0: Wenn man das nicht wirklich gut abwäscht und einpackt, fährt die invasive Art, wenn man so will, gleich mit zum nächsten See. Zig invasive Arten gibt es inzwischen, vor allem auch Pflanzen, oft aus Badeteichen zum Beispiel. Was können wir alle tun? Kanus, Tauchgeräte oder Stand-Up-Paddle wirklich gründlich reinigen, aber eben auch das Wasserspielzeug, das man mal im Baggersee verwendet und dann eben mitnimmt zum nächsten See.
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2: Schlussphase in der Gruppe H zwischen Uruguay und Kap Verde steht es derzeit 2:2. Kap Verde drauf und dran, für die nächste Überraschung zu sorgen. Nach einem 0:0 im ersten Spiel gegen Spanien gibt es wohl erneut Punkte. Derzeit läuft die Nachspielzeit.
3: Teils sonnig und heiß, teils gewitterig zum Wetter in den nächsten Tagen weiter. Heute dürfte der Gewitterschwerpunkt von Kärnten bis Niederösterreich und bis ins Mühlviertel reichen. Bis es soweit ist, gibt es aber vielerorts wieder Badewetter, also einiges an Sonne, nur mäßigen Nordwind und 28 bis 34 Grad. Schon in der Früh hat es in Wien bis zu 24 Grad. In manchen Tälern lässt sich bei unter 15 Grad ganz gut durchlüften. Und das Hochsommerwetter bleibt uns noch lange. Derzeit schaut es sogar so aus, als würde sich die Hitze Richtung nächstes Wochenende noch steigern.
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1: Im Studio Adam Michalech, es ist 3 Uhr. Österreichs Behörden müssen ihre Zusammenarbeit verbessern, wenn es um die Aufarbeitung von Wirtschaftsskandalen geht, wie etwa des Signa-Konzerns. Das fordert der Anwalt der Republik Wolfgang Peschorn in der ORF-Pressestunde. Christoph Wager berichtet.
2: Die Aufarbeitung nach großen Wirtschaftsskandalen müsse besser werden. Derzeit funktioniere die Zusammenarbeit zwischen den Behörden nicht, so Wolfgang Peschorn, der Anwalt der Republik in der Pressestunde, ohne konkrete Namen zu nennen.
3: Es geht darum, dass man auch einen gemeinsamen Spirit hat, einen Willen hat, den Dingen auf den Grund zu gehen und nicht nur in seinem eigenen, manchmal sehr großen Schrebergarten versucht, sozusagen seine Akte in Ordnung zu bringen.
2: Heftige Kritik übt Peschorn an früheren Signa-Aufsichtsräten, darunter Ex-Kanzler Gusenbauer. Sie hätten offensichtlich weggesehen. Geld zurück will Peschorn vom früheren Finanzminister Grasser und weiteren 3 Personen. Insgesamt beläuft sich die Forderung auf 13 Millionen Euro. Es geht um Schmiergeldzahlungen nach dem Verkauf von Bundeswohnungen vor mehr als 20 Jahren.
1: Island ist Vorreiter bei erneuerbarer Energie. 100% werden hier aus Wasserkraft und Geothermie gewonnen. Der günstige Strom macht Island immer mehr zum Hotspot für Rechenzentren, berichtet Eva Böcksteiner.
4: Die dampfende Erde und heißen Quellen auf Island sind nicht nur eine Touristenattraktion, sondern man kann daraus auch grüne, günstige Energie gewinnen. Das hat die Aluminiumindustrie angekurbelt, denn Aluminium wird für das Gehäuse und die Kühlkörper von Computern benötigt. Und es gibt auch einen Boom an Serverfarmen und Datencentern. Das hat schon länger internationale Kunden angelockt, aber nun durch den günstigen Strom werden es immer mehr, so der Geschäftsführer des staatlichen Telekommunikationsnetzbetreibers Farise. Denn es ist sehr effizient, diese Datencenter hier zu betreiben. Auch das kühle, stabile Klima ist gut für Serverfarmen, um die Computer herunterzukühlen.
5: Die Fußball-WM 2026.
1: In der Gruppe G trennen sich Belgien und der Iran am Abend mit einem 0:0. Und gerade ist Anpfiff für die übrigen 2 Teams der Gruppe G, Neuseeland und Ägypten. Die Ägypter wollen mit Superstar Mohamed Salah heute in Vancouver den ersten Sieg einfahren. Aber auch Neuseeland ist bisher noch sieglos und braucht heute 3 Punkte. Und damit weiter zum Wetter und zu Daniel Schlager.
6: Viele weitere Hochsommertage bringt die neue Woche. Heute Montag werden es 28 bis 34 Grad und oben in 2000 Meter Höhe um 18 Grad. Dazu scheint längere Zeit die Sonne. In der Osthälfte können aber schon früh ein paar Wolken durchziehen. Vereinzelt gibt es auch Frühnebel und am Nachmittag entstehen da und dort wieder Schauer und Gewitter. Die meisten und kräftigsten voraussichtlich vom Mühlviertel und von Kärnten ostwärts. Im Lauf der Woche ändert sich dann wenig. Es bleibt schwül heiß mit Sonne und ein paar Gewittern an den Nachmittagen.
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1: Es ist 4 Uhr, am Mikrofon Adam Michalech. Der Verfassungsgerichtshof widmet sich heute der umstrittenen Messenger-Überwachung. FPÖ und Grüne halten die Überwachung von Messenger-Diensten wie WhatsApp für einen unverhältnismäßigen Eingriff in die Grundrechte. Sie haben sich an den VfGH gewandt, um die von der Regierung im Vorjahr beschlossene Regelung zu kippen, berichtet Verena Bruha.
2: Bei Terror- und Spionageverdacht darf der Staatsschutz seit vergangenem Jahr Handys überwachen und bei Chats mitlesen. Das Gesetz gilt zwar, offen ist aber noch, welche Software für die Überwachung zum Einsatz kommt. Die Opposition ortet hohes Missbrauchspotenzial. Die grüne Verfassungssprecherin Alma Sadic sagt,
3: viele dieser Softwares, von denen man weiß, dass sie am Markt verfügbar sind, sind höchst problematisch und da ist vieles noch ungeklärt und daher sind unsere verfassungsrechtlichen Bedenken nach wie vor aufrecht und das ist genau der Grund, warum wir diese Beschwerde beim Verfassungsgerichtshof eingereicht haben.
2: Für Innenminister Karner, ÖVP und die Staatsschützer ist das Gesetz dagegen längst überfällig, um Terrorismus auf Augenhöhe zu bekämpfen. Wie weit der staatliche Handyzugriff gehen darf, prüft heute der VfGH mit einem IT-Experten. Eine Entscheidung fällt in den kommenden Monaten.
1: Alte Fischernetze, sogenannte Geisternetze, sind ein Problem für viele Meerestiere. Sie werden ins Meer geworfen, Fische oder Meeresschildkröten bleiben darin hängen. Umweltschutzorganisationen versuchen, die Netze zu bergen, was aber nicht ungefährlich ist, Nikita Elster.
4: Eine KI kann mit Hilfe von Strömungs- und Sonardaten vorhersagen, ob sich an einer bestimmten Stelle ein Geisternetz befindet oder nicht. Und das mit einer Genauigkeit von 95%. Die Bergung erfolgt mit einem Hebeballon, der unter Wasser am Netz befestigt und mit Luft befüllt wird und so aufsteigt und das Netz mit nach oben zieht. Das kann gefährlich werden, wenn man sich etwa verheddert und dann zu schnell nach oben gezogen wird, weiß der WWF-Meeresbiologe Axel Hein.
5: Also so ein Hebesack, der hat schon ein enormes Auftriebsvolumen. Das heißt, wenn der mal Fahrt aufgenommen hat, dann kann ich mit meinem eigenen Gewicht nicht mehr dagegen steuern.
4: Geschätzte 200 Kilogramm Geisternetze konnten bei diesem Tauchgang aus knapp 40 Metern Tiefe geborgen werden.
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1: In der Gruppe G führt Neuseeland gegen Ägypten zur Pause mit 1:0. Für das einzige Tor der Partie sorgt Innenverteidiger Finn Sermon per Kopf. Das Duell der Gruppengegner am Abend, Belgien gegen den Iran, endet mit 0:0. Neuseeland wäre also mit einem Sieg Tabellenführer. Und jetzt zum Wetter mit Daniel Schlager.
7: Teils sonnig und heiß, teils gewittrig geht's da in den nächsten Tagen weiter. Heute dürfte der Gewitterschwerpunkt von Kärnten bis Niederösterreich und bis ins Mühlviertel reichen. Bis es soweit ist, gibt's aber vielorts wieder Badewetter, also einiges an Sonne, nur mäßigen Nordwind und 28 bis 34 Grad. Schon in der Früh hat es in Wien bis zu 24 Grad. In manchen Tälern lässt sich bei unter 15 Grad ganz gut durchlüften. Und das Hochsommerwetter bleibt uns noch lange. Derzeit schaut es sogar so aus, als würde sich die Hitze Richtung nächstes Wochenende noch steigern.
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2: Am Mikrofon Martin Walder. Ab Juli gilt in Österreich für bestimmte Lebensmittel eine niedrigere Mehrwertsteuer von 4,9 statt 10%, etwa für Brot, Milch oder Eier. Von der Supermarktkette bis zur kleinen Bäckerei müssen die Preisschilder geändert werden, was für Konsumenten den Einkauf billiger macht, erweist sich für die Betriebe als recht mühsam. Mehr von Claudia Peintner-Schmidt.
3: Die Mehrwertsteuersenkung soll Haushalte entlasten und die Inflation dämpfen. Die Handsemmel beim Bäcker kostet dann etwa 1,05 Euro statt 1,10 Euro. Die Umstellung bringe viel bürokratischen Aufwand mit sich, berichtet Bäckerei-Felzel-Chef Georg Ölschlegel, und sei kompliziert.
4: Brot ist nicht gleich Brot, es geht um einen Fettgehalt, der wichtig ist. Wir haben das dann mit unseren Rezepten verglichen und analysieren lassen. Zum Beispiel die Hanssemmel fällt runter, das Kürbiskernwecker leider nicht, weil da ist der Fettgehalt durch die Kürbiskerne zu hoch.
5: Eben beim Joghurt haben Sie auch gesagt, wenn Schokostückchen drinnen sind, glaube ich, geht es nicht. Aber wenn ein Geschmack drinnen ist, so wie Heidelbeer oder so, dann ist es okay.
3: Schildert Claudia Meser, die eine Kreislerei in Wien betreibt. Die niedrigere Mehrwertsteuer gilt ab Juli also nicht für alle Brot- und Milchprodukte.
2: Die USA und der Iran haben sich bei ihren Gesprächen in der Schweiz auf einen Zeitplan für eine dauerhafte Friedenslösung geeinigt. Laut dem Vermittlerstaat Pakistan wollen beide Seiten innerhalb von 60 Tagen zu einem Ergebnis kommen. Weiters einigten sich die Verhandler auf die Einrichtung eines Kommunikationskanals zur Straße von Hormus, um eine sichere Schifffahrt zu ermöglichen. In Kolumbien hat der ultrarechte Anwalt Abelardo de la Espreja die Stichwahl um das Präsidentenamt knapp gewonnen. Nach Auszählung von 99,9% der Stimmen liegt er um 250.000 Stimmen vor dem Kandidaten der linken Regierung Iván Cepeda. Cepedas Team hat angekündigt, die Ergebnisse aus rund 33.000 Wahlurnen anzufechten. De la Espreja wurde von US-Präsident Donald Trump unterstützt und hat unter anderem eine engere Zusammenarbeit mit den USA im Kampf gegen den Drogenhandel angekündigt. Heute Abend endet die Eintragungsfrist für 5 Volksbegehren. Die Ziele der Initiativen, der Karfreitag als Feiertag für alle, mehr Personal bei der Polizei, eine Wahlpflicht bei Nationalrats- und Bundespräsidentenwahlen, gratis Verhütungsmittel und elektronische Abstimmungen im Parlament. Das waren die Nachrichten mit Martin Balder. Und zum Wetter.
6: Bis zu 36,6 Grad hatte es gestern in Bad Deutsch-Altenburg, der bisher heißeste Tag des Jahres. Ganz so heiß wird es heute nicht, die Temperaturen erreichen aber immer noch 28 bis 34 Grad. Dazu ist es teilweise schwül. Der Sonnenschein überwiegt heute, es ziehen aber schon in der Früh und am Vormittag ein paar Wolken durch. Sie werden im Tagesverlauf mehr und größer und nach bilden sich ein paar zum Teil kräftige Regenschauer und Gewitter, vor allem in Niederösterreich, der Steiermark und in Kärnten. Möglich sind sie aber in jedem Bundesland. Im Osten und zum Teil auch im Bergland kommt lebhafter Nordwind auf. Morgen ändert sich wenig, der Sonnenschein überwiegt weiter und es wird vielerorts heiß und teilweise auch schwül. Es sind aber auch einige Wolken unterwegs und schon vor Mittag können sich im östlichen Bergland erste Schauer bilden. Am Nachmittag werden sie mehr, auch Gewitter kommen dazu. Trocken bleiben dürfte es morgen ganz im Osten. Höchstwerte 26 bis 33 Grad. Und die Hitze bleibt uns noch für lange Zeit erhalten, wird zum nächsten Wochenende hin sogar extrem. So viel zum Wetter mit Jörg Stibor.
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8: Soweit noch alles ruhig, Sie kommen überall gut voran. Wir hoffen auch, dass es so bleibt und wünschen eine gute und vor allem angenehme Fahrt.

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1: Morgen Anna.
2: Morgen Mike.
1: Wie war dein Wochenende?
2: Schön.
1: Ja?
2: Ja.
1: Also, erste Frage, Freitag After Work?
2: Ja.
1: Weil da war, glaube ich, alles, was in Klagenfurt Rang und Namen hat.
2: Es war richtig viel los, es war
1: jünger
2: richtig
1: ich als 60, war dort.
2: Es war richtig heiß. Am Samstag war ich am See.
1: Schön, schön.
2: Ja,
1: schön.
2: Linzendorfer See, kennst du den?
1: Welcher See?
2: Linzendorfer See.
1: Nein, ich passe, hilf mir.
2: Annabrücke,
1: Galizien? Ja? Ja.
2: Dort gleich einmal.
1: Na, von dem habe ich noch nicht einmal was gehört.
2: Vor einem Jahr auch nicht, aber ja, ist wunderschön.
1: Fein.
2: Ist klein, ist naturbelassen, aber dadurch auch weniger los.
1: Ja klar, ja klar.
2: Und gestern war ich eine Tanzaufführung in Wolfsberg. Von meiner kleinen Cousine.
1: Okay, und hat sie ihre Sache gut gemacht, nämlich
2: an die Weih. Hat sie gut gemacht.
1: Ganz nach der,
2: aber ich auch,
1: ganz nach
2: beim
1: der Cousine.
2: Anfeuern. So.
1: Ja.
2: Emma!
1: Ja. Bist du peinlich, Anna? So
2: ja, genau.
1: Peinlich. Ja, ja, ich kenne das, ja. Papa, ich habe da schreien gehört, bis aufs Spielfeld.
2: Schreist du am Rande vom Spielfeld beim Fußball?
1: Nein, nur Bravo, also oder geht schon, Burschen, also so etwas. Aber sonst bin ich einer von den friedlicheren Gesellen.
2: Heute schreiben wir für Österreich.
1: Wo ist heute am Abend?
2: Bist du beim neuen Platz?
1: Ja, na was denn?
2: Ja, dann wahrscheinlich schon.
1: Dann sehen wir. Freut mich schon. Schönen guten Morgen.

0: 5:12 ist es geworden, das Wetter heute.
1: Die neue Woche beginnt hochsommerlich mit Temperaturen zwischen 28 und 33 Grad. Bis Mittag überwiegt die Sonne, am Nachmittag steigt das Gewitterrisiko an. Manche können auch kräftig ausfallen. Aktuell messen wir 19 Grad in Klagenfurt und Villach. In St. André im Lavantal sind es 18 Grad. Auf der Gerlitzen und in Feldkirchen 17 Grad. Bad Eisenkappel und Lienz 16 Grad. 15 Grad in Friesach und 13 Grad in Malnitz.
0: Telefonieren wir.
1: Wie immer unter 0463 511 00 und die 5.
0: Lautet unsere Telefonnummer und wir täten uns freuen, wenn Sie bei uns anrufen. 0463
1: 511 00 und die 5.
0: Das ist der gemischte Chor Heimatklang Bach, das Landleben.

Viertel sechs, aber schon ganz exakt. Rufen Sie mich doch an, wenn Sie Lust haben. Plaudern Sie ein bisschen mit uns. 0463 511 0050. 0463 511 0 und die 5.

0: Sicher unterwegs mit Radio Kärnten um 5:09 auf unseren Straßen.
1: Aktuell noch alles ruhig, es sind uns keine Störungen gemeldet worden. Gute und vor allem sichere Fahrt.
0: Ja, nicht einmal Sie stören, was eigentlich schade ist, weil von Ihnen hätten wir uns gerne stören lassen. 0463
1: 511 00 und die 5, Sie haben nochmal die Chance dazu.
0: Und wenn Sie uns ein bisschen erzählen wollen, was Sie am Wochenende gemacht haben oder wie auch immer, was auch immer, dann würden wir uns freuen.
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0: 9:05.

0: Markus Paulin steht neben mir um 5:30. Schönen guten Morgen, Markus.
1: Schönen guten Morgen, Mike.
0: Zeit für die Neuigkeiten.
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3: Wegen versuchten Mordes ermittelt die Kriminalpolizei nach der Messerattacke eines 18 Jahre alten gebürtigen Bosniers auf einen 16 Jahre alten Jugendlichen am Wochenende in Warmbad Villach. Nach wie vor ist unklar, warum der 18-Jährige mit einem Butterfly-Messer zugestochen hat. Der junge Mann sitzt derzeit in der Justizanstalt in Haft und ist laut Staatsanwaltschaft bereits vorbestraft. Gestern wurde die Untersuchungshaft beantragt. Gestern Nachmittag kam eine 72 Jahre alte Pkw-Lenkerin aus dem Bezirk St. Veit an der Glan auf der Limberger Landesstraße im Bereich Liebenfels aus bisher unbekannter Ursache von der Fahrbahn ab. Sie fuhr mit ihrem Wagen in einen Straßengraben. Die Frau wurde unbestimmten Grades verletzt und musste in das UKH Klagenfurt gebracht werden. Und von Juni bis September des vergangenen Jahres sind in Kärnten 43 Menschen durch die Hitze gestorben. Das ergibt das Hitze-Mortalitätsmonitoring der Agentur für Gesundheit und Ernährungssicherheit. Wegen der aktuellen Hitzewelle nahm das österreichische Hitzetelefon des Gesundheitsministeriums gestern seinen Betrieb wieder auf. Wer gesundheitliche Beschwerden oder medizinische Fragen hat, kann sich auch an das Gesundheitstelefon unter der Nummer 1450 wenden. Wie das Wetter heute wird, sagt uns Anna.
4: Die Hitzewelle hält weiter an. Bis Mittag überwiegt die Sonne. Am Nachmittag steigt das Gewitterrisiko. Höchstwerte 28 bis 33 Grad. Sicher unterwegs mit Radio Kärnten. Nach wie vor alles ruhig. Es sind uns keine aktuellen Störungen gemeldet worden. Und deshalb weiter zum Sport und zu Christian Rosenzopf.
0: Ja, zunächst aber schaue ich noch ganz geschwind, was sich denn fußballmäßig, also weltmeisterschaftsmäßig ereignet hat. Du suchst wieder mal die Brillen, da bist du was siehst. So, jetzt aber. Also, Belgien gegen Iran endete doch überraschend 0:0. Belgier kommen da nicht so wirklich in Fahrt. Neuseeland, Ägypten 1:3. Ägypten hat da ein ziemliches Scheuferl nachgelegt. Spanien zeigt jetzt auch auf. Spanien gegen Saudi-Arabien 4:0. Und eine Überraschung hat es in der Nacht gegeben zwischen Uruguay und Kap Verde. Uruguay ja meiner Erinnerung zweimal Weltmeister und Kap Verde, ja, Kap Verde ist Kap Verde. Also 2:2, damit war wirklich nicht zu rechnen.
4: Kap Verde ist wahnsinnig gut, die haben ja auch gegen Spanien.
0: Warte mal, Kap Verde, damit
4: davor
0: ich nichts Falsches
4: oder gegen sag, irgendeinem großen
0: Spanien, Kap Verde war, oder? Ja, war 0-0, du
4: oder
0: hast 0-0, völlig recht,
4: also
0: du hast völlig recht, du hast völlig recht.
4: Also die ich haben jetzt zum zweiten Insgeheime Mal.
0: Und
4: Hoffnung.
0: Die sind dann, warte mal, die sind jetzt auf Platz 3, wenn ich das richtig sehe. Also
4: sie haben noch Chancen.
0: Absolut, absolut, absolut. Doch wirklich überraschend, du hast völlig recht. Abseits der Fußballweltmeisterschaften, Christian Rosenzopf, guten Morgen.
5: Guten Morgen. Heute ist der Tag gekommen, auf den viele Fußballfans seit der WM-Auslosung im Dezember hingefiebert haben. Österreich gegen den amtierenden Weltmeister Argentinien. Sie haben wenige bis gar keine Schwächen, sagte Teamchef Ralf Rangnick in der Pressekonferenz heute Nacht vor dem Spiel. Und sie haben laut Rangnick den besten Spieler, den es je gegeben hat. Gemeint ist natürlich Lionel Messi. Österreich hat damit kaum etwas zu verlieren und im Falle einer Sensation wäre Österreich heute fix für das 16-Finale qualifiziert. Österreich gegen Argentinien heute ab 19 Uhr und wir berichten auch live in Radio Kärnten. Ebenfalls heute Abend wird die erste Runde im ÖFB-Cup ausgelost. 5 Kärntner Teams sind dabei, der WRC, die Austria Klagenfurt, Bleiburg, Treibach und Felden. ORF 1 zeigt die Auslosung ab 21.10 Uhr. Und im Mölltal hat gestern der zweite Tag beim Europacup im Wildwasserslalom stattgefunden. 200 Nachwuchssportler waren dabei und wieder konnten die Kärntner Kanuten aufzeigen. Bei den Junioren gewinnt Max Steinbrenner von Union KC Klagenfurt vor Jakob Seebacher vom Kajakverein Klagenfurt. Im U23-Rennen holt Noah Wilhelmer vom KC Kolbnitz den dritten Platz. Die Form stimmt also und in der kommenden Woche starten alle drei Kärntner bei der Junioren-WM in Krakau.
0: 4 Minuten. Nach 5:30, Dankeschön, Christian Rosenzopf. Morgen Gedanken gleich hier und jetzt wäre aber schon recht, wenn sich jemand meldet. 0463 511 005.

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1: So, die Morgengedanken kommen in dieser Woche von Eva Maria Kölpel.
2: Vor einigen Monaten durfte ich einer Praktikantin die Arbeit der Krankenhausseelsorge vorstellen. Maria war mehrere Wochen da und hat unsere Arbeit kennengelernt. Gespräche in den Krankenzimmern, Gottesdienstfeiern in der Kapelle, Trauerbegleitung von Angehörigen und vieles mehr. Maria, eine Frau der Tat, kam mit einem gefüllten Korb voller guter Ideen, was wir zu den Patientinnen und Patienten mitnehmen könnten. Eine Gitarre, Tücher für Rituale, eine heilige Schrift zum Vorlesen von Psalmen und dergleichen. Im Laufe des Praktikums aber durfte sie immer mehr lernen, dass die leeren Hände unser eigentliches Werkzeug sind. Im Lukas-Evangelium hören wir von Jesus, als er die Jünger aussendet, das Reich Gottes zu verkünden und die Kranken zu heilen, dass sie nichts mitnehmen sollten. Keine Vorratstasche, keinen Geldbeutel, kein zweites Paar Sandalen. Einzig den Frieden sollen sie im Gepäck mitbringen. Genau das versuchen wir in der Seelsorge im Krankenhaus. Frieden bringen. Das geht mit leeren Händen am besten.
1: Die Morgengedanken kommen in dieser Woche von der Leiterin des Referats für Krankenhausseelsorge der Diözese Gurk, Eva Maria Kölpel-Perner. Ja, und von Ihnen die Anrufe. Jetzt wäre aber dringend notwendig. 0463 511 005, unsere Telefonnummer 0463

0: Knappe 11 Minuten noch, dann ist es 6 Uhr. Schauen wir uns das Wetter an.
1: Ja, auch heute hält die Hitzewelle an. Tageshöchstwerte 28 bis 33 Grad. In der Früh und am Vormittag überwiegt meist noch der Sonnenschein. Tagsüber nimmt die Bewölkung zu und stellenweise gibt es Regenschauer und Gewitter. Aktuell in Klagenfurt 19 Grad. In Villach und St. Veit an der Glan sind es 17 Grad. In Feistruzob, Bleiburg, Völkermarkt und Lienz 16. In Dellach im Drautal, Milstadt und Hermagau messen wir 15 Grad. Bei Ihnen am Katschberg 14 Grad und Battergassen meldet leicht wolkig bei 13 Grad.
0: Patricia, schönen guten Morgen.
2: Guten Morgen.
0: Morgen, Patricia, wie geht's?
2: Danke,
0: ja?
2: Alles gut.
0: Fein, wo bist du denn gerade unterwegs?
2: Von Mainitz nach Treffmitz gegen Dahlen.
0: Okay, zum Arbeiten.
2: Ja. Genau.
0: Ah, okay. Ja, wie weit
2: Ein
0: bist du?
2: Ein untäglicher Arbeitsweg.
0: Ja. Ja, da hast du aber auch, bist du aber auch eine Dreiviertelstunde unterwegs jeden Tag. Na, eine Stunde, oder?
2: Ja, fast eine Stunde.
0: Fast eine Stunde.
2: 55 Minuten.
0: Ja, okay. Ja, da hast du auch was zu tun jeden Tag, gell?
2: Naja, ich fahre am Montag mit dem Auto und den Rest dann mit dem Zug.
0: Ah, sehr tüchtig.
2: Ja.
0: Sehr gescheit. Ja, ist ja auch fein. Ich meine, du kannst dann im Zug schon was tun. Nicht? Man kann ein paar E-Mails vielleicht lesen, beantworten, sich ein bisschen vorbereiten,
2: genau.
0: Wie auch immer. Das hat schon was, gell?
2: Vorbereiten oder auch die Augen ein bisschen zumachen.
0: Das ist manchmal noch besser als E-Mails beantworten, oder?
2: Genau, so ist es, ja. Oder sich schon was überlegen, was man dann am Tag noch machen wird. Das ist immer ganz nett.
0: Es ist ganz fein, wenn man so ein bisschen in den Tag, in den Arbeitstag hineinkommt. Also nicht so von 0 auf 100, wenn man irgendwie mit dem Auto noch ein bisschen fahren kann oder mit dem Zug oder mit dem Bus und sich schon ein bisschen einstimmen kann. Als erstes mache ich das, als nächstes mache ich das und dann tue ich das. Man ist schon irgendwie ein bisschen organisierter, finde ich. Gell?
2: Ja, ich mache das gern. Also man kommt dann ganz anders in der Arbeit an.
0: Ja.
2: Und ist entspannter und ja, es ist immer ein schöner Start in den Tag.
0: So soll es sein.
2: Ruhiger, weil da kommt man dann nicht aus. Und ja,
0: stimmt.
2: Man muss sitzen.
0: Man muss sich, genau. Da.
2: Ob man will oder nicht.
0: Ob man will oder nicht, da kommst du dem Ganzen nicht aus. Das stimmt. Ja, Patricia, dann wünsche ich eine schöne Arbeitswoche.
2: Danke. Darf ich noch schnell meine
0: Alles darfst du.
2: Lieben Kollegen und die Schüler von der Mittelschule Gegenthal ganz lieb grüßen. Und Ihnen noch schöne letzte drei Schulwochen wünschen und dann schon wunderschöne Ferien.
0: Ja.
2: Und wir kriegen die letzten drei Wochen auch noch
0: zurück. Das glaube ich auch. Sag noch einmal, jetzt habe ich die Schule nicht verstanden. Welche Schule war das?
2: Mittelschule Gegenthal.
0: Mittelschule Gegenthal. Gut, denen,
2: ja.
0: Jetzt wird aber eh nicht mehr so wahnsinnig viel passieren. Freitag ist wahrscheinlich Konferenz, oder?
2: Nein, da ist schon noch einiges im Tun.
0: Echt wahr? Ja, aber Konferenz,
2: ja.
0: Aber Konferenz ist Ende der Woche, oder?
2: Nein. Übernächste Woche wahrscheinlich.
0: Boah.
2: Ja. Naja.
0: Da geht noch was. Da geht noch was. So, liebe Schülerinnen und Schüler, was unterrichtest du, Patricia?
2: Sport und Englisch.
0: Okay, gut. Sport ist überschaubar, aber ich tät mir die letzte Unit noch anschauen. Die Patricia ist motiviert und im Anflug. Und so eine kleine Vokabelüberprüfung könnte man noch hineinstreuen, oder?
2: Am Montag macht man das nicht.
0: Nein, das wäre schier. Das wäre echt schier. Also Montag in der Früh eine Vokabelüberprüfung, echt, das wär echt schier. Gell?
2: Ja. Nein, auf keinen Fall. Okay. Keinen Fall.
0: Ja. Patricia, aber du klingst so, dass ich gern bei dir Englischunterricht gehabt hätte, muss ich auch sagen. Also,
2: ach so, das ist aber nett. Danke,
0: wohl, das hätte man, bei dir hätte man das, glaube ich, getaugt. Ja? Mehr rangen.
2: Ja, na wohl, mach's ganz gern.
0: Fein. Patricia,
2: ich bin froh, dass ich das mache, was ich mache.
0: Das ist schön, wenn man das von sich behaupten kann. Dann braucht man nie arbeiten im Leben, gell?
2: Ja, wirklich so.
0: Wenn es einem Spaß macht, was man tut. Patricia, schönen Tag, schöne Arbeitswoche wünsche ich dir.
2: Danke, ebenso.
0: Ciao, Papa, wiederhören.
2: Tschüss.
0: 7:07. Guten Morgen, Kärnten.

0: schön shoppen, schönen Rhythmus besser mit.
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2: Am Mikrofon Martin Walder. Der Verfassungsgerichtshof widmet sich heute der umstrittenen Messenger-Überwachung. FPÖ und Grüne haben sich ja an den VfGH gewandt, um die von der Regierung im Vorjahr beschlossene Regelung zu kippen. Sie halten die Überwachung von Messenger-Diensten wie WhatsApp und Signal für einen unverhältnismäßigen Eingriff in die Grundrechte. Mehr von Verena Bruha.
3: Bei Terror- und Spionageverdacht darf der Staatsschutz seit vergangenem Jahr Handys überwachen und bei Chats mitlesen. Das Gesetz gilt zwar, offen ist aber noch, welche Software für die Überwachung zum Einsatz kommt. Die Opposition ortet hohes Missbrauchspotenzial. Die grüne Verfassungssprecherin Alma Sadic sagt,
4: viele dieser Softwares, von denen man weiß, dass sie am Markt verfügbar sind, sind höchst problematisch und da ist vieles noch ungeklärt und daher sind unsere verfassungsrechtlichen Bedenken nach wie vor aufrecht und das ist genau der Grund, warum wir diese Beschwerde beim Verfassungsgerichtshof eingereicht haben.
3: Für Innenminister Kahner, ÖVP und die Staatsschützer ist das Gesetz dagegen längst überfällig, um Terrorismus auf Augenhöhe zu bekämpfen. Wie weit der staatliche Handyzugriff gehen darf, prüft heute der VfGH mit einem IT-Experten. Eine Entscheidung fällt in den kommenden Monaten.
2: Der britische Premierminister Keir Starmer dürfte heute entscheiden, ob er seinen Posten räumt oder um den Parteivorsitz kämpft. Es gilt als sicher, dass sein Kontrahent Andy Burnham, der durch einen Nachwahlsieg einen Parlamentssitz erhalten hat, Starmer herausfordern wird. Starmer steht seit der schweren Niederlage bei den Kommunalwahlen im Mai zunehmend unter Druck. Die rechte Parlamentsfraktion Patrioten für Europa soll laut Parlamentsverwaltung EU-Mittel illegal verwendet haben. Laut deutscher Presseagentur geht es um 277.000 Euro, die im Jahr 2024 widerrechtlich verwendet wurden. Die Fraktion habe demnach bereits Rücklagen gebildet, um das Geld zurückzuzahlen. Die PFE ist die drittstärkste Fraktion im EU-Parlament. Zu ihr gehört unter anderem die FPÖ. Bei der Fußball-WM trifft heute um 19 Uhr Österreichs Nationalteam auf den Titelverteidiger Argentinien. Austragungsort ist Dallas in Texas und die Stimmung dort ist ausgelassen. Christoph Kohl.
5: Die Saloons und Rodeos sind voll mit österreichischen Fans. Man sieht ausnahmsweise mehr rote Trikots als Cowboy-Stiefel.
6: Und man sieht überall die Österreicher, man grüßt sich mit Servus.
7: Und es ist die Stimmung da schon so hervorragend.
8: Ich finde es richtig cool hier, weil man merkt, dass die Vorfreude nicht nur von den Fußballfans ausgeht.
5: Die Amerikaner sind begeistert.
9: We love having all the Austrian fans.
5: Noch lauter und in der Überzahl sind allerdings die argentinischen Fans. Die Stimmung unter den unterschiedlichen Fangruppen ist aber gut.
10: Sind auch schon einige herkommen, wollt's Leiwald tauschen oder sonstiges.
5: Und so freuen sich hier alle, inklusive Bundeskanzler Christian Stocker, auf ein spannendes, hochkarätiges Match.
11: Das wird ein Fußballerlebnis für die Nationalmannschaft und ich glaube für ganz Österreich.
2: Das waren die Nachrichten mit Martin Walder. Und nun zum Wetter.
12: Die Hitzewelle dauert an. Ganz so hohe Spitzenwerte wie gestern und vorgestern in Ostösterreich, wo es bis zu 37 Grad hatte, gibt es heute und morgen aber nicht mehr. Heute früh ist es sonnig in den Landeshauptstädten, in Wien im Moment zwischen 20 und 25 Grad, in Eisenstadt 23, St. Pölten und Linz 20, Salzburg 18, Innsbruck 17, Bregenz 20 Grad, Graz 22 und in Klagenfurt im Moment 19 Grad. Die Temperaturen klettern heute auf 28 bis knapp 35 Grad. Die Hitzepole sind der Walgau in Vorarlberg, das Inntal und das Flachland Ostösterreichs. Außerdem ist es teilweise drückend schwül. Die meiste Zeit scheint die Sonne heute, der Vormittag ist trocken. Am Nachmittag bilden sich dann da und dort kräftige Regenschauer und Gewitter. Außerdem weht heute mäßiger bis lebhafter Nordwind. Morgen am Dienstag wieder einiges an Sonne, 27 bis 34 Grad und am Nachmittag stellenweise wieder Regenschauer und Gewitter. So viel zum Wetter von Daniel Zeindlinger.
13: Danke Daniel. Neues aus der Radio Kärnten Nachrichtenredaktion Markus Paulitsch.
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14: Gestern wurde die Untersuchungshaft gegen jenen 18-Jährigen beantragt, der am Wochenende in Villach einen 16 Jahre alten Jugendlichen mit einem Messer attackiert hatte. Passiert ist es unter einer Autobahnbrücke bei Warmbad. Dort haben sich auch weitere Jugendliche getroffen. Bei dem Stich mit dem Butterfly-Messer wurde die Arterie des 16-Jährigen verletzt. Sein Zustand ist inzwischen stabil, heißt es. Die Kriminalpolizei ermittelt nun wegen versuchten Mordes gegen den gebürtigen Bosnier. Eine Jugendliche muss sich heute am Landesgericht Klagenfurt wegen Körperverletzung, gefährlicher Drohung und Sachbeschädigung verantworten. Ihr wird zur Last gelegt, Mitte April in Graz Frauen mit dem Abstechen bedroht zu haben. Dabei habe sie laut Staatsanwaltschaft auch eine weitere Frau aufgefordert, ein Messer zu holen. Zusätzlich wird ihr vorgeworfen, eine Körperverletzung in Klagenfurt begangen zu haben. Und einen Gesamtschaden von mehreren tausend Euro haben Unbekannte am Wochenende im Bezirk Villach-Land angerichtet. Sie hatten es auf eine Autowaschanlage abgesehen. Dort brachen sie mehrere Automaten auf. Und damit zum Verkehrsüberblick mit Anna.
15: Sicher unterwegs mit Radio Kärnten. Nach wie vor ist alles ruhig auf den Hauptverbindungen. Kommen Sie überall gut voran. Wir wünschen eine gute und vor allem sichere Fahrt.

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1: Morgen, Anna.
2: Morgen, Mike.
1: Gestern Fußball geschaut?
2: Nein.
1: Na? Ja, man muss nicht jeden Tag, also es ist jetzt
2: aber ich
1: schon
2: schaue dann immer am Handy, also wie
1: ja,
2: es gerade
1: so
2: steht.
1: Ja, und ein paar so.
2: Und es bleibt spannend, auch vor ein paar Tagen, da hat Deutschland gegen Elfenbeinküste gespielt.
1: Ja.
2: War ich auch erstaunt, dass es zuerst 1-0 für Elfenbeinküste war.
1: Absolut, wobei die Ivora, die können es schon auch, aber dann, ich habe vorgestern einen Deutschen getroffen, der bei den United World Games da war, ein absoluter Fußballexperte, und der hat mir erzählt, zum Schluss hat der Nagelsmann endlich erkannt, wer bei uns die Tore schießt und dann gebracht. Also ich glaube, mit dem Nagelsmann und seinen Entscheidungen ist man in Deutschland nicht immer ganz glücklich, weil seine Personalie merkt man in den Namen von dem jungen Buben. Der da
2: ja, den mag er anscheinend nicht, habe ich gehört. Also hat mir mein Bruder erzählt.
1: Ich hatte da auch das Gefühl bei dem Herrn aus Deutschland, der mir das ein bisschen erklärt hat. Also, aber ich glaube, ab jetzt wird er ihn mögen müssen.
2: Und einsetzen müssen.
1: Das glaube ich auch, ja. Ja, apropos Fußball.
2: Wir warten
1: auf Manfred Mertl und seine Analyse in einer halben Stunde. Schönen guten Morgen.
2: Morgen.

0: 6.13, 12:15, es geht schön und heiß weiter, oder?
1: Ja, es ist auch heute wieder hochsommerlich warm mit Temperaturen zwischen 28 und 33 Grad. Bis Mittag überwiegt meist der Sonnenschein, nur streckenweise gibt es zunächst noch dichtere Wolken. Vereinzelte Frühnebelfelder verschwinden rasch, am Nachmittag bilden sich dann aber immer mehr Quellwolken, da und dort dazu Regenschauer und Gewitter. Manche können auch kräftig ausfallen. Aktuell in Klagenfurt und Villach 19 Grad, in Breiteneck messen wir 17 Grad, bei Ihnen in Friesach, Dirks und Lienz 16 Grad, 15 Grad am Weißensee und in Weitensfeld und 14 Grad am Dobratsch.
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0: So, was haben wir denn da? Mal so ein süßes Foto, ha?
1: Ja, Geburtstagsgrüße gibt's dafür den Daddy Prince William von seiner lieben Tochter.
0: Das ist aber auch eine süße Maus, ha?
1: Ja.
0: Die Charlotte ist das, gell? Das ist aber der Mama wie aus dem Gesicht gerissen.
1: Die schaut richtig unschuldig aus.
0: Absolut.
1: Sein braver Engel.
0: Ja, die schaut wirklich brav aus, ja? Und die braven Mädchen kommen ja in den Himmel.
1: Ja, die Prinzessin Charlotte, 11 Jahre.
0: Süße, ganz eine Herzige. Und er da in der Einserpartier.
1: 44 quasi. Jahre wurde Prinz William.
0: Ja.
1: Ja. Also, eigentlich genau, hätte ich weder älter noch jünger geschätzt.
0: Er ist eleganter als ich, das muss ihm der Neid lassen, aber dafür habe ich mehr Haar am Kopf.
1: Das stimmt.
0: Das ist allerdings wiederum richtig. Die haben ja auch mal mit dann wieder nach wie vor ein bisschen Brösel, weil jetzt kommt ja der Harry nach Hause, aber da.
1: Und möchte seinen Vater besuchen. Ja. William findet das Ganze nicht gut. Er hat das damals, als er nicht zum Tripping the Colour gekommen ist, als einen Verrat angesehen. Ach, und sagt, da gibt es keine Entschuldigung. Ja.
0: Hat er das wirklich gesagt oder ist das jetzt wieder mal nur aus gut informierten Kreisen?
1: Ja, aus gut informierten
0: Kreisen. Ja, das ist ja,
1: die sagen ja nichts wirklich direkt.
0: Vielleicht wäre es auch einmal gut, wenn sie das aber mal ändern täten und sagen täten, ja, das hat mir angestunken, dass der so blöd war. Ich meine, das können sie so nicht formulieren, das ist mir schon klar.
1: Sie könnten es ja anders formulieren.
0: Vielleicht sollten sie uns einmal als Spin-Doktor nehmen. Rod Stewart, da müssen wir uns möglicherweise ein bisschen Sorgen um ihn machen. Das ist jetzt schon das zweite Mal, dass er, oder in der letzten Zeit, glaube ich, schon wiederholt, dass Konzerte abgekürzt, verschoben wurden. Jetzt brauchte er sogar Sauerstoff bei einem Konzert.
1: Der 81-Jährige hat eben schon einige Konzerte abgesagt und verschoben. Jetzt ist er zurück auf der Bühne, aber anscheinend noch nicht ganz erholt. Denn nach einem Song musste eine Sauerstoffflasche gebracht werden. Er musste dann die Show im Sitzen weiterführen. Also ich frage mich da, wenn ich Sauerstoff auf der Bühne brauche, ob es nicht besser ist, dass ich aufhöre. Weil das ist ja auch nicht schön anzuschauen.
0: Nein, also an und für sich nicht, da hast du völlig recht. Aber natürlich, es hatte 30 Grad. 81 Jahre ist jetzt halt auch schon ein etwas reiferes Alter. Sie waren da auf 1300 Meter Seehöhe.
1: Ja. Aber er hat gesagt, er ist fast ohnmächtig geworden. Ja, 81 Jahre, er könnte in Pension gehen.
0: Na, aber warum soll man in Pension gehen?
1: Nur weil du ihn so gern hast.
0: Nein,
1: ja. Die Musik lebt ja weiter.
0: Ja, aber
1: er muss ja nicht mehr auf die Bühne.
0: Warum nicht? Mach weiter, Rod. Zeig's ihnen, den Jungen da.
1: Könnt ihr ins Krankenhaus gehen, um eine Sauerstoffflasche zu sehen?
0: Nein, hörst aber auf.
1: Ich brauche nicht zum Konzert von Rod Stewart, ich meine.
0: 13:30, ja. Meine Herren, was soll ich machen? Es ist so mit den jungen Mädels. Guten Morgen, bei

0: so wie damals fegt er natürlich nicht mehr über die Bühne, Rod Stewart. Aber ich finde noch immer, er ist sexy. Der Erdbein kam sexy.
1: Jetzt stell dir vor, er singt dieses Lied im Sitzen mit einer Sauerstoffflasche neben sich.
0: Na klar, also, nein, willst du nicht sehen. Da gebe ich dir natürlich recht, das stimmt. Ja. Sicher unterwegs mit Radio Kärnten, Straßenverkehr?
1: Alles ruhig soweit, auf den Hauptverbindungen kommen Sie überall gut voran. Wir wünschen eine angenehme Fahrt.
0: Alter, 9 Wochen Ferien. Ha?
1: Ah, das war so schön damals.
0: Du Deppert, das war schon lässig.
1: Boah. Man hat das viel zu wenig geschätzt.
0: Stimmt.
1: Es war ja auch nur eine kurze Zeit, ich muss sagen, also kurze Zeit, aber ja. ab 14 oder 15 hat man dann nicht mehr arbeiten
0: müssen. Da waren es dann keine 19. Und ihr sowieso, Wochen. Du hast ja auch diese Praktika immer machen müssen in der HBLA. Also ja. Klar, da ist es dann weniger. 9 Wochen dauern bei uns die Ferien, aber bitte, warum dauern sie 9 Wochen?
2: Ursprünglich haben die Ferien gar nicht so viel mit Urlaub zu tun gehabt. In früheren Zeiten war Österreich noch viel stärker bäuerlich geprägt und da hat man im Sommer daheim jede helfende Hand gebraucht. Beim Heuen, auf den Feldern, bei der Ernte. Kinder waren damals oft ganz selbstverständlich Teil dieser Arbeit. Die Schule hat sich diesem Jahresrhythmus angepasst und so hat sich die lange Sommerpause eingebürgert. Offiziell taucht die 9-Wochen-Logik in Österreich schon im Schulzeitgesetz von 1964 auf.
0: Ja, da hat man sowieso das Gefühl, es hat sich im Unterrichtsgesetz seit damals nicht Wesentliches geändert. Wie lange dauern eigentlich die Sommerferien in anderen Ländern?
2: Die kürzesten Sommerferien, die haben Kinder im Schweizer Kanton Aargau mit nur 3 Wochen. Doppelt so lang, nämlich 6 Wochen, sind sie in Deutschland und den Niederlanden. Mehr Ferienspaß geht sich da schon in Tunesien aus. Die Kinder haben 2,5 Monate frei. Macht auch Sinn. Im Sommer hat es dort oft mehr als 40 Grad. Die Kehrseite, dafür sind für den Rest des Jahres die Schulen auch am Samstag geöffnet. Spitzenreiter in Sachen Ferienlänge im internationalen Vergleich sind Italien und Griechenland mit 3 Monaten. Getoppt wird das nur von Lettland. Dort gibt es die längste Sommerpause, 13 Wochen. In der Regel vom 1. Juni bis 31. August.
0: Ja, kann man auch machen.
1: Drei Monate. Boah, vielleicht sollte ich nach Italien und dort Lehrerin werden.
0: Ich hatte Zeit meines Lebens auch am Samstag Schule.
1: Es war früher so.
0: Es war so, ja. Ja.
1: Bei mir nicht mehr.
0: Einmal habe ich sogar ein ganzes Jahr lang am Samstag 5 Stunden gehabt. Das hat mir angestunken. Das hat mir echt angestunken.
1: So zach.
0: Ja, absolut. 6:30. Schönen guten Morgen, Kärnten.

0: Halb sieben ist es geworden.
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0: Na, jetzt hören wir uns den Markus Paulitsch an mit den Neuigkeiten.
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6: Ein 68 Jahre alter deutscher Wanderer hat sich gestern auf dem Rinsenock in der Gemeinde Reichenau verletzt. In einer Seehöhe von rund 2200 Metern stürzte er und konnte nicht mehr weiterwandern. Er alarmierte selbstständig die Rettungskräfte. Der 68-Jährige wurde mittels Seil geborgen und vom Rettungshubschrauber RK1 in das LKH Villach gebracht. Über den 18 Jahre alten Bosnier, der am Wochenende in Villach einen 16-Jährigen mit dem Messer attackiert hatte, wurde die Untersuchungshaft beantragt. Bei der Attacke unter einer Autobahnbrücke in Warmbad wurde eine Arterie beim 16-Jährigen verletzt. Sein Zustand sei aber stabil, heißt es. Die Kriminalpolizei ermittelt nun wegen versuchten Mordes gegen den 18-Jährigen. Und im Nationalrat wurde vor kurzem das Erneuerbaren-Ausbaugesetz beschlossen. Das sieht mehr Tempo vor. Von der Kärntner Landesregierung heißt es, man werde die festgelegten Ziele erreichen. Mehr dazu in Kürze im Radio Kärnten Frühjournal. Und damit zu den Wetteraussichten mit Anna.
7: Die Hitzewelle hält weiter an. Bis Mittag überwiegt meist die Sonne, nur streckenweise gibt es dichte Wolken. Am Nachmittag steigt das Gewitterrisiko. Höchstwerte heute 28 bis 33 Grad. Sicher unterwegs mit Radio Kärnten, nach wie vor alles ruhig, Sie kommen überall noch gut voran. Gute Fahrt!
0: Und damit zum Sport, schauen wir uns nochmal die Ergebnisse der letzten Stunden an, Abend- und Nachtspiele. Belgien gegen Iran, oder haben die Belgier wieder ein bisschen enttäuscht, muss man wohl sagen, 0:0. Neuseeland, Ägypten, 1:3. Spanien, Saudi-Arabien, Spanier sind zurück, 4:0. Und dann aber wohl die Überraschung, Uruguay gegen Kap Verde, 2:2. Damit hat der zweifache Weltmeister wahrscheinlich nicht gerechnet. Und abseits der Fußball-Weltmeisterschaften, Christian Rosenzopf, was hat sich da im Sport ereignet? Guten Morgen.
8: Guten Morgen. Tadej Pogacar zeigt einmal mehr seine bestechende Form. Der Slowene gewinnt gleich bei seinem ersten Antreten die Tour de Suisse. Damit fehlt dem Rad-Superstar von den 7 wichtigsten Rundfahrten nur noch jene im Baskenland. Und auf Touren kommen muss heute auch Österreichs Fußballnationalteam. Um 12 Uhr Ortszeit beginnt in Dallas die Partie gegen den Weltmeister aus Argentinien. In der Vergangenheit hat Österreich durchaus gute Erfahrungen mit Argentinien gemacht. So fand etwa der Jahrhundertsieg 1978 in Córdoba gegen Deutschland auf argentinischem Boden statt. Heute könnte Österreich eine neue Sensation liefern. Doch natürlich gilt die Mannschaft von Ralf Rangnick als krasser Außenseiter. Argentinien ist nicht nur Weltmeister, sondern hat auch die letzten 8 Länderspiele alle gewonnen. Und da gibt es ja noch den alles überstrahlenden Rekordspieler Lionel Messi. Österreich kann aber nach dem Auftaktsieg gegen Jordanien durchaus befreit in das Spiel gegen den Weltmeister gehen. Und der Sieger der Partie steht automatisch im 16. Finale der WM. Österreich gegen Argentinien, heute ist es soweit. Ab 19 Uhr geht es los und wir begleiten das Spiel auch live mit einer Sondersendung in Radio Kärnten.
0: Boah, das wird heute Abend werden. Ich bin ja gespannt, wie Manfred Mertl dieses Spiel einschätzt. Darüber werden wir heute auch noch sprechen. Zunächst aber die Analyse der gestrigen oder der letzten 4 Spiele der letzten 12 Stunden mit Manfred hier bei uns in der Morgenshow von Radio Kärnten.

0: Schluss.
1: Ja, so ist es, Hildegard Knef.
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1: Bin ich wieder live im Studio und begrüße. Schönen guten Morgen, Manfred.
3: Schönen guten Morgen, Doc.
1: Es war ein ereignisreiches Fußballwochenende für dich.
3: Ja, und eine tolle Nacht.
1: Absolut, das kann ich mir vorstellen. Ja, gehen wir es gleich durch. Belgien-Iran. 0:0, Belgien hat dir gut gefallen, aber so richtig in die Gänge kommen sie nicht, denn da hätte man sich mehr erwartet, oder?
3: Naja, da muss man relativieren. Ich glaube, der Tormann von Iran, der war überragend, der war wirklich toll, was er alles gehalten hat. Und dann hat auch Belgien einen Ausschluss gehabt. Sie waren 11-10 und das Spiel ist wirklich hin und her gegangen. Also man kann nicht sagen, dass es ein schlechtes Fußballspiel war. Es war ein spannendes Spiel und im Endeffekt hat Belgien tolle Chancen sich erarbeitet, aber der Tormann war wirklich Weltklasse.
1: Generell tolle Tormannleistungen bei diesen Weltmeisterschaften haben wir heuer bis jetzt gesehen, ja. Auch von den sogenannten Underdogs.
3: Ja, ich denke, es werden viele junge Menschen wieder sich ins Tor stellen, weil die Torhüter imponieren wirklich.
1: Absolut, absolut. Norwegen gegen Neuseeland gegen Ägypten endete 1:3. Ja, und die Neuseeländer haben es leid getan.
3: Naja, war ein sehr wechselhaftes Spiel in der ersten Halbzeit. Sehr dominant Neuseeland. Hat auch 1:0 geführt durch einen herrlichen Kopfballtreffer. Man hat eigentlich schon rügen müssen, die Ägypter, dass sie zu wenig tun. Und in der zweiten Halbzeit haben sie dann das Ruder herumgerissen und waren klar spielbestimmend und haben letztendlich dann 3 Tore geschossen. Und 3:1 für Ägypten.
1: Spanien hat uns im ersten Spiel doch enttäuscht, jetzt durch das 4:0 gegen Saudi-Arabien rehabilitiert?
3: Auf jeden Fall. Und vor allem haben sie den ihnen zugeworfenen Handschuh aufgenommen und haben wirklich auch nicht nur technisch gut gespielt, sondern auch von der Athletik her anders Fußball gespielt. Und es war eine Demonstration des Fußballs. Und da kann man schon sagen, mit Spanien ist wieder zu rechnen.
1: Absolut. Ja, und dann Uruguay gegen Kap Verde. Wer hätte das gedacht? 2:2. Also, auch hier ein Tormann, bei dem man sich bedanken muss.
3: Ja, aber es war diesmal nicht allein der Tormann, Usina, der ja noch gegen Spanien hervorragend gespielt hat und allein praktisch Kap Verde vertreten hat. Aber diesmal war es die ganze Mannschaft. Sie haben wirklich so homogen gespielt und harmonisch und vor allem von der Athletik her gepaart mit einer tollen Technik haben sie wirklich Uruguay gefordert und die müssen jetzt zittern, ob sie noch ob bei der Weltmeisterschaft dabei bleiben.
1: Und das als zweifacher Weltmeister, genau. Da war auch ganz klar ein Tormannfehler.
3: Und als dritter oder vierter der Südamerika-Gruppe.
1: Ja. Und wir haben die Torleute hervorgehoben, aber da muss man sagen, war auch ein Tormannfehler. Ja, ein sehr kurioser.
3: Ja, erstens einmal kurios. Er hat sich, glaube ich, angeboten für einen Outeinwurf, dass er angespielt wird. War dann eigentlich zu spät, wie er in den Zweikampf mit dem Spieler gegangen sind. Und das Kuriose ist, er hat sich selbst für diese Weltmeisterschaft hineinreklamiert. Es ist eine 5. Weltmeisterschaft und letztendlich ist er der Pechvogel der Nation
1: geworden. Ja, vielleicht wird das jetzt dann doch ein bisschen bereuen, dass er sich da hineinreklamiert hat. Dankeschön, Manfred Mertl.

0: 7 ist es geworden, das Wetter.
1: Bis zum frühen Nachmittag überwiegt auch heute der Sonnenschein. Dann entstehen über den Bergen Quellwolken und in der Folge sind teils heftige Gewitter möglich. Die Frühtemperatur liegt zwischen 14 und 18 Grad. Bis zum Nachmittag steigen die Temperaturen auf 29 bis 33 Grad. Aktuell liegen die Temperaturen zwischen 15 Grad in Heiligenblut und 20 Grad in Villach.
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3: Schönen guten Morgen am Montag, den 22. Juni. Mehr Tempo beim Ausbau erneuerbarer Energiequellen in den Bundesländern. Das sieht das sogenannte Erneuerbarenausbaugesetz vor, das kürzlich vom Nationalrat beschlossen worden ist. Kärnten werde die festgelegten Ziele erreichen, heißt es von der Landesregierung. Anders als befürchtet, mische sich der Bund jetzt doch nicht in Widmungsfragen des Landes ein. Damit sei auch der zuvor angekündigte Widerstand des Landeshauptmannes nun vom Tisch. Mehr von Birgit Rumpf-Buckelsheim.
4: Kärnten muss bis 2030, also in den nächsten 4 Jahren, 2,2 Terawattstunden zusätzlich an Strom aus erneuerbarer Energie erzeugen. Wird die Vorgabe nicht erreicht, droht der Bund, Förderungen zu streichen. 2,2 Terawattstunden sind eine Strommenge, mit der rund 675.000 Haushalte ein Jahr lang versorgt werden könnten. Die Landesregierung sieht dieses Energieziel erreichbar. Kärnten sei bereits auf dem Weg. Bei der Photovoltaik fehlen noch Anlagen für 279 Gigawattstunden. Das sind 1,3% des derzeitigen Gesamtenergiebedarfs in Kärnten. Landeshauptmann Daniel Fellner, SPÖ, zeigt sich zufrieden, dass trotz neuer Bundesvorgaben in Kärnten weiterhin nur PV-Anlagen auf landwirtschaftlichen Flächen genehmigt würden, wenn darunter Getreide angebaut oder Vieh gehalten wird. Daher:
5: Mein Widerstand da wird sicher nicht so äußern, wie ich es damals angekündigt habe, weil von Seiten des Bundes hier ganz klar reagiert worden ist.
4: Um die Ziele für den Ausbau der Windkraft zu erreichen, werde Kärnten mit jenen 50 Anlagen auskommen, auf die sich die Politik festgelegt hat. Da zeigt sich die Landesregierung überzeugt. Die Leistung der bestehenden Anlagen müsse dafür teils verstärkt werden, was wiederum für Windkraftbetreiber praxisfern ist. Landeshauptmann Stellvertreter Martin Gruber, ÖVP, sagt:
6: Wir haben deshalb aber Notwendigkeiten auch in der Photovoltaik oder auch in der Wasserkraft, dort noch mehr PS auf den Boden zu bringen, um in der Gesamtheit die notwendigen Terawattstunden auch zu erbringen.
4: Die Ausbauziele würden jedenfalls eine Novelle des Naturschutzgesetzes nötig machen, so Referentin Marika Lacker-Böllinger, SPÖ.
7: Um auch aufzuzeigen, wo eine Entwicklung der Wasserkraft in Kärnten möglich ist, um trotzdem die Natur zu schützen, umsichtig umzugehen, aber eine Entwicklung zuzulassen, und da wird es fortführende Gespräche geben.
4: Erste Ergebnisse sollen im Herbst vorliegen.
3: Berichtet Birgit Rumpf-Buckelsheim. Über den 18 Jahre alten gebürtigen Bosnier, der am Wochenende in Villach einen 16-Jährigen mit dem Messer attackiert hatte, wurde die Untersuchungshaft beantragt. Bei der Attacke unter einer Autobahnbrücke in Warmbad wurde eine Arterie beim 16-Jährigen verletzt. Sein Zustand sei stabil, heißt es. Die Kriminalpolizei ermittelt nun wegen versuchten Mordes gegen den 18-Jährigen. Vom Polizeihubschrauber Libelle aus wurde gestern ein Feuer im steilen Gelände in der Gemeinde Sachsenburg gelöscht. Ein 56 Jahre alter Mann aus Deutschland hat von der Preimelalm aus den Brand am gegenüberliegenden Hang wahrgenommen. Er verständigte die Einsatzkräfte. Die Örtlichkeit war jedoch weder mit Fahrzeugen noch zu Fuß erreichbar. Ein Baum sowie eine kleine Fläche von 10 Quadratmeter waren unterhalb und nördlich des Berggipfels Rastel betroffen. Nach mehreren Flügen der Hubschrauberbesatzung konnte der Brand gelöscht werden. Als Brandursache wird Blitzschlag angenommen. In den vergangenen Tagen prägten viele jugendliche Sportler das Straßenbild in vielen Teilen Kärntens. Es waren die Teilnehmer der United World Games, die heuer zum 20. Mal stattgefunden haben. 8000 Sportler waren dabei und gejubelt wurde nicht nur bei den Wettbewerben in Klagenfurt, Villach, Ferlach und St. Veit, sondern auch bei den Hotelbetrieben, berichtet Christian Rosenzopf.
8: Von China bis Kanada, die ganze Welt war bis Sonntag in Kärnten zu Gast. Im Wörthersee-Stadion wurde natürlich Fußball gespielt. In Ferlach etwa stand Eishockey am Programm. Die Mannschaften wurden von Schulen und Vereinen auf die Beine gestellt und es mussten keine sportlichen Limits erfüllt werden. In erster Linie geht es bei den United World Games um das gemeinsame Erlebnis. Und das kam auch den heimischen Hotels und Gastbetrieben zugute, Organisatorin Elisabeth Buschern.
9: Wir haben, glaube ich, gute Zeit. Zahlen auch für den Kärntner Tourismus, um die 25.000 Nächtigungen, die wirklich direkt über uns kommen. Und was da noch drüber hinaus für Fans gebucht wird, ja, da freuen wir uns, dass das doch sehr, sehr positiv ausfällt hier im 20. Jubiläumsjahr.
8: Vor mehr als zwei Jahrzehnten wurde die Idee zu den United World Games geboren. Es sollte ein regionales Sportfestival werden. Mittlerweile sind sie eines der größten Multisportveranstaltungen in ganz Europa. Und diesen besonderen Geist der Spiele möchte man in den nächsten Jahre und Jahrzehnte mitnehmen, Elisabeth Buschern.
9: Dieses Blinzeln, dieses Strahlen in den Augen, das geht mit nach Hause. Und wenn man dann ausgeschlafen ist, dann wird diese Erinnerung für immer ein Leben begleiten. Das ist die Vision, die wir weiter verfolgen werden.
8: In Zukunft könnte noch die eine oder andere Sportart hinzukommen. Und man möchte die Kärntner Bevölkerung noch stärker als Zuseher bei den United World Games einbinden.
3: Christian Rosenzopf hat berichtet. Und wegen der aktuellen Hitzewelle nahm das österreichische Hitzetelefon des Gesundheitsministeriums gestern seinen Betrieb wieder auf. 43 Menschen sind in Kärnten von Juni bis September des vergangenen Jahres durch die Hitze gestorben, so das Hitzemortalitätsmonitoring der Agentur für Gesundheit und Ernährungssicherheit. Und auch heute erreichen die Temperaturen tagsüber wieder über 30 Grad. Wer gesundheitliche Beschwerden oder medizinische Fragen hat, kann sich auch an das Gesundheitstelefon unter der Nummer 1450 wenden. Und das war das Radio Kärnten Frühjournal. Mike, zurück zu dir.
10: Danke vielmals, Markus. 8:07. Guten Morgen, Kärnten.

0: 4 Minuten noch, dann ist es 7 Uhr. Und wir schauen uns mal an, was sich am 22. Juni alles ereignet hat. Billy Wilder kommt 1906 zur Welt, österreichischer Filmregisseur, der zunächst als Journalist gearbeitet hat, dann nach Amerika emigriert ist, 1934 und amerikanischer Staatsbürger geworden ist. Legendär seine Filme natürlich Boulevard der Dämmerung oder Eine Frau ohne Gewissen oder Das Mädchen Irma Ladus, wie sie alle heißen mögen. Gab es auch Oscars für den besten Film bei Das verlorene Wochenende. Beste Regie und beste Drehbuchadaption. Chris Christopherson kommt 1936 zur Welt. Klaus Maria Brandauer 1944 geboren. Helmut Dietl, deutscher Regisseur. Ihm haben wir Stonk oder Kirreal zu verdanken. 1944 geboren. Und natürlich, was soll man zu ihr sagen? Mary Streep hat heute ebenfalls Geburtstag, 1949 geboren. Happy Birthday. Und, habe ich einen vergessen?
1: Ja, Josh. Josh
0: hat heute auch Geburtstag.
1: Ja, runden Geburtstag, 40. Geburtstag.
0: Na, müssten wir jetzt nachher was fast von Josh spielen. In der nächsten Stunde fangen wir mit Josh an, okay? Hier bei uns, guten Morgen.
1: Morgen.

0: 7 Uhr, Halbzeit in der Morgenshow von Radio Kärnten.
1: Am Mikrofon Martin Balder. Bei den Verhandlungen zwischen den USA und dem Iran über ein Kriegsende gibt es offenbar Fortschritte. Laut den Vermittlern aus Pakistan und Katar haben sich beide Seiten auf einen Zeitplan verständigt, um innerhalb von 60 Tagen eine dauerhafte Friedenslösung zu erzielen. Die Gespräche seien positiv und konstruktiv verlaufen. Mehr von Raffaella Steinbach.
2: Die erste Verhandlungsrunde ist zu Ende und offenbar gibt es nun einen Fahrplan für ein künftiges Friedensabkommen zwischen Washington und Teheran. Es soll Arbeitsgruppen geben, die sich unter anderem mit Irans Atomprogramm und den westlichen Sanktionen befassen. Und um weitere Missverständnisse oder Zwischenfälle in der Straße von Hormus zu vermeiden, soll ein Gesprächskanal zwischen den Kriegsparteien entstehen. Das geht aus einer gemeinsamen Erklärung der Vermittler Katar und Pakistan hervor. Außerdem ist eine Art Koordinierungsstelle geplant, bei der neben den Vermittlern auch der Libanon einbezogen werden soll, um die Einhaltung der äußerst fragilen Waffenruhe zu überwachen.
1: Der Verfassungsgerichtshof prüft heute die im Vorjahr beschlossene Messenger-Überwachung. FPÖ und Grüne haben gegen die Regelung Beschwerde eingelegt. Sie sehen in der Überwachung von Diensten wie WhatsApp oder Signal einen unzulässigen Eingriff in die Grundrechte. In Kolumbien hat der ultrarechte Kandidat Abelardo de la Espreia die Stichwahl um das Präsidentenamt knapp gewonnen. Nach Auszählung von 99,9% der Stimmen liegt er um 250.000 Stimmen vor dem Kandidaten der linken Regierung Iván Cepeda. De la Espreia wurde von US-Präsident Donald Trump unterstützt und hat unter anderem eine engere Zusammenarbeit mit den USA im Kampf gegen den Drogenhandel angekündigt. Bei der Fußball-WM sind die Überraschungen nach heute Nacht weitergegangen. Kap Verde holt neuerlich ein Unentschieden und Ägypten seinen ersten Sieg bei einem WM-Spiel überhaupt. Martin Lang.
3: Aus einem 0-1-Rückstand gegen Neuseeland machen die Ägypter einen 3-1-Sieg und bei ihrer vierten WM-Teilnahme den ersten Sieg. Für Ägyptens Star-Kapitän Mo Salah nicht zu erklären. Es ist der größte Erfolg für uns. Wir haben jetzt 4 Punkte als Gruppensieger. Wir werden es genießen, aber dann geht's weiter. Ägyptens nächster Gegner, Iran, schaffte 0-0 gegen Belgien. Und in der Spanien-Gruppe bleiben die Kap Verde unbesiegt. 2-2 gegen Uruguay. Und Kap Verde-Kapitän Pico Roberto Lopez ist vor 10 Jahren als Halbprofispieler noch Bankangestellter in Dublin gewesen und über ein Geschäftsinternetportal zum Nationalteam eingeladen worden. Eine verrückte Geschichte, aber wir sind so weit gekommen, wir haben daran geglaubt, geträumt und es einmal so weit geschafft. Die Kap Verde haben Aufstiegschancen, Tabellenführer in der Gruppe ist Spanien mit dem ersten Sieg, einem 4-0 gegen Saudi-Arabien.
1: Und Österreichs Nationalteam trifft heute auf Titelverteidiger Argentinien. Am Pfiff ist um 19 Uhr. Das waren die Nachrichten mit Martin Balder. Und nun zum Wetter.
4: Die hochsommerliche Hitze bleibt uns auch in der neuen Woche erhalten. In Wien war die letzte Nacht in den inneren Bezirken die 5. Tropennacht in Folge. Heute früh ist es sonnig in den meisten Landeshauptstädten. Graz allerdings bewölkt. In Wien im Moment zwischen 22 und 26 Grad, Eisenstadt 24, St. Pölten und Linz 22 Grad im Moment, Salzburg 20, Innsbruck 18, in Bregenz 21, Graz 22 und in Klagenfurt 20 Grad. Die Temperaturen klettern heute auf schwülheiße 28 bis knapp 35 Grad. Die Hitzepole sind der Walgau in Vorarlberg, das Inntal und das Flachland Ostösterreichs. Die meiste Zeit scheint die Sonne heute. Die dichten Wolken, die jetzt in Teilen der Steiermark da sind, lockern am Vormittag auf. Am Nachmittag bilden sich dann da und dort kräftige Regenschauer und Gewitter. Lebhafter Nordwind frischt auf. Morgen am Dienstag wieder einiges an Sonne, 27 bis 34 Grad und am Nachmittag da und dort Regenschauer und Gewitter. So viel zum Wetter von Daniel Zeinlinger.
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6: Auf den Hauptverbindungen kommen Sie überall gut voran. Es wurden uns keine Störungen gemeldet. Wenn Sie aber Verkehrsinfos haben, dann rufen Sie gerne bei uns an, kostenlos unter 0800 600 601. Gute Fahrt.
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1: Morgen, Anna.
2: Morgen, Mike.
1: Der heutige Luftikus führt uns weit weg.
2: Ja.
1: Weit weg. Warst du dort schon einmal?
2: Nein.
1: Kontinent?
2: Nein.
1: Auch nicht?
2: Nein.
1: Du? Ja, dann, nein, auch nicht. Auch nicht. Ja, dann ist eh gut.
2: Weil dass
1: dann,
2: wir heute dann jemanden suchen, genau. Ja. Der ja. Schon ja. Sicher ja. Mindestens mehrere Male dort
1: ja.
2: War.
1: Ja. Ja. Ja. In ein paar Minuten in der Morgenshow von Radio Kärnten. Schönen guten Morgen.
2: Morgen.

0: 7 und 12 Minuten, 3 vor Viertel 8 das Wetter heute.
1: Bis zum frühen Nachmittag überwiegt auch heute der Sonnenschein. Dann entstehen über den Bergen Quellwolken und in der Folge sind teils heftige Gewitter möglich. Die Frühtemperatur liegt zwischen 14 und 18 Grad. Bis zum Nachmittag steigen die Temperaturen auf 29 bis 33 Grad. Aktuell in Villach und Börtschach sind es 20 Grad. In St. André im Lavantal, St. Veit an der Glan und Völkermarkt 19 Grad. In Feldkirchen messen wir 18 Grad. In Spital an der Drau und Hermagor 17 Grad. 16 Grad sind es in Oberfellach und am Weißensee, 15 Grad am Dobratsch und in Weitensfeld, 14 Grad in Malnitz und 12 Grad auf der Flatnitz.
0: Der Luftekuss gleich hier.
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0: Ja, der hat mit Argentinien zu tun. Ein Land, von dem ich so gut wie
1: gar nichts weiß.
0: Ja, das wäre die Wahrheit. Ja.
1: Tatsächlich, ich auch nicht. Ich weiß, sie spielen heute gegen Österreich.
0: Stimmt.
1: Somit haben wir uns gedacht, wir würden gerne als Vorbereitung mehr über dieses Land wissen.
0: Das bedeutet aber, wir bräuchten entweder einen Argentinier.
1: Das wäre natürlich das Optimalste.
0: Genau. Vielleicht gibt es einen Argentinier, der da gerade auf Urlaub ist oder da lebt.
1: Oder jemand kennt einen Argentinier, kann ihn anrufen. Kann,
0: beispielsweise,
1: Mike kann Englisch.
0: Absolut. Also vielleicht, wenn Sie einen gewissen Herrn Messi kennen, der Lust hätte, mit mir ein bisschen zu plaudern, also ein bisschen was über Argentinien.
1: Würdest du auch abgeben?
0: Absolut, ja. Absolut sollte das Thema sein. Nein, im Ernst. Also entweder jemand, der in Argentinien gelebt hat,
1: genau.
0: Ein gebürtiger Argentinier ist, oder aber jemand, der das Land wirklich sehr, sehr gut kennt. Also wir meinen damit nicht, ja, ich bin
1: 2-3 Mal auf Urlaub gewesen, sondern habe da wirklich eine längerfristige, besondere Verbindung,
0: genau.
1: Weil ich dort vielleicht Verwandtschaft habe oder beste Freunde gearbeitet habe und immer wieder dort bin.
0: Immer wieder dort bin, genau. Wir wollen einfach ein bisschen was über Argentinien erfahren. Riesengroßes Land, das weiß ich, und damit ist es aber bei mir auch schon wieder getan, muss ich zu meiner Schande gestehen. Das wollen wir ändern. Helfen Sie uns?
1: Unter 0463 511 00 und die 5, wenn Sie einiges über Argentinien wissen.
0: Oder aber
1: dort gelebt haben oder von dort her sind.
0: Dann rufen Sie uns an, seien Sie mein Luftikus und es gibt auch was zu gewinnen.
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0: Caramba, es sind Argentinier heute gesucht. Kenner oder gebürtige Argentinier 0463
1: 511 00 und die 5.

0: 9 Minuten noch, dann ist es 7:30. Es hat wieder geheißen Startup und Sie haben gewotet und Sie haben sich auf einen Sieger geeinigt. Und der ist wer?
1: Dr. Südbahn und die Sympathie.
0: Burschen, herzlichen Glückwunsch.
2: Abracadabra. Danke, liebe Radio Kärntner-Hörerinnen und Hörer. Wir haben gesehen, ihr habt uns ganz schön gepusht und wir sagen danke, danke, danke und bedanken uns mit den Worten,
3: wir bedanken uns.
2: Und jetzt gleich zum Aufwärmen für den Montag. Abracadabra. Ja. Wo sind unsere Haberer?
0: Ich glaube, das ist eine lustige Partie. Alles Gute, Burschen. Und das sind Dr. Südbahn und die Sympathie. Abracadabra.
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0: Das ist eine witzige Nummer, oder?
1: Klingt wirklich lustig. Ja, also ich stelle mir die wirklich witzig vor, wenn Sie das schreiben.
0: Das ist eine lustige Partie, Dr. Südbahn und die Sympathie und Abracadabra. Wo sind meine Haberer? Wo sind unsere Argentinier? Weil das ist heute der Luftikus.
1: Nicht in unserer Telefonleitung.
0: Nein.
1: Sehr ruhig noch.
0: Wir suchen entweder einen gebürtigen Argentinier, Argentinierin selbstverständlich, der die uns ein bisschen was über sein Heimatland erzählt, oder aber jemand, der wirklich Argentinien gut kennt.
1: Ja,
0: weil er also schon mehrmals dort war,
1: verbunden
0: genau.
1: ist, beruflich oder
0: privat, wie auch immer, Familie dort, keine Ahnung, also irgend sowas in diese Richtung. Wenn das auf Sie zutrifft, dann rufen Sie mich jetzt an.
1: 0463 511 00 und die 5.
0: Seien Sie mein Luftikus, das ist Oliver Newton-John und Xanadu.

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6: Eine Minute nach 7:30, Markus Paulitsch mit den Neuigkeiten.
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8: Bei einem Unwetter wurde in der Gemeinde Sittersdorf gestern am Abend eine Trafostation von einem Blitz getroffen. Dabei wurde ein Überspannungsableiter beschädigt. Aufgrund des Blitzschlages kam es auch zu einem Stromausfall in der unmittelbaren Umgebung. Der Schaden beträgt einige tausend Euro. Im Einsatz standen die Freiwilligen Feuerwehren Miklautshof und Rückersdorf mit rund 30 Einsatzkräften. Gestern wurde die Untersuchungshaft gegen jenen 18-Jährigen beantragt, der am Wochenende in Villach einen 16 Jahre alten Jugendlichen mit einem Messer attackiert hat. Die beiden kannten sich. Passiert ist es unter einer Autobahnbrücke bei Warmbad. Dort haben sich auch weitere Jugendliche getroffen. Bei dem Stich mit einem Butterfly-Messer wurde die Arterie des 16-Jährigen verletzt. Sein Zustand sei inzwischen stabil. Die Kriminalpolizei ermittelt nun wegen versuchten Mordes gegen den gebürtigen Bosnier. Und eine Jugendliche muss sich heute am Landesgericht Klagenfurt wegen Körperverletzung, gefährlicher Drohung und Sachbeschädigung verantworten. Ihr wird zur Last gelegt, Mitte April in Graz mehrere Frauen mit dem Abstechen bedroht zu haben. Dabei habe sie laut Staatsanwaltschaft eine weitere Frau aufgefordert, ein Messer zu holen. Zusätzlich wird ihr vorgeworfen, eine Körperverletzung in Klagenfurt begangen zu haben. Und damit zum Wetter mit Anna.
9: Die Hitzewelle hält weiter an. Bis Mittag überwiegt meist die Sonne. Nur streckenweise gibt es dichte Wolken. Am Nachmittag steigt das Gewitterrisiko. Höchstwerte 28 bis 33 Grad. Sicher unterwegs mit Radio Kärnten. Nach wie vor alles ruhig. Gute Fahrt.
6: Und damit zum Sport, vor allem zu den Fußball-Weltmeisterschaftsergebnissen der letzten 12-14 Stunden. Belgien-Iran 0:0, Belgier gut gespielt, kommen aber nicht so richtig in die Gänge, was das Toreschießen betrifft. Neuseeland-Ägypten 1:3, guter Start für Neuseeland, aber dann doch in der zweiten Hälfte die drei Tore durch. Oder für die Ägypter. Spanien gegen Saudi-Arabien, ja, jetzt ist quasi die gottgewollte Ordnung bei den Spaniern wiederhergestellt. 4:0 und sehr, sehr spannend Uruguay gegen Kap Verde. Tolles Fußballspiel, das wir da gesehen haben von beiden Mannschaften. Und dann doch überraschend 2:2. Also dass da der ehemalige Weltmeister, der zweifache Weltmeister, muss man sagen, Uruguay jetzt quasi abstiegsgefährdet ist, damit hätten wir nicht gedacht. Tolle fußballerische und auch Tormannleistungen, die wir da zum Teil gesehen haben. Zum Teil auch ein bisschen ein Ausreißer, aber gut, das gehört dann wahrscheinlich auch dazu. Abseits der Weltmeisterschaften, Christian Rosenzopf im Sport.
10: Heute ist der Tag gekommen, auf den viele Fußballfans seit der WM-Auslosung im Dezember hingefiebert haben. Österreich gegen den amtierenden Weltmeister Argentinien. Sie haben wenige bis gar keine Schwächen, sagte Teamchef Ralf Rangnick in der Pressekonferenz heute Nacht vor dem Spiel. Und sie haben laut Rangnick den besten Spieler, den es je gegeben hat. Gemeint ist natürlich Lionel Messi. Österreich hat damit kaum etwas zu verlieren. Und im Falle einer Sensation wäre Österreich heute fix für das 16-Finale qualifiziert. Österreich gegen Argentinien heute ab 19 Uhr und wir berichten auch live in Radio Kärnten. Ebenfalls heute Abend wird die erste Runde im ÖFB-Cup ausgelost. 5 Kärntner Teams sind dabei, der WRC, die Austria Klagenfurt, Bleiburg, Treibach und Velden. ORF 1 zeigt die Auslosung ab 21.10 Uhr. Und im Mölltal hat gestern der zweite Tag beim Europacup im Wildwasserslalom stattgefunden. 200 Nachwuchssportler waren dabei und wieder konnten die Kärntner Kanuten aufzeigen. Bei den Junioren gewinnt Max Steinbrenner von Union KC Klagenfurt vor Jakob Seebacher vom Kajakverein Klagenfurt. Im U23-Rennen holt Noah Wilhelmer vom KC Kolbnitz den dritten Platz. Die Form stimmt also und in der kommenden Woche starten alle drei Kärntner bei der Junioren-WM in Krakau.
6: Danke dir, Christian. 8:05. Wir sind nach wie vor auf der Suche nach unseren Argentiniern, ja, die uns ein bisschen was über ihr Heimatland bzw. das Land, das sie sehr, sehr gut kennen, erzählen möchten. Entweder sind sie Argentinier oder sie kennen das Land gut, weil sie schon aus welchen Gründen auch immer des Öfteren dort waren. Dann seien Sie mein Luftikus, rufen Sie mich an und erzählen Sie mir ein bisschen was über Argentinien. Würde mich sehr freuen. 0463 511 005.
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0: 3:45, wir fliegen nach Argentinien jetzt gleich, ja, und lassen uns ein bisschen über dieses Land erzählen. Gleich hier.
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2: So, wir wollen ein bisschen was über jenes Land erfahren, gegen das Österreich heute antreten wird bei den Fußballweltmeisterschaften.
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2: Ach, von gestern, nichts gestern. Ich bin schon ganz aufgeregt. Von heute. Es geht Österreich gegen Argentinien. Wir haben gesagt, wir suchen einen Argentinier, der bei uns anruft oder jemand, der sich in Argentinien gut auskennt oder soweit man das bei so einem riesigen Land sagen kann, weil er dort mehrfach gewesen ist oder länger gewesen ist. Gemeldet hat sich ein Herr, der sich fast genau gleich schreibt wie ich, allerdings mit einem harten T am Anfang, Philipp Diewald nämlich. Philipp, hallo, schönen guten Morgen.
5: Morgen, grüß dich,
2: servus. Servus, bist du ein Kärntner?
5: Ja. Ich bin ein Kärntner, ja.
2: Oh, dass wir zwei uns noch nicht irgendwo über den Weg laufen sind, da stand mir aber eh.
5: Ja, das sind ja doch 100.000 Einwohner in Frankfurt.
2: Also. So klein ist es dann auch wieder nicht. Philipp, aber wir reden nicht über unsere Familiennamen, sondern über Argentinien. Du hast einen besonderen Bezug zu Argentinien.
5: Ja, genau. Ich habe damals in der 6. Klasse Gymnasium ein Austauschjahr gemacht. In der Nähe von Buenos Aires, in so einer kleinen Stadt für ein Jahr.
2: Okay, jetzt, wenn man ein Austauschjahr macht, dann denken viele Menschen an, ich weiß nicht, an England, an Amerika, sehr viele. Es gibt auch etliche, die für ein Jahr nach Italien gehen. Warum bei dir ausgerechnet Argentinien?
5: Also wenn ich ein bisschen ausholen kann, dann eigentlich wollte ich auch nach Amerika gehen, um Englisch zu lernen. Mhm. Und dann war ich bei so einem Infoseminar und da waren halt viele Leute, die in Südamerika waren und sonst wo auf der Welt. Und dann habe ich gemerkt, es ist eigentlich eine bessere Chance, einmal ganz woanders hinzugehen und irgendwie was Neues zu lernen. Und dann habe ich mir gedacht, gut, Spanisch wäre cool. Und dann wollte ich im Winter bei uns drüben Sommerferien haben.
2: Ha, auch schön.
5: Dann war Chile oder Argentinien zur Auswahl. Ja. Und dann habe ich halt gedacht, ne, Argentinien.
2: Okay, aber du konntest kein Spanisch?
5: Nein, also in der Schule haben wir es nicht gehabt.
2: Boah.
5: War humanistisches Gymnasium. Und ja, ich habe noch so einen Wifi-Kurs gemacht, aber das reicht voll aus. Also für jeden, der das überlegt, in dem Alter zu machen, man muss nicht viel kennen oder eigentlich gar nichts.
2: Okay.
5: Weil die Leute, erstens ist man halt jung, man lernt es gut.
2: Natürlich, ja.
5: Und die Leute kennen halt meistens in so kleinen Dörfer oder Städte die Sprache nicht so gut oder Englisch halt nicht so gut. Mhm. Und dann muss man halt mit Händ und Fürs reden und wenn man da ein bisschen aus sich rauskommt und dem Ganzen eine Chance gibt, dann funktioniert das ganz gut.
2: Wow, beeindruckend. Und du warst dann wirklich ein Jahr in Buenos Aires?
5: Ja, so, also in der Nähe.
2: Oder in der Nähe von Buenos Aires, ja.
5: Ja, so 500 Kilometer,
2: ja.
5: Was in der Nähe ist für die Verhältnisse dort.
2: Und was würdest du jetzt sagen, außer, also ich weiß jetzt wirklich nur Buenos Aires, Spanisch und riesengroß. Damit muss ich gestehen, weiß das, was mein allgemein Wissen über Argentinien betrifft. Vieles ist nicht, ich gebe es zu. Was würdest du auf die Schnelle sagen?
5: Also würde die Leute anfangen, dass sie voll offen sein, herzlich. Also ich bin dort mega gut empfangen worden. Also sei es in der Schule von den MitschülerInnen, von der Gastfamilie, also von vorn bis hinten. Also das ist auf jeden Fall extrem cool. Mhm. Ich finde das dann für einen Jugendlichen die Ausgehkultur auch sehr gut.
2: Ja, ist auch wichtig. Ja, na was, ja, klar, das ist selbstverständlich, klar, recht hast.
5: Man muss seinen Schlafrhythmus ein bisschen umstellen, man geht dort ein bisschen später aus, aber gut.
2: Ah.
5: Das Essen ist, man kennt eh das Fleisch grundsätzlich. Aber es gibt auch andere extrem gute Sachen und dann landschaftlich ist es so vielseitig. Also man kann ganz im Süden ins quasi auf Gletschern herumspazieren und ganz im Norden in einer Wüste dahin laufen sozusagen. Und dazwischen hat man tropisches Klima, Steppen, Städte und. Also es ist sehr vielseitig und man muss extrem viel Zeit einplanen. Also wenn man Argentinien bereisen will,
2: dann braucht man Zeit, klar.
5: Also, ja. Oder mehrmals am besten.
2: Sag, bist du mit Argentinien in Verbindung geblieben oder war es das?
5: Nein, ich bin schon. Ich habe ziemlich Glück gehabt, indem ich eine super Gastfamilie gehabt, die ja, muss man sagen, ein bisschen wohlhabender war. Und die dann quasi auch die Chance gehabt haben, einmal nach Europa zu fahren. Und generell auch meine MitschülerInnen, es war so zufällig, also das haben wir nicht ausgesucht, so eine Art private Schule,
2: Okay.
5: Da waren auch eher wohlhabendere Leute und davon sind halt auch viele quasi nach Europa gereist, was es dann vereinfacht hat, Kontakt zu halten.
2: Verstehe ich natürlich, ja. Ja, und dann habt ihr euch immer wieder getroffen, wenn die irgendwo in Europa waren.
5: Und die war dann jetzt dreimal schon wieder unten.
2: Ah, lässig. Ja. Klingt spannend, Philipp, ich könnte noch ein paar Stunden mit dir plaudern. Wem wirst du heute am Abend die Daumen halten?
5: Ja, natürlich Österreich, obwohl mit einer Hand Österreich, mit der anderen Argentinien.
2: Das kann ich mir vorstellen.
5: Dann kann ich mich zumindest freuen, außer es geht mit einem X aus.
2: Da kannst du erst recht freuen, ne?
5: Stimmt, ja.
2: Philipp, war nett mit dir zu plaudern, hat mich gefreut. Alles, alles Liebe, ja. Dankeschön.
5: Baba,
2: ciao, servus.

0: Schauen wir uns das Wetter an.
1: Auch heute wieder hochsommerlich warm mit Temperaturen zwischen 28 und 33 Grad. Bis Mittag überwiegt meist der Sonnenschein, nur streckenweise gibt es zunächst dichtere Wolken. Vereinzelte Frühnebelfelder verschwinden rasch am Nachmittag, bilden sich dann aber immer mehr Quellwolken. Da und dort dazu Regenschauer und Gewitter, manche können auch kräftig ausfallen. Morgen geht es ähnlich weiter, erneut Sonne und Hitzegewitter. In den ersten Stunden ist es strahlend sonnig, noch vor Mittag bilden sich dann erste Quellwolken. In der Folge muss man wieder mit ein paar teils kräftigen Schauern und Gewittern rechnen. Es bleibt warm bis heiß mit Höchstwerten zwischen 27 und 32 Grad. Und auch der Mittwoch bringt einiges an Sonne und Höchstwerte zwischen 28 und 33 Grad. Einzelne Regenschauer oder Gewitter sind am Nachmittag wiederum nicht auszuschließen.
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0: Eine echte Argentinierin wollten wir Ihnen jetzt nicht vorenthalten. Valentina hat sich bei uns gemeldet. Buenos dias.
3: In Darwin.
0: Ja, guten Morgen. Hallo, wie geht's?
3: Ja, hallo.
0: Hallo, guten Morgen. Dankeschön für den Anruf. Sie sind gebürtige Argentinierin und haben, ich glaube, 10 Jahre lang hier bei uns in Kärnten gelebt, gell?
3: Ja, genau, richtig. Ja. Jetzt bin ich in Darwin, ja, im Vorarlberg.
0: Ah, in Vorarlberg sind Sie jetzt, okay.
3: Ja,
0: also weit gereist. Wenn Sie jetzt in einigen Sätzen jemanden wie mir als Laie Argentinien erklären müssten, wie würden Sie Ihr Land beschreiben?
3: Ein Land mit viel Leidenschaft, mit viel Passion und mit viel Liebe auch.
0: Okay.
3: Ja.
0: Ja. Und ein wunderschönes Land, das haben wir vorhin schon gehört.
3: Ja, sehr schön, was kann ich sagen? Ich bin auch hier, also oft sage ich, Argentinien ist schön, aber Österreich ist auch schön. Man muss immer auch ein bisschen doppelt spielen.
0: Ja, ich natürlich. Ja, naja, wenn man in einem Land lebt, das wäre ja auch blöd, wenn man es dann nicht schön fände. Ne? Dann kann man sich ja auch nicht wohlfühlen.
3: Ich kann nicht hier kommen und sagen, Argentinien.
0: Ja, das ist richtig. Ja.
3: Meine Kinder, ein Sohn ist in Argentinien geboren, der zweite ist in Klagenfurt geboren. Mhm. Wir sind ein bisschen verteilt.
0: Ja, offensichtlich. Kommen Sie noch oft in Ihre Heimat, Valentina?
3: Oh, ich war letzte Woche in der Nähe von Klagenfurt. Ich war mit dem Zug, aber ich hatte einen Sales-Kurs in Lavantal gehabt.
0: Okay.
3: So, ich war so zufrieden, obwohl nicht in Klagenfurt war. Und dann letztes Jahr war ich wieder, das ist so weit, hier in Darwin und dann in Klagenfurt mit dem Auto, wo man vielleicht 7 Stunden,
0: das dauert,
3: tanken oder mit dem Kinder stoppen. Das ist nicht so einfach.
0: Ja, ist nicht. Jetzt haben wir heute am Abend ein wichtiges Fußballspiel. Es ist für uns wahrscheinlich von größerer Bedeutung als für die Argentinier. Wem werden Sie heute die Daumen halten, Valentina?
3: Die Ergebnis, meinen Sie?
0: Für wen Sie heute die Daumen halten werden?
3: Also momentan, jetzt gehe ich zur Richtung Fachhochschule. Ich habe die Rot-Weiß-Trikot.
0: Okay.
3: Mit einem weißen Hose.
0: Okay.
3: Am Abend natürlich werde ich meine Trikot tragen.
0: Das argentinische oder das österreichische?
3: Die Argentinische.
0: Das Argentinische, so soll es auch sein.
3: Ja,
0: Valentina, jetzt ist Österreich. Eine sehr salomonische Lösung. Valentina, schöne Grüße nach Dornbirn. Danke vielmals, dass Sie angerufen haben. Und wir freuen uns auf ein schönes Fußballspiel heute am Abend.
3: Liebe Grüße an alle. Baba, tschüss.
0: Ciao, Papa.

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4: Am Mikrofon Martin Balder. Österreichs Nationalteam bestreitet bei der Fußball-WM heute sein zweites Spiel und das gleich gegen Titelverteidiger Argentinien. Eine echte Herausforderung. Guten Morgen, Daniel Kulowitz in Dallas.
5: ÖFB-Teamchef Ralf Rangnick macht keinen Hehl daraus, was ihm dieses Spiel bedeutet. Guten Morgen. Argentinien ist nicht nur der amtierende Weltmeister.
6: Mit wahrscheinlich dem besten Spieler, den es bisher jemals gegeben hat.
5: Aber Argentinien ist weit mehr als nur Messi, sagt Rangnick. Sie sind einfach doppelt und dreifach stark besetzt. Deshalb wartet mit Argentinien.
6: Sicherlich eines der größten Spiele, wenn nicht das größte Spiel aller Zeiten auf Österreich und auf meine Spieler, aber auch auf mich als Trainer.
4: Und für Marcel Sabitzer wird es ein Jubiläumsspiel.
5: Wird ein ganz besonderer Abend für den 32-jährigen Steirer.
7: Das 100. Spiel ist sehr besonders für mich. Wenn du den Ort dann siehst, das Stadion, den Gegner, dann ist das schon, was einem nahe geht, was einen ja, stolz macht. Und deshalb kann ich sagen, extra Motivation vom Trainer braucht es nicht.
5: Und auch Sabitzer mit einer klaren Ansage.
7: Wir wollen das Spiel gewinnen. Wir sind hier, um das Spiel zu gewinnen. Große Vorfreude, große Spannung natürlich.
5: Die Anpfiffzeit ungewohnt. 12 Uhr hier Ortszeit in Dallas, 19 Uhr in Österreich.
4: Danke, Daniel Kulowitz. Die USA und der Iran haben sich bei ihren Gesprächen in der Schweiz auf einen Zeitplan für eine dauerhafte Friedenslösung geeinigt. Laut den Vermittlern Pakistan und Katar wollen beide Seiten innerhalb von 60 Tagen ein finales Abkommen erreichen. Weiters einigten sich die Verhandler auf die Einrichtung eines Kommunikationskanals zur Straße von Hormus, um eine sichere Schifffahrt in der Meerenge zu ermöglichen. Heute Abend endet die Eintragungsfrist für 5 Volksbegehren. Die Ziele der Initiativen, der Karfreitag als Feiertag für alle, mehr Personal bei der Polizei, eine Wahlpflicht bei Nationalrats- und Bundespräsidentenwahlen, gratis Verhütungsmittel und elektronische Abstimmungen im Parlament. Im Strandbad Gänsehäufel in Wien sind gestern innerhalb weniger Stunden 2 Badegäste ums Leben gekommen. Ein 39-Jähriger ertrank am Nachmittag vor den Augen seiner Familie. Am Abend kam ein 24-Jähriger im Wasser ums Leben. Petra Thalhammer-Jeschek berichtet.
8: Der 24-Jährige wird gegen 19 Uhr als vermisst gemeldet. Ein Hubschrauber fliegt das Gelände ab. Feuerwehrtaucher können ihn aus dem Wasser bergen. Wiederbelebungsversuche bleiben erfolglos. Auch um 16 Uhr gibt es im Gänsehäufel einen Großeinsatz. Ein 39-jähriger Mann ist im Bereich des Oststrands vor den Augen seiner Kinder untergegangen und nicht mehr aufgetaucht. Augenzeugen verständigen sofort die Einsatzkräfte. Auch hier suchen ein Hubschrauber und Taucher der Feuerwehr nach dem Verunglückten. Für den Mann kommt jede Hilfe zu spät, er verstirbt noch an der Unfallstelle. Die beiden Kinder wie auch die Ehefrau des Mannes, die vom Strand aus den tödlichen Badeunfall mit ansehen muss, sind schwer geschockt und werden von einem Krisenteam betreut.
4: Das waren die Nachrichten mit Martin Balder. Und nun zum Wetter.
9: Hochsommerlich sind die Aussichten weiterhin. Die ganze Woche hindurch geht es überwiegend sonnig und heiß weiter. An den Nachmittagen sind teilweise kräftige Gewitter dabei. Heute früh ist es sonnig in den meisten Landeshauptstädten, rund um Graz aber teilweise noch bewölkt. In Wien im Moment zwischen 25 und 28 Grad, Eisenstadt 26, St. Pölten und Linz 24, Salzburg 22 Grad im Moment, Innsbruck 21, Bregenz 22, Graz 23 und in Klagenfurt im Moment 22 Grad. Auf schwülheiße 28 bis knapp 35 Grad steigen die Temperaturen heute. Die heißesten Regionen sind das Inntal, der Walgau und das Flachland Ostösterreichs. Der Vormittag ist strahlend sonnig meistens. Auch die Wolken im Osten und im Süden der Steiermark werden nun weniger. Am Nachmittag bilden sich dann da und dort kräftige Regenschauer und Gewitter. Am größten ist die Wahrscheinlichkeit im Bergland, möglich sind sie aber überall. Lebhafter Nordwind frischt auf. So viel zum Wetter von Daniel Zeinlinger.
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11: 10 Minuten länger dauert es in Klagenfurt auf der August-Jax-Straße und weiter am Fichtringer Ring sowie auf der Rosenthaler Straße vor dem Südring. Ansonsten kommen Sie überall gut voran. Wir wünschen eine gute und vor allem sichere Fahrt.

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0: 8:11. Ingeborg Bachmann hätte diese Woche am 25. Juni ihren 100. Geburtstag gefeiert und könnte auch eine lebende Legende sein, wenn man bedenkt, dass ihre jüngere Schwester Isolde Moser bereits 97 Jahre alt ist. Bis heute gibt der frühe Tod der Autorin nach einem Brandunfall in Rom der Nachwelt Rätsel auf und verstellt vor allem im deutschsprachigen Raum die Sicht darauf, dass ihre Literatur im internationalen Kontext viel positiver gelesen und verstanden wird. Barbara Frank.
1: Ingeborg Bachmann stirbt allein am 17. Oktober 1973 in der Abteilung für Brandverletzungen der römischen Klinik San Eugenio. Bis heute wird spekuliert, ob sie zu retten gewesen wäre. Unklar ist auch, was sich 19 Tage zuvor in Bachmanns Wohnung in der Via Giulia abspielt. Freunde wie Hans-Werner Henze glauben damals nicht an einen Brandunfall und erstatten Anzeige wegen Mordes.
2: Ich glaube nicht, dass sie getötet worden ist,
1: sagt Camilla Miglio, Literaturwissenschaftlerin an der Universität La Sapienza in Rom.
2: Es war eine schlechte Stimmung, eine schwierige Stimmung in der Zeit in Rom. Da waren viele Mysterien und Todesfälle.
1: Die römische Polizei stellt die Mordermittlungen erst nach Monaten ein. Der frühe und grausame Feuertod mit nur 47 Jahren. Er lässt den Mythos Ingeborg Bachmann entstehen. Eine Autorin, die ihren eigenen Tod im Werk literarisch vorweggenommen haben soll.
2: Ich glaube, diese Aura vom Mysterium, von Opfertum, von der Unglücklichen hat eigentlich ihre Kraft, ihre zündende Kraft außer Betrieb gesetzt.
1: Die Feuermetaphern, die es tatsächlich an vielen Stellen im Werk gibt und die nicht zuletzt in ihrem einzigen, zu Lebzeiten veröffentlichten Roman Malina auftauchen, liest man hier viel positiver als Geist und zündende Urkraft.
3: Es ist ein Satz, den ich gerne selbst geschrieben hätte und ich verwende nur Sätze, die ich gerne selbst geschrieben hätte. Mit meiner verbrannten Hand schreibe ich über die Natur des Feuers. Denn wenn man sich nicht die Hand verbrannt hat, kann man darüber nicht schreiben.
1: Um ein Zeichen gegen Gewalt an Frauen zu setzen, wurde an der Universität La Sapienza in Rom ein besonderes Projekt initiiert. Es nennt sich Schriftstellerinnen als Sauerstoff. Jedes Jahr, am Tag gegen Gewalt an Frauen, kommt ein weiteres Graffiti hinzu. Die Bachmann war die erste von allen.
2: Wir haben auch Maria Zambrano, Colette, Toni Morrison und all. Was verbindet diese Frauen? Es sind Frauen, die mit ihrem Wort gegen Gewalt und gegen den Krieg sich geäußert haben.
1: Zumindest eine zündende Idee wird 4 Jahre nach Ingeborg Bachmanns Tod in Klagenfurt verwirklicht. Der erste Ingeborg-Bachmann-Preis, heute ein wichtiger Gradmesser für Gegenwartsliteratur.
0: Dankeschön, Barbara Frank. Die Dokumentation zum 100. Geburtstag von Ingeborg Bachmann ist heute Abend im Kulturmontag zu sehen. Titel: Dichten für die Wahrheit um 23:15 Uhr.

0: Es ist 9:09. Sicher unterwegs mit Radio Kärnten auf den Straßen.
1: 10 Minuten länger dauert es in Klagenfurt auf der August-Jack-Straße und weiter am Fichtringer Ring sowie auf der Rosenthaler Straße vor dem Südring. Ansonsten kommen Sie überall noch gut voran. Gute Fahrt.
0: 9 Wochen Ferien, ha? Man kann es dir noch erinnern.
1: Das war schön. Das hat man aber früher viel zu wenig geschätzt.
0: Ja, das stimmt, da hast du völlig recht. Aber warum dauern Ferien eigentlich bei uns in Österreich 9 Wochen?
2: Ursprünglich haben die Ferien gar nicht so viel mit Urlaub zu tun gehabt. In früheren Zeiten war Österreich noch viel stärker bäuerlich geprägt. Und da hat man im Sommer daheim jede helfende Hand gebraucht. Beim Heuen, auf den Feldern, bei der Ernte. Kinder waren damals oft ganz selbstverständlich Teil dieser Arbeit. Die Schule hat sich diesem Jahresrhythmus angepasst. Und so hat sich die lange Sommerpause eingebürgert. Offiziell taucht die 9-Wochen-Logik in Österreich schon im Schulzeitgesetz von 1964 auf.
0: Das ist also der Grund, dass es bei uns Ferien gibt. Also es hat mit Urlaub und Sommer eigentlich nicht so wahnsinnig viel zu tun. Wie ist es in anderen Ländern? Wie lange dauern denn da die Ferien?
2: Die kürzesten Sommerferien, die haben Kinder im Schweizer Kanton Aargau mit nur 3 Wochen. Doppelt so lang, nämlich 6 Wochen, sind sie in Deutschland und den Niederlanden. Mehr Ferienspaß geht sich da schon in Tunesien aus. Die Kinder haben 2,5 Monate frei. Macht auch Sinn. Im Sommer hat es dort oft mehr als 40 Grad. Die Kehrseite, dafür sind für den Rest des Jahres die Schulen auch am Samstag geöffnet. Spitzenreiter in Sachen Ferienlänge im internationalen Vergleich sind Italien und Griechenland mit 3 Monaten. Getoppt wird das nur von Lettland. Dort gibt es die längste Sommerpause, 13 Wochen. In der Regel vom 1. Juni bis 31. August.
0: Ja, schöne Ferien in diesem Sinne. 7:09.

0: ist auch erst einmal einfallen, ein Lied über den Hatschi Alifoma zu schreiben. Neues aus der Radio Kärnten Nachrichtenredaktion, Markus Paulitsch.
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2: Ein E-Scooter-Fahrer hat in Klagenfurt kurz vor Mitternacht Fahrerflucht begangen. Ein 29 Jahre alter Mann wollte im Stadtgebiet mit seinem Fahrrad nach links abbiegen. Da kam es zu einem Zusammenstoß mit dem unbekannten Mann und dem E-Scooter. Der 29-Jährige wurde von der Rettung in das UKH Klagenfurt gebracht. Er wurde unbestimmten Grades verletzt. Vom Polizeihubschrauber Libelle aus wurde gestern ein Feuer im steilen Gelände in der Gemeinde Sachsenburg gelöscht. Ein 56 Jahre alter Mann aus Deutschland hat von der Preimelalm aus den Brand am gegenüberliegenden Hang wahrgenommen. Er verständigte die Einsatzkräfte. Die Örtlichkeit war jedoch weder mit Fahrzeugen noch zu Fuß erreichbar. Ein Baum sowie eine kleine Fläche von 10 Quadratmetern waren unterhalb und nördlich des Berggipfels Rastel betroffen. Nach mehreren Flügen der Hubschrauberbesatzung konnte dieser Brand gelöscht werden. Als Brandursache wird Blitzschlag angenommen. Und wegen der aktuellen Hitzewelle nahm das österreichische Hitzetelefon des Gesundheitsministeriums gestern seinen Betrieb auf. Von Juni bis September des vergangenen Jahres sind ja in Kärnten 43 Menschen durch die Hitze gestorben, so das Hitze-Mortalitäts-Monitoring der Agentur für Gesundheit und Ernährungssicherheit. Wer gesundheitliche Beschwerden oder medizinische Fragen hat, kann sich auch an das Gesundheitstelefon 1450 wenden. Wie das Wetter heute wird, sagt uns Anna.
3: Die Hitzewelle hält weiter an. Bis Mittag überwiegt meist die Sonne. Am Nachmittag steigt das Gewitterrisiko. Höchstwerte zwischen 28 und 33 Grad. Sicher unterwegs mit Radio Kärnten. Blockabfertigung wegen Überlastung im Baustellenbereich auf der A2 Südautobahn Richtung Italien bei Grafenstein vor dem Tunnel Heidach. Ansonsten alles ruhig. Gute Fahrt.
0: Und dann haben wir auch noch den Sport mit den Fußball-Weltmeisterschaftsergebnissen der letzten 14 Stunden. Schauen wir uns das einmal an. Belgien kommt nicht so ganz in die Gänge. Gutes Spiel zwar, aber gegen Iran 0:0 gespielt. Neuseeland gegen Ägypten. Tolle erste Halbzeit für Neuseeland. In der zweiten dann aber doch die größere Klasse von Ägypten und das Spiel endete 1:3. Spanien, Saudi-Arabien, ja, die Spanier sind zurück auf der Erfolgsspur oder in der Erfolgsspur, endete 4:0. Aber das Schlagerspiel wahrscheinlich Uruguay gegen Kap Verde endete 2:2. Wer hätte das gedacht? Und damit Uruguay jedenfalls einmal gefährdet, in der WM nicht weiterzukommen. Und eine Vorschau auf die heutigen Spiele, wobei aus unserer Sicht gibt es heute nur ein Spiel mit dem Maschi Bertl gleich hier in der Morgenshow von Radio Kärnten.

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1: Auch heute wieder die Vorschau auf die heutigen Spiele bei den Fußball-Weltmeisterschaften. Wobei, Manfred Mertl, heute gibt es in Wahrheit nur ein Fußballspiel. Österreich gegen Argentinien.
2: Nach 36 Jahren trifft Österreich das erste Mal auf Argentinien. Und die Vorzeichen stehen einmal so, dass die österreichische Mannschaft in einer guten Verfassung ist. Und vor allem in einer guten mentalen Verfassung, weil sie glauben an den Sieg. Und das ist einmal schon viel wert.
1: Wird aber dieser Glaube allein reichen, Messi und Co. zu biegen?
2: Der wird allein nicht reichen, der aber wird sich zeigen nach den ersten Ballkontakten, ob Österreich wirklich auch in das Spiel hineinfindet. Und wenn man natürlich im Spiel ist und das Zweikampfverhalten gut verläuft, dann ist natürlich alles möglich in so einem Spiel.
1: Wichtig wäre nicht nur in das Spiel hineinzufinden, wichtig wäre auch, dass Österreich in diese Weltmeisterschaft hineinfindet, weil du und ich, wir waren ja der Meinung, beim Spiel gegen Jordanien war das nicht so ganz der Fall.
2: Naja, es war ein sehr schwieriges Spiel. Die Ausgangssituation war klar, dass Österreich gegen Jordanien gewinnen muss. Das ist eine unglaubliche Drucksituation. Heute hat man nicht unbedingt diese Drucksituation, kann lockerer in das Spiel gehen und kann im Endeffekt jetzt darauf ankommen lassen, gelingt es oder gelingt es nicht, es wird eigentlich nichts passieren.
1: Dein Tipp?
2: Naja, ich glaube, es wird ein enges Spiel. Als Patriot hoffe ich natürlich, dass die österreichische Mannschaft über sich hinaus wächst. Sie hat dafür auch gelebt, sie hat dafür auch trainiert. Und in dem Sinn sollten wir ihnen die Chance geben und die Unterstützung, dass sie vielleicht das Unmögliche möglich machen.
1: Nur das Diplomat werden soll, Manfred. Jordanien gegen Algerien, das ist schon fast irgendwie ein Abstiegskampf, oder?
2: Naja, Algerien ist keine schlechte Mannschaft und es ist ja unser direkter Konkurrent um den Platz 2. Also Algerien sollten wir schon im Auge behalten und hoffen, dass Jordanien vielleicht eine ähnlich starke Leistung bringt wie gegen Österreich.
1: Ganz kurz der Vollständigkeit halber in der Gruppe I, Frankreich, Irak und Norwegen gegen Senegal. Da freuen wir uns vor allem auf die Franzosen und die Norweger, die wahrscheinlich auch die Favoriten sein dürften, oder?
2: Naja, also ich glaube, Frankreich können wir einmal auf den Streit stellen. Das ist wirklich eine tolle Nation, Fußballnation. Aber schon beim Spiel Norwegen gegen Senegal sehe ich da echte Konkurrenzverhältnisse, weil die Vorzeichen sind so. Norwegen hat zwar hoch gewonnen, höher gewonnen, als sie eigentlich das im Spiel zum Ausdruck gebracht haben. Senegal hat 3-1 gegen Frankreich verloren. Das war auch höher, eine höhere Niederlage, als es dem Spielverlauf entsprochen hat. Sodass ich heute glaube, Senegal gegen Norwegen ist der echte Hit, den es gibt.
1: Dankeschön, Manfred Mertl.

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1: So, was haben wir denn da? Ein ganz besonders entzückendes Papa-Tochter-Foto, oder?
2: Zum 44. Geburtstag von Prinz William. Und Prinzessin Charlotte, 11 Jahre, schaut ja wirklich entzückend aus.
1: Hinreißend,
2: richtig
1: absolut.
2: Brav.
1: Ja.
2: Also sie schaut aus wie ein kleines, braves Mädchen,
1: ja,
2: muss man wirklich sagen.
1: Aber eine kleine Prinzessin, eine brave, eine süße. Ja. Ja, ganz eine herzige Maus für die Papa und er ist ja auch, mir gefällt er. Ja,
2: mir gefällt die gesamte Familie, absolut, die sind sehr sympathisch,
1: absolut,
2: und auch er,
1: ja,
2: strahlt da über beide Ohren sehr, sehr entzückend.
1: Wenn es, glaube ich, jemandem im britischen Königshaus gelingen könnte, ja, den Sprung sozusagen in die nächsten Dekaden der Monarchie einzuleiten und einzuläuten, dann ist das, glaube ich, dieser Mann mit seiner Frau und seiner Familie, oder?
2: Also, auf alle Fälle, sicher nicht Prinz Harry.
1: Also das, gut, der Zug ist abgefahren.
2: Ja.
1: Da gibt es noch immer Animositäten. Er kommt ja jetzt, aber ich glaube, da ist zwischen den Brüdern, da ist zu viel passiert. Also
2: er kommt, ja, aber das sorgt für Spannungen, denn er möchte seinen Vater besuchen und William ist da entsetzt, weil er sagt, das geht nicht mehr, du hast uns schon verraten und ja. Schwierig.
1: Also ob er das wirklich gesagt hat, das weiß ich nicht.
2: Insider behaupten es.
1: Und ich kann mir auch nicht vorstellen, dass ein Bruder nicht sagt, na komm, pass auf.
2: Schauen wir, dass wir es wieder hinkriegen.
1: Probieren wir es irgendwie. Ja.
2: Ja.
1: Ich meine, du kannst die Vergangenheit eh nicht ungeschehen machen. Niemand von uns kann das, aber vielleicht kann man irgendwie versuchen, drüber reden und dann sagen, ja, stellen wir die Bilanz auf null. Ne? Es ist, was es ist. Rod Stewart, bei einem Konzert fast ohnmächtig geworden. Das ist irgendwie ein bisschen eine Wiedergeschichte.
2: Er hat in den letzten Wochen und Monaten bereits mehrere Konzerte verschoben oder abgesagt. Jetzt ist er zurückgekehrt, aber anscheinend nicht vollkommen erholt. Er brauchte nämlich eine Sauerstoffflasche, okay, nach einem Lied und musste dann die Show sitzend weiterführen. Er ist 81 Jahre. Ich finde, er sollte vielleicht die Bühne hinter sich lassen.
1: Naja, ganz dieser Meinung bin ich jetzt nicht, weil wenn er gut beieinander ist, schaut er die Rolling Stones an.
2: Nein, er ist ja nicht gut beieinander.
1: Eben, vielleicht ist das aber in der Tat eine temporäre Geschichte gewesen, ein Schwächeanfall. Ich meine, das kann auch am Jüngeren passieren, sind wir uns ganz ehrlich, es hat 30 Grad gehabt. Die Hupferei auf der Bühne, das ist nicht unanstrengend und diese Bühnen
2: aber
1: sind
2: groß. Aber er hat ja schon mehrere Konzerte zuvor verschoben und abgesagt. Also man müsste sich das weiter anschauen, aber...
1: Und das tun wir auch. Und hier ist Bill Withers und im schlimmsten Fall Rod Stewart, gemäß Bill Withers, Lean on Me.

0: Die reizende Sonja Kleinist ist hier bei uns in einem wunderschönen hellblauen Kleid, wenn ich mir die Bemerkung erlaube.
1: Flieder, oder?
0: Flieder ist das. Flieder. Entschuldige, ich bin ein bisschen. Aber wunderhübsch hat gestimmt, oder?
1: Ja, vielen Dank.
0: Ja, sehr hübsch.
1: Ja. Sehr, sehr nett.
0: Was machen wir fliedermäßig am Vormittag?
1: Fliedermäßig passt perfekt zur ersten Geschichte. Wir gehen in den Garten.
0: Okay.
1: Wächst der Flieder? Blüht er jetzt? Nein, der ist schon vorbei, oder?
0: Ja, aber Blüte. Woher soll ich jetzt wissen, wann dieser blöde Flieder?
1: Du musst es wissen. Ja, also,
2: ja. Du bist viel zu Hause.
0: Ja, dann ist Sonja auch bekannt.
1: Ich habe einen
0: Garten. Ja,
2: ihr schaut euch gegenseitig in den Garten.
3: Es ist 9 Uhr. Am Mikrofon Martin Balder. Außenministerin Beate Meindl-Reisinger trifft heute zu einem Arbeitsbesuch in China ein. Geplant ist auch ein Treffen mit dem chinesischen Außenminister Wang Yi. Dass Österreich seit kurzem Mitglied im UNO-Sicherheitsrat ist, verleiht dem Besuch wohl zusätzliches Gewicht. Aus Peking, Alexandra Siebenhofer.
4: Es ist der erste Staatsbesuch einer österreichischen Außenministerin oder eines Außenministers seit 8 Jahren. Zuletzt war 2018 Karin Kneißl hier in China. Beate Meindl-Reisinger kommt heute in Shanghai an und wird dort unter anderem Vertreterinnen und Vertreter österreichischer Unternehmen treffen. Danach reist die Außenministerin nach Peking, wo am Donnerstag das Treffen mit ihrem Amtskollegen, dem chinesischen Außenminister Wang Yi, stattfindet. Ganz oben auf der Agenda steht für Außenministerin Meindl-Reisinger vermutlich der Angriffskrieg in der Ukraine. Da drängt Europa schon lange darauf, dass China seinen Einfluss auf Russland geltend macht. Zweites Thema, die Handelsbeziehungen. China exportiert ja immer mehr ins Ausland, um das Wirtschaftswachstum aufrechtzuerhalten. Die EU hält nun massiv dagegen, etwa mit Einfuhrbeschränkungen. In China findet man das gar nicht gut.
3: In der Ukraine sind bei neuen russischen Drohnenangriffen mehrere Menschen getötet worden. In der Region Sumy starben ein 13-Jähriger, sein Vater und seine Großmutter. Auch in Saporischschja und Odessa gab es Tote. Russland hat unterdessen nach eigenen Angaben mehr als 300 ukrainische Drohnen abgefangen. Die Fußballstadien bei der WM in den USA toppen so ziemlich alles bisher Dagewesene. Hier musste man keine Neubauten errichten, sondern konnte sich bei den American Football Teams einmieten. Österreich gegen Argentinien etwa steigt heute in der Heimstätte der Dallas Cowboys. Daniel Kolowitz.
5: Bei der Besichtigung des Stadions gab es mal wieder pures Staunen. David Alaba hat hier schon mal mit Real Madrid gespielt.
6: Ich kenne das Stadion schon. Ist, glaube ich, sehr, sehr geil. Speziell die Leinwand da oben. Geiler Gegner, geiles Stadion, geiles Spiel.
5: Und der Rasen diesmal nicht ganz so stumpf wie in San Francisco?
6: Ja, der ähnelt schon eher einen europäischen Rasen. Ich glaube, dass sonst der ein bisschen mehr liegt.
5: Aller Voraussicht nach wird David Alaba auf der Ersatzbank Platz nehmen müssen. Marcel Sabitzer vermutlich die Kapitänsbinde übernehmen.
7: Die Rahmenbedingungen sind natürlich gegeben für echt einen denkwürdigen Abend.
5: Und Ralf Rangnick kann sich schon bildlich ausmalen, wie Rot-Weiß-Rot hier einzieht in Dallas.
8: Alleine dieses Stadion hier ist schon außergewöhnlich, wenn man hier reinläuft und sich vorzustellen, was hier los ist mit 95.000 Zuschauern bei geschlossenem Dach, was hier für eine Atmosphäre herrschen wird.
5: 19 Uhr ist Anpfiff hier in der Riesenhalle von Texas.
3: In der tschechischen Hauptstadt Prag haben tausende Menschen vor dem Sitz des öffentlich-rechtlichen Fernsehens eine Solidaritätskundgebung abgehalten. Sie protestierten gegen Pläne der rechtspopulistischen Regierung, die Rundfunkgebühren durch eine Budgetfinanzierung zu ersetzen. Damit wird der Rundfunk politisch abhängiger, so die Organisatoren. Das waren die Nachrichten mit Martin Balder. Zum Wetter.
1: Zum Wetter in Kärnten. Bis zum frühen Nachmittag überwiegt hier der Sonnenschein. Dann entstehen über den Bergen ein paar Quellwolken. Und in der Folge sind dann teils auch heftige Gewitter und Regenschauer möglich, so wie ja, die letzten Tage auch. 28 bis 33 Grad heute. Aktuell hat es 24 Grad in Villach und St. André, 23 Grad in Klagenfurt und Lienz, 22 hat es in Feldkirchen, Malnitz und Bad Eisenkappel, 21 Grad in Dellach im Drautal und auf der Gerlitzen auch 21 Grad. Und 19 derzeit am Katschberg. Schauen wir noch auf den morgigen Dienstag. Da geht es ähnlich weiter. Erneut Sonne und auch Hitzegewitter, die möglich sein können. Noch vor Mittag bilden sich morgen wieder erste Quellwolken. In der Folge muss man dann auch mit kräftigen Schauern und Gewittern rechnen. Wo ganz genau und wie stark sie sind, weiß man noch nicht. Es bleibt schwül und heiß mit Höchstwerten zwischen 27 und morgen sogar bis zu 32 Grad. Sicher unterwegs mit Radio Kärnten und da haben wir eine Blockabfertigung wegen Überlastung im Baustellenbereich und zwar auf der A2 der Südautobahn Richtung Italien bei Grafenstein, ganz genau vor dem Tunnel Heidach. Ansonsten alles gut, gute Fahrt.
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1: Ich begrüße Sie auf das Allerherzlichste. Tanz mal eine Runde mit Whitney Houston gleich zu Beginn. Dann gehen wir in den Garten und machen uns einfach einen feinen Vormittag. Herzlich willkommen.

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1: Und da heißt es heute Futter fassen. Ja, genau. In manchem sind sich ja Pflanzen und Menschen ein bisschen ähnlich. Nämlich, wenn wir gut mit Nährstoffen versorgt sind, dann können wir auch richtig zur Höchstform auflaufen. Deshalb freuen sich zum Beispiel Kartoffeln, Tomaten und viele andere Gemüsesorten, wenn sie mit gutem Dünger gefüttert werden. Und heute freut sich auch unsere Ilona, oder?
2: Gleich zu Beginn habe ich einmal einen Kaffee heute bei dir gekriegt, liebe Petra. Schau. Eine Banane habe ich müssen essen. Und ein Kuchenstückchen.
3: Ja,
2: hast du irgendwas vor mit mir?
3: Den ersten Teil mit dir habe ich jetzt auch schon erledigt und jetzt habe ich vor, was Gutes für unsere Pflanzen daraus zu machen, nämlich mit den Resten, mit den Abfällen, die sonst auf dem Biomüll landen. Da können wir heute noch was Gutes wiederverwenden.
2: Was ist das dann?
3: Ein mineralischer Dünger. Selbstverständlich hast du nur eine Bio-Banane gegessen und einen Bio-Kaffee getrunken. Und die Eier sind eh von meinen Hühnern gewesen, also alles in Bioform.
2: Für was ist das jetzt gut alles?
3: Ja, die Bananenschale. Und für mich macht es wirklich Sinn, die Bananenschale zu verwenden, weil das hat einen hohen mineralischen Anteil. Wir machen eben einen mineralischen Dünger natürlich. Der erste höchste Anteil, was die Bananenschale mit sich bringt, ist der Kalium. Und Kalium ist gut für die Fruchtbildung. Dann hat es viel Magnesium drinnen, Phosphor drinnen und einen Teil von Schwefel und Natrium. Also wirklich ein guter mineralischer Dünger. Aber wir machen eben, weil jetzt da jetzt nur ein Kaliumdünger ist, brauchst für die Gesamtheit einen Stickstoff. Und der Kaffee bringt den Stickstoff mit. Also ich tue einmal die Bananenschale in mein Mixglas rein, gell? Kaffee so rein. Ich mache da auch gar kein Verhältnis jetzt, wie viel ich was nehme, weil einmal habe ich 2 Beds, einmal habe ich 3 Beds und einmal haben wir mehr Eierspeis oder mehr Kuchen gegessen als vom Bann. Gell?
2: Also ich habe halt mehr Kuchen gegessen.
3: Ja, okay. Ja, und der Kaffee bringt eben den Stickstoff mit und das ist der Antrieb für das ganze gesamte Wachstum. Und auch viel Phosphor.
2: Alle guten Dinge sind 3, die Eierschalen. Und diese Eierschalen hast du einfach mit heißem Wasser übergossen. Für was war das gut?
3: Eben um Pilzkrankheiten oder irgendeine Krankheitserreger, was vielleicht noch drauf, da geht es ums Äußere der Schale, eben drauf wären. Das einfach einmal wegzuschalten, diese Gefahr, weil sonst bringe ich es den Pflanzen wieder hin. Gell? Wieder einfach so reinzudrücken, die ins Mixglas. Der Kalk, was bringt eben die Erhöhung vom pH-Wert in der Erde mit. Das heißt, dass der Boden nicht zu sauer wird, wenn ihr den Kaffee düngt. Das ist dann das Gleichgewicht.
2: Gut, jetzt haben wir alles drin. Jetzt mixen wir.
3: Ja, und jetzt habe ich da so einen Mousse, so halb trocken, feucht. So, und dann habe ich eigentlich unseren Pflanzendünger, unseren hochwertigen, schon fertig.
2: Der kommt jetzt wohin?
3: Ich tue generell immer einen Esslöffel so um die Pflanzen rum und arbeite den ein für unsere Kartoffeln, weil da ist viel Kalium drinnen und die braucht da was für die Wurzelbildung, damit die gute große Knollen von den Kartoffeln kriegt. Und dann kann ich zu den Tomaten gehen, ich kann auch zu den Zitronenbaum gehen, ich kann zu den Pelargonien gehen, ich kann zu meinem Ingwer gehen. Also wirklich, das ist für jede Pflanze geeignet, außer wo ich wirklich sauren Boden brauche. Ganz optimal ist es für Balkongärten, ich brauche keinen Dünger schleppen, es kostet nichts und ich kann meine Pflanzen nie überdüngen.
2: Das einzige Gefahr ist, dass wir uns überessen
3: mit Bananen
2: und Kuchen, aber ja. Es soll nichts Schlimmeres sein.
1: Das glaube ich wohl auch. Also, Mahlzeit.

So, vielleicht war das jetzt schon Ihr Lieblingslied von der Caro Fuchs. Dann können Sie sich gar nichts mehr wünschen bei der Kaffeepause. Aber es gibt ja noch andere Lieder. Rufen Sie jetzt an, Kaffeepause live hier bei uns in Radio Kärnten unter 0463 504 888. Bin schon neugierig, was jetzt gleich am Teller kommt. 0463 511 005. Mein Gott, na, das ist halt, gell, wenn man am Vortag nicht da ist. Gell? 0463 511 005.

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0: Hilde Ruppitz aus Lippisbach hat angerufen. Einen schönen Vormittag, hallo.
2: Ja, guten Morgen.
0: Guten Morgen.
2: Jetzt ist es noch nicht so heiß, aber es ist überall brühend heiß.
0: Ja, absolut. Aber Sie sind ein bisschen im Schatten, oder?
2: Ich bin natürlich im Schatten und da ist es rau, da ist es ja nicht so heiß,
0: ja.
2: Noch, aber es kommt ja. Mittag ist es auch so heiß. Ja,
0: ja. Ja. Haben Sie irgendeinen Tipp, was kann man denn machen oder was tun denn Sie, damit nicht so heiß ist?
2: Bei uns im Haus ist es eh kühler und da bin ich halt viel herinnen.
0: Ja, das geht eh. Und vor allem die Fensterläden oben, gell, und die Jalousien runter.
2: Wir haben die Lippisbacher Schule und da ist eine dicke Mauer und da ist es nicht so heiß.
0: Sie sind in der Schule, oder wie?
2: Ja.
0: Ach so.
2: Mein Mann hat die gekauft, aber der ist leider verstorben.
0: Ja.
2: Und jetzt habe ich so viel Zeit zum Hören.
0: Ach, ja, ist ja eh fein. Dann sind wir quasi immer beieinander.
2: Wissen Sie was? Wir haben im ganzen Haus Radio Kärnten, das hat mein Mann auch gehabt.
0: Ja.
2: Wir sind aufgestanden, wir haben das eingeschaltet und am Abend aus.
0: Ja, schön. Siehst du, dann können wir ein ständiger Begleiter von Ihnen sein.
2: Ja,
0: so soll es sein.
2: Das muss ich echt sagen. Und das Lied habe ich schon so lange nicht mehr gehört. Und ich kann das schon übers Handy, hole mir das öfter an, aber das möchte ich einmal auch im Radio hören.
0: Jetzt sagen wir mal, welches Lied das ist, Hilde.
2: Das verlorene Paradies von der Vicky Leandros.
0: Bitte.
2: Das ist sehr alt schon, aber das ist wunderbar und das ist so wahr.
0: Alt, aber gut, Hilde. Das spielen wir jetzt, gell?
2: Okay.
0: Danke vielmals. Alles Gute wünsche ich Ihnen.
2: Auch danke vielmals und einen schönen Tag.
0: Wiederschauen, Papa.
2: Danke, Papa.
0: Wiederschauen.

0: 9.31 Uhr ist es jetzt, eine Minute nach 9:30. Markus Bollitsch hat die Neuigkeiten für Sie.
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2: Bei einem Unwetter wurde in der Gemeinde Sittersdorf gestern am Abend eine Trafostation von einem Blitz getroffen. Dabei wurde ein Überspannungsableiter beschädigt. Aufgrund des Blitzschlages kam es zu einem Stromausfall in der unmittelbaren Umgebung. Der Schaden beträgt einige tausend Euro. Im Einsatz standen die Freiwilligen Feuerwehren Miklautshof und Rückersdorf mit rund 30 Einsatzkräften. In St. Jakob im Rosental musste die Freiwillige Feuerwehr zu einem Brand eines Osterhaufens ausrücken. Dieser war aufgrund der damaligen BH-Verordnung nicht abgebrannt worden. Nun wurde der Haufen mutwillig in Brand gesetzt, heißt es von der Feuerwehr. Die Polizei ermittelt. Und über den 18 Jahre alten Mann, der am Wochenende einen 16 Jahre alten Jugendlichen in Villach mit einem Messer schwer verletzt hatte, wurde die Untersuchungshaft beantragt. Die Kriminalpolizei ermittelt nun wegen versuchten Mordes gegen den gebürtigen Bosnier. Warum er den Jugendlichen unter der Autobahnbrücke in Warmbad mit dem Butterfly-Messer attackiert hat, ist noch unklar. Und damit zum Wetter. Und das hat Sonja.
0: Ja, morgen geht's ähnlich weiter wie heute. Die Hitzewelle, die hält weiter an. Bis Mittag überwiegt heute meist die Sonne. Am Nachmittag, da steigt dann wie gewohnt schon das Gewitterrisiko wieder an. Die Höchstwerte heute 28 bis 33 Grad. Sicher unterwegs mit Radio Kärnten, da sind uns aktuell keine Störungen von den Hauptverkehrsverbindungen gemeldet worden. Eine gute und vor allem unfallfreie Fahrt wünsche ich Ihnen.
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Band Feeling in Radio Kärnten mit Westlife. 9.40 Uhr ist es jetzt, Sie hören schon im Hintergrund. Die Radio Kärnten Geburtstagskapelle hat Aufstellung genommen und wir dürfen gratulieren. Hier steht geschrieben, wir wünschen unserer lieben Nachbarin, nämlich Dete Malle aus Ingelsdorf bei Feldkirchen, nachträglich zu ihrem 60. Geburtstag alles Liebe und Gute, vor allem aber viel Gesundheit und weiterhin bleib so wie du bist. Dies wünschen die Familie Striednik und Schurian und die gesamte Nachbarschaft aus Ingelsdorf. Und wir von Radio Kärnten gratulieren natürlich auch. Und wir haben niemand Geringeren als Roland Kaiser für Sie ganz persönlich engagiert mit Joanna. Alles Liebe. Joanna.

0: Dann muss man schwitzen.
1: Ja, ganz schön heiß heute, aber da gibt's noch eins.
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1: Wir begleiten Sie musikalisch durch diese Hitzetage, jetzt mit David Bowie und seinen Helden um 9.45 Uhr, 9:45.

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2: Blutspenden, Gutes tun, starten wir damit heute in St. Ulrich im Feuerwehrhaus und in Kirchbach im Gemeindezentrum, möglich von 14 bis 19 Uhr. Dann haben wir hier anzubieten GMPU Jazz Nights. Heute noch bis Mittwoch haben Sie um 19.30 Uhr die Gelegenheit, in den Kammerlichtspielen vorbeizuschauen. Neue Stimmen der Szenen werden da dargebracht bei diesen Jazz Nights. Es sind Nachwuchskünstler und Künstlerinnen der Gustav Mahler Privatuni für Musik und die geben da eben persönliche Einblicke in dieses vergangene Studienjahr. Beginn habe ich, glaube ich, schon gesagt, oder? 19.30 Uhr ist Beginn schon. Catalina Pires und Marco Tomayo an der Gitarre, also Violine und Gitarre, zu erleben heute in der Waldarena in Krumpendorf und zwar um 20 Uhr. Da gibt es jeden Tag Live-Konzerte direkt am See. Dann haben wir natürlich heute Public Viewing. Ich mein Gott, Österreich spielt gegen Argentinien ab 19 Uhr. Und da wird natürlich überall zugeschaut, wenn Sie Lust haben, vielleicht nicht gerade zu Hause im Wohnzimmer zu sitzen und mitzugrillen, mitzujohlen bei einer Tüte Chips. Ist vielleicht gescheiter, Sie schauen sich das Ganze zum Beispiel beim Unteren Kirchenplatz in Villach an. Da können Sie zum Beispiel dabei sein und natürlich auch am neuen Platz in Klagenfurt oder zum Beispiel in Wolfsberg am Hohen Platz auch ab 19 Uhr Public Viewing zum Spiel Österreich gegen Argentinien. Und danach geht sich übrigens noch locker aus, dass Sie sich einen Film anschauen. Ingeborg Bachmann, Dichten für die Wahrheit, heute um 23.15 Uhr in ORF 2. Was auch immer Sie sich heute aussuchen, wünsche ich Ihnen einen schönen und unvergesslichen Tag.
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0: Sie haben Lust auf einen Sommernachtstraum, auf ein Sommernachtskonzert. Das kommt am Donnerstag auf Sie zu, was sich dahinter verbirgt. Sie erfahren es bei uns in der nächsten Stunde.
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2: Am Mikrofon Martin Balder. Der britische Premierminister Keir Starmer dürfte heute entscheiden, ob er seinen Posten räumt oder um den Parteivorsitz kämpft. Es gilt als sicher, dass sein Kontrahent Andy Burnham Starmer als Labour-Chef herausfordern wird. Jörg Winter in London, womit ist heute zu rechnen?
3: Nun, es ist unwahrscheinlich, dass Starmer sofort zurücktreten wird. Das können wir eigentlich ausschließen. Das Wahrscheinlichste ist, dass Starmer einen Zeitplan bekannt gibt, einen Zeitpunkt, an dem er aus dem Amt ausscheidet, und Andy Burnham wird zu diesem Zeitpunkt sein Nachfolger. Und das ohne den sogenannten Leadership Contest, also die Abstimmung über Führungskandidaten. Dazu wird es nur kommen, wenn Starmer so eine Abstimmung will. Das glaube ich wirklich nicht mehr. Er wird sich ziemlich sicher mit einem Zeitplan zurückziehen. An seinem politischen Vermächtnis arbeiten, noch den Großbritannien-EU-Gipfel Ende Juli absolvieren, wo es vielleicht noch Ergebnisse geben kann und dann ausscheiden. Also der Zeitpunkt ist nicht klar. Zuerst muss Starmer noch auftreten. Ich denke, er ist dann noch ein paar wenige Wochen im Amt. Dann kommt Andy Burnham. Weil wir gerade auch den 10. Jahrestag begehen des Brexit-Referendums, nämlich genau morgen vor 10 Jahren. Burnham wäre dann der 7. Premierminister seit dem Referendum in nur 10 Jahren.
2: Der Verfassungsgerichtshof widmet sich heute der umstrittenen Messenger-Überwachung. FPÖ und Grüne wollen die von der Regierung im Vorjahr beschlossene Regelung kippen. Sie halten die Überwachung von Messenger-Diensten wie WhatsApp und Signal für einen unverhältnismäßigen Eingriff in die Grundrechte. Mehr von Verena Bruha.
4: Bei Terror- und Spionageverdacht darf der Staatsschutz seit vergangenem Jahr Handys überwachen und bei Chats mitlesen. Das Gesetz gilt zwar, offen ist aber noch, welche Software für die Überwachung zum Einsatz kommt. Die Opposition ortet hohes Missbrauchspotenzial. Die grüne Verfassungssprecherin Alma Sadic sagt:
5: Viele dieser Softwares, von denen man weiß, dass sie am Markt verfügbar sind, sind höchst problematisch und da ist vieles noch ungeklärt und daher sind unsere verfassungsrechtlichen Bedenken nach wie vor aufrecht und das ist genau der Grund, warum wir diese Beschwerde beim Verfassungsgerichtshof eingereicht haben.
4: Für Innenminister Karner, ÖVP und die Staatsschützer ist das Gesetz dagegen längst überfällig, um Terrorismus auf Augenhöhe zu bekämpfen. Wie weit der staatliche Handyzugriff gehen darf, prüft heute der VfGH mit einem IT-Experten. Eine Entscheidung fällt in den kommenden Monaten.
2: Außenministerin Beate Meindl-Reisinger wird heute zu einem Besuch in China erwartet. Unter anderem steht ein Treffen mit ihrem Kollegen Wang Yi auf dem Programm. Es ist der erste Besuch eines Mitglieds der aktuellen Bundesregierung in China. In der australischen Hafenstadt Sydney hat die Polizei 2,7 Tonnen Kokain entdeckt, die größte jemals im Land sichergestellte Menge. Die Drogen waren in doppelten Böden von Schiffscontainern versteckt. Ein Verkauf hätte rund eine halbe Milliarde Euro eingebracht. Der Zugriff war das Ergebnis groß angelegter Ermittlungen gegen ein internationales Drogennetzwerk. Das waren die Nachrichten mit Martin Balder. Und nun zum Wetter.
0: Zum Wetter in Kärnten. Bis zum frühen Nachmittag überwiegt heute wieder der Sonnenschein. Dann entstehen über den Bergen Quellwolken. Und in der Folge sind dann teils wieder heftige Gewitter und Regenschauer möglich. Die Höchstwerte heute 28 bis 33 Grad. Aktuell hat es 25 Grad in Ferlach, im Pörtschach und Feldkirchen. 24 Grad in Bad Eisenkappel, Friesach und Klagenfurt. Und 23 messen wir bei Ihnen zu Hause in Völkermarkt und auch in Millstatt. Morgen geht's ähnlich weiter. Erneut Sonne und Hitzegewitter natürlich auch. Noch vor Mittag bilden sich morgen die ersten Quellwolken. In der Folge muss man dann wieder mit teils kräftigen Schauern und Gewittern rechnen. Es bleibt schwül und warm bis heiß, auch mit Höchstwerten zwischen 27 und 32 Grad. Sich unterwegs mit Radio Kärnten, das sind dann von den Hauptverkehrsverbindungen jetzt keine Probleme genannt worden. Falls Ihnen etwas auffällt, einfach anrufen, wir sagen es dann gerne weiter. 0800 600 601. Dankeschön.
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0: Ich grüße Sie auf das Allerherzlichste. Freue mich sehr, dass ich mit Ihnen diesen Montag verbringen darf, diesen Montagvormittag. Und gleich berichten wir über ein ganz besonderes Sommerkonzert hier bei mir in dieser Stunde. Every corner of my heart. Katharine and the Waves gleich zu Beginn und dann Kino Kiss. Wir

0: Es ist 10.10 Uhr und ich begrüße ganz herzlich bei mir im Studio den Polizeisprecher Rainer Dionisio. Herzlich willkommen.
1: Grüß Gott und guten Tag.
0: Und wenn Rainer Dionisio zu uns kommt, dann gibt es was anzukündigen und es gibt vor allem wieder ein Sommernachtskonzert. Wir haben jetzt gerade gerätselt, zum wievielten Mal?
1: Doch einige Male, wir haben das geändert vom Neujahrskonzert aufs Sommernachtskonzert und das ist schon, kann man sagen, traditionell und findet immer im Casinum im Veedeln statt und so auch diesmal wieder diesen Donnerstag ab 19.30 Uhr.
0: Und da ist nicht nur die Polizeimusik mit dabei, sondern auch der Chor.
1: Da haben wir unseren Chor dabei, da sind wir sehr stolz drauf. Das ist ein Männerchor und auch ein gemischter Chor. Das ist so in der Form einzigartig in Österreich und moderiert wird dieser Chor und auch mitgesungen von unserem Dr. Stromberger, den man kennt als Stiftspfarrer und auch als Polizeiseelsorger. Der bringt sicherlich neben guten gesanglichen Leistungen auch eine gute Unterhaltung mit.
0: Dieser Polizeichor, diese Polizeimusik gibt es seit vielen, vielen Jahren. Wie ist es dazu gekommen und sind es jetzt lauter Polizistinnen und Polizisten, die da mitwirken?
1: Ich erinnere mich zurück, wie ich das erste Mal hier gewesen bin, hat mich der Martin Weberhofer gefragt, Herr Dionisio, Polizeimusik, habt ihr nichts Besseres zu tun?
0: Charmant, siehst du, das hätte ich mir nie gedacht.
1: Ja. Ich freue mich noch heute darüber. Tatsächlich ist es etwas Traditionelles. Es hat es bei der Schönen Marie gegeben, bei der Polizei gegeben. Das ist dann 2005 vereinheitlicht worden. Und das sind Leute, die super gut Musik spielen können, einmal in der Woche sozusagen neben ihren normalen dienstlichen Pflichten gemeinsam proben.
0: Also das sind tatsächlich also auch Polizistinnen und Polizisten. Oder nehmt ihr euch auch Leute manchmal dazu, wenn irgendwas fällt?
1: Die Masse, wir haben 44 Polizistinnen und Polizisten, die hier mitspielen oder Leute auch aus der Verwaltung mitsingen. Und wir müssen leider ab und zu auch, unter Anführungszeichen, müssen Gastmusiker mitspielen lassen, weil wir doch das eine und das andere Stück vielleicht so nicht spielen könnten. Aber die Masse sind natürlich aus der Exekutive.
0: Was wird man zu hören bekommen am Donnerstag in Veedeln?
1: Ja, der Rudi Bacher, unser zweiter Kapellmeister, hat ein buntes Programm aufgestellt. Es gibt zum Beispiel zum Einstieg klassische Sachen aus der Filmmusik, Thor, The Dark World oder von James Bond 007, The Man with the Golden Gun. Gibt aber auch ganz wirklich gute, hochwertige Stücke, so zum Beispiel ein Stück Konzerto d'Amour, wo sich ja verschiedene sozusagen Stilrichtungen zusammenfinden, Barock, Pop, Jazz, also sehr hochwertig. Und damit es auch unterhaltsam wird, zum Beispiel das letzte Stück ist ein Ensemble, ein Medley von Wolfgang Ambros, wo er verschiedene Stücke zum Besten gibt. Das Medley heißt Ambros, das Leibernste. Und da geht's, kennt jeder, Zwickt's mich, die Blume aus dem Gemeindebau, Tagwache, langsam, wenn wir zusammen oder Skifahren. Ja. Ja, das sind so Sachen, bunt gemischtes Programm, hochwertigst besetzt und gespielt und wir freuen uns, dass wir alle unterhalten können.
0: Das Ganze eben am kommenden Donnerstag um 19.30 Uhr, ab 19 Uhr ist der Einlass. Da kann man mit dabei sein, eben beim Konzert, beim Sommernachtskonzert der Polizeimusik und des Polizeichors Kärnten. Jetzt hören wir mal hinein in den Polizeichor Kärnten. Ein Kärntner Lied, wird man das am Donnerstag auch zu hören bekommen? Kärntner Lieder?
1: Ich weiß nicht, welches Lied jetzt kommt, aber ein klassisches Kärntner Lied wird natürlich dabei sein. Tatsächlich hat unser Herr Chorleiter, der Ernst Bollheimer, den kennt man in Kärnten und in ganz Österreich da ein super Programm zusammengestellt und wird sicher unterhaltsam und schön werden.
0: Das Leben mit dir habe ich jetzt ausgesucht, Polizeichor Kärnten jetzt zu hören hier bei uns in Radio Kärnten.

0: 44 Musikerinnen und Musiker, 24 Sängerinnen und Sänger werden da mit dabei sein am kommenden Donnerstag im Casineum in Velden. Da findet nämlich wieder das Sommernachtskonzert der Polizeimusik Kärnten statt. Bei mir ist Rainer Dionisio. Hat uns schon ein bisschen was erzählt, was uns da erwartet am Donnerstag. Es wird auf alle Fälle ein spannendes Programm geben. Also langweilig wird einem ganz bestimmt nicht.
1: Ganz sicher nicht. Das ist sehr abwechslungsreich und ich bin mir sicher, dass wir die Leute wieder bestens unterhalten werden. Es ist immer traditionell zu dem Konzert, kann man sagen, eine super Stimmung, macht immer sehr Spaß, da dabei zu sein.
0: Und ich kann mir vorstellen, da gibt es ja wahrscheinlich schon eine richtige Fangemeinde bei euch.
1: Es gibt dann doch sehr viele Kolleginnen und Kollegen, die natürlich ihre Freunde mitbringen und einladen. Es gibt aber auch wirklich ganz viele Leute, die sich einfach sagen, ich möchte mir da mal anhören, die Polizei, ich möchte mal schauen, was können sie noch außer auf der Straße stehen und vielleicht uns Autofahrer ärgern. Wie gesagt, nachdem das Konzert zu Ende ist, gibt es immer eine tolle Stimmung und ich bin mir sicher, dass es auch diesen Donnerstag wieder so sein wird.
0: Jetzt haben wir schon gehört, es wird geprobt, glaube ich, einmal in der Woche, haben wir gesagt, oder?
1: Die proben einmal in der Woche gemeinsam.
0: Wo denn genau?
1: Da haben wir einen tollen, wirklich tollen Proberaum bekommen, und zwar in der Karinthischen Musikakademie in Oswiach. Da sind wir sehr froh, unser Musikmeister, der Wolfgang Herzog, hat uns das organisiert. Da können wir jetzt einmal die Woche proben, wirklich unter besten Voraussetzungen. Macht Spaß und Freude, dazu zu hören. Und ja, es gibt auch immer wieder ein Konzert in dieser CMA.
0: Um Perfektes dann auch auf die Bühne zu bringen, eben am kommenden Donnerstag in Velden. Da kann man hinkommen, man kann aber auch noch andere Konzerte besuchen.
1: Wir haben noch eine Konzertreihe jetzt im Sommer, es sind drei Konzerte und zwar am 2. Juli gibt es ein Seenkonzert am Klubeiner See, am Abend natürlich. Am 15. Juli gibt es ein Konzert im Rahmen der Landhaushofkonzerte und am 16. Juli spielt die Musik noch einmal am Milstädter See. Das heißt, doch einiges dabei für unsere Fans sozusagen der Polizeimusik.
0: Und eben am Donnerstag um 19.30 Uhr geht es glaube ich los.
1: 19 Uhr ist Eintritt, um 19.30 Uhr geht es los und wenn auch Karten haben will, es sind nur einige vorhanden, an der Abendkasse oder ich darf eine Telefonnummer ansagen, die etwas lang ist, aber ich hoffe, sie bleibt im Gedächtnis, 059 133 20 11 33. Ansonsten einfach die Vermittlung anrufen und sagen, ich möchte eine Karte haben.
0: Heute ist Fußball, Österreich gegen Argentinien. Ich muss das jetzt einfach fragen. Wie viel geht's aus?
1: Oh, Österreich kriegt so eine auf die Mütze, da bin ich überzeugt davon. Ja, ganz sicher.
0: Das heißt, wie schaut's aus? Wie ist das Ergebnis?
1: Ich schätze mal so 3-0, 4-0.
0: Ja gut, okay.
1: Vermute ich einmal.
0: Also sehr positiv gestimmt gegenüber dem österreichischen Nationalteam Rainer Dionisio. Ich bedanke mich ganz herzlich für den Besuch, wünsche euch gutes Gelingen für Donnerstag, ein schönes Konzert. Danke vielmals.
1: Danke vielmals.

0: 10.30 Uhr, halb elf, die Neuigkeiten jetzt von und mit Markus Bolitsch.
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2: Die Polizei ermittelt aktuell gegen zwei minderjährige Schüler aus dem Bezirk Völkermarkt. Sie sind verdächtig, Anfang Juni sich mehrmals unrechtmäßig Zugang zur alten gesperrten Eisenbahnbrücke zwischen Kleindorf und Admont verschafft zu haben. Dort sollen sie ein Verkehrsschild, Eisenstangen sowie von einem der beiden Schüler aus dessen Schule gestohlenes Werkzeug in die Drau geworfen zu haben. Sie werden auch verdächtigt, Stromkabel der Brücke mit einem Messer zerstört, Böller gezündet und das Holzgeländer teilweise mit einem Bunsenbrenner mit Haarlack angezündet zu haben. Die Handlungen wurden durch die Verdächtigen laut Polizei selbst gefilmt und auf einem Social-Media-Kanal hochgeladen. Die genaue Schadenssumme ist noch nicht bekannt. Ein E-Scooter-Fahrer hat in Klagenfurt kurz vor Mitternacht Fahrerflucht begangen. Ein 29 Jahre alter Mann wollte im Stadtgebiet mit seinem Fahrrad links abbiegen. Da kam es zu einem Zusammenstoß mit dem unbekannten Mann und dem E-Scooter. Der 29-Jährige wurde von der Rettung in das UKH Klagenfurt gebracht. Er wurde unbestimmten Grades verletzt. Noch zum Sport. Die Billard-Weltmeisterin Jasmin Oschan steht beim Carinho Women's Open in St. Johann im Pongau im Halbfinale. Die 40-Jährige ist aktuell Weltranglistenführende. Nun wartet auf die Klagenfurterin im Semifinale, die aktuelle Nummer 4 der Weltrangliste. Wie wird das Wetter? Sonja weiß es.
0: Ja, es geht so weiter. Wie gehabt, die Hitzewelle hält weiter an. Bis Mittag überwiegt meist die Sonne. Am Nachmittag steigt dann wieder das Gewitterrisiko. Die Höchstwerte heute 28 bis 33 Grad. Sicher unterwegs mit Radio Kärntner 2 Südautobahn Richtung Italien zwischen Wolfsberg Nord und St. André. Im einspurigen Baustellenbereich dauert es im Moment eine Viertelstunde länger. Sie brauchen also ein bisschen Geduld, weil Sie dort unterwegs sind.
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1: Boah, ganz schön heiß heute.
2: Ja, schon ziemlich, gell? Also auch da im Studio muss ich sagen, trotz Klimaanlage, es schon langsam wird schon wieder heiß. Aber das Mittagessen steht an und viele fragen sich vielleicht, was soll ich denn überhaupt jetzt kochen? Was soll ich denn da essen, wenn so heiß ist? Ein Eis? Ja, weiß nicht, ob das Richtige ist. Frau Doktor, was sagen Sie denn dazu?
3: Wenn es draußen heiß ist, arbeitet auch der Körper anders. Viele Menschen haben dann automatisch weniger Appetit auf schwere Mahlzeiten. Das ist ganz normal, denn große fettige Portionen belasten Kreislauf und Verdauung zusätzlich. Leichte Gerichte werden hingegen bei Hitze meist besser vertragen. Ideal sind Salate, Gemüse, Obst oder kleinere Mahlzeiten über den Tag verteilt. Und auch ausreichend Trinken bleibt besonders wichtig. Wasserreiche Lebensmittel unterstützen zusätzlich den Flüssigkeitshaushalt. Sehr stark gewürzte oder fettige Speisen fühlen sich bei großer Hitze oft unangenehm an. Besser ist eine frische, abwechslungsreiche Sommerküche. Auch kalte Suppen oder Joghurtgerichte sind beliebte Alternativen. Und lieber langsam essen und dem Körper Zeit geben. Bleiben Sie gesund. Alles Liebe, Ihre Christine Reiler.
2: Dann schenken wir uns gleich noch ein Glas Wasser ein.
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0: Wir dürfen jetzt gratulieren. In Oberfellach, da feiert heute nämlich Friedrich Hahn Geburtstag. Das gehört gefeiert. Reinhard mit Freunden gratulieren ganz, ganz herzlich und wünschen alles Gute und vor allem weiterhin viel Gesundheit. Und wir schließen uns an und gratulieren jetzt mit dem Singkreis Klagenfurt-Wörthersee. Alles Gute. 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

0: gerne Danke sagen, dass Sie diesen Vormittag mit mir verbringen durften, konnten. Und ich hoffe, dass wir uns morgen wieder hören. Bis dahin wünsche ich viel Spaß mit Radio Kärnten, gleich hier mit der Mittagszeit.
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2: Am Mikrofon Martin Balder. Der britische Premierminister Keir Starmer hat vor kurzem seinen Rücktritt bekannt gegeben. In einer Erklärung vor seinem Amtssitz in der Downing Street sagte Starmer, er habe König Charles bereits von seinem Schritt informiert. Er folge damit dem Wunsch seiner Partei.
3: The question my party is asking now.
4: Die Frage, die sich meine Partei jetzt stellt, ist, ob ich der Geeignetste bin, um sie in die nächste Wahl zu führen. Ich habe die Antwort gehört und ich akzeptiere sie. Weil für mich das Wohl meines geliebten Landes an erster Stelle steht, werde ich als Chef der Labour-Partei zurücktreten.
2: Er werde im Amt bleiben, bis über seine Nachfolge abgestimmt ist, so Starmer. Bis zum Ende der parlamentarischen Sommerpause werde die Labour-Partei einen neuen Chef haben. Als wahrscheinlichster Nachfolger gilt der ehemalige Bürgermeister von Manchester, Andy Burnham, der durch einen Sieg bei einer Nachwahl ins Parlament eingezogen ist. Die Präsidentenstichwahl in Kolumbien hat dem Land einen Richtungswechsel gebracht. Der ultrarechte Anwalt Abelardo de la Espreya hat den Kandidaten der linken Regierung knapp geschlagen. Raffaella Steinbach berichtet.
5: Für sie ist Abelardo de la Espriella schon der Wahlsieger. Kurz nach der Veröffentlichung der vorläufigen Ergebnisse versammeln sich seine Anhänger jubelnd auf den Straßen. In einer Videobotschaft bedankt sich der 47-Jährige bei seinen Unterstützern. Wir werden unsere Heimat wieder aufbauen, verspricht er. Im Wahlkampf wurde der Politikneuling aus Washington unterstützt. Seinen Wunschkandidaten hat Donald Trump auf seiner Online-Plattform schon als großen Gewinner bezeichnet. Hauptthemen im Wahlkampf waren die angespannte Sicherheitslage, wirtschaftliche Herausforderungen und der Umgang mit bewaffneten Gruppen. De la Espriella will Drogenbanden künftig mit militärischer Gewalt bekämpfen, auch mit Luftangriffen.
2: Justizministerin Anna Sporrer hat ihre Pläne zur vorzeitigen Entlassung von rund 500 Häftlingen konkretisiert. In dem Gesetzentwurf werden drei Gruppen vorgeschlagen, die für die Amnestie in Frage kommen. Wer zu nicht mehr als 18 Monaten Haft verurteilt wurde, könnte bei guter Führung nach einem Drittel der Zeit freikommen. Bei bis zu 5 Jahren ist eine Entlassung zur Halbzeit möglich. Nicht in Frage kommen sollen Personen, die wegen schwerer Gewaltverbrechen, Sexualdelikten, Terrorismus sowie Delikten nach dem Verbotsgesetz verurteilt worden. In der Demokratischen Republik Kongo ist die Zahl bei bestätigten Ebola-Fällen auf mehr als 1000 gestiegen. 254 Infizierte sind laut Regierung gestorben. Der aktuelle Ausbruch wird durch einen Virusstamm verursacht, gegen den es bisher weder eine Impfung noch eine Behandlung gibt. Das waren die Nachrichten mit Martin Balder.
0: Dankeschön und wir schauen zum Kärntner Wetter. Was hat das heute für uns zu bieten? Bis zum frühen Nachmittag überwiegt auch heute der Sonnenschein. Dann entstehen über den Bergen Quellwolken. In der Folge sind zum Teil auch heftige Gewitter und Regenschauer möglich. Das alles bei Höchstwerten, die 28 bis 33 Grad erreichen. Jetzt hat es schon 28 Grad in St. André, 27 in Villach und in Ferlach. Klagenfurt meldet 26 Grad und 25 hat es in Spital und in Hermagor. Morgen geht es ähnlich weiter, erneut Sonne und dann auch Hitzegewitter. Noch vor Mittag bilden sich morgen erste Quellwolken. In der Folge müssen wir wieder mit ein paar zum Teil kräftigen Schauern und Gewittern rechnen. Es bleibt weiterhin schwül warm bis heiß mit Höchstwerten zwischen 27 und 32 Grad. Damit der Blick auf die Kärntner Straßen. Sie sind sicher unterwegs mit Radio Kärnten. Eine Meldung für die A2, die Südautobahn Richtung Italien, zwischen Wolfsburg Nord und St. André. Hier finden Mehrarbeiten statt, deshalb ist eine Fahrspur blockiert. Es dauert im Moment eine Viertelstunde länger. 0800 600 601, die Nummer der Radio Kärnten Verkehrsredaktion. Wir wünschen gute und sichere Fahrt.
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0: Und mit einem Fußball-Update von der Weltmeisterschaft in den USA. Und wir beschäftigen uns auch mit dem Thema Gräserpollen. Alarmstufe Rot für alle Pollenallergiker. unsere Themen in der Radio Kärnten Mittagszeit. Wir freuen uns, dass Sie da sind. Willkommen.

0: 12 Minuten nach 11 ist es, das ist Ihr Montag in der Radio Kärnten Mittagszeit. 22. Juni und Alarmstufe Rot heißt es für alle Pollenallergiker. Die Belastung mit den Gräserpollen, die ja vielen zu schaffen machen, die entspannt sich nur sehr, sehr langsam. Und bald kommt schon das Nächste, der Brennnesselpollenflug. Die Linde und die Edelkastanie kommen auch dazu und die werden heuer ungewöhnlich hohe Pollenmengen freisetzen. Unsere Kollegin Isabella Bergner hat mit der Oberärztin der HNO-Abteilung im Klinikum Klagenfurt, Dr. Viktoria Plaschke, über das Erkennen, über das Vorbeugen und über das Behandeln gesprochen. Denn ein Geräusch, man braucht sich nur umhorchen, hört man derzeit sehr oft.
1: Es beginnt im Hals, es ist ein gewisses Jucken hinten im Rachen. Das geht dann weiter, oft einmal, dass dann die Augen beginnen zu tränen. Dann muss sie anfangen, die Augen zu reiben und natürlich die Nase fängt dann völlig an zum Rinnen und beziehungsweise geht dann zu und dann kommen alle drei Sachen gleichzeitig.
2: Damit ist dieser Pollenallergiker nicht allein. HNO-Ärztin Viktoria Plaschke.
3: Das sind immerhin, schätze mal tief, so 20-25%, die jetzt darunter leiden und die spüren vor allem das Nasenrinnen, die plötzliche verstopfte Nase, das Jucken, die häufigen Niesattacken und auch oft in Kombination mit tränenden und juckenden Augen.
2: Wer eine bescheinigte Pollenallergie hat, der sollte dringend aktiv werden. Denn ein »Ach, das hört schon wieder auf« kann schwerwiegende Folgen haben.
3: Also eine unbehandelte Allergie ist nie eine gute Idee, da das Immunsystem immer stärker darauf antwortet. Und im schlimmsten Fall, wenn ich jahrelang eine unbehandelte Allergie habe, wird sie erstens schlimmer und zweitens kann auch ein Etagenwechsel stattfinden. Das heißt, im schlimmsten Fall kann sich aus einer anfangs harmlosen Allergie, die sich mit Heuschnupfen im Volksmund äußert, dann auch ein allergisches Asthma entwickeln. Und das gilt zu verhindern. Das heißt, es gibt zwei Therapieansätze. Das eine ist die symptomatische Therapie. Das heißt, wenn ich also in der Saison mittendrin bin, in der Pollensaison, wo ich die Belastung habe, dann kann ich nur symptomatisch dagegen agieren. Das heißt, es gibt antiallergische Nasensprays, es gibt Antihistaminika zum Schlucken, die mir sozusagen die Immunantwort auf die Allergie dämpfen können oder diese verhindern können. Das zweite, und das ist die kausale Therapie, ist aber eben eine sogenannte Hyposensibilisierung. Das heißt, also ich gewöhne den Körper an eine niedrige Allergendosis, die eben chemisch modifiziert ist. Das gibt es eben in Spritzenform oder in Tabletten oder in Tropfenform. Das muss ich allerdings über 3 bis maximal 5 Jahre einnehmen. Und dann habe ich eine kausale Therapie gegen die Allergie bewirkt. Das heißt, dem Körper wird gelernt, dass er nicht allergisch überreagieren muss auf einen Pollenallergen.
2: So HNO-Ärztin Viktoria Plaschke. Anlaufstelle für diese Hyposensibilisierung sind diverse HNO-Praxen oder auch die Allergieambulanz des Klinikum Klagenfurt.
3: Wir haben am Klinikum eine Allergieambulanz an unserer HNO-Abteilung. Da machen wir eben zuerst die Diagnostik und die Therapie, wenn sie kausal gewünscht ist, machen wir dann aber eben außerhalb der Saison, damit es nicht zu einer Doppelbelastung für den Patienten kommt.
0: Was man neben Nasenspray und Augentropfen noch tun kann, was man selber vorbeugend unternehmen kann, wenn man da allergisch ist, allergisch reagiert, das erfahren Sie in ein paar Minuten bei uns in der Radio Kärnten Mittagszeit.

0: Schauen Sie mal beim Fenster hinaus. Sonne, Sommertemperaturen, saftig grüne Bäume, zwischendurch ein anständiges Gewitter. Ja, der Juni hat einiges zu bieten. Aber für viele heißt diese ja in der Blüte stehende Natur auch leider Taschentücher raus und Augen zu, weil die Gräserpollensaison gerade auf Hochtouren läuft. Wir haben schon einiges erfahren, wie man sensibilisiert werden kann, wenn es einen besonders hart trifft. Aber neben Nasenspray und Augentropfen hat unsere Kollegin Isabella Bergner noch einiges recherchiert, was jeder von uns vorbeugend tun kann.
1: Pollenschutzgitter am Fenster, Luftreiniger mit Spezialfilter, Nasenduschen, die Bettwäsche nicht draußen aufhängen, sehr früh morgens oder spät abends lüften. Viele Pollenallergiker kennen die meisten Tricks. Dr. Viktoria Plaschke.
2: Oder dass ich zum Beispiel, wenn ich raus an die frische Luft gehe, um Sport zu treiben oder laufen gehe, dass ich das eher direkt nach dem Regen mache, weil einfach die Luft nach dem Regen gereinigt ist beziehungsweise weniger Pollen in der Luft vorhanden sind und dass ich abends die Haare wasche, dass da nicht jetzt die Pollen, die sich in den Haaren verfangen haben, noch in der Nacht auch weiterwirken oder dass ich mich eben eher in Innenräume aufhalte.
1: Allergiker haben meist ihr Antihistaminikum und ihre Nasenspray dabei. Aber selbst das kann mal vergessen werden.
2: SOS-Maßnahmen sind alles, wo ich die Pollenbelastung reduzieren kann. Das heißt, dass ich schaue, wenn ich gerade im Auto sitze, dass ich die Fenster zumache, die Klimaanlage mit den Filtern aktiviere, dass da der Pollenflug sich reduziert. Oder zum Beispiel, dass ich die Augen ausspüle mit Augentropfen oder im schlimmsten Fall auch mit klarem Wasser, richtig sauberes Wasser. Oder das kann man genauso mit der Nase tun.
1: Rät HNO-Ärztin Viktoria Plaschke. Ist das jetzt ein viraler Schnupfen oder doch eine Pollenallergie? Die Symptome erscheinen anfangs recht ähnlich.
2: Ein Allergiker, der geht raus an die frische Luft, kommt dann mit dem Pollenallergen in Kontakt und bekommt dann einen plötzlichen Schnupfen bzw. ein Nasenlaufen und eben dieses Jucken in der Nase und auf einmal Niesattacken. Während jetzt ein viraler Schnupfen entwickelt sich teilweise auch über Stunden oder über Tage, wird dann aber immer von der Intensität mehr und hat jetzt nicht so zu tun, ob man jetzt gerade nach draußen geht oder nach drinnen. Und vor allem die Unterscheidung ist, dass man beim allergischen Schnupfen dann, wenn man dem nicht mehr ausgesetzt ist, dass sich dann die Allergie auch wieder beruhigt. Das ist beim viralen Schnupfen nicht so, sondern der dauert dann circa gut eine Woche.
1: Da müssen die Pollenallergiker geduldiger sein, denn bis weit in den August hinein fliegen die winzig kleinen Pollen reichlich in der Luft. Also Nasenspray, Augentropfen und Antihistaminikum einpacken. Hatschi! Isabella Bergner für Radio Kärnten.

0: In ein paar Sekunden ist es 11:30 Uhr, 11 Uhr und gleich 30 Minuten. Die Nachrichten bei uns in Radio Kärnten. Birgit Rumpf-Buckelsheim ist für Sie im Studio.
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2: Zwei minderjährige Burschen aus dem Bezirk Völkermarkt haben eine alte gesperrte Eisenbahnbrücke verwüstet. Die beiden haben Stromkabel gekappt und das Holzgeländer angezündet. Die Buben haben alles mitgefilmt und auf sozialen Medien veröffentlicht. Immer mehr Frauen suchen Hilfe und Schutz in den vier Kärntner Frauenhäusern. Sie flüchten vor der Gewalt ihrer Partner. 136 Frauen und 115 Kinder sind im Vorjahr in den Frauenhäusern aufgenommen worden. In Villach waren es so viele wie nie zuvor. Wir berichten im Radio Kärnten Mittagsjournal ab 12.30 Uhr. Nach wie vor unklar ist das Motiv für die Messerattacke in Villach. Wie berichtet, soll ein 18 Jahre alter Villacher einem 16-Jährigen in die Brust gestochen und schwer verletzt haben. Das Opfer konnte noch nicht einvernommen werden. Die Kriminalpolizei ermittelt wegen versuchten Mordes. Und damit zurück zu Ute Bichler.
0: Danke dir, Birgit. Und wir schauen auf die Kärntner Straßen. Sie sind sicher unterwegs mit Radio Kärnten. A2 Südautobahn Richtung Italien zwischen Wolfsburg Nord und St. André ist wegen Mäharbeiten derzeit eine Fahrspur blockiert. Deshalb brauchen Sie im Moment in diesem Bereich etwa eine Viertelstunde länger. Gute und sichere Fahrt.

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0: 11:39 Uhr, gleich bei uns der ausführliche Blick aufs Wetter.
1: Meine Frage an Dr. Böhm. Wo ist das nächste WC? Diese Frage muss ich mir immer und überall stellen. 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
0: Sonnig, so sind wir heute in die neue Woche gestartet und so bleibt es auch noch bis zum frühen Nachmittag. Dann entstehen über den Bergen immer mehr Quellwolken. In der Folge können sich dann auch einige zum Teil heftige Gewitter und Regenschauer ergeben. Zuvor erreichen die Temperaturen aber 28 bis 33 Grad. Wenn wir aktuell aufs Thermometer schauen, dann sehen wir 28 Grad in Klagenfurt, in Weitensfeld und St. André, ebenso 28 in Feldkirchen, am Weißensee und Dellach im Trautal, 27 in Ferlach, Pörtschach und in Villach und Malnitz, Friesach und Bad Bleiberg halten derzeit bei 26 Grad. Morgen wird es in dieser Tonart weitergehen, erneut Sonne und Hitzegewitter. Morgen bilden sich schon vor Mittag die ersten Quellwolken und in der Folge werden wir dann mit einigen zum Teil kräftigen Schauern und Gewittern rechnen müssen. Es bleibt schwül, warm bis heiß mit Höchstwerten auch morgen zwischen 27 und 32 Grad.

0: gibt uns nicht die Tschugilandschuten.
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3: Und ich darf Sie jetzt mitnehmen nach Obermühlstadt zum Franz Nussbaumer, der das heutige Mundartwort für uns hat.
4: Schnärkerle. Schnärkerle ist, wenn der Besuch kommt und da kommen die Leute zusammen ein bisschen und dann stehen sie vor ein Haus und dann sagt der Hausherr, komm seiner geschwind, ess mal Schnärkerle. Geh mal Schnärkerle, Speck hießen. Das heißt, das sind kleine Schieferle, Speck, wo man so sagt, schneid mal geschwind, so, ich werde geschwind keine Schnärkerle auch schneiden. Ein Schieferle auch schneiden. Ein Schnärkerle ist ein kleines Schieferle, Speck. Kennen tut man es heute als Gruß aus der Küche in die Gasthäuser oder auf die Alpen hinten.
3: Siehst du, ich habe, wie ich Schnäckerle gehört habe, gleich an den Prohaska denken müssen jetzt bei der Fußballweltmeisterschaft. Aber ein kleines Stückchen Speck.
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3: Und für Sie hätten wir jetzt Ambidravi-Vokal mit Dailiert.

0: Im 16. Jahrhundert fielen die Reformationslehren Martin Luthers im oberösterreichischen Salzkammergut insbesondere bei den Bergknappen rasch auf fruchtbaren Boden. Es gab bereits ein Bethaus in Hallstatt. Nach dem sogenannten Salzkammergutaufstand konnte der evangelische Glaube jedoch nur mehr im Geheimen abgehalten werden. Erst durch das Protestantenpatent Kaiser Franz Josefs I. wurde Mitte des 19. Jahrhunderts der evangelische Glaube dem katholischen gleichgestellt. 1863 wird in Hallstatt eine neue Kirche nach Plänen von Ludwig Lange errichtet. Sie ist neugotisch und wird auch als Christuskirche bezeichnet. Da, wo früher das alte Bethaus stand, ist nun eine Schiffsanlegestelle.
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2: Willkommen zum Mittagsjournal, das sind einige unserer Themen. Großbritanniens Premier Starmer gibt seinen Rücktritt bekannt und Österreichs Fußballnationalmannschaft steht am Abend vor ihrer bisher größten Aufgabe dieser Weltmeisterschaft. Aus dem Journalstudio begrüßt sie Lorenz Wildner. Wir beginnen unser Journal in Großbritannien. Der britische Premier Keir Starmer hat heute seinen Rücktritt bekannt gegeben. Ich spreche jetzt mit unserem Korrespondenten Jörg Winter. Wie geht es denn in Großbritannien weiter?
3: Nun, Starmer tritt nicht sofort zurück. Es wird eine Übergangszeit geben. Am 9. Juli sollen die Kandidaten für seine Nachfolge feststehen. Gibt es nur einen Kandidaten, dann wird es keine Kampfabstimmung geben. Und Starmer übergibt am 9. Juli das Amt an Andy Burnham, seinen Herausforderer, der längst feststeht. Gibt es mehrere Kandidaten und eine Führungswahl, dann wird sich das über den Sommer hinziehen und Starmer übergibt sein Amt im September.
2: Kann Burnham die parteiinterne Führungsdebatte bei Labour beenden?
3: Ja, die Diskussion um die Parteiführung, die kann Andy Burnham beenden. Er ist als Bürgermeister von Manchester populär. Die wichtige Frage aber ist, kann er den Absturz von Labour bei den Wählerinnen und Wählern beenden? Denn das ist ja letztlich der Grund, warum man Keir Starmer nicht mehr will. Burnham ist hemdsärmelig, er ist ein guter Kommunikator, er hat politischen Instinkt, alles das, was Starmer gefehlt hat, aber er erbt genau dieselbe wirtschaftliche Misere, eine Wirtschaft, die nicht wächst, steigende Lebenshaltungskosten und ein Wahlvolk, das eben immer ungeduldiger wird.
2: Jörg Winter war das für uns aus Großbritannien. Wir kommen nach Österreich. Die Zahl der Insolvenzen ist laut dem Kreditschutzverband KSV von 1870 im ersten Halbjahr über alle Branchen gerechnet um knapp 3% gesunken. Erste Anzeichen also für eine Trendumkehr nach mehreren Jahren mit steigenden Insolvenzzahlen. Im Tourismus gibt es dagegen steigende Insolvenzen. Maria Kern aus unserer Wirtschaftsredaktion, was sind die Gründe dafür?
4: Zunächst einmal muss man da zwischen der Gastronomie und den Beherbergungsbetrieben unterscheiden. Die Insolvenzen sind nämlich in der Gastronomie um rund 10% gestiegen, aber in der Hotellerie um 2% zurückgegangen. Da zeigt sich laut Experten, dass sich viele Gäste den Urlaub an sich noch leisten, aber es wird eben bei Restaurant- oder Kaffeehausbesuchen gespart.
2: Auch der Personalmangel wird von Expertinnen und Experten als ein Mitgrund für die steigenden Insolvenzen in der Gastronomie genannt. Wie passt das zusammen?
4: Wenn es zu wenig Personal gibt, schränken viele Lokale die Öffnungszeiten ein. Die Fixkosten wie etwa die Miete bleiben aber gleich oder nahezu gleich hoch. Weniger Umsatz und gleichbleibende Kosten, das geht sich dann am Ende eben bei manchen nicht mehr aus. Eines muss man aber auch noch sagen, man kann trotz der steigenden Insolvenzzahlen nicht von einem generellen Gastrosterben sprechen. Denn wenn ein Lokal zusperrt, sperren in der Regel im Schnitt 2 neue wieder auf.
2: Und wir kommen noch zum Sport. Am Abend ist es soweit. Österreichs Fußballnationalmannschaft spielt dann ihr nächstes WM-Spiel. Der Gegner? Niemand Geringeres als WM-Titelverteidiger Argentinien. WM-Reporter Daniel Kolowitz ist für uns in Dallas. Daniel, das Spiel ist nicht nur für das Team, sondern auch für den ÖFB-Trainer etwas ganz Großes.
5: Spiel Nummer 47 auf der ÖFB-Betreuerbank wird für Ralf Rangnick wohl ein ganz spezielles. Von der Energie, von der Laufbereitschaft und Überwindung her wird sein Team
6: am obersten Level spielen müssen, vielleicht sogar auch die beste Leistung zeigen müssen, die wir in meiner Amtszeit bisher gezeigt haben.
5: Und dann wäre da immer noch der unberechenbare Faktor Nummer 10 auf der anderen Seite bei Argentinien.
6: Klar, sie haben mit Messi wahrscheinlich den besten Spieler, den es bis heute jemals gegeben hat. Und wir müssen zeigen, dass wir eine der besten Teams, eine der besten Mannschaften sind bei dieser WM.
5: Rangnick hat die Aufstellung seinen Spielern bereits gestern verraten. Wir werden die Starting Eleven erst knapp vor Spielbeginn erfahren. Es wird wohl gegenüber dem Jordanien-Spiel zu Veränderungen kommen.
2: Und wir wünschen unserer Nationalmannschaft natürlich alles Gute. Das war das Mittagsjournal mit Lorenz Wildner. Zum Wetter.
7: Wir starten in eine Woche, in der die Hitzewelle weiter anhält. Somit geht es vielerorts heiß, sonnig und zum Teil drückend schwül weiter. In den Landeshauptstädten ist es dazu jetzt zu Mittag sonnig. 31 Grad sind es aktuell in Graz. 30 Grad melden Eisenstadt, Linz, Salzburg und St. Pölten. 29 sind es in Wien und in Innsbruck. 27 in Bregenz. Der Nachmittag bringt 28 bis 35 Grad. Und in der schwülen Luft kommen speziell über dem Berg- und Hügelland jetzt schon Quellwolken zum Sonnenschein. Am Nachmittag entwickeln sich dann stellenweise Regenschauer und Gewitter. Die können zum Teil auch kräftig sein mit Starkregen, Hagel und stürmischen Windböen. Abseits von Schauern und Gewittern weht mäßiger bis lebhafter Nordwind. Morgen am Dienstag bleibt es heiß und teils schwül. Die Höchstwerte 27 bis 34 Grad. Dazu gibt es wieder viel Sonnenschein, auch wenn diesmal schon am Vormittag einzelne, am Nachmittag recht verbreitet Schauer und Gewitter dazukommen, die neuerlich kräftig sein können. So viel zum Wetter von Georg Brack.
8: Dankeschön. Und wir schauen auf die Kärntner Straßen. 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Gute Nachrichten, es ist soweit. Alles ruhig, Sie kommen überall gut voran. Wenn Sie ein Problem entdecken oder eines haben, bitte jederzeit gerne anrufen unter 0800 600 601.
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8: Unter einem Tag wie heute, wo Österreich in sein zweites Weltmeisterschaftsspiel geht, gibt es natürlich in dieser Stunde auch bei uns ein wichtiges Thema und das ist Fußball. Willkommen!

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1: Ja, das ist schon ein absolutes Highlight bei der Weltmeisterschaft, das heute auf uns alle wartet und auf unsere Nationalelf. Im imposanten Dallas Stadium in Arlington in Texas trifft unsere rot-weiß-rote Mannschaft, das Team von Ralf Rangnick, auf Titelverteidiger Argentinien und natürlich auch Weltstar Lionel Messi mit dabei. Am Wochenende hat uns Marc Pircher ja erzählt, dass er sich gestern in den Flieger gesetzt hat, nach Dallas geflogen ist und der wird heute in der Fanzone für die Österreich-Fans einen Auftritt geben und die Stimmung noch ein bisschen mehr anheizen, falls das überhaupt notwendig ist. Und unsere Kollegin Tanja Rojak, die ist ja auch für uns über den großen Teich gehüpft und erlebt diese Fußball-Weltmeisterschaft mit und ist natürlich mitten unter den Österreicher Fans. Wie geht's denen gerade heute? Huh?
2: Den österreichischen Fußballfans war in Santa Clara denkbar einfach. Man musste eigentlich nur den Gesängen folgen. Schon Tage vor dem Spiel hat man in den USA deutlich gemerkt, Österreich ist wieder bei einer Weltmeisterschaft dabei. In der Innenstadt, rund ums Stadion oder einfach beim Essen gehen, rot-weiß-rote Trikots sieht man praktisch überall. Da ist man ständig anderen Österreichern begegnet, hat geplaudert oder gemeinsam auf das Spiel hingefiebert. Und obwohl Kalifornien tausende Kilometer von zu Hause entfernt ist, hat es sich in Amerika manchmal fast wie ein bisschen zu Hause angefühlt. Ja, ihr seid aus Kärnten hier angereist, wie taugt es euch da?
3: Ja, es ist super, also es sind die Leute total freundlich.
4: Seither war es auch immer so. Wir waren nie dabei, man denkt sich immer, was war, wenn man dabei ist einfach. Und wie ich dann die Karte gekriegt habe, habe ich gefragt, warum soll ich mir das an, dass ich da herfahre, aber jetzt bin ich da und das ist auch unglaublich.
5: Und wir sind froh, das wirklich live vor Ort erleben zu können.
2: Und dann war da natürlich noch das Stadion. Alleine das einmal mit eigenen Augen gesehen zu haben, ja, das ist schon beeindruckend. Zehntausende Menschen auf den Rängen, dazu Fans aus allen möglichen Ländern. Natürlich waren die Österreicher und Jordanier nicht zu überhören, aber egal welches Trikot man anhatte, an diesem Abend ging es vor allem um die gemeinsame Begeisterung für den Fußball. Und genau das hat die Stimmung rund ums Stadion auch so besonders gemacht. Mit dem 3:1-Sieg gegen Jordanien ist Österreich der Auftakt jedenfalls gelungen. Für die rot-weiß-roten Fans geht die WM-Reise jetzt weiter. Nächster Halt also Dallas. Dort wartet mit Argentinien der Titelverteidiger. Tanja Rojak aus den USA für Radio Kärnten.

0: Ah, der Kärnten Mittagszeit an diesem Montag. Gerade haben wir gehört, wie es den Fans in den USA geht, dass die dem großen Spiel heute Abend auch schon so entgegenfiebern. Ein Spiel, von dem auch der Trainer Ralf Rangnick sagt, dass das sicherlich eines der größten, wenn nicht das größte Spiel aller Zeiten ist, das auf Österreich und auf seine Spieler und auch auf ihn als Trainer wartet. Und wir würden dieses Spiel gerne gemeinsam mit Ihnen erleben.
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0: Schön, dass Sie Ihre Mittagszeit an diesem Montag mit Radio Kärnten verbringen. Heute der 22. Juni 2026. Birgit Rumpf-Buckelsheim ist schon bei mir im Studio, bereitet sich schon vor auf das Mittagsjournal, das Sie gleich bei uns hören. Und ein großes Thema in diesem Mittagsjournal ist Gewalt gegen Frauen und auch die Frauenhäuser, die einfach ja, ganz, ganz viel Zulauf bekommen. Die Hintergründe jetzt bei uns im Journal.
1: Willkommen zum Radio Kärnten Mittagsjournal heute mit diesen Themen. Flucht vor männlicher Gewalt. Das Frauenhaus Villach hat im Vorjahr so viele Frauen und Kinder beherbergt wie noch nie. Ihre Zerstörungswut gefilmt und ins Internet gestellt haben zwei minderjährige Burschen in Unterkärnten. Existenzsorgen und psychische Probleme plagen Kärntens Jugendliche, das zeigt eine Studie der Arbeiterkammer. Und das Wetter bleibt sonnig und heiß mit bis zu 32 Grad. Gewitter kann es heute und morgen am Abend geben.
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1: Eine Frau wird von ihrem Kollegen in Oberösterreich erstochen. In der Steiermark greift der Mann seine Frau und seinen Sohn mit einem Messer an. In Kärnten würgt ein 34-Jähriger seine Nachbarin. Drei Beispiele von Gewalt gegen Frauen allein aus den vergangenen zwei Wochen. Hilfe und Schutz bieten die Frauenhäuser in Kärnten. Die Zahl der Bewohnerinnen steigt Jahr für Jahr, berichtet Barbara Veit.
3: 136 Frauen und 115 Kinder haben im vergangenen Jahr Schutz in den vier Frauenhäusern in Klagenfurt, Villach, Wolfsberg und Spital gefunden. Das Frauenhaus Villach hat sogar so viele Frauen wie noch nie aufgenommen, wie der aktuelle Jahresbericht zeigt. Geschäftsführerin Christina Kracker-Kölbl sagt, das bedeutet nicht unbedingt, dass mehr Gewalt ausgeübt werde.
4: Die Anzahl der Fallzahlen begründen wir unter anderem auch damit, dass wir schon glauben und denken, dass das Angebot bekannter ist und dass Frauen früher Hilfe holen und nicht mehr so lange zuwarten, wenn die Situation für sie zu Hause im privaten Umfeld nicht mehr tragbar ist.
3: Gewalt habe dabei verschiedene Gesichter. Am häufigsten komme laut Kracker-Kölbl körperliche Gewalt vor, wie etwa Schlagen, Stoßen und Würgen. Im Vorjahr sind 637 Betretungs- und Annäherungsverbote für Gefährder von Frauen und Mädchen in Kärnten ausgesprochen worden, zeigen Zahlen vom Gewaltschutzzentrum Kärnten. Insgesamt hat es über 1000 Frauen und Mädchen im vergangenen Jahr zu erlebter Gewalt beraten und unterstützt. Daneben sei auch psychische Gewalt stark verbreitet. Zu Kracker-Kölbl. Das bedeutet, Täter reden ihre Opfer schlecht, setzen sie unter Druck und grenzen sie von ihrem sozialen Umfeld ab.
4: Dann fällt auch in Kärnten auf, dass das Thema wirtschaftliche Gewalt leider sehr im Zunehmen ist. Das heißt, dass es nach wie vor eine unfaire innerfamiliäre Geldaufteilung gibt und Gewalt verlagert sich zunehmend in den Bereich von Social Media, Smart Home Techniken, Überwachungstechnik, Tracking und Kontrolle.
3: Sprich, der Mann beobachtet die Frau auf seinem Handy per Überwachungskamera oder verfolgt ihren Standort.
1: Hilfe finden Betroffene rund um die Uhr unter anderem bei den vier Frauenhäusern in Kärnten und unter der Frauenhelpline 0800 222 555. Soziale Medien verleiten Kinder und Jugendliche immer wieder zu Aktionen, die Erwachsene nur schwer verstehen. Oft sind es harmlose Tänze oder Redewendungen, die rasch wieder verschwinden. In Unterkärnten ist es aber zu Gewalt und Zerstörung gekommen. Zwei minderjährige Burschen haben sich über Tage an einer alten Eisenbahnbrücke zu schaffen gemacht und alles mitgefilmt. Bernd Radler berichtet.
5: Die mutmaßlichen Täter sind 12 und 13 Jahre alt. Anfang Juni, in einem Zeitraum von 1,5 Wochen, steigen sie mehrmals auf die aufgelassene und gesperrte Eisenbahnbrücke zwischen Kleindorf und Admont. Sie führt ganz in der Nähe des Klopainer Sees über die Drau. Die Burschen montieren ein Schild ab, auf dem Durchgangsverbot steht. Sie beschädigen Stromkabel, sie zünden Böller und brennen ein Holzgeländer ab mit Haarspray und Bunsenbrenner. Zum Einsatz kommt Werkzeug, das die beiden 12- und 13-Jährigen zuvor aus ihrer Schule gestohlen haben. Die Polizei weiß das alles ganz genau, ohne aufwendige Ermittlungen, weil die Burschen ihre Machenschaften direkt ins Internet gestellt haben, als Videos auf den sozialen Medien. Warum das Ganze ist unklar, heißt es von der Polizei. Ein Motiv für Zerstörungswut samt Postings konnte bisher nicht ermittelt werden. Kinder- und Jugendpsychologin Stefanie Zwattendorfer versucht, eine Erklärung zu finden.
6: Bei 12- und 13-Jährigen ist Impulskontrolle, Risikoeinschätzung, Abschätzung von Folgen einfach noch nicht ganz ausgereift. Wenn dann vielleicht noch eine Gruppendynamik dazukommt oder so wie in diesem Fall Langeweile vielleicht oder auch diese Bühne durch Social Media, dann kann sich so etwas massiv schnell aufschaukeln.
5: Eltern können so etwas nicht verhindern, sagt die Expertin, aber gezielt vorbeugen mit klaren Grenzen.
6: Und wenn Kinder dann diese Grenzen überschreiten, dann braucht es wirklich klare Konsequenzen. Aber nicht im Sinn von Strafe, sondern sie müssen einfach verstehen, was habe ich getan, was hat das für Folgen, was kostet es? Wer wird alles in die Verantwortung genommen?
5: Die Eisenbahnbrücke gehört dem Land Kärnten und soll künftig als Radweg genutzt werden. Für den Schaden am öffentlichen Eigentum werden schlussendlich wohl die Eltern aufkommen müssen. Die beiden mutmaßlichen Täter sind nicht strafmündig, weil zu jung.
1: Weitere Informationen vom Tag hat Markus Baulitsch für Sie zusammengefasst.
7: Nach wie vor unklar ist das Motiv für die Messerattacke in Villach. Wie berichtet, soll ein 18 Jahre alter Villacher am Wochenende einem 16-Jährigen in die Brust gestochen und schwer verletzt haben. Das Opfer konnte noch nicht einvernommen werden. Die Staatsanwaltschaft ermittelt wegen versuchten Mordes. Über den 18-jährigen gebürtigen Bosnier wurde gestern die Untersuchungshaft beantragt. Mehrere freiwillige Feuerwehren mussten gestern zu Bränden ausrücken. In Sittersdorf wurde eine Trafostation von einem Blitz getroffen. Dabei wurde ein Überspannungsableiter beschädigt. Aufgrund des Blitzschlages kam es zu einem Stromausfall in der unmittelbaren Umgebung. Der Schaden beträgt einige tausend Euro. Im Einsatz standen die freiwilligen Feuerwehren Miklautshof und Rückersdorf mit rund 30 Einsatzkräften. In St. Jakob im Rosental musste die freiwillige Feuerwehr zu einem Brand eines Osterhaufens ausrücken. Dieser war aufgrund der damaligen BH-Verordnung nicht abgebrannt worden. Nun wurde der Haufen mutwillig in Brand gesetzt, heißt es von der Feuerwehr. Und mit Hilfe des Polizeihubschraubers Livelle wurde gestern in der Gemeinde Sachsenburg unter dem Rastelgipfel ein Feuer gelöscht. Vermutlich war durch einen Blitzschlag ein Baum in Brand geraten. Ein Wanderer aus Deutschland bemerkte die etwa 10 Quadratmeter große brennende Fläche und alarmierte die Einsatzkräfte. Noch zum Sport. Die Billard-Weltmeisterin Jasmin Oschan steht beim Carinho Women's Open in St. Johann im Pongau im Halbfinale. Die 40-Jährige ist aktuell Weltranglisten-Erste. Im Semifinale geht es für Oschan gegen die Weltranglisten-Vierte aus Taiwan.
1: Wie geht es den Jugendlichen in Kärnten? Welche Wünsche haben sie an die Zukunft? Die Arbeiterkammer Kärnten hat knapp 1.900 junge Menschen über ihre Lebenssituation befragen lassen. Demnach macht sich ein Drittel Sorgen wegen der steigenden täglichen Kosten und der Großteil lebt zwar gerne in Kärnten, dennoch überlegen viele wegzuziehen. Christian Rosenzopf mit den Details.
8: 1.879 junge Menschen haben an der Befragung teilgenommen. Sie sind im Alter zwischen 14 und 25. Etwa ein Drittel der Befragten gibt an, große finanzielle Sorgen zu haben. Das Einkommen reiche nicht aus, um die Lebenserhaltungskosten zu decken. Knapp 30% der Befragten überlegen daher, Kärnten vorerst den Rücken zu kehren. Studienautorin Martina Zandonella vom Foresight-Institut.
9: Wir sehen auf der einen Seite, dass 90% der jungen Kärntnerinnen und Kärntner sehr gerne in ihrem Bundesland leben. Und auf der anderen Seite sehen wir aber auch, dass jeder und jede Vierte von ihnen durchaus plant, aus Kärnten wegzuziehen. Und da sehen wir, dass das ganz klare strukturelle Gründe hat. Und zwar sind das fehlendes Angebot an Bildungs- und Weiterbildungsmöglichkeiten, Arbeitsmarktchancen, die jungen Menschen eher schlecht einschätzen und ganz, ganz zentral der fehlende leistbare Wohnraum.
8: Die Arbeiterkammer fordert daher dringend Maßnahmen für junge Menschen ein, insbesondere im Wohnbereich. AK-Präsident Günter Gorch.
10: Wir denken hier an Startwohnungen, wo wir temporär günstig die Möglichkeiten haben, insbesondere für Studentinnen und Studenten, aber auch für Lehrlinge hier günstigen Wohnraum zur Verfügung zu stellen, damit sie praktisch ihren zukünftigen Lebensunterhalt aufbauen können.
8: Ein Drittel der Befragten hat auch angegeben, mit psychischen Problemen zu kämpfen. Das zeige sich auch im Beratungsalltag in der Arbeiterkammer, sagt Bildungsexperte Daniel Weidlitsch.
11: Prinzipiell ist es so, dass wir einfach sehen, aus den Beratungsgesprächen heraus, dass die psychischen Belastungen zugenommen haben, dass die finanziellen Belastungen sehr hoch sind und es oftmals auch darum geht, einfach ein bisschen Orientierung zu geben, sich einmal zunächst ein umfassendes, allgemeines Bild zu machen und dann ganz zielgerichtet zu schauen, wie wir die Jugendlichen unterstützen können.
8: Ein positives Erkenntnis der Jugendstudie ist aber auch, dass sich 2/3 der Befragten in Vereinen und Blaulichtorganisationen engagieren.
1: 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Die Hitzewelle hat die Umweltorganisation Greenpeace die Innenstädte mit Satellitendaten analysieren lassen. Wolfsburg hat demnach mit 17% den geringsten Grünanteil, aber die meisten Hitzetage in Österreich. Ganz Österreich fiebert heute auf das Spiel gegen Weltmeister Argentinien bei der Fußball-WM hin. Wir schalten live zum Public Viewing nach Villach. Außerdem haben wir uns mit der Kamera in der Künstlerstadt Gmünd umgeschaut, wo viele Galerien und Ateliers zum Besuch einladen. Und in Kärntnerisch-Gret waren die Kollegen diesmal in Techelsberg unterwegs, um einen Mundartbegriff vorzustellen. Das alles und mehr Kärnten heute, 19 Uhr, ORF 2. Wir kommen zu den Wetteraussichten. Heute am Nachmittag bilden sich immer mehr Wolken. Stellenweise gibt es auch Gewitter, die kräftig ausfallen können. Es bleibt heiß mit bis zu 32, 33 Grad. Die Hitze bleibt in den kommenden Tagen. Der Dienstagmorgen beginnt mit 13 bis 18 Grad. Tagsüber hat es bis zu 32 Grad. Meist bleibt es sonnig. Erneut sind aber einzelne gewitterige Schauer ab dem Nachmittag zu erwarten. Badewetter, viel Sonne und kaum Gewitter dann am Mittwoch mit 26 bis 32 Grad. Gegen Ende der Woche legt die Hitzewelle noch zu und die Werte erreichen am Wochenende 36 Grad, am Sonntag auch 38 Grad. Und derzeit hat es in Klagenfurt 30 Grad. Das war das Radio Kärnten Mittagsjournal. Danke für Ihr Interesse, sagt im Namen des Teams Birgit Rumpf-Buckelsheim.

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1: Und die drehen sich ja alle in diesem Monat um König Fußball und heute Abend ganz besonders das zweite Spiel der österreichischen Nationalmannschaft bei dieser Weltmeisterschaft. Es ist wirklich das Spiel der Spiele gegen den amtierenden Weltmeister Argentinien mit Lionel Messi an der Spitze. Auch Markus Schopp erzählt uns heute, fiebert diesem ganz besonderen Ausnahmespiel wirklich entgegen.
2: Auf das Spiel haben wir uns natürlich heute sehr gefreut, schon seit vielen Wochen und Monaten. Also Argentinien, Weltmeister, Mannschaft, die aus der Tradition heraus immer Mannschaft ist, die um einen Titel mitspielt und ist natürlich ein totaler Favorit, nicht nur in der Gruppe, sondern auch wirklich auf den Titel, ist eine Mannschaft mit Spielern aus den besten Ligen der Welt, eine Mannschaft, die Mentalität da hat, und ich glaube, das ist das Entscheidende, einfach in solchen großen Turnieren auch Leistung bringen zu können und sich einfach steigern kann im Laufe eines Turniers, und deswegen glaube ich trotzdem, dass das heute am Abend das Spiel sein wird, das auf Augenhöhe stattfindet. Ich sehe uns sogar in der Situation, dass wir aus der Spielart der Argentinier eigentlich sehr, sehr gute Lösungen haben, um in unser Spiel zu kommen. Und wenn wir da unsere Umschaltmomente nicht nur nutzen, sondern sie wirklich beginnen, permanent in unserer Art des Pressings die Räume nicht zu geben, die sie gern bespielen wollen, dann glaube ich, können die ja richtig leiden. Und wenn man sich ein Spiel wünschen darf, dann ist es genau so ein Spiel. Und deswegen glaube ich, dass es heute ein tolles, spannendes und erfolgreiches Spiel der österreichischen Nationalmannschaft wird. Aus dem Grund würde ich mir das Lied von Evita wünschen, Don't Cry For Me, Argentina.

0: Don't cry for me, Argentina. Wir trocknen heute gerne die Tränen von Argentinien nach dem Spiel gegen Österreich. Und bei Ihnen wird es jetzt keine Tränen geben bei den 1000 Fragen. Viel Vergnügen.
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2: Am Mikrofon ist Lorenz Wildner. Ein Teilzeitstudium für berufstätige Studierende. Das will Wissenschaftsministerin Holzleitner an den Universitäten umsetzen. Außerdem wünscht sie sich bessere Arbeitsbedingungen für die Beschäftigten an den Universitäten. Mehr von Eva Haslinger.
3: Fast 70% der Studierenden arbeiten neben dem Studium. Die Lehrpläne der Universitäten nehmen darauf aber nicht ausreichend Rücksicht. Wissenschaftsministerin Eva-Maria Holzleitner, SPÖ.
4: Deshalb ist es wirklich Zeit für ein Teilzeitstudium. Nicht die Menschen sollen sich an das Hochschulsystem anpassen, sondern das Hochschulsystem muss sich an Menschen und Lebensrealitäten anpassen.
3: Verbesserungen will die Ministerin auch für die Beschäftigten an den Universitäten.
4: Ich will die ausufernde Befristungspraxis beenden.
3: Konkret soll der Paragraph 109 des Universitätsgesetzes gestrichen werden. Er regelt die Befristung von Arbeitsverhältnissen. Stattdessen soll das reguläre Arbeitsrecht herangezogen werden. Wann all das konkret umgesetzt wird, ist noch offen. Die Details müssen erst ausverhandelt werden.
2: Die 2014 von Russland annektierte Halbinsel Krim kämpft seit einigen Wochen mit Treibstoffengpässen. Seit gestern gilt deshalb ein Verkaufsverbot von Treibstoff an Privatpersonen und Unternehmen. Einzig an Regierungsbehörden und staatliche Firmen dürfen Tankstellen noch Treibstoff ausgeben, heißt es von russischer Seite. Am Wiener Landesgericht ist heute der Untreueprozess gegen Heinz-Christian Strache fortgesetzt worden. Im Mittelpunkt steht die Lebensversicherung, die 2007 für den Ex-FPÖ-Chef abgeschlossen wurde. Als erste Zeugen wurden die FPÖ-Nationalratsabgeordneten Harald Stephan und Dagmar Belakovic vernommen. Da das Landesgericht bei laufendem Betrieb saniert wird, wurden die Zeugenaussagen über Stunden hinweg von Bohrmaschinengeräuschen begleitet und übertönt. Und erstmals wird mit neuester Technologie ein Blick auf einen spektakulären Fossilfund geworfen, der vor mittlerweile 20 Jahren einem österreichischen Forschungsteam in Äthiopien gelungen ist. Die Analyse der bis zu 5 Millionen Jahre alten Vormenschenknochen könnten zeigen, wie der aufrechte Gang entstanden ist. Details von Robert Scheppel.
5: 3 bis 5 Millionen Jahre alt sind diese Knochen und fallen damit exakt in jene Phase, als sich die Vorläufer des modernen Menschen aufgerichtet haben und fortan auf zwei Beinen unterwegs waren, sagte Anthropologe Gerhard Weber von der Uni Wien.
6: Dieser Oberschenkel, den wir da haben, der ist aus dieser ganz spannenden Periode, wo wir uns Aufschlüsse erwarten, wie diese Zweibeinigkeit vielleicht entwickelt wurde.
5: Bis Mitte nächsten Jahres ist mit ersten Ergebnissen zu rechnen. In welche Richtung die Story gehen wird, lässt sich aber jetzt schon absehen, sagt der Anthropologe Bernd Viola.
7: Da sind ganz viele, mindestens 3 oder 4 verschiedene Arten herumgelaufen in Ostafrika, die wahrscheinlich auch sehr nahe beieinander gelebt haben.
5: Viola hält es für wahrscheinlich, dass sich diese Vormenschen auch vermischt und vielleicht sogar gemeinsam Nachkommen gezeugt haben.
2: Das waren die Nachrichten mit Lorenz Wildner.
8: Und wir kommen damit zum Wetter in Kärnten. Bis zum frühen Nachmittag überwiegt heute der Sonnenschein, dann entstehen über den Bergen Quellwolken. In der Folge sind auch teils heftige Gewitter und Regenschauer möglich. Die Höchstwerte heute 28 bis 33 Grad. Morgen wiederholen wir wegen des großen Erfolgs das Wetter von heute. Es geht ganz ähnlich weiter. Erneut Sonne und Hitzegewitter. Noch Vormittag bilden sich morgen erste Quellwolken. In der Folge wiederum ein paar teils kräftige Schauer und Gewitter. Es bleibt schwül, warm bis heiß mit Höchstwerten zwischen 27 und 32 Grad. Damit ein Blick auf die Straßen in unserem Land. Sicher unterwegs mit Radio Kärnten kurz nach 13 Uhr. Die gute Nachricht, es sind uns keine aktuellen Störungen gemeldet worden.
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8: Und ich wünsche Ihnen einen angenehmen Montagnachmittag. Wir starten in eine neue Quizwoche.

0: Das sind die 1000 Fragen im Programm von Radio Kärnten. 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
0: Wir schauen in unsere Bestenliste. Horst Kanowski aus Ternitz in Niederösterreich führt aktuell mit 7 Punkten. Dann folgt Gerd Unterlucker aus Klagenfurt mit 5 Punkten, gefolgt von 3 Vierern, nämlich Waltraud Niesner aus Villach, Hilde Kröll aus Wertschach im Gailtal und Leopold Lindenbaum aus Seeboden. Wie gesagt, die drei haben jeweils 4 Punkte auf ihrem Konto. 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
0: 0463 511 005, unsere Mitspieltelefonnummer. Ich freue mich auf Ihren Anruf. Not

0: Das sind die tausend Fragen von Radio Kärnten am heutigen Montagnachmittag. Beginn einer neuen Quizwoche mit Michael Friedrich aus Irschen. Grüß Gott.
1: Servus, Martin, hallo.
0: Michael, was tut sich im oberen Rautal?
1: Boah, nicht viel. Sonne scheint, Hass ist.
0: Hass ist bei euch genauso wie bei uns in Klagenfurt.
1: Ja.
0: Was machen Sie beruflich, Michael?
1: Ich bin in der Snowboardbranche.
0: In der Snowboardbranche?
1: Ja, genau.
0: Das ist nicht unbedingt ein sommerlicher Beruf, oder?
1: No, wo gerade im Sommer ist stressig.
0: Da habt ihr viel zu tun.
1: Oh ja, es geht.
0: Wo sind Sie da beruflich tätig?
1: In Simmerlach da.
0: In Simmerlach, okay.
1: Ja, genau.
0: Gut. Michael,
1: jawohl.
0: Schauen wir mal. Ich brauche zumindest einmal 4 richtige Antworten für den potenziellen Einzug ins Finale, gell?
1: Ja, schauen wir mal.
0: Frage Nummer 1. Wo kann man denn nach abgeschlossener Lehre in einem Beruf arbeiten? Ich gebe Ihnen mehrere Möglichkeiten. In Fachgeschäften für Elektro- und Elektronikgeräte, in der Landwirtschaft oder in Hotels und Gastgewerbe, wenn man also die entsprechende Elektroausbildung gemacht hat.
1: Dann nehmen wir die erste, danke.
0: Jawohl, das würde ich auch sagen, in Fachgeschäften für Elektro- und Elektronikgeräte, Punkt Nummer 1. Frage Nummer 2, eine Abfolge von glücklichen Ereignissen, aber auch beispielsweise einen Marathon, bezeichnet man als was? Abfolge von glücklichen Ereignissen oder ein Marathon?
1: Chronologie.
0: Na? Es ist ein Lauf.
1: Ein Lauf, genau.
0: Wenn es gut geht, hat man einen Lauf.
1: Ja.
0: Und der Marathon, da läuft man 42,2 Kilometer. Gell?
1: Ja, genau. Ja.
0: Michael, es war irgendwie kompliziert formuliert und dabei doch so einfach. Das sind mir die liebsten Fragen.
1: Ja, wenn's dann das Kind grüßen.
0: Aber freilich.
1: Und zwar mein Sohn, mein Noah, der hat heute seinen 8. Geburtstag. Ich darf ihn gerne über das Radio gratulieren.
0: Alles Gute, lieber Noah, zum Geburtstag.
1: Jawohl, perfekt.
0: Lieber Papa, lieber Michael, alles Liebe, schönen Nachmittag, wir hören uns wieder.
1: Danke, ebenfalls, danke.
0: Ciao, Papa. Ciao. Peter Huber ruft aus Brückl an. Grüß Gott, Peter.
2: Habe die Ehre.
0: Peter, hätten Sie das gewusst mit dem Lauf?
2: Boah, eher nicht.
0: Ich stelle auch Ihnen eine Frage, die mit ganz, ganz viel Logik ganz einfach zu beantworten ist.
2: Aha.
0: Nämlich sprichwörtlich gesehen. Wenn alles erledigt ist, dann ist nicht das Fleisch gereinigt, sondern der sprichwörtliche Punkti, Punkti, Punkti.
2: Boah, das Fleisch gereinigt.
0: Es ist nicht das Fleisch gereinigt, wenn alles erledigt ist, sondern der sprichwörtliche was?
2: Die Arbeit.
0: Auch Sie haben jetzt zu kompliziert gedacht. Peter, wenn alles erledigt ist, ist der Fisch geputzt.
2: Ach so, ja, ja.
0: Nicht das Fleisch gereinigt, sondern der Fisch geputzt. Alles klar?
2: Ja. Darf ich noch einen grüßen?
0: Aber bitte gerne.
2: Ich möchte meiner Frau alles Gute wünschen, weil sie hat das Herz operiert und jetzt ist sie wieder zu Hause.
0: Ist schon am Weg der Besserung hoffentlich.
2: Ja, ist schon ein Weg der Besserung, Gott sei Dank.
0: Also alles, alles Gute und einen schönen Nachmittag. Liebe Grüße ins Görtschitztal.
2: Danke.
0: Wiederhören.
2: Bis zum nächsten Mal.
0: Wiederhören.
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Musik aus Kärnten ist der Graf hier in Eirad. Kärnten, wenn Sie mitspielen möchten, 0463 511 00 und die 5.

0: Das sind die 1000 Fragen im Programm von Radio Kärnten am heutigen Montagnachmittag. Ich freue mich, wir spielen weiter mit Gerhard Urak zu Hause in Klagenfurt. Grüß Gott, Gerhard.
1: Hallo, schönen Nachmittag.
0: Gerhard, alles okay bei Ihnen?
1: Ja, also ein Beamter in Ruhestand ist noch zu Hause, aber dann bald ab in die Stadt zum Public Viewing.
0: Ja, aber haben Sie ja noch ein bisschen Zeit, 19 Uhr Spielbeginn.
1: Ja, genau, um 5 Uhr ziehe ich los.
0: Aufwärmerunde, oder?
1: Ja.
0: Und wie geht's aus heute Abend?
1: 2-1 für Argentinien.
0: Okay, gut. Wir haben Kollegen, die tippen, Österreich gewinnt 1-0 durch ein Eigentor der Argentinier. Also es ist alles möglich.
1: Es ist alles möglich. So ist es, ja.
0: Wir drücken unserem Team ganz, ganz fest die Daumen. Ja, übrigens natürlich. Auch für alle, die nicht die Möglichkeit haben, Fernsehen zu schauen oder zu einem Public Viewing zu kommen. Auch wir übertragen das Spiel heute Abend natürlich live im Radio. So, und jetzt gehen wir so mit den Fragen, gell?
1: Ja, bitte.
0: Wie nennt man eine dem Fuß nachempfundene Form aus Holz oder Kunststoff, die einem Schuster das Leben erleichtern und bei denen sollte auch sprichwörtlich lieber bleiben?
1: Leisten?
0: Jawohl, das sind die Leisten. Schuster, bleib bei deinen Leisten, jawohl. Punkt Nummer 1. Frage Nummer 2. Unser Kärntner Dialekt gehört mit einigen anderen österreichischen Dialekten zur südöstlichen Dialektgruppe im deutschen Sprachraum. Wie heißt denn diese? Die südöstliche Dialektgruppe im deutschen Sprachraum heißt wie?
1: Slawisch?
0: Nein, das heißt sie nicht. Okay. Im deutschen Sprachraum.
1: Ja.
0: War die Frage, das ist die bayerische Dialektgruppe.
1: Bayerische Liebe-Dialekt.
0: Ja, schon, gell?
1: Ja.
0: Ja, also, okay. Gerhard, mehr Erfolg unserem Team beim Fußball, aber mit einem Punkt waren wir schon zufrieden, gell?
1: Ja, genau. Ja.
0: Liebe Grüße, alles Liebe und einen schönen Fußballabend. Peter Sikora aus Wien ist der Nächste. Grüß Gott.
2: Ja, grüß Gott. Wie geht's Ihnen so?
0: Mir geht's wunderbar. Was tut sich in der Bundeshauptstadt?
2: Na ja, das ist ja angenehm da.
0: Ja, war so heiß, oder?
2: Na ja, nicht so heiß. Bei uns haben sie ein paar Bäume gepflanzt. Ist es eher angenehm.
0: Gescheit. Gut, gehen wir so an mit den Fragen. Ich habe drei Möglichkeiten für Sie. Was muss ein Elektro- und Elektronikberater oder eine Elektro- und Elektronikberaterin beim Verkauf berücksichtigen? Die Farbe des Geräts, die Verkaufsquote des Herstellers oder Wünsche, Budget und Bedürfnisse der Kunden?
2: Das dritte war richtig, ja.
0: War sehr schwer. Die
2: Wünsche,
0: gell?
2: Der Kunden.
0: Irgendwie logisch. Frage Nummer 2. Wie heißt in der Bibel das fünfte Buch Moses? War sehr schwer, gell? Irgendwie logisch. Frage Nummer 2. Wie heißt in der Bibel das fünfte Buch Moses?

0: ist schon der Name allein kompliziert.
1: Ja, das stimmt. Ja.
0: In diesem Sinne, liebe Grüße nach Wien. Das nächste Mal gibt es eine besseren Fragen, gell?
1: Ja, ja, schöne Grüße an alle nach Kärnten, die mich uns kennen. Ja.
0: Liebe Grüße, alles Liebe in Radio Kärnten. Johnny Nash, 5,5 Minuten ganz genau vor 13:30.

0: singt Udo Jürgens hier im Programm von Radio Kärnten, seine 1000 Fragen. Es ist 13.30 Uhr, halb zwei, die Neuigkeiten. Jetzt von und mit Birgit Rumpf-Buckelsheim.
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2: Ein Drittel der Jugendlichen in Kärnten fühlt sich finanziell unter Druck. Das Geld reiche vor allem nicht fürs Wohnen. Und fast ein Drittel der 14- bis 25-Jährigen leidet unter Zukunftssorgen und psychischen Problemen. Das geht aus der Jugendstudie der Arbeiterkammer hervor, die heute veröffentlicht worden ist. Berufschancen für junge Frauen in der Technik zeigt ein kostenloses Sommercamp des Landes auf. Es findet heuer im August in Radentein statt. In drei Betrieben, darunter RHI Magnesita, können Mädchen in technischen Berufen schnuppern. Und laut der Umweltorganisation Greenpeace ist die Innenstadt von Wolfsberg Österreichs Hitzepol. In Wolfsberg gäbe es nur 17% Grünflächen, aber die meisten Tage über 30 Grad. Und die heißen Wetteraussichten hat Martin Weberhofer für Sie.
0: Genau so ist es. Die Hitzewelle, die hält weiter an. Bis Mittag überwiegt heute zumeist die Sonne. Am Nachmittag steigt das Gewitterrisiko an. Die Höchstwerte 28 bis 33 Grad. Blick auf die Straßen. In unserem Land sicher unterwegs mit Radio Kärnten 2 nach halb 2. Unser halbstündiger Verkehrsüberblick. Und da sind wir gleich wieder fertig, denn es sind uns keine aktuellen Störungen gemeldet worden.
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0: Nancy Sinatra und Lee Hazelwood hier in RRB Kärnten. Das sind die 1000 Fragen am Montag und das ist unser Juni-Hauptpreis.
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0: In der Wertung vorn aktuell Horst Kanowski aus Ternitz in Niederösterreich mit 7 Punkten. Es folgt Gerd Unterluckauer aus Klagenfurt mit 5 Punkten. Drei Kandidatinnen und Kandidaten haben wir mit jeweils 4 Punkten. Waltraud Niesen aus Villach, Hilde Kröll aus Wertschach und Leopold Lindenbaum aus Seeboden. Den Tagespreis, den ich heute anzubieten habe, das ist folgender.
1: 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Juli in Irschen im Drautal.
0: Zweimal einen Punkt habe ich notiert heute. Michael Friedrich aus Irschen und Gerhard Urak aus Klagenfurt. Da ist noch lang nichts entschieden. Ihr Auftritt gleich jetzt unter 0463 511 005 nach Jennifer Wasch.

0: Jennifer Roach hier in Radio Kärnten. Das sind die 1000 Fragen am Montag, dem 22. Juni. Ein bisschen mehr als eine Woche spielen wir also noch um unseren Hauptpreis. Morgen in einer Woche das große Finale bei uns und dorthin möchte sicher auch der Tobias Sacher aus Felden. Grüß Gott.
1: Hallo, Gott.
0: Tobias, was machen Sie in Felden, außer dort zu Hause zu sein?
1: Ich bin tatsächlich nicht mehr in Felden zu Hause. Ich studiere mittlerweile in Berlin und bin jetzt gerade wieder mal auf Heimatbesuch so quasi.
0: Ist auch das Nächste in Berlin studieren. Warum ist die Wahl auf die deutsche Hauptstadt gefallen?
1: Weil mir Berlin irrsinnig gut gefällt und dann habe ich mir gedacht, warum nicht mein Studium dahin verlagern? Und
0: ja,
1: dann hat sich das so ergeben.
0: Ist, glaube ich, eine unglaublich spannende Stadt, gell?
1: Unglaublich viel los, immer noch unglaublich viel zu machen, ja.
0: Mhm. Tobias, und was studieren Sie?
1: Politikwissenschaft.
0: Okay, wie lange dürfen Sie noch?
1: Ich bin jetzt im zweiten Semester, also habe ich schon noch den Großteil zum Glück vor mir.
0: Bisschen Luft nach oben noch, gell?
1: Genau.
0: Und dann werden Sie deutscher Bundeskanzler. Darf man das überhaupt werden, wenn man gebürtiger Österreicher ist?
1: Mit der deutschen Staatsbürgerschaft nachher schon. Also schauen wir mal, wohin nachher der Weg führt, ja.
0: Okay. Tobias, Frage Nummer 1 hat nichts mit Politwissenschaften zu tun. Dafür müssten Sie eher Theologie studieren. Hm. Mit welchem Begriff bezeichnet man im Islam die Auswanderung von Mohammed von Mekka nach Medina? Hallo? Sind Sie noch irgendwo dran? Irgendwie funktioniert das im Moment nicht. Es wäre, Tobias, es wäre die Hijra oder Hetschra gewesen. Versuchen wir es mit unserem nächsten Kandidaten. Das ist der Peter Kupinic aus Spital an der Trau. Peter, grüß Gott.
2: Einen wunderschönen guten Tag.
0: Was hätten Sie jetzt gesagt dazu?
2: Gar nichts. Keine Ahnung gehabt. Es war ein bisschen schlecht gezahlt mit der Verbindung, weil ich gerade ein Auto zurückgefahren bin. Ich scheint so, ich habe das nicht richtig verstanden, aber je groß ich hätte es nicht groß.
0: Okay, gut. Ihre erste Frage, wofür steht in der Statistik ein kleines Sigma?
2: Ach, muss ich passen, weiß ich nicht. Weiß ich nicht, leider, tut mir leid.
0: Ich hätte genauso viel Ahnung gehabt wie Sie, das ist die sogenannte Standardabweichung.
2: Ah,
0: das haben Sie genauso oft gehört wie ich, gell?
2: Ja, genau. Okay. Darf ich noch jemanden grüßen?
0: Aber gerne doch.
2: Ich würde ganz gerne die Oma Fadnik in Kleblerlin grüßen und die Emmy.
0: Und ich gehe mal davon aus, wenn die beiden Damen zugehört haben, dass die Grüße angekommen sind, dann wünsche ich Ihnen Sinne einen schönen Nachmittag. Alles Liebe.
2: Danke Ihnen auch.
0: Grüße nach
2: Kärnten und Radio Kärnten Team auch.
0: Dankeschön. Dankeschön. Grüße nach Spital.
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Demnächst ist er zu Gast in Klagenfurt. 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Und wenn Sie zu Gast sein möchten, bei mir, bei den 1000 Fragen, nichts einfacher als das, 0463 511 00 und die 5, 0463 511 00 und die 5. Ich freue mich auf Ihren Anruf gleich nach Soja.

0: Zoe hier in Radio Kärnten, die 1000 Fragen. Am Montag eine Runde, die letzte Runde für heute mit Markus Granitz aus Lindorf. Grüß Gott.
1: Grüß Gott.
0: Bei Ihnen ist es laut, Sie sind unterwegs, gell?
1: Aber wir sind laut.
0: Echt?
1: Ich sitze vor LKW, aber hört sich gut.
0: Wunderbar, aber ich höre ein Brummen. Das heißt, was haben Sie am LKW hinten oben geladen?
1: Gar nichts.
0: Gar nichts? Eine Leerfahrt von wo nach wohin?
1: Ja, jetzt vorhin nach Lindorf und nach vorne auf Oberzwing.
0: Okay, gut. Markus, und was laden Sie normalerweise? Mit was sind Sie unterwegs?
1: Mit einer Reihe AKK, also.
0: Okay. Gut, ich würde Ihnen 3 Punkte wünschen. Frage Nummer 1 für Sie ist die folgende. In welchem Evangelium findet jene Bibelszene statt, wo Jesus und seine Jünger auf dem See Genezareth in einen Sturm geraten? Das ist das Punkti-Punkti-Evangelium. Wie bitte?
1: Johannes-Evangelium.
0: Nein. Das Matthäus-Evangelium wäre es gewesen. Markus, gute Fahrt, gute Reise noch.
1: Schöne Grüße an meine Frau und alle Lebensmittel.
0: Ist hiermit ausgerichtet.
1: Bis zum nächsten Mal, danke.
0: Schönen Nachmittag. Die nächste und letzte kommt heute aus Metnitz und heißt Elke Meier. Grüß Gott.
2: Grüß Gott.
0: Elke, auch Sie scheinen unterwegs zu sein.
2: Ja, genau.
0: Von wo nach wohin?
2: Vom Einkaufen nach Hause.
0: Also nicht mit einem LKW, so wie der Markus. Normaler PKW.
2: Genau.
0: Wunderbar. Frage Nummer 1. Wenn man im Elektro- und Elektronikfachhandel arbeitet, welche persönliche Fähigkeit wäre denn da besonders vorteilhaft? Körperliche Ausdauer, Freude an Mode und Design oder aber Möglichkeit 3. Technisches Verständnis und Interesse. Was glauben Sie?
2: Technisches Verständnis und Interesse. Danke.
0: Irgendwie logisch, gell?
2: Ja.
0: Punkt Nummer 1. Wer auf der Welt? Beim Morgengebet tragen gläubige Juden oft schwarze Gebetsriemen. Das sind zwei schwarze Lederkapseln mit Lederriemen um Arme und Kopf. Wie heißen denn diese? Was glauben Sie?
2: Wie heißen?
0: Ja, ist eine super Frage, gell?
2: Ja.
0: Die heißen Tefillin.
2: Tefillin. Der hätte jetzt mein Mann gebraucht.
0: Kennt sich der aus? Ist der Religionslehrer?
2: Nein.
0: Aber der war es einfach viel.
2: Ja.
0: Das nächste Mal, liebe Elke, rufen Sie an, wenn der Göttergatte mit dabei ist. Aber für heute besteht zumindest rein theoretisch noch die Chance auf den Tagespreis. Schauen wir, was rauskommt.
2: Dankeschön.
0: Schönen Nachmittag, liebe
2: Danke.
0: Grüße und vor allem gute Fahrt.
2: Danke, liebe Grüße an alle. Danke. Wiederhören.
0: Supertramp jetzt hier in Radio Kärnten, 8 Minuten vor 2.

0: Supertramp hier in Radio Kärnten, die 1000 Fragen. Und wir haben ein ganz besonderes Glücksengel im Studio. Wir haben nämlich insgesamt 4 Kandidaten mit jeweils einem Punkt am Samstag auf der großen Bühne und heute schon wieder in den Niederungen des Radios
1: angelangt. Auf der nächsten großen Bühne.
0: Marco Ventre, heute sozusagen hinter den Kulissen tätig. Du bist sogenannter Programmmanager, das heißt, du kümmerst dich um die Inhalte, die bei uns gespielt werden.
1: Allein der Name ist ja schon super, ein Ritterschlag, oder? Gut, aber es ist nichts was anderes als Erfüllungsgehilfe des Moderators zu sein.
0: Ja, mache ich gern heute. Wie geht's dir, wenn du aus Kleinkirchheim wieder herunten bist im Funkhaus?
1: Ja, immer noch vollgestopft mit ganz schönen, tollen Eindrücken und schönen Erlebnissen, die wir da wieder mal mitbekommen haben von den vielen, vielen Tausenden, die mit uns gefeiert haben.
0: Deine ganz persönliche Musi-Bilanz?
1: Ich bin schwer beeindruckt von dem Publikum. Jeder sagt, er hat das weltbeste Publikum bei uns. Stimmt, weil bei diesen widrigen Bedingungen vor der Bühne auszuharren, niemand oder gefühlt niemand geht dann dort weg und die machen Stimmung und Party, wie ich sie da oben kaum einmal erlebt habe. Also ich ziehe wirklich meinen Hut, Chapeau, ich verneige mich.
0: Es war wirklich unglaublich. Punkt 20.15 Uhr. Ja. So wie als wäre das Kommando aus dem Regiewagen gekommen, hat nicht nur die Musik angefangen zu spielen, sondern auch der Regen.
1: Wir waren alle überrascht, die Künstlerinnen und Künstler sind ja fürs Opening schon auf der Bühne gestanden, noch im Trockenen, plötzlich fängt es da zu schütten an und wir haben dann vor allem die Mädels leid getan, weil die Haare aufgeföhnt haben, stundenlang, die Wimpern duscht, das ist alles nur so gronnen und Jutzi Markus war unser Held sowieso, also der Bassist von den jungen Zillertalern, der ist nämlich genau unter eine Wasserdusche gekommen, weil das Wasser vom Dach, von der Bühne, hat sich gelöst und ist aber voll in Karacho auf ihn. Also er war komplett geduscht.
0: Eine ganz besondere Musi, Marco. Und jetzt darfst du jemandem Glück bringen, beziehungsweise den Tagespreis.
1: Ja, dafür muss ich 3 andere leider wahrscheinlich unglücklich machen. Das will ich aber nicht, aber ich mache das Los auf. Und es ist Irschen, der Michael Friedrich.
0: Und der Michael hat gar nicht allzu weit, um seinen Preis einzulösen. Unser heutiger Tagespreis nämlich.
2: 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Anlässlich des Kräuterfestivals am 4. und 5. Juli in Irschen im Drautal.
0: Nichts Neues, ganz vorne nach wie vor Horst Kanowski aus Ternitz in Niederösterreich. In der Wertung vorne mit 7 Punkten, gefolgt von Gerd Unterlugau aus Klagenfurt 5 Punkte. Und der Nummer 3, 4er Waltraud Niesner, Villach, Hilde Kröll, Werner im Geiltal und Leopold Lindenbaum aus Seeboden. Jeweils 4 Punkte. Unser Monatspreis im Juni.
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0: Und die nächste Chance für Sie morgen kurz nach 1.
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0: Und die nächste Sendung bei uns im Programm enthält Ute Pichler. Sie begleitet sich durch den Radio Kärnten Nachmittag. Natürlich auch ein Thema Fußball.
4: Echt? Wieso?
0: Angeblich.
4: Was ist denn heute?
0: Ein kleines...
4: Ach ja, Hintertupfing spielt gegen Obergutschuchen.
0: Ja, die Frau Kollegin hat genau verstanden, worum es geht. Sie darf zuhören heute bei uns und dann wird es auch Sie erfahren, als letzte Österreicherin heute gegen Argentinien.
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7: Am Mikrofon ist Lorenz Wildner. Justizministerin Anna Sporrer will auf einmal 500 Häftlinge aus den Justizanstalten entlassen. Welche Häftlinge das genau sein sollen? Dazu gibt es jetzt erste Details aus dem Justizministerium. Es werden 3 Gruppen von Insassen vorgeschlagen, die je nach Höhe der verhängten Haftstrafe unterschiedlich strenge Voraussetzungen erfüllen müssen. Berta Tomasowitsch berichtet.
8: Die erste Gruppe betrifft Insassen, die zu Haft von bis zu 9 Monaten verurteilt wurden. Bei Wohlverhalten sollen sie schon nach 3 Monaten entlassen werden können. Die zweite Gruppe sind Häftlinge mit bis zu 18 Monaten unbedingter Haft. Sie könnten nach 6 Monaten entlassen werden. Für Häftlinge mit einer längeren Haftstrafe ist eine Halbierung der Strafe angedacht und sie müssen sich im Entlassungsvollzug befinden. Die ÖVP zeigt sich zu den Vorschlägen gesprächsbereit, legt aber gleichzeitig eine rote Linie fest, sagt Klubobmann Ernst Gödel.
9: Von uns gibt es ein klares Stopp, wenn es um die Sicherheit der Menschen geht, die damit auch gefährdet werden könnte.
8: Jede Maßnahme, die dazu führe, den Strafvollzug zu entlasten, sei zu begrüßen, sagt Veronika Hofinger vom Institut für Kriminalsoziologie.
10: 500 ist besser als gar nichts. Besser wäre noch, wenn es Richtung 1.000 bis 2.000 Insassen ginge, also schon noch deutlich mehr.
8: Der Strafvollzug im jetzigen Zustand sei ein Sicherheitsrisiko.
7: Die Polizei in Wien hat Betrügereien mit falschen oder nicht korrekt durchgeführten Wartungen von Thermen und Gasheizungen aufgedeckt. Für Tatverdächtige sollen immer wieder auch Firmen gegründet und Vermögen beiseite geschafft haben. Mehr von Ulrike Dobesch.
11: Die Verdächtigen sollen bei Wartungsterminen notwendige Reparaturen und defekte Geräte an Gasheizungen und Thermen vorgetäuscht haben. Kassiert wurde zum Teil im Voraus, Arbeiten nicht oder nicht fachgerecht erledigt. Mehrere Betrugsopfer sind der Polizei bekannt, die schließt weitere nicht aus. Am vergangenen Freitag haben Beamte den Hauptverdächtigen, 31-Jährigen, festgenommen und zwei Hausdurchsuchungen durchgeführt. Er und drei weitere teils Verwandte sollen immer wieder Installationstechnikfirmen gegründet, rund 650.000 Euro beiseite geschafft und Insolvenz angemeldet haben. Die Polizei hat außerdem Fahrzeuge im Gesamtwert von rund 93.000 Euro sichergestellt. Der finanzielle Schaden liegt derzeit bei rund 1,2 Millionen Euro.
7: Der Lebensmitteldiscounter Lidl Österreich hat im Vorjahr erstmals mehr als 2 Milliarden Euro Umsatz erzielt, ein Plus von 7% gegenüber 2024. Besonders stark gewachsen ist der Bio-Bereich. Die Bio-Eigenmarke hat um 20% zugelegt, Bio-Obst und Bio-Gemüse um 15%. Und Forschende der Universität für Bodenkultur in Wien haben festgestellt, dass Österreichs Grundwasserspiegel langfristig sinken. Sie fordern einen Dürremanagementplan, um die Auswirkungen auf Landwirtschaft und Wasserversorgung zu mildern. Auch die Verdunstung hat sich erhöht, sodass kaum Wasser die tieferen Bodenschichten erreicht. Das waren die Nachrichten mit Lorenz Wildner.
12: Dankeschön und wir kommen zum Kärntner Wetter. Da haben wir jetzt am frühen Nachmittag noch überwiegend Sonnenschein, dann entstehen über den Bergen Quellwolken. In der Folge sind zum Teil heftige Gewitter und auch Regenschauer möglich. Das alles bei Höchstwerten, die 28 bis 33 Grad erreichen. Bei 28 Grad liegen wir momentan schon in St. André, gefolgt von Villach und Ferlach, da hat 27 Grad. 26 Grad in der Landeshauptstadt und 25 in Spital und in Hermagor. Morgen geht's ähnlich weiter, erneut Sonne und dann auch wieder Hitzegewitter. Vor allem noch vor Mittag werden sich morgen schon die ersten Quellwolken bilden und in der Folge gibt's wieder zum Teil kräftige Schauer und Gewitter. Es bleibt schwül warm bis heiß mit Höchstwerten zwischen 27 und 32 Grad. Damit der Blick auf unsere Kärntner Straßen. Sie sind sicher unterwegs mit Radio Kärnten. Knapp 2:04. Gute Nachrichten. Es ist soweit. Alles ruhig. Sie erreichen uns unter 0800 600 601. Gute Fahrt.
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13: Und hier ist Ute Pichler.
12: Und wir sprechen über ein erfrischendes Sommergetränk in dieser Stunde. Kefir liegt derzeit voll im Trend. Was ist das eigentlich? Warum ist es auch ein beliebtes Hausmittel? Wir fragen nach.
14: Willkommen.

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1: 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Ja, bei diesen heißen Sommertagen sehnen wir uns alle nach etwas Erfrischendem und entweder ist das ein Sprung in einen der wunderschönen Kärntner Seen oder auch Bäche oder auch ein erfrischendes Sommergetränk, das lebt, und zwar im wahrsten Sinne des Wortes, Kefir. Cremig aus Milch oder prickelnd als Wasserkefir, beide sind momentan voll im Trend. Aber wir wollten einmal wissen, was ist denn Kefir eigentlich ganz genau und wogegen hilft es denn als beliebtes Hausmittel? Unsere Kollegin Patricia Jordan hat da bei Botanikexperten Roland Eberwein genauer nachgefragt. Und was hast du erfahren, Patricia?
2: Ja, schönen Nachmittag. Roland Eberwein hat mir erklärt, dass Kefir ursprünglich ein Sauermilchprodukt ist und die Ursprünge auf Gebiete des heutigen Kaukasus zurückgehen. Es ist tatsächlich so, dass es eine nicht leicht zu definierende Angelegenheit ist, weil dieses Sauermilchprodukt ein Produkt von mehreren Lebewesen ist, die hier zusammenwirken.
3: Das sind also 10, 12, 13, 14 Arten an verschiedenen Bakterien, die den Milchzucker zum Beispiel aufschließen und auch andere Bestandteile der Milch, aber auch in Kombination mit Hefen, mit Hefepilzen zusammenarbeiten. Ich sage bewusst Hefepilze, es sind auch hier mehrere Arten beteiligt.
2: Und dieses feine Abstimmen der entsprechenden Einzelkomponenten ergibt dann auch das Ergebnis.
3: Und dieses feine Abstimmen bezieht sich auf die Qualität der Milch, das ist ganz wichtig, auf die Zusammensetzung der Milch, auf die Zusammensetzung der verschiedenen Komponenten der Mikroorganismen, dann auf die Zeit, auf die Temperatur. Und dieses Zusammenspiel macht dann auch die Unterschiede im sogenannten Kefir aus.
2: Und deshalb schmecken die auch ganz unterschiedlich.
3: Die Bakterien gehören in der Regel zu einer sehr großen Gruppe der Milchsäurebakterien, die also auch Milch produzieren, deswegen Sauermilch. Die Hefen vergären dann manchmal oder in der Regel zu Alkohol, nicht alle gleichzeitig.
2: Das heißt, Kefir, wenn er natürlich produziert wird, ist auch leicht alkoholhaltig.
3: Bleibt er dann länger stehen, dann wird der Alkohol durch Essigsäurebakterien weiterverarbeitet und dann wird er sauer. Also diese entsprechenden Komponenten sind gegeneinander abzuwiegen. Das ist, wenn der Kefir frisch ist, dann enthält er auch noch entsprechend viel Milchzucker, ist auch süßlich. Wird das Getränk länger fermentiert, dann wird der Milchzucker aufgebraucht. Die langsam wachsenden Hefen übernehmen dann das Kommando und produzieren dann Alkohol.
2: Und wird der Kefir dann noch länger stehen gelassen, dann kommen auch die Essigsäurebakterien ins Spiel und die machen dann ein Essigsäureprodukt, also Saueressig. Kefir ist also ein lebendiges Produkt mit vielen Faktoren, die Geschmack und Zusammensetzung beeinflussen. Und neben dem bekannten Milchkefir gibt es dann auch noch eine zweite, auch immer beliebter werdende Variante, nämlich den Wasserkefir. Und darüber sprechen wir gleich in Erlebnis Natur.

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1: 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Und heute erleben wir Kefir. Seit Jahrhunderten gilt Kefir als wertvolles Hausmittel, soll gut für die Verdauung sein, reich an wertvollen Bakterien. Was genau dahinter steckt, erklärt uns Botanikexperte Roland Eberwein. Neben dem klassischen Milchkefir ist im Sommer ein Wasserkefir immer beliebter, weil er auch eine spritzige und alkoholfreie Alternative für so heiße Tage, wie wir sie derzeit haben, sein kann.
2: Also den verschiedenen Kefirprodukten sagt man ja allerhand positive Eigenschaften nach, aber streng wissenschaftlich nachgewiesen sind diese nicht. Also das gleich vorweg.
3: Wasserkefir ist ein eigenes Produkt. Hier wird nicht Milch fermentiert, sondern zuckerhältiges Wasser. Und auch hier spielen die Mikroorganismen in abwechselnder Reihenfolge eine Rolle und produzieren dann, je nachdem, welche Zucker man verwendet, welche Mikroorganismen zusammenspielen, auch ein entsprechend erfrischendes Getränk.
2: Auch der Alkoholgehalt, der wechselt und variiert, je nachdem, wie lange so ein Getränk fermentiert.
3: Fermentieren heißt eigentlich, hat eigentlich keinen Zusammenhang mit gesund oder nicht gesund, sondern das ist einfach ein Begriff, dass Mikroorganismen, grob gesagt, einzelne Chemikalien, Inhaltsstoffe umsetzen, umwandeln.
2: Wenn Sie zum Beispiel Milchzucker in Milchsäure umwandeln, das wäre dann auch ein Prozess, den man fermentieren nennt oder zumindest in den Bereich hineingibt.
3: Also fermentieren wären zum Beispiel auch andere Sauerprodukte, wenn ich jetzt Sauerkraut oder auch anderes Sauergemüse herstelle, ist das ein sogenannter Fermentationsprozess, wo auch entweder Essigsäurebakterien, dann wird es eben scharfsauer, oder Milchsäurebakterien das Kommando haben, dann wird es eben mild und angenehm.
2: Und auch hier gilt, was die Gesundheit betrifft?
3: Ja, es hängt immer davon ab, wie weit der Fermentationsprozess vorangeschritten ist. Je weniger Zucker, desto mehr Alkohol. Das ist so eine grobe Faustregel, die man sagen kann. Und man muss natürlich immer abwägen, welche Bakterienkulturen werden verwendet.
2: Und industriell ist es in der Regel ja so, dass, um ein Produkt haltbar zu machen, dann auch entsprechend pasteurisiert wird. Und dann sind die Bakterienkulturen ohnehin abgetötet.
3: In bestimmten Produkten werden industriell speziell ausgewählte Bakterienstämme eingesetzt, die dann tatsächlich auch entsprechende Auswirkungen auf die Darmflora haben können, aber nicht zwangsläufig müssen. Große Produktprobleme kann es geben, wenn zum Beispiel Pilze auch verwendet werden, die zur Gruppe der Candida-Pilzen stammen. Candida albicans kann auch pathogen wirken, aber nur bei Personen, die zum Beispiel ein reduziertes Immunsystem haben.
2: Entscheidend ist also, wie bei vielem, ein bewusster Umgang. Wasserkefir bleibt ein spannendes Naturprodukt mit Chancen, aber ohne Wunderversprechen. Patricia Jordan für Radio Kärnten.

0: 14:31, eine Minute nach 14:30. Gut informiert durch diesen Nachmittag. Birgit Rumpf-Bugelsheim ist für Sie im Studio.
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2: Zwei minderjährige Burschen aus dem Bezirk Völkermarkt haben eine alte gesperrte Eisenbahnbrücke verwüstet. Die beiden haben Stromkabel gekappt und das Holzgeländer angezündet. Der 12- und der 13-jährige Bub haben alles mitgefilmt und auf sozialen Medien veröffentlicht. Immer mehr Frauen suchen Hilfe und Schutz in den 4 Kärntner Frauenhäusern. Sie flüchten vor der Gewalt ihrer Partner. 136 Frauen und 115 Kinder sind im Vorjahr in den Frauenhäusern aufgenommen worden. In Villach waren es so viele wie nie zuvor. Das zeige auch, dass Betroffene früher als noch vor Jahren Hilfe annehmen und aus gewalttätigen Beziehungen ausbrechen. Nach wie vor unklar ist das Motiv für die Messerattacke in Villach. Wie berichtet, soll am Wochenende ein 18 Jahre alter Villacher einem 16-Jährigen in die Brust gestochen und ihn schwer verletzt haben. Das Opfer konnte noch nicht einvernommen werden. Die Staatsanwaltschaft ermittelt wegen versuchten Mordes. Und nun zu den Wetteraussichten und Ute Pichler.
0: Ja, die Hitzewelle hält weiter an. Bis zum frühen Nachmittag jetzt überwiegt noch meist die Sonne, aber jetzt merkt man schon, es zieht immer mehr zu. Auch das Gewitterrisiko steigt an. Die Tageshöchsttemperaturen 28 bis 33 Grad.
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1: Und wir haben unser eigenes kleines WM-Studio eingerichtet mit unserem Experten Wasche Mertl. Mike Diewald unterhält sich mit ihm über die Spiele, die anstehen.
2: Auch heute wieder die Vorschau auf die heutigen Spiele bei den Fußball-Weltmeisterschaften. Wobei, Manfred Mertl, heute gibt es in Wahrheit nur ein Fußballspiel. Österreich gegen Argentinien.
3: Nach 36 Jahren trifft Österreich das erste Mal auf Argentinien. Und die Vorzeichen stehen einmal so, dass die österreichische Mannschaft in einer guten Verfassung ist und vor allem in einer guten mentalen Verfassung, weil sie glauben an den Sieg. Und das ist einmal schon viel wert.
2: Wird aber dieser Glaube allein reichen, Messi und Co. zu biegen?
3: Der wird allein nicht reichen, der aber wird sich zeigen nach den ersten Ballkontakten, ob Österreich wirklich auch in das Spiel hineinfindet. Und wenn man natürlich im Spiel ist und das Zweikampfverhalten gut verläuft, dann ist natürlich alles möglich in so einem Spiel.
2: Wichtig wäre nicht nur in das Spiel hineinzufinden, wichtig wäre auch, dass Österreich in diese Weltmeisterschaft hineinfindet, weil du und ich, wir waren ja der Meinung, beim Spiel gegen Jordanien war das nicht so ganz der Fall.
3: Naja, es war ein sehr schwieriges Spiel. Die Ausgangssituation war klar, dass Österreich gegen Jordanien gewinnen muss. Das ist eine unglaubliche Drucksituation. Heute hat man nicht unbedingt diese Drucksituation, kann lockerer in das Spiel gehen und kann im Endeffekt es darauf ankommen lassen, gelingt es oder gelingt es nicht, es wird eigentlich nichts passieren.
2: Dein Tipp?
3: Naja, ich glaube, es wird ein enges Spiel. Als Patriot hoffe ich natürlich, dass die österreichische Mannschaft über sich hinaus wächst. Sie hat dafür auch gelebt, sie hat dafür auch trainiert. Und in dem Sinn sollten wir ihnen die Chance geben und die Unterstützung, dass sie vielleicht das Unmögliche möglich machen.
2: Nur das Diplomat werden soll, Manfred. Jordanien gegen Algerien, das ist schon fast irgendwie ein Abstiegskampf, oder?
3: Naja, Algerien ist keine schlechte Mannschaft und es ist ja unser direkter Konkurrent um den Platz 2. Also Algerien sollten wir schon im Auge behalten und hoffen, dass Jordanien vielleicht eine ähnlich starke Leistung bringt wie gegen Österreich.
2: Ganz kurz der Vollständigkeit halber, in der Gruppe I, Frankreich, Irak und Norwegen gegen Senegal, da freuen wir uns vor allem auf die Franzosen und die Norweger, die wahrscheinlich auch die Favoriten sein dürften, oder?
3: Naja, also ich glaube, Frankreich können wir einmal außer Streit stellen, das ist wirklich eine tolle Nation, Fußballnation. Aber schon beim Spiel Norwegen gegen Senegal sehe ich da echte Konkurrenzverhältnisse, weil die Vorzeichen sind so, Norwegen hat zwar hoch gewonnen, höher gewonnen, als sie eigentlich das im Spiel zum Ausdruck gebracht haben. Senegal hat 3-1 gegen Frankreich verloren. Das war auch höher, eine höhere Niederlage, als es dem Spielverlauf entsprochen hat, sodass ich heute glaube, Senegal gegen Norwegen ist der echte Hit, den es gibt.
2: Dankeschön, Manfred Mertl.
1: Mike Diewald und Wasche Mertl, Manfred Mertl aus unserem WM-Studio, aus unserem hauseigenen. Wir bereiten uns vor auf dieses heutige Spiel. In der nächsten Stunde sprechen wir live mit dem Hannes Orage. Da erfahren wir schon ein bisschen mehr, in welche Richtung vielleicht die Aufstellung gehen könnte. Und natürlich sind wir für Sie mit Ihnen beim Spiel dabei.
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0: Frauenpower bei der Schlagerparade, bei den meistgehörten und beliebtesten Hits derzeit in Österreich. Mehr verrate ich Ihnen noch nicht, dafür ist der Rudi Ohmann zuständig.
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2: Einen schönen und angenehmen Wochenstart wünsche ich Ihnen gleich zur Wertung und zu Ricky Bovary. Die beiden sind schon seit 81 Wochen dabei. Haben 4 Plätze verloren von 6 auf 10 mit Sara Perché Ti Amo. Auf Platz 9 und 5 Plätze verloren Michael Russ und die Meierin mit Freund sein. Und 9 in den großen 10 der Schlagerparade Martin Schmiederer mit So schön.

Martin Schmiederer neu auf Platz 8 mit So schön, auf Platz 7 und gleich geblieben Josh, Wer singt dann Lieder für dich? Auf Platz 6 und zwei Plätze gut gemacht, Melissa Naschenwenk mit Hormat in mir.

Melissa ist seit 11 Wochen in der Wertung der Schlagerparade, hat 2 Plätze gut gemacht, von 8 auf 6 mit Hormat in mir. Die Boxrucker-Sisters sind seit 7 Wochen dabei, haben 7 Plätze gut gemacht, von 12 auf 5 mit Soda Zitronen. 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

Seit 7 Wochen dabei, von 12 auf 5, die Boxrucker Sisters mit Soda Zitron. Seit 3 Wochen dabei und 66 Plätze besser, von 70 auf 4, die neue von Nick B.

66 Plätze besser, von 70 auf 4. Nick B. und du und ich. Jetzt zu den Top 3 in dieser Wertungswoche. Auf Platz 3 Musik aus der Steiermark. Caro Fuchs mit Rätsma in a Sackel.

Seit 6 Wochen dabei, von 2 auf 3. Caro Fuchs mit Rätsel mal in der Sacke. Seit 3 Wochen dabei und einen Platz gut gemacht, die neue von Helene Fischer, Heute Nacht.

seit 3 Wochen dabei. Einen Platz gut gemacht von 3 auf 2. Helene Fischer mit Heute Nacht. Nichts Neues an der Spitze der aktuellen Wertung. Maite Kelly hat es wieder geschafft. Sie ist seit 7 Wochen dabei mit Ein Kuss in Paris und gleich geblieben auf Platz 1. Es ist der meistgehörte Titel Österreichs, die Nummer 1 der Schlagerparade. Gratulation. Die nächste Ausgabe der aktuellen ORF Schlagerparade gibt's kommenden Sonntag ab 12.07 Uhr im Programm von Radio Kärnten. Bis dorthin wünsche ich Ihnen viel Erfolg, viel Gesundheit, unserem Nationalteam heute einen Sieg gegen Argentinien. Auf jeden Fall hören wir uns am kommenden Sonntag wieder. Alles Liebe bis dorthin.

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1: Am Mikrofon ist Lorenz Wildner. Die Diskussion über ein neues Fußballnationalstadion nimmt wieder Fahrt auf. Kanzler Christian Stocker zeigt sich in den USA vor dem Österreich-Argentinien-Match in Dallas in der Frage zuversichtlich. Allerdings, woher das Geld dafür kommen soll, das lässt auch der Kanzler offen. Katja Adhofer.
2: Der Kanzler hat bei seinem US-Trip ein Versprechen mit im Gepäck. In der ewigen Diskussion um ein neues Nationalstadion werde man eine Lösung finden, sagt Christian Stocker von der ÖVP in Dallas vor Medienleuten. Und bei Sky Sport Austria meint er:
3: Natürlich ist es so, dass dieses neue Stadion dem entspricht, was moderner Fußball benötigt. Und wir sehen Spitzensport, Breitensport. Fußball hat in Österreich einen Stellenwert. Wir werden uns diesem Thema nicht verschließen.
2: Stocker sagt aber auch:
3: Wir leben in Zeiten knapper Budgets, sehen aber natürlich die Notwendigkeit einer entsprechenden Spielstätte für die Nationalmannschaft. Das heißt, wir haben einmal mehr die Quadratur des Kreises.
2: Und so begrüßt zwar auch Vizekanzler Andreas Babler von der SPÖ, dass Kanzler Stocker nun so klare Worte zum Bau eines neuen Nationalstadions gefunden habe, verweist aber auf eine entsprechende Gegenfinanzierung und eine nötige Absicherung der Sportförderung.
1: Andy Burnham will der neue Chef der britischen Labour Party werden. Das hat der frühere Bürgermeister von Manchester heute bekannt gegeben. Er will damit Keir Starmer als Premierminister folgen. Ex-Gesundheitsminister Wes Streeting zieht seine Kandidatur zurück und unterstützt Burnham. Ein schneller Übergang zu Burnham an der Parteispitze gilt jetzt als wahrscheinlich. In Deutschland könnte es beim Pensionssystem zu deutlichen Einschnitten kommen. Eine Expertenkommission soll sich nach fast einem halben Jahr Beratungszeit auf 30 Vorschläge geeinigt haben. So soll etwa das angepeilte Renteneintrittsalter von 67 Jahren weiter erhöht werden. Aus Deutschland, Andreas Jölli.
4: In Deutschland leben derzeit fast 84 Millionen Menschen, mehr als ein Viertel davon ist bereits in Pension, Tendenz steigend. Und das belastet zunehmend das Budget. Die Regierung will deshalb die Notbremse ziehen. Sozialministerin Bärbel Baas:
5: Es wird nicht spurlos an allen vorbeigehen.
4: Die Vorschläge der Rentenreformkommission, das Pensionseintrittsalter von 67 Jahren noch weiter erhöhen und an die Lebenserwartung koppeln, die Frühpension mit 63 streichen, eine kapitalgerechte Zusatzrente einführen und mehr Beitragszahler, künftig auch Selbstständige und Politiker. Johannes Winkel, Chef der CDU-Jugend, bewertet diese Vorschläge positiv, vor allem die Abschaffung der Rente mit 63.
6: Viele Menschen gehen sehr früh in Rente und diese Anreize müssen wir abschaffen.
4: Sozialministerin Bärbel Baas von der SPD äußert sich noch eher vorsichtig.
5: Es soll Vertrauensschutz gelten und Übergangsfristen.
4: Massive Kritik an diesen Kürzungsplänen kommt von den Jungsozialisten, der Gewerkschaft und den Linken.
1: Österreich hat weitere 325 Millionen Euro aus dem EU-Wiederaufbaufonds erhalten. Mit dem Geld soll die Bundesregierung die Installation von Photovoltaikanlagen, den Reparaturbonus für Elektrogeräte, die Finanzierung von Gesundheitszentren sowie die Ausstattung von Schulkindern mit Laptops und Tablets unterstützen. Das waren die Nachrichten mit Lorenz Wildner.
7: Wir schauen zum Kärntner Wetter. Da geht der Tag meist recht sonnig, stellenweise aber auch gewittrig zu Ende. Im Lauf des Abends klingen die Regenschauer und Gewitter dann aber bald wieder ab und die Nacht verläuft trocken und zeitweise klar. Die Temperaturen sinken auf 18 bis 13 Grad. Momentan Höchstwert 33 Grad in Dellach im Trautal, 31 in Spital, in Kötschach und in Oberfellach und 29 in Villach und in Klagenfurt. Auch der Dienstagmorgen wird hochsommerlich werden. Der Vormittag verläuft meist noch strahlend sonnig, einzelne Frühnebelfelder verschwinden rasch. Am Nachmittag schieben sich dann stellenweise mächtige Quellwolken vor die Sonne und die bringen erneut ein paar Regenschauer sowie zum Teil heftige Gewitter. Und damit schauen wir auf die Kärntner Straßen. Sie sind sicher unterwegs mit Radio Kärnten und da tut sich einiges auf der A2 der Südautobahn Richtung Wien. Zwischen Felden West und Felden Ost ist die Überholspur nach einem Unfall blockiert. Und noch einmal A2 Südautobahn Richtung Wien bei Wolfsberg Nord. Der Gräberntunnel ist gesperrt. Grund ist ein defektes Fahrzeug im Tunnel. Ausweichen können Sie über die B70. 0800 600 601, das ist die Nummer der Radio Kärnten Verkehrsredaktion. Gute und sichere Fahrt wünschen wir Ihnen.
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7: Und hier ist Ute Pichler. Und ich bin nicht allein im Studio. Herzlich willkommen, Hannes Orange.
8: Servus, servus.
7: Sind wir schon ein bisschen aufgeregt schon, oder?
8: Selbstverständlich. Also wenn du heute nicht aufgeregt bist,
7: dann
8: bist du sehr cool.
7: Selbst Ralf Rangnick hat gesagt, es ist das Spiel der Spiele. Für die Spieler, für Österreich und selbst für ihn als Trainer.
8: Dem ist nicht hinzuzufügen. Definitiv. Bin ja. Ich bei dir.
7: Was machen wir jetzt in der Zwischenzeit mit dem Lionel Messi noch?
8: Jetzt bis 19 Uhr meinst du?
7: Ja, können wir ihn
8: ein bisschen
7: beschäftigen
8: vielleicht
7: oder so.
8: Vielleicht sollte er noch ein Steak essen.
7: Damit er ein bisschen langsamer läuft.
8: Ja, zum Frühstück, weil es ist ja erst Aufstehzeit, nicht? Also vielleicht geben sie ihm ein Steak. Aber er läuft sowieso nicht viel. Er braucht nicht viel laufen.
7: Er macht das sehr effizient, hast, gell?
8: Ja.
7: WM-Einsatz Nummer 2 für Österreich. Wir gehen hinein in dieses Spiel gegen Argentinien mit ganz viel Heldenmut und gleich der Erklärung von Hannes Orage, was sich die österreichische Nationalelf da vorgenommen hat.

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1: Der Countdown läuft. 3/4 Stunden noch, dann heißt es für Österreich wieder raus auf den Rasen, Hannes Orange. Der zweite WM-Einsatz steht bevor und gegen niemand Geringeren als ja eh nur den letzten Weltmeister, sagen wir es immer so ganz vorsichtig.
2: Überhaupt kein Problem. Nein, es ist das Spiel der Spiele. Du hast ja früher schon nach den Nachrichten gesagt und auch die Arena heute, gell? Wir haben uns ein bisschen eingelesen. Also
1: das muss wird ja ein Wahnsinnsstadion
2: ja,
1: sein,
2: wird,
1: oder?
2: Ja, wird geschlossen heute wegen der Hitze, auch in Amerika Riesenproblem. Man weiß, dass Texas sehr heiß sein kann. Dallas heute. Es ist die Arena der Dallas Cowboys. Das ist ein NFL-Football-Team. Mega Truppe. 95.000 passen da hinein. Also auch das natürlich auch für die gestandenen Profis wie Sabitzer heute eine ganz andere Hausnummer. Rasen soll ähnlich sein wie in Europa. Naja, und um die Aufstellung wird man auch spätestens dann eine Stunde vor dem Match, wenn wir Bescheid wissen. Ich glaube, dass Arnautović, Alaba nicht unbedingt in der Startaufstellung sein werden. Heute brauchst du Arbeiter, Malocha. Heute werden wir mit Ballbesitz nicht viel haben können. Heute wird das Ganze anders sein. Ich glaube, das weiß auch Ralf Rangnick, zum Beispiel Stefan Bosch. Der wird es versuchen mit Kieferbruch, mit Schiene, weil er eben ein sein Abwehrkämpfer ist auf seiner rechten Seite. Und wir haben auch Romano Schmidt mit dabei. Ja, das ist ja ganz lustig. Du weißt noch, aus alten WRC-Zeiten,
1: sage ich schon. Ja, hallo, einer der Wölfe gewesen.
2: Ganz
1: ja.
2: Genau, 1,68 groß und auch deswegen, kann mich erinnern, damals Mönchengladbach.
1: Auf Augenhöhe mit Messi.
2: Auch genau, damals in Gladbach vor 6 Jahren war er ganz ein junger, bescheidener im Bus drin gesessen. Wir sind ja gemeinsam zum Stadion damals gefahren, als dieser große Sieg in Gladbach war. Mittlerweile ist er ein Bundesliga-Star bei Werder Bremen und jetzt sagen natürlich alle, das ist der Alpen-Messi. Vergleichen viele, aber er selber bleibt ganz bescheiden.
3: Das haben ja schon einige gesagt, aber das kann man ja ansatzweise nicht vergleichen. Und trotzdem bin ich irgendwie stolz drauf, damit ich dann gegen Lionel Messi spielen kann.
1: Ja, das ist natürlich auch für unsere Nationalelf schon etwas Besonderes, die Begegnung mit Messi, oder? Und wo glaubst du, wo liegen denn seine Stärken?
2: Naja, seine Stärken liegen sicher nicht im Laufen. Er hat als einer der ganz wenigen Spieler, glaube ich, nicht einmal 8 Kilometer in dieser ersten Partie gemacht. Gibt es nur 2, die weniger gelaufen sind? Er braucht auch nicht viel laufen, seien wir uns ganz ehrlich. Deswegen war mein Witz vorher mit den Steaks. Also auch das würde ihn, glaube ich, nicht umhauen, den Messi heute, wenn er noch eines isst, weil er halt alles aus dem Doppelpass heraus macht. Man wird versuchen müssen, eine Strategie, eine Formel, einen Code, einen Masterplan, irgendwas zu entwerfen, weil er spielt dauernd Doppelpass und das ist natürlich das ganz große Problem. Er kann Tempo aus dem Stand aufnehmen und das wird das große Thema heute sein für die Österreicher, wenn sie ihn kalt stellen können. Und ich habe auch festgestellt, dass dieses Spiel auch in Deutschland Wellen schlägt. Jürgen Klopp zum Beispiel als Head of Soccer bei Red Bull hat sich auch den Kopf schon zerbrochen. Er ist auch als Experte in den Vereinigten Staaten und er stellt den Österreichern aber ein hervorragendes Zeugnis aus. Hör mal rein.
4: Oui. Spielen auch international sehr, sehr hohem Level mittlerweile, ganz viele dieser Spieler. Ralf Rangnick ist der perfekte Trainer für diese Mannschaft. Das muss man einfach sagen. Österreich ist natürlich in diesem Spiel kein Favorit. Es ist in wenigen Spielen ist Österreich Favorit. Aber sie sind mittlerweile ein richtiger Challenger für jede Mannschaft, weil sie wirklich top organisiert gegen den Ball sind. Und das werden die Australier, die Argentinier merken. Das werden sie merken, weil sie merken, wirklich die Räume werden schwieriger zu finden sein, weil ich davon ausgehe, dass wir eine top eingestellte österreichische Mannschaft finden, die dann eben auch das Tempo haben, um den einen oder anderen Nadelstich zu setzen. Und es wird ein hochinteressantes Spiel werden.
1: Ja, das kann ich mir auch vorstellen. Und vor allem, was unsere wirklich haben, diesen Löwenmut, also dieses mutige Herz, mit dem sie da reingehen in jedes Spiel, auch gegen so einen Gegner wie Argentinien, wo du einfach sagst, irgendwie ist da trotzdem so etwas, wo du sagst, du kannst unserem Burschen wirklich alles zutrauen.
2: Absolut. Klopp hat es gesagt, wir haben alle die Klasse. Er kennt ja Seiwald zum Beispiel und Xaver Schlager aus der Leipziger Geschichte. Die sind ja seine Angestellten eigentlich bei RB Leipzig. Also er weiß ganz genau, wovon er spricht und umsonst würde er das nicht sagen. Es ist auch heute noch interessant, Ute, 40 Jahre Hand Gottes. Auch das jährt sich zum 40. Mal, musst du dir vorstellen. 86, 22.06.1986 gegen England ist das damals passiert. Also es kommt heute so viel zusammen, aber die Argentinier sagen auch, es wird ein kompliziertes Spiel, hat der Trainer gemeint und einer der Mittelfeldstars hat auch gesagt, Österreich hat ein sehr gutes Mittelfeld. Also die haben sich unsere Kicker sehr gut angeschaut. Ich hoffe nicht zu genau.
1: Vorbereitet,
2: sind sie definitiv.
1: Aber was sie nicht haben, Das ist eine ganze Nation, die hinter ihnen steht, oder?
2: Ganz genau.
1: Rot-Weiß-Rot.
2: Das ist heute bei uns der Fall.
1: Danke dir, Hannes. Du bist heute natürlich den ganzen Abend da. Wir haben ja eine Spezialsendung, wo wir sie mit dem Spiel, durch das Spiel begleiten dürfen, wo wir analysieren dürfen und wo sie bei den besonderen Gänsehautmomenten mit Radio Kärnten live dabei sind. Danke dir, Hannes.
2: Gerne, gerne. Bis später.

0: 9 Minuten sind es noch bis 3:30, sicher unterwegs mit Radio Kärnten. Wir schauen auf die Kärntner Straßen und vor allem auf die A2, die Südautobahn. Richtung Wien zwischen Felden West und Felden Ost ist nach wie vor die Überholspur nach einem Unfall blockiert. Es gibt kurzen Stau. Und noch einmal A2 Südautobahn Richtung Wien bei Wolfsberg Nord. Da gibt es gute Nachrichten. Die Sperre des Gräbentunnels ist aufgehoben. Der defekte LKW konnte aus dem Tunnel herausfahren. Und auch der Stau löst sich nach und nach auf. Wir wünschen eine gute und sichere Fahrt. Wie geht es unserer Kärntner Jugend? Was beschäftigt junge Menschen heutzutage zwischen Schule, Ausbildung und Beruf? Es gibt eine neue Studie der Arbeiterkammer Kärnten, die zeigt, dass die meisten sehr gerne in Kärnten leben, aber sich gleichzeitig auch viele Gedanken und fast Sorgen um ihre finanzielle Zukunft machen.
1: Beim Einkaufen, es ist mittlerweile schon wirklich sehr teuer. Lebensmittel alleine, es wird alles teurer. Wohnen auch in Klagenfurt ist sehr teuer mittlerweile. Kann man sich schon fast nicht mehr leisten als Student, wenn man nicht nebenbei arbeitet.
2: Die ganze Situation mit den Kriegen rundherum, würde ich sagen, ist schon auch für speziell für junge Leute belastend und ich würde sagen auch die ganzen finanziellen Herausforderungen, die damit einhergehen.
3: Die Lebensmittel sind immer teurer und einfach generell das Leben wird teurer und die Löhne steigen zu wenig, meines Erachtens.
4: Ich würde sagen, vor allem für Jugendliche ist, glaube ich, das Schlimmste, dass du dir halt kein eigenes Heim mehr aufbauen kannst, vor allem bei den Preisen, weil die Wohnungspreise gehen ja immer weiter in die Höhe. Vor allem Grund wird immer teuer, Häuser, und das wird halt einfach unbezahlbarer.
0: Das zeigt eine aktuelle Studie, diese steigenden Lebenserhaltungskosten, die Wohnsituation, die herausfordernd ist, ja. Deshalb überlegen viele der jungen Menschen bei uns in Kärnten, ob sie wirklich hier in diesem Bundesland zu Hause unter Anführungszeichen bleiben wollen. Jeder Vierte überlegt mittlerweile laut dieser Studie, dass er aus Kärnten wegzieht.
4: Also ich würde auf jeden Fall sagen, studieren auf jeden Fall nicht in Kärnten. Das sehe ich mir eher nicht so, weil ich würde sagen, vor allem die Uni in Klagenfurt spricht mich persönlich nicht so wirklich an. Also zum Studieren wirklich auszugehen, aber ich würde dann schon eigentlich gern wieder in Kärnten bleiben, weil ich es sehr schön hier finde.
5: Also ich würde eher weggehen, also nicht in Kärnten bleiben zum Studieren auf jeden Fall und dann gerne wieder nach Kärnten kommen zum Arbeiten. Jobmäßig, glaube ich, schaut es jetzt im Moment nicht so gut aus für Kärnten. Also ich glaube, das wird eher schwierig zu finden, dann einen Job.
6: Ich möchte eigentlich Lehrer werden und deswegen kann ich es mir nur bedingt aussuchen. Ich könnte es mir schon vorstellen, in Kärnten zu bleiben, weil es einfach recht schön da in Klagenfurt ist und recht angenehm.
1: Also ich bin aus der Steiermark ursprünglich und ich habe jetzt auch wieder vor, dann nach dem Studium zurück in die Steiermark zu kehren, nach Graz, weil dort auch einfach die Chancen höher sind, dass ich irgendwo einen Job bekomme als hier in Kärnten.
0: Ja, hohe Lebenszufriedenheit, große Zuneigung zum Bundesland, aber doch auch große Sorgen, die die jungen Menschen in unserem Land derzeit begleiten. 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

0: 15:30 Uhr, halb vier. Birgit Rumpf-Buckelsheim informiert Sie über die Kärntner Themen.
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2: Die Arbeiterkammer warnt heute vor einer drohenden Abwanderung von jungen Talenten aus Kärnten. Anlass ist eine Jugendstudie, die von der AK in Auftrag gegeben worden ist. Studienautorin Martina Zandonella.
3: Wir sehen auf der einen Seite, dass 90% der jungen Kärntnerinnen und Kärntner sehr gerne in ihrem Bundesland leben. Und auf der anderen Seite sehen wir aber auch, dass jeder und jede vierte von ihnen durchaus plant, aus Kärnten wegzuziehen. Und da sehen wir, dass es ganz klare strukturelle Gründe hat. Und zwar sind das ein fehlendes Angebot an Bildungs- und Weiterbildungsmöglichkeiten, Arbeitsmarktchancen, die jungen Menschen eher schlecht einschätzen und ganz, ganz zentral der fehlende leistbare Wohnraum.
2: Mehr zu dieser Jugendstudie online auf kärnten.orf.at. Ein Trickdieb hat in Pörtschach einen Pensionisten bestohlen. Der unbekannte Mann hatte laut Polizei den 74-Jährigen angesprochen, dabei mehrmals seinen Arm berührt und unbemerkt die Luxusuhr von mehreren tausend Euro entwendet. 103 Sportler und Sportlerinnen aus Kärnten nehmen an den nationalen Special Olympics in Wien teil. Das sind die Spiele für Menschen mit intellektueller Beeinträchtigung. Die Kärntner Sportler sind heute offiziell vom Land eingekleidet und verabschiedet worden. Sie treten in 11 Sportarten an, darunter Judo, Reiten, Schwimmen und Tanzsport. Und die Wetterprognose hat Ute Pichler für Sie.
0: Ja, und da geht der Tag sonnig zu Ende. So schaut es momentan aus. Stellenweise wird es allerdings in den nächsten Stunden auch gewittrig. Die Temperaturen sinken dann, wo es geregnet hat, auf 18 bis 13 Grad. Morgen wieder hochsommerlich und am Nachmittag wieder Regen und Gewitter. Sicher unterwegs mit Radio Kärnten, A2 Süd, Autobahn Richtung Wien, zwischen Felden West und Felden Ost ist die Überholspur nach einem Unfall nach wie vor blockiert. Es gibt dort kurzen Stau. Und noch einmal A2 Süd, Autobahn Richtung Wien bei Wolfsberg Nord. Die Sperre des Gräberntunnels ist aufgehoben. Der Stau, der löst sich nach und nach auf. Gute und sichere Fahrt.
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1: Und heute widmen wir uns dem Essen an so heißen Sommertagen.
2: Wenn es draußen heiß ist, arbeitet auch der Körper anders. Viele Menschen haben dann automatisch weniger Appetit auf schwere Mahlzeiten. Das ist ganz normal, denn große fettige Portionen belasten Kreislauf und Verdauung zusätzlich. Leichte Gerichte werden hingegen bei Hitze meist besser vertragen. Ideal sind Salate, Gemüse, Obst oder kleinere Mahlzeiten über den Tag verteilt. Und auch ausreichend Trinken bleibt besonders wichtig. Wasserreiche Lebensmittel unterstützen zusätzlich den Flüssigkeitshaushalt. Sehr stark gewürzte oder fettige Speisen fühlen sich bei großer Hitze oft unangenehm an. Besser ist eine frische, abwechslungsreiche Sommerküche. Auch kalte Suppen oder Joghurtgerichte sind beliebte Alternativen. Und lieber langsam essen und dem Körper Zeit geben. Bleiben Sie gesund. Alles Liebe, Ihre Christine Reiler.
1: Vera Glocken, ein Klassiker mit Marianne Menz. Sie ist übrigens am kommenden Sonntag unser Gast bei Kaffee und Kuchen.

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1: Wir beginnen eine neue Plattenkistenwoche und haben ein neues Thema mit unserem Oldie-Experten Gerd Eggenberger. Der hat sich nämlich für die kommenden Tage wieder ein Motto ausgedacht. Woher siehst du es, Eggy?
2: Für diese Woche habe ich Sommerhits vergangener Jahrzehnte ausgesucht. Die Auswahl ist natürlich subjektiv, weil jeder hat andere Erinnerungen an seine persönlichen Sommerhits. Ein Sommerklassiker, den jeder kennt, ist In the Summertime der britischen Gruppe Mango Cherry von 1970. War damals auch 8 Wochen an der Spitze der österreichischen Hitparade. Der Leadsänger von Mango Cherry, Ray Dorset, hat vor ein paar Jahren ein tolles Konzert in Kleeblach-Lind gespielt und danach Autogramme gegeben und für mich auch ein paar Platten signiert. Als ich ihm dann erzählt habe, dass ich an die 50.000 Platten habe, hat er mich gefragt, ob ich schon beim Arzt war.

0: Das war Radio Kärnten an diesem Montagnachmittag. Ute Bichler sagt noch viel Freude mit unserem weiteren Programm. Martin Kalbitzer, Furian übernimmt gleich und bringt neues Glück in Istrien mit.
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2: Am Mikrofon ist Lorenz Wildner. Der Verfassungsgerichtshof beschäftigt sich zum wiederholten Mal mit der umstrittenen Messenger-Überwachung. Die Oppositionsparteien Freiheitliche und Grüne halten die Überwachung von Messenger-Diensten, wie etwa WhatsApp, für einen unverhältnismäßigen Eingriff in die Grundrechte. Petra Pichler berichtet.
3: FPÖ und Grüne präsentieren sich heute vor dem Verfassungsgerichtshof in ungewohnter Einigkeit gegen die Messenger-Überwachung. FPÖ-Generalsekretär Christian Hafenecker.
4: Wir sind jedenfalls dagegen, dass die gesamte Bevölkerung unter Generalverdacht gestellt wird und dass die Republik sozusagen wirklich alle höchst privaten Geheimnisse aller Bürger auslesen kann, wenn sie das möchte.
3: Alma Sadic, grüne Verfassungssprecherin.
5: Diese Software, die man zukaufen muss, es wurde heute auch noch bestätigt, dass sie natürlich von anderen privaten Unternehmen zugekauft werden kann und dass dann alle Daten bei diesen privaten Unternehmen sind, das halte ich für äußerst gefährlich und nicht verfassungskonform.
3: Ganz anders sieht das etwa DSN-Chefin Silvia Meyer. Sie erläutert heute bei der öffentlichen Verhandlung den Höchstrichtern, dass die Messenger-Überwachung unverzichtbar sei, gerade zur Aufklärung schwerer Straftaten im Terrorismus- und Spionagebereich.
2: US-Vizepräsident J.D. Vance zieht nach der ersten Verhandlungsrunde mit dem Iran eine positive Bilanz. Es sei eine gute Grundlage für eine endgültige Einigung geschaffen worden, so Vance. Der Iran habe zugestimmt, Inspektoren der Internationalen Atomenergiebehörde wieder ins Land einzuladen. Iranische Informationen zur Atomfrage seien allerdings zurückhaltend gewesen. Ein Strandbad im deutschen Halle in Sachsen-Anhalt lässt Besucher ohne ausreichende Deutschkenntnisse nicht mehr ein. Dem Geschäftsführer zufolge müssen Baderegeln verstanden werden, um die Sicherheit zu gewährleisten. Wenn es am Eingang Verständnisprobleme gäbe, werde im Einzelfall entschieden, ob die Person ins Bad dürfe. Und in Mexiko haben Archäologen einen 1400 Jahre alten Stein gefunden, der eine besondere Szene zeigt. Eine Bitte an die Götter, in Dürrezeit Wasser zu schicken. Von welcher Kultur der Stein stammt, ist aber ein großes Rätsel. Details von Tobias Mayer.
6: Die Steinplatte ist knapp 2 Meter hoch und wurde im Osten Mexikos bei Ausgrabungen gefunden. Abgebildet sind 2 sitzende Personen, sie tragen Schmuck und halten eine Vase. Der Archäologe Ulises Motolander erklärt,
7: es sind klarerweise Personen aus der Elite, möglicherweise Priester, und sie führen offenbar ein Ritual aus.
6: Das Bild dürfte vor etwa 1400 Jahren vermutlich zur Zeit einer großen Dürre entstanden sein. Die Archäologinnen und Archäologen gehen davon aus, dass die Figuren die Götter um Regen bitten. Dazu passt, dass rund um die Fundstelle Überreste von verkohltem Mais gefunden wurden, der offenbar als Opfergabe diente. Der Fund trägt zwar einige typische Merkmale der Maya-Kultur, um welche Zivilisation es sich aber tatsächlich handelt, ist noch unklar.
2: Das waren die Nachrichten mit Lorenz Wildner.
8: Damit zum Wetter in Kärnten. Da geht der Tag meist recht sonnig, stellenweise aber auch gewitterig zu Ende im Laufe des Abends. Da klingen die Regenschauer und Gewitter dann bald wieder ab. Die Nacht verläuft trocken und zeitweise klar. Die Temperaturen sinken auf 18 bis 13 Grad. Momentan Höchstwerte Spitzenreiter Dellach im Drautal, aktuell bei 32 Grad. Dicht gefolgt von Kötschach-Mautenspital an der Drau und Oberfellach ebenfalls mit 30 und 31 Grad. In Ferlach hat es 29, in Döllach hat es aktuell 28 Grad, in Feldkirchen sind es 25, etwas kühler auf der Flatnitz bei immerhin 18 Grad. Morgen am Dienstag ist es weiterhin hochsommerlich, der Vormittag, der verläuft meist noch strahlend sonnig. Einzelne Frühnebelfelder verschwinden aber rasch. Am Nachmittag schieben dann stellenweise mächtige Quellwolken sich vor die Sonne und die bringen erneut ein paar Regenschauer am Dienstag sowie teils heftige Gewitter. Es ist jetzt 4:04, der Blick auf die Kärntner Straßen. Sie sind sicher unterwegs mit Radio Kärnten. A2 Südautobahn in Richtung Wien. Da ist zwischen Felden West und Felden Ost die Überholspur nach einem Unfall blockiert. Und noch einmal A2 Südautobahn in Richtung Wien am Packsattel. Da gibt es Blockabfertigung vor dem Kalcherkogeltunnel und 10 Minuten Zeitverlust. Gute und sichere Fahrt.
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8: Und mit einem Neuanfang mit Mehrblick. So könnte man den neuen Roman von Silvia Trippold bezeichnen. Das Glück beginnt in Istrien. Worum geht's und was ist wohl ihr Erfolgsgeheimnis? Es ist immerhin schon ihr zweiter Roman heuer und auch der findet sich direkt in einer Bestsellerliste. Sie ist gleich mein Gast in Radio Kärnten in Servus, Sreczno, ciao. Schön, dass wir uns hören. Schönen Nachmittag, schönen frühen Abend.

0: Die neue von Martin Schmiderer, so schön bei uns in Radio Kärnten. Stichwort schön und Stichwort neu. Was für eine traumhafte Überleitung. Schön ist Istrien und schön ist der Meerblick dort und neu ist ein Buch über das Glück in Istrien von Silvia Trippold. Und was es damit genau auf sich hat, das erzählt sie mir jetzt am besten gleich selber. Sie ist gerade bei mir zu Gast. Hallo Silvia Trippold.
1: Einen schönen Nachmittag.
0: Wer sie noch nicht kennt, Silvia Trippold ist eine, wie soll man sagen, das ist eine Person, die seit 1998 ihr Geld mit Buchstaben verdient. Wie ist das zu verstehen?
1: Ja, das stimmt. Ich habe schon sehr früh als Journalistin begonnen, bereits als Studentin habe ich geschrieben, das war in Graz, und ja, es hat sich immer weiterentwickelt. Journalistik geschrieben, werbemäßig sehr viel geschrieben, PR-technisch viel geschrieben. Ja, ich bin jede Genre durch und jetzt in diesem Jahr habe ich meine Romane gestartet.
0: In diesem Jahr und Ihre Romane, und jetzt werden Sie sagen, na heute, Moment, Sie präsentiert doch gerade einen Roman. Ja, es ist heuer schon der zweite Roman. Da muss ich Sie mal fragen, wann schläft Sie denn, Silvia Trippold? Wie geht denn das, dass man in einem Jahr gleich zwei Romane rausbringt und beide schlagen ein? Wie haut das hin?
1: Alle guten Dinge sind drei, es kommt ja noch was in diesem Jahr.
0: Hör auf.
1: Aber wenn ich das so erklären darf, ja, ich habe auch tüchtig vorgeschrieben. Das ist jetzt nichts, was, also ein Buch entsteht nicht von heute auf morgen, auch nicht innerhalb von ein paar Wochen, was sehr schön wäre. Nein, man schreibt schon einige Monate und ich habe tatsächlich einfach vorgeschrieben. Das ist einfach ein Zufall, dass in diesem Jahr ja alles aufgeht und da bin ich natürlich sehr, sehr froh darüber.
0: Mhm. Vorgeschrieben, deinen ersten Roman, also nicht den, den wir heute vorstellen, sondern der, der davor erschienen ist, Küchengeflüster. Wann hast du den vorgeschrieben? Wie lange schreibt man da?
1: Ich schreibe ungefähr an einer Rohfassung so 3-4 Monate. Ich bin da sehr, sehr strukturiert. Also 1000 Wörter, das klingt jetzt am Tag nicht so viel, also nicht so viel und nicht so wenig. Aber wenn das Ganze dann wirklich Hand und Fuß haben sollte, dann, ja, dann ist das schon was. Und dann, wenn man sich es einfach ausrechnet, dann kommt man in 3-4 Monaten auf eine gute Rohfassung.
0: Und das Genre der Romane ist wohlgemerkt die Liebe und Küchengeflüster. Verbindet nicht nur deine Vorliebe für Liebesromane, sondern auch gewissermaßen deinen beruflichen Hintergrund im Moment.
1: Ja, das ist natürlich, ich bin auch Gastronomin im Lavantal und bei uns bei Trippold zum Bären ist natürlich die Kulinarik, gehört natürlich an erste Stelle. Küchengeflüster war ein Roman, der natürlich auf unser Lokal abgezielt hat, auch ein bisschen, also sehr viel kulinarisch natürlich, aber jetzt mit Ein Glück beginnt in Istrien geht es ganz in eine andere Richtung und das ist mein erster, nicht Küchenroman, sondern Küstenroman.
0: Vom Küchenroman zum Küstenroman, wie es da an der Küste ausschaut und wer da sein Glück findet oder eben auch nicht, das erzählt sie uns gleich, die Buchautorin Silvia Trippold bei uns in Radio Kärnten.

0: Das Glück beginnt in Istrien. Das können Sie jetzt auch so denken und das sagt sie. Silvia Tripolz, eine Buchautorin, denn so heißt ihr zweiter Roman. Nicht ihr zweiter Roman generell, sondern ihr zweiter Roman in diesem Jahr, Silvia. Warum beginnt denn das Glück ausgerechnet in Istrien? Blöde Frage, aber ich hätte trotzdem gerne eine Antwort.
1: Alle, die mich kennen, wissen, ich liebe Istrien. Ich bin sehr, sehr viel in Istrien unterwegs. Das ist auch mein fünftes Buch über Istrien, aber mein erster Küstenroman. Ich habe zuvor Reiseführer, Reisegenussführer, kulinarische Bücher geschrieben und für mich war das quasi aufgelegt. Also das war ein Herzenswunsch von mir, dass ein Roman auf jeden Fall in Istrien spielt und der Schauplatz ist Rovin.
0: Und dort beginnt eine eher tragische Geschichte zunächst einmal. Wie geht es da genau los?
1: Ja, insgesamt geht es um einen Neubeginn am Meer. Ich mag ja nichts spoilern, also es möge ja jeder selbst auch ein wenig lesen in meinem Buch. Aber im Endeffekt, es geht um eine Rezeptionistin, sie heißt Linda und die haut ab. Ihr ist wirklich ganz viel passiert im Leben. Sie ist nach Strich und Faden betrogen worden und ja, sie gibt Gas. Tiridissima landet in den Wäldern von Istrien, also mitten im Motovun. Und ja, dort wird sie gefunden, mitten im Wald, von einem Trüffelsucher und einem Dackel, dem Dackel Pino. Und dieser Trüffelsucher bringt sie in ein B&B nach Rovin. Und viel weiter will ich gar nicht erzählen.
0: Jetzt muss ich trotzdem fragen, wo liegen da die Anker in der Realität? Weil Istrien kann ich mir vorstellen anhand deiner Reiseberichte. Aber was hat es mit dem Trüffelsucher oder auch mit diesem Ausbrechen auf sich? Hast du da irgendwo in der Realität Inspiration genommen, gefunden?
1: Ja, also ich habe das Buch für die geschrieben, die einen Neubeginn hinter sich haben. Und meine Romane, die in diesem Jahr erscheinen, sind ja auch so eine Art Neubeginn. Und ja, jeder Mensch startet immer neu, muss Vergangenes loslassen, hat vielleicht emotionale Verletzungen hinter sich. Mir geht es sehr, sehr gut, aber man kann sich ja doch manchmal erinnern, wie es vielleicht früher war. Und ich habe einiges natürlich in dieses Buch verpackt, aber die meiste Realität ist, ich habe auch einen Dackel und der Dackel heißt auch Pino, wie im Buch.
0: So viel zumindest die Realität im Buch. Was auch Realität sein wird, die Buchpräsentation gibt es morgen.
1: Ja, die findet beim Hain statt. Bitte gerne vorbeikommen, wir würden uns sehr, sehr freuen.
0: Und wer nicht genug kriegen kann von Silvia Tripolz, auch der nächste Roman, der steht schon an. Dürfen wir da was verraten?
1: Es wird Weihnachten. Das Buch heißt Der kleine Weihnachtsladen und ist bereits ab 1. September erhältlich.
0: Sie schreibt und schreibt und schreibt und schreibt. Das Glück beginnt in Istrien. Das ist der neue Roman von Silvia Tripolz. Ein sommerlicher Roman, vielleicht gar keine schlechte Strandlektüre. Danke, Silvia Tripolz, für den Besuch bei uns in Radio Kärnten.
1: Danke, vielen lieben Dank.

0: Mit Udo Lindenberg und Cloesa und ihrem Cello geht's langsam aber sicher Richtung Nachrichten hier in Radio Kärnten. 16.30 Uhr, halb fünf.
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0: Mit Birgit Rumpf-Pukelsheim.
2: Die Justiz kündigt eine Protestwoche gegen den Personalmangel an. Die Standesvertretungen von Richtern und Staatsanwälten will vom 12. bis 16. Oktober auf die, wie es heißt, Überlastung der Justiz und die Folgen aufmerksam machen. In dieser Woche werde es keine Verhandlungen geben, auch würden keine Entscheidungen ausgefertigt und keine Amtstagstermine vergeben. Kärnten und die Steiermark planen gemeinsame internationale Auftritte als Wirtschaftsraum. So würden

0: Die beiden Länder gemeinsam bei der Weltausstellung im nächsten Jahr in Belgrad ausstellen, heißt es heute nach einem Treffen der Wirtschaftslandesräte aus Kärnten und der Steiermark in Graz. Und laut der Umweltorganisation Greenpeace ist der Hitzepol Österreichs die Innenstadt von Wolfsberg. Hier gäbe es nur 17% Grünflächen, aber die meisten Tage mit über 30 Grad. Mehr darüber im Radio Kärnten Abendjournal ab 17 Uhr. Und dann fragen wir durch den Lavantaler Martin Kalwitzer-Furian, wie es mit dem Wetter weitergeht.
1: Ja, Stichwort Hitze. Der Tag geht sonnig zu Ende. Stellenweise wird es aber in den nächsten Stunden auch gewittrig. Die Temperaturen sinken dann auf 18 bis 13 Grad. Morgen ist es wieder hochsommerlich. Am Nachmittag wieder Regen und Gewitter. 16 Uhr und 31 Minuten, Sie sind sicher unterwegs mit Radio Kärnten. A2 Südautobahn Richtung Wien am Packsattel gibt es weiter Blockabfertigung vor dem Kalkerkogeldundel. Viel Geduld und gute Fahrt.
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3: Und das ist Musik aus Bella Italia.

Heiß, heiß, heiß ist es momentan bei uns im Land, aber nicht nur dort. Das hat mit einem tropischen Hochdruckgebiet zu tun und das hat sehr warme Luft in allen Höhenlagen mit dabei. Somit ist es auch bei unseren Nachbarn relativ heiß. In Friaul zumindest morgen wieder, aber auch nicht ganz ungetrübt. In den Bergregionen, da sind am Nachmittag einzelne Gewitter möglich, die dann gegen Abend auch die Landesebenen und die Küsten erreichen werden. Die Höchstwerte morgen in Friaul bis zu 36 Grad. Auch in Slowenien wird es morgen sonnig und heiß. Nachmittags sind vereinzelt Gewitter möglich. Die Höchsttemperaturen liegen zwischen 29 und 32, teilweise bis zu 34 Grad. Tagsüber wird die Hitzebelastung im Tiefland Sloweniens besonders hoch sein. Am höchsten wird sie in der Region Primorska und in größeren Städten ausfallen. Das ist das Wetter in Radio Kärnten. Servus, srečno, ciao.

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1: Mit Renate Glas, wenn auch Sie zwischen dem 21. Juni und dem 22. Juli geboren sind, dann sind Sie das Sternzeichen des Tages, nämlich
2: der facettenreiche Krebs. Ab dem 22. Juni, also einen Tag nach dem Tag der Sommersonnenwende, regiert das Sternzeichen des Krebses, also regere Leiten lenken, der mit seinen vielen Facetten imponiert. Fazit ist das Gesicht und imponere hinauflegen. Krebsgeborene sind emotional. Das kommt vom lateinischen motio, der Bewegung, und meint, dass es einen Krebs im wahrsten Sinne vom Hocker reißen kann. Sie sind intuitiv, also intuere hineinschauen. Das heißt, sie haben ein feines Gespür und schauen genau hin. Im Umgang mit ihrem Umfeld sind sie sensibel. Also sensibel ist empfindsam und empathisch. Also N hinein und Pathos die Gemütsstimmung. Können sich daher gut in die Gefühle und Gedanken anderer hineinversetzen. Krebsgeborene sind zudem wahre Familienmenschen. Also Familia die Familie. Und legen großen Wert auf ein harmonisches Zuhause. Harmonia, Übereinstimmung. Fühlen Sie sich bedrängt, wenden Sie Ihre Panzertaktik an und ziehen sich zurück. Die Taktiketechne ist die Kunst der Anordnung. So wirken Sie oft distanziert, von Distanz ja Abstand. Umgangssprachlich gesprochen haben Sie aber eine harte Schale und einen weichen Kern. Aber wie kam der Krebs überhaupt an den Sternenhimmel? Da spielen der antike Superman Herkules und Hydra, die vielköpfige Wasserschlange, eine Rolle. Also Antikus alt, Super überdrüber und Hydor das Wasser. Herkules sollte im Auftrag der Göttin Juno Hydra beseitigen. Als er mit dem Monster, also Monstrum Ungeheuer, das als unbesiegbar galt, im Sumpf kämpfte, tauchte plötzlich ein riesiger Krebs auf und attackierte den Helden. Herkules ließ sich aber nicht ablenken und zertrat den Krebs. Weil der Krebs es aber wenigstens versucht hatte, Herkules vom Sieg über die Hydra abzulenken, versetzte Juno den Krebs als Dank an den Himmel.
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0: Sreczno, ciao, das ist der Montagabend in Radio Kärnten. Gleich mit den Nachrichten und danach mit einer neuen Doku rund um Ingeborg Bachmann, passend zu den 50. Tagen der deutschsprachigen Literatur. Mehr dazu gleich hier bei uns in Radio Kärnten.
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5: Nachfolgersuche nach Rücktritt von Großbritanniens Premier Starmer im Gange. Insolvenzen in Österreichs Gastronomie stark angestiegen. Aus dem Journalstudio begrüßt sie Lorenz Wildner. Nach dem Rücktritt von Großbritanniens Premier Keir Starmer geht die Suche nach einem Nachfolger los. Starmers katastrophale Umfragewerte und der offene Widerstand in der eigenen Labour-Partei waren Gründe für den Rückzug. Als sein Nachfolger wird Andy Burnham gehandelt, ehemaliger Bürgermeister von Manchester. Und wie es aussieht, gibt es keine Konkurrenz, hat Mott Fiedler berichtet.
6: Der König weiß bereits Bescheid, als Keir Starmer in der Früh aus seinem Amtssitz in No. 10 Downing Street tritt und seinen Rücktritt auch öffentlich bekannt gibt.
7: The question my party is asking now,
6: seine Partei, die Labour Party, erklärt Starmer, stelle sich gerade die Frage, ob er sie in die nächste Parlamentswahl führen solle. Dass die Antwort Nein lautet, das zu sagen erspart sich Starmer. Es ist offenkundig geworden seit der verheerenden Niederlage von Labour bei den Lokal- und Regionalwahlen im Vormonat. Und Keir Starmer kündigt seinen Rücktritt als Parteichef an.
7: That is why I will resign as leader of the Labour Party.
6: Die Labour Party hat klar die Mehrheit im britischen Parlament und bestimmt daher den Premierminister.
5: In Österreich gehen nach mehreren Jahren mit steigenden Unternehmensinsolvenzen diese heuer leicht zurück. Im ersten Halbjahr hat es heuer laut Kreditschutzverband von 1870 bei den Insolvenzen ein Minus von 2,6% gegeben. In der Gastronomie hingegen steigen sie stark an. Einzelheiten von Maria Kern.
8: In der Gastronomie gab es heuer um 10% mehr Insolvenzen als im Vorjahr. In der Hotellerie sind die Insolvenzen dagegen leicht zurückgegangen. Karl-Heinz Götze vom Kreditschutzverband KSV.
9: Die Preise sind bei den Endkunden sehr hoch geworden. Das heißt, auch bei den Gästen, die überlegen sich jetzt zweimal, ob sie jetzt in ein Restaurant gehen oder ob sie verzichten.
8: Auf den Urlaub im Hotel wollen viele Menschen dagegen weiterhin nicht verzichten. Mario Pulker, Tourismusvertreter in der Wirtschaftskammer, sagt, neben den gestiegenen Personal- und Energiekosten würden den Gastronomen auch die vielen Vereinslokale zusetzen,
10: die eine massive Konkurrenz der Gastronomie machen.
8: Unter dem Strich wächst die Zahl der Lokale zwar weiterhin an, vor allem in der Stadt. Landgasthäuser gibt es laut Pulker aber immer weniger.
5: Inmitten der Hitzewelle in Frankreich sind zwei Kleinkinder tot in einem Auto gefunden worden. Die Todesursache ist noch unklar. Ermittler gehen aber davon aus, dass der Tod der beiden im Zusammenhang mit der aktuellen Hitzewelle steht. Beide hatten einen Herz-Kreislauf-Stillstand. Wettermodelle erwarten diese Woche in Frankreich Rekordwerte von bis zu 43 Grad. Der frühere langjährige Chef der US-Notenbank Fed, Alan Greenspan, ist tot. Greenspan wurde 100 Jahre alt. Er hatte die einflussreichste Zentralbank der Welt 18 Jahre lang geführt. Lange genoss er in einer breiten Öffentlichkeit Kultstatus. Kritiker verweisen aber auf den Finanzcrash 2008, den sie mit seinem Namen in Verbindung bringen und der bis in die verhältnismäßig kleine Bankenwelt in Österreich ausgestrahlt hat. Und in 2 Stunden ist Anpfiff zum vermutlich größten Spiel der Verbandsgeschichte des ÖFB. Österreichs Fußballnationalteam trifft bei der WM auf Titelverteidiger Argentinien. Unser WM-Reporter Daniel Kulowitz ist bereits im Stadion.
11: Vorhang auf und willkommen im größten Stadion, das diese WM zu bieten hat, Dallas, wo heute 90.000 Menschen Platz hätten. Eine überdachte, klimatisierte XXL-Arena, der Superlative mit dem größten Flatscreen der Welt, der da über dem Mittelkreis hängt. Hier wird heute für König Messi der Teppich ausgerollt und wir spielen gegen alle Erwartungen, sagen Marcel Sabitzer und Ralf Rangnick, der ÖFB-Teamchef.
12: Wir spielen against all odds, dass wir eben vielleicht auch für eine Überraschung sorgen und das wäre sicherlich auch schon ein Unentschieden, geschweige denn ein Sieg von uns und das halte ich für möglich, weil wir reden trotzdem über eine Mannschaftssportart.
13: Wir sind hier, um das Spiel zu gewinnen, aber wir wissen, was auf der anderen Seite steht.
11: Auf der anderen Seite steht der Weltmeister, gespickt mit Stars aus aller Welt. Ein Leckerbissen, hat Andi Herzog zu mir im Vorfeld gemeint. Na, hoffentlich stehen wir heute nicht am Speiseplan von Messi und Co. In 2 Stunden geht's hier los in Dallas.
5: Und wir drücken unserer Nationalmannschaft die Daumen. Das war das Journal um 5 mit Lorenz Wildner.
4: Und nun zu Birgit Rumpf-Puckelsheim und den Kärntner Themen des Tages.
14: Guten Abend. Wenn Kärntner Städte im Österreich-Vergleich eine Liste anführen, dann ist das nicht immer ein Grund zum Jubeln. Die Umweltorganisation Greenpeace hat in einer Studie die Städte mit den meisten Hitzetagen und den geringsten Grünflächenanteil erhoben. Und da führt Wolfsberg vor St. Veit an der Glan und Völkermarkt. Verglichen worden sind 80 Städte in Österreich. Demnach ist also Wolfsberg die heißeste Stadt in Österreich. 40 Hitzetage mit über 30 Grad hat es im Vorjahr gegeben. 17% der Fläche sind grün. Mehr Bäume in der Innenstadt hätten da einen Kühlungseffekt, sagt Melanie Ebner von Greenpeace. Sie ist Expertin für Bodenschutz.
15: Ja, damit man ein angenehmes Mikroklima für die Menschen dann vor Ort schafft, sind Bäume sehr, sehr hilfreich. Wir wissen aus zahlreichen Studien, dass die Bäume das Mikroklima auf ungefähr 10 Grad runterkühlen können. Und gerade im Sommer, wir merken es jetzt in der Hitzewelle, bei Temperaturen jenseits der 30 Grad, da ist das wirklich ein spürbarer Unterschied, den Baumschatten da bringen kann. Wir wissen ja auch, dass sich Grün und sich im Grün befinden sehr gut auf unsere psychische Gesundheit auswirkt. Das heißt, wenn wir mehr Grün in unsere Städte bringen, dann geht es allen besser. Was mich persönlich überrascht hat tatsächlich war, dass gerade in Kärnten die Stadtzentren noch so grau sind. Also da versuchen wir aber jetzt das auch als Auftrag zu vermitteln und die Bürgermeisterinnen und Bürgermeister aufzurufen, da nachzubessern.
14: Sagt Melanie Ebner von Greenpeace und kein Interview dazu geben wollte heute der Bürgermeister von Wolfsberg, Alexander Radl. Ein Drittel der jungen Menschen in Kärnten hat finanzielle Sorgen. Vor allem Wohnen sei für sie kaum leistbar. Fast ebenso viele leiden an psychischen Problemen. Das zeigt eine Jugendstudie im Auftrag der Arbeiterkammer. Der Großteil der befragten 18- bis 25-Jährigen lebe zwar gerne in Kärnten, dennoch plane jeder und jede Vierte wegzuziehen. Arbeiterkammerpräsident Günter Goach zieht politische Schlüsse.
16: Der wesentliche Punkt ist, dass wir öffentlichen Wohnraum zur Verfügung bekommen, mehr öffentlichen Wohnraum. Wir denken hier an Stadtwohnungen, wo wir temporär günstig die Möglichkeiten haben, insbesondere für Studentinnen und Studenten, aber auch für Lehrlinge hier günstigen Wohnraum zur Verfügung zu stellen, damit sie praktisch ihren zukünftigen Lebensunterhalt aufbauen können, wenn sie dann wieder mehr verdienen, dass sie dann sich am Markt eine entsprechende Wohnung und so weiter leisten können.
14: Und mehr zu dieser Jugendstudie online auf kärnten.orf.at. Die Justiz kündigt eine Protestwoche gegen den Personalmangel an. Die Standesvertretungen von Richtern und Staatsanwälten will vom 12. bis 16. Oktober auf die, wie es heißt, Überlastung der Justiz und die Folgen aufmerksam machen. In dieser Woche werde es keine Verhandlungen und keine Amtstagstermine geben. Ein Trickdieb hat in Pörtschach einen Pensionisten bestohlen. Der unbekannte Mann hatte laut Polizei den 74-Jährigen angesprochen, dabei mehrmals seinen Arm berührt und unbemerkt die Luxusuhr im Wert von mehreren tausend Euro entwendet. 103 Sportler und Sportlerinnen aus Kärnten nehmen an den nationalen Special Olympics in Wien teil. Das sind die Spiele für Menschen mit intellektueller Beeinträchtigung. Die Kärntner Sportler sind heute offiziell vom Land eingekleidet und verabschiedet worden. Sie treten in 11 Sportarten an, darunter Judo, Reiten, Schwimmen und Tanzsport. Zum Wetter. Es wird heiß und immer heißer in dieser Woche. Morgen am Dienstag sind 32 bis 33 Grad zu erwarten. In der Früh hat es 13 bis 18 Grad. Die Sonne wird aber erneut getrübt. Am Nachmittag sind mehr Wolken und einzelne Wärmegewitter zu erwarten. Badewetter und kaum Gewitter gibt es dann am Mittwoch. Zum Ende der Woche erreichen die Werte 36, am Sonntag auch 38 Grad. Heute war in Klagenfurt die höchste Temperatur 31, die tiefste 18. Das sind 5 Grad über dem langjährigen Durchschnitt. Und das war das Radio Kärnten Abendjournal.
0: Mit Birgit Rumpf-Pukelsheim, Dankeschön dafür. 17 Uhr und 9 Minuten, Sie sind sicher unterwegs mit Radio Kärnten A2 bzw. A10 und A11 beim Knoten Villach bzw. im ganzen Bereich des Knoten Villach. Derzeit stark Regen und stark eingeschränkte Sicht. Bitte fahren Sie in diesem Bereich besonders vorsichtig. Auch die Geschwindigkeit sollten Sie etwas reduzieren. Wenn Sie ansonsten irgendwas entdecken, die Nummer für den Fall der Fälle.
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0: Und in dieser Stunde mit einer Gewinnchance für Sie und mit einer neuen Doku über Ingeborg Bachmann. Passenderweise anlässlich der 50. Tage der deutschsprachigen Literatur, Volker Bachmann-Preis. Gleich mehr dazu in Servus, Sreczno, ciao. Schön, dass wir uns hören.

0: Sie finden heuer zum 50. Mal statt die Tage der deutschsprachigen Literatur Fulgo Bachmann Preis. Die Namensgeberin Ingeborg Bachmann hätte diese Woche am 25. Juni ihren 100. Geburtstag gefeiert. Und könnte auch eine lebende Legende sein, wenn man bedenkt, dass ihre jüngere Schwester Isolde Moser bereits 97 Jahre alt ist. Bis heute gibt der frühe Tod der Autorin nach einem Brandunfall in Rom der Nachwelt Rätsel auf und verstellt auch den Blick auf ihre Literatur, vor allem im deutschsprachigen Raum. Ihre Literatur ist nämlich eigentlich viel positiver, als man denken möchte, Barbara Frank.
1: Ingeborg Bachmann stirbt allein. Am 17. Oktober 1973 in der Abteilung für Brandverletzungen der römischen Klinik San Eugenio. Bis heute wird spekuliert, ob sie zu retten gewesen wäre. Unklar ist auch, was sich 19 Tage zuvor in Bachmanns Wohnung in der Via Giulia abspielt. Freunde wie Hans-Werner Henze glauben damals nicht an einen Brandunfall und erstatten Anzeige wegen Mordes.
2: Ich glaube nicht, dass sie getötet worden ist,
1: sagt Camilla Miglio, Literaturwissenschaftlerin an der Universität La Sapienza in Rom.
2: Es war eine schlechte Stimmung, eine schwierige Stimmung in der Zeit in Rom. Da waren viele Mysterien und Todesfälle.
1: Die römische Polizei stellt die Mordermittlungen erst nach Monaten ein. Der frühe und grausame Feuertod mit nur 47 Jahren. Er lässt den Mythos Ingeborg Bachmann entstehen. Eine Autorin, die ihren eigenen Tod im Werk literarisch vorweggenommen haben soll.
2: Ich glaube, diese Aura von Mysterium, von Opfertum, von der Unglücklichen hat eigentlich ihre Kraft, ihre zündende Kraft außer Betrieb gesetzt.
1: Die Feuermetaphern, die es tatsächlich an vielen Stellen im Werk gibt und die nicht zuletzt in ihrem einzigen, zu Lebzeiten veröffentlichten Roman Malina auftauchen, liest man hier viel positiver als Geist und zündende Urkraft.
3: Es ist ein Satz, den ich gerne selbst geschrieben hätte und ich verwende nur Sätze, die ich gerne selbst geschrieben hätte. Mit meiner verbrannten Hand schreibe ich über die Natur des Feuers. Denn ehe man sich nicht die Hand verbrannt hat, kann man darüber nicht schreiben.
1: Um ein Zeichen gegen Gewalt an Frauen zu setzen, wurde an der Universität La Sapienza in Rom ein besonderes Projekt initiiert. Es nennt sich Schriftstellerinnen als Sauerstoff. Jedes Jahr, am Tag gegen Gewalt an Frauen, kommt ein weiteres Graffiti hinzu. Die Bachmann war die erste von allen.
2: Wir haben auch Maria Zambrano, Colette, Toni Morrison und all. Was verbindet diese Frauen? Es sind Frauen, die mit ihrem Wort gegen Gewalt und gegen den Krieg sich geäußert haben.
1: Zumindest eine zündende Idee wird 4 Jahre nach Ingeborg Bachmanns Tod in Klagenfurt verwirklicht. Der erste Ingeborg-Bachmann-Preis, heute ein wichtiger Gradmesser für Gegenwartsliteratur.
0: Erzählt meine Kollegin Barbara Frank, übrigens die Regisseurin dieser Doku mit dem Titel Dichten für die Wahrheit, zu sehen heute am Abend im Kulturmontag um 23.15 Uhr auf ORF 2.

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6: Jetzt ist es 17.30 Uhr in Radio Kärnten, etwas später, nämlich um 19 Uhr, Sie wissen Bescheid, ORF 2 einschalten und Kärnten heute sehen. Heute mit Bernhard Biche, servus.
7: Servus, grüß dich Martin.
6: Und ich freue mich ja immer, wenn aus Wolfsberg berichtet wird, aber heute freut es mich eher weniger. Wolfsberg ist ein Hitze-Hotspot.
7: Ja, die derzeitige Hitze, die macht uns ja allen Probleme. Ob alt, ob jung oder natürlich auch am Land oder in der Stadt. Und da gibt es eine Studie, die Greenpeace gemacht hat oder in Auftrag gegeben hat, und zwar, wie es ausschaut in den österreichischen Städten mit der Hitze. Und da ist leider Wolfsberg Spitzenreiter. Es wurden 80 Städte in ganz Österreich miteinander verglichen und Wolfsberg hat da die meisten Hitzetage mit dem geringsten Grünflächenanteil. Das ist einmal das Ergebnis dieser Studie. Wir haben uns das heute in Wolfsberg ein bisschen genauer angeschaut. Die Hitzestudie zeigt da ganz klar, die Innenstädte sind da zu dicht verbaut und es fehlt dann logischerweise schattenspendenden Bäumen.
6: Mhm. Berichte gibt es auch aus dem Frauenhaus Villach. Dort haben im Vorjahr so viele Frauen und Kinder Schutz vor Männergewalt gefunden wie noch nie.
7: Ja, bedauerlicherweise einerseits, weil es so viel Gewalt gibt. Auf der anderen Seite gut, dass die Frauen dieses Angebot vermehrt nutzen. Das zeigt jetzt der aktuelle Bericht des Frauenhauses in Villach. Das Gewaltschutzzentrum Kärnten hat gleichzeitig 1.000 Frauen und Mädchen beraten. Laut Experten trauen sich eben die Frauen vermehrt, Hilfe anzunehmen und Hilfe zu suchen. Ja, und wir haben uns diese Situation ein bisschen genauer im Detail angeschaut.
6: Mhm.

0: gibt es noch einen Bericht über die Jugend. Da planen doch einige, jeder Vierte, um genau zu sein, aus Kärnten wegzuziehen. Wie kommt denn das?
1: Ja, es ist eine Studie, die da gemacht wurde von der Arbeiterkammer. Die Teuerung und die hohen Wohnkosten sind die Hauptpunkte, die der Kärntner Jugend Zukunftssorgen einflößen. Mangels leistbarem Wohnraum plant jeder bzw. jede Vierte aus Kärnten wegzuziehen. Auch wenn es ihnen hier prinzipiell in unserem Bundesland gefällt, das geht aus der Befragung von 1.900 Jugendlichen im Auftrag der AK hervor.
0: Dann kommen wir jetzt zu erfreulicheren Themen, die Fußball, wir eben heute natürlich auch in Kärnten. Heute, wir sind beim Public Viewing.
1: Du tippst was?
0: Ich tippe, ja, ich würde mir ein Unentschieden wünschen, doch.
1: Gut. Da 0, sind wir
0: aber
1: 0-0
0: ist höchst optimistisch,
1: ein
0: oder?
1: Ein Punkt gegen den Weltmeister wäre ein großartiger Erfolg. Wir drücken jedenfalls die Daumen und wir sind wieder mal bei einem Public Viewing mit dabei. Diesmal nicht in Klagenfurt, sondern in Villach. Und da schalten wir hinauf in die Traustadt zu Andreas Kimmerswenger, der sich von dort mit den Fans, mit den Veranstaltern melden wird.
0: Und Montag ist Mundarttag in Kärnten heute.
1: Ja, ein ganz lustiges Wort, habe ich so noch nie gehört. Hat aber, wenn man die Erklärung dann von Professor Bohl hört, irgendwie durch die Übersetzung aus anderen Sprachen eine Logik. Mehr kann ich dazu momentan nicht sagen, sonst würden wir alles schon verraten. Es geht jedenfalls um kleine Kinder.
0: Ja, sehen und staunen Sie dann selber. Kärnten heute 19 Uhr ORF 2 mit Bernhard Biecher heute. Bis später.
1: Danke.
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0: Das ist Radio Kärnten an diesem Montag, den 22. Juni. Und da gibt's was zu gewinnen für Sie.
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0: Und das wäre auch nur ein ganz gewöhnlicher 22. Juni, wenn heute nicht dieses eine Spiel wäre, auf das wir uns alle schon freuen. Das beginnt in etwas mehr als einer Stunde. Bei der Fußball-WM treffen unsere Nationalelf auf die Titelverteidiger aus Argentinien. Und wir wollen jetzt von Ihnen wissen, wie oft wurde Argentinien insgesamt schon Weltmeister bis jetzt? Wissen Sie Bescheid? Dann rufen Sie an 0463 511 00 und die 5 und dann gibt's für Sie unseren Preis. Wie oft wurde Argentinien schon Fußballweltmeister bis heute? 0463 511 005.

0: Stichwort Straße von der Spider-Murphy-Gang. Sie sind sicher unterwegs mit Radio Kärnten und da haben wir eine Meldung für die B98 Millstädter Straße. Zwischen Afritz und Treffen, die Klamm ist gesperrt. Mehrere Bäume sind auf die Fahrbahn gestürzt. Ausweichen ist nur großräumig möglich, zum Beispiel über die A10. Ich wünsche Ihnen eine gute und sichere Fahrt. Und ich wünsche Ihnen, liebe Frau Scheutsch aus St. Stephan im Gailtal, dass Sie jetzt die richtige Antwort wissen. Hallo.
1: Ja, hallo. Dreimal.
0: Yes, Sie sind mir zuvor gekommen. Ich wollte noch die tragische Musik da abspielen. Das ein bisschen, wissen Sie schon, das hätte ich noch gerichtet gehabt für Sie. Wurscht. Machen wir es ordentlich. Ja. Ich stelle Ihnen trotzdem die Frage. Österreich trifft jetzt demnächst auf Argentinien. Wie oft wurde Argentinien insgesamt schon Weltmeister? Bitte, Frau Scheutsch.
1: Dreimal.
0: Richtig. Naja gut, aber was soll ich machen gegen Ihre überbordende Kompetenz? Es schießt aus Ihnen heraus. Sind Sie ein Fußballfan? Ich nehme an, ja.
1: Nicht wirklich, aber mein Enkel ist ziemlich begeistert und über das haben wir uns nämlich gerade unterhalten heute am Nachmittag. Das war jetzt Zufall.
0: Aha.
1: Er sagt halt, Österreich wird gewinnen. Na, schauen wir mal. Ich kenne mich nicht wirklich aus.
0: Aber also die Einstellung von Ihrem Enkel, die gefällt mir schon. Aber haben Sie zufällig einen Sieg von Argentinien miterlebt? Weil drei gäbe es anzubieten.
1: Nicht wirklich.
0: Also,
1: ich meine, ich weiß, dass 1978 das erste Mal war.
0: Da waren sie noch nicht auf der Welt. 1986 in Mexiko übrigens, 78 haben sie schon gesagt, in Argentinien selbst und 2022 war es in Katar.
1: Aha, okay.
0: Um jetzt den Bildungsauftrag zu erfüllen. Jedenfalls, Sie müssen jetzt mit Ihrem Enkel jedenfalls das hier teilen.
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0: Und ich denke, mit dem Enkel werden Sie heute auch gemeinsam die Partie verfolgen, oder?
1: Das machen wir auf alle Fälle und vielen, vielen Dank.
0: Dann wünsche ich Ihnen ein schönes Spiel, einen schönen Abend hoffentlich mit dem Enkel.
1: Ja.
0: Und uns allen wünsche ich zumindest ein Unentschieden. Werden wir schon machen. Radio Kärnten an diesem legendären Fußballabend heute.

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1: An diesem, wie schon öfters erwähnt in dieser Stunde, sehr besonderen Fußballabend heute. Das zweite Spiel der österreichischen Nationalmannschaft bei dieser WM und es ist der Kracher, der Straßenfeger, das Spiel der Spiele. Es geht gegen niemand Geringeren als den amtierenden Weltmeister Argentinien mit Superstar Lionel Messi auf das Feld. Auch Markus Schopp fiebert dem Spitzenspiel schon ordentlich entgegen.
2: Das Spiel haben wir uns natürlich heute sehr gefreut, schon seit vielen Wochen und Monaten, also Argentinien, Weltmeister, Mannschaft, die aus der Tradition heraus immer Mannschaft ist, die um einen Titel mitspielt und ist natürlich ein totaler Favorit, nicht nur in der Gruppe, sondern auch wirklich auf den Titel, ist eine Mannschaft mit Spielern aus den besten Ligen der Welt, eine Mannschaft, die die Mentalität da hat und ich glaube, das ist das Entscheidende, einfach in solchen großen Turnieren auch Leistung bringen zu können und sich einfach steigern kann im Laufe eines Turniers und deswegen glaube ich trotzdem, dass das heute am Abend das Spiel sein wird, das auf Augenhöhe stattfindet. Ich sehe uns sogar in der Situation, dass wir aus der Spielart der Argentinier eigentlich sehr, sehr gute Lösungen haben, um in unser Spiel zu kommen. Und wenn wir da unsere Umschaltmomente nicht nur nutzen, sondern sie wirklich beginnen, permanent in unserer Art des Pressings die Räume nicht zu geben, die sie gern bespielen wollen, dann glaube ich, können die ja richtig leiden. Und wenn man sich ein Spiel wünschen darf, dann ist es genau so ein Spiel. Und deswegen glaube ich, dass es heute ein tolles, spannendes und erfolgreiches Spiel der österreichischen Nationalmannschaft wird. Aus dem Grund würde ich mir das Lied von Evita wünschen, Don't Cry For Me, Argentina.

0: und völlig. Wir zählen langsam aber sicher schon die Minuten. In ein bisschen mehr als einer Stunde geht's dann so richtig los beim WM-Spiel. In Radio Kärnten geht's davor schon nur mehr um den Fußball.
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6: Am Mikrofon begrüßt Sie Cornelia Krebs. Justizministerin Anna Sporer von der SPÖ will 500 Häftlinge aus den Justizanstalten entlasten und so die Gefängnisse entlasten. Die ÖVP ist gesprächsbereit, stellt aber Bedingungen. Und die Ministerin will auch die sogenannte Haft in der Heimat forcieren. Beate Tomasowitsch berichtet.
7: Haft in der Heimat ist bisher nur freiwillig möglich. Genau das soll nun geändert werden. Künftig können Häftlinge, die kein Aufenthaltsrecht haben, auch ohne ihre Zustimmung abgeschoben werden. Das soll vor allem Häftlinge vom Westbalkan, also aus Staaten wie Serbien, Albanien oder Montenegro betreffen. Die österreichischen Gefängnisse werden so pro Jahr um 300 Häftlinge entlastet. Weitere 500 Häftlinge sollen bei einer Einmalaktion freigehen. Insassen mit geringen Haftstrafen sollen leichter vorzeitig entlassen werden können. Dieser Plan von Justizministerin Anna Sporer von der SPÖ muss noch in der Regierung abgestimmt werden. Die ÖVP signalisiert Gesprächsbereitschaft, stellt aber auch Bedingungen, sagt ÖVP-Klubobmann Ernst Gödel.
8: Von uns gibt es ein klares Stopp, wenn es um die Sicherheit der Menschen geht, die damit auch gefährdet werden könnte.
7: Die Gefängnisse sind stark überbelegt. Derzeit sitzen in manchen Zellen doppelt so viele Häftlinge, wie eigentlich vorgesehen sind.
6: Ungarns neuer Ministerpräsident Peter Matja hat heute eine Umbesetzung der Spitzen des Staatsapparats, eine energische Bekämpfung der Korruption und eine neue Verfassung angekündigt. Mit der Operation Fegefeuer befreie die neue Regierung das Land aus der Gefangenschaft der politischen und wirtschaftlichen Mafia, die in den vergangenen 16 Jahren regiert habe, so Matja in einer Ansprache im Budapester Parlament. Der frühere langjährige Chef der US-Notenbank Fed, Alan Greenspan, ist tot. Greenspan wurde 100 Jahre alt. In seiner Zeit haben seine Beiträge zur Geldpolitik und zur wirtschaftswissenschaftlichen Theorie diese Institution, die Wirtschaftswissenschaften im Allgemeinen sowie das Land nachhaltig geprägt, hieß es von der Fed. In einer Stunde beginnt das große WM-Spiel Österreich gegen Weltmeister Argentinien. Daniel Kulowitz im Stadion von Dallas. Gegenüber dem 3:1 gegen Jordanien hat Teamchef Ralf Rangnick drei Veränderungen vorgenommen.
9: Vorhang auf und willkommen im größten Stadion, das diese WM zu bieten hat, Dallas, wo heute 90.000 Menschen Platz hätten. Eine überdachte, klimatisierte XXL-Arena, der Superlative mit dem größten Flatscreen der Welt, der da über dem Mittelkreis hängt. Hier wird heute für König Messi der Teppich ausgerollt und wir spielen gegen alle Erwartungen, sagen Marcel Sabitzer und Ralf Rangnick, der ÖFB-Teamchef.
10: Wir spielen against all odds, dass wir eben vielleicht auch für eine Überraschung sorgen und das wäre sicherlich auch schon ein Unentschieden, geschweige denn ein Sieg von uns und das halte ich für möglich, weil wir reden trotzdem über eine Mannschaftssportart.
11: Wir sind hier, um das Spiel zu gewinnen, aber wir wissen, was auf der anderen Seite steht.
9: Auf der anderen Seite steht der Weltmeister, gespickt mit Stars aus aller Welt. Ein Leckerbissen, hat Andi Herzog zu mir im Vorfeld gemeint. Na, hoffentlich stehen wir heute nicht am Speiseplan von Messi und Co. In zwei Stunden geht's hier los in Dallas.
6: Das waren die Nachrichten mit Cornelia Krebs. Zum Wetter.
12: In den meisten Regionen geht es heiß und recht sonnig durch den Abend. 33 Grad messen wir derzeit etwa in Lienz. Spürbar frischer ist es dagegen in Lutzwandsburg. Hier hat es mit einem kräftigen Gewitter auf nur 21 Grad abgekühlt. Und Stichwort Gewitter, die gibt es im Moment noch über ganz Österreich verteilt. Sie werden in den nächsten Stunden aber seltener. Wie geht es morgen weiter? Es bleibt überwiegend sonnig und heiß mit 27 bis 34 Grad. Am Nachmittag tauchen vor allem im Bergland aber auch einzelne Schauer und Gewitter auf. So viel zum Wetter von Nathalie Auer.
0: Sie sind sicher unterwegs mit Radio Kärnten um 8 Uhr und gleich 4 Minuten B98 Millstädter Straße zwischen Afritz und Treffen. Die Klamm ist wegen umgestürzter Bäume gesperrt. Ausweichen ist hier nur großräumig möglich, zum Beispiel über die A10. Und noch eine Info für den öffentlichen Verkehr. Die ÖBB Südstrecke zwischen Klagenfurt und Krumpendorf ist bis 19.30 Uhr noch unterbrochen. Für den Nahverkehr fahren ersatzweise Busse. 0800 600 601, wenn Ihnen unterwegs noch was auffällt. Gute Fahrt!
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0: Mit Martin Kalbitzer-Furian und gleich mit Hannes Orage, der uns einen kurzen Sportüberblick gibt, und dann ist es nur mehr WM, WM, WM, WM, Messi, Messi, Arnautovic, vielleicht Konrad Leimer. Wir wollen ein Unentschieden oder vielleicht sogar einen Sieg. Man wird doch wohl noch träumen dürfen an diesem legendären Abend. Schauen Sie aus dem Fenster, Sie werden in einer Stunde, in weniger als einer Stunde, keinen einzigen Menschen mehr draußen sehen. Auch diejenigen, die ansonsten nicht Fußball schauen. Wir eröffnen diese Stunde mit dem offiziellen FIFA World Cup Song von Shakira und Burna Boy.

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0: Und dir wünsche ich einen schönen guten Abend. Servus.
2: Servus Martin, hallo, schönen Abend.
0: Und wir starten natürlich rein mit dem Thema des Tages, Fußball.
2: Ganz genau so ist es. Weltmeisterschaft heute, das Spiel der Spiele, Österreich also ab 19 Uhr in Dallas gegen Titelverteidiger Argentinien. ÖFB-Lenker und Denker Marcel Sabitzer ist natürlich auch mit dabei, heute für ihn sein 100. Länderspiel und natürlich ein ganz besonderer Tag auch für ihn.
3: Ja, also natürlich ist ein großes Spiel für uns, eine große Chance. Rahmenbedingungen sind sehr, sehr gut, Stadion ist sehr gut für ein gutes Spiel und wir wollen das Spiel gewinnen, wir sind hier, um das Spiel zu gewinnen und deshalb große Vorfreude, große Spannung natürlich, aber wir wissen, was auf der anderen Seite steht, eine sehr, sehr gute Mannschaft mit einem absoluten Ausnahmespieler. Die werden uns das Leben schwer machen, aber es wird sehr wichtig sein, dass wir ja bei uns bleiben, unseren Plan verfolgen, um ja ihnen weh zu tun auf dem Platz. Und deshalb, wir sind sehr motiviert und fokussiert, dass wir auch ein gutes Ergebnis erzielen können.
2: Ganz genau so ist es, Martin. Was brauchen wir für ein Fußballspiel? Aufstellung, oder? Wäre gut.
0: Ja und? Ist sie schon bekannt?
2: Ja, ist bekannt. Seit wenigen Minuten. Haben wir gerade frisch hereinbekommen. Zwei neue Männer bei uns im Aufgebot. Vene und Kalajdzic heute nicht mit dabei. Dafür Gregoric. Michi Gregoric, der ja sein wichtiges Tor in der Quali geschossen hat. Vorne als ein alleiniger Stürmer, wenn man so will. Und Pauli Wanner, der junge Mann, der sich nach der Einwechslung im ersten Match so gut geschlagen hat, ebenfalls mit dabei. Also das sind die beiden neuen Positionen. Neu auch, dass heute Conny Leimer hinten in der Viererkette defensiv rechts spielen wird. Also das natürlich auch eine ganz neue Situation. Zuletzt war er ja im Mittelfeld in der Viererkette, also der Maschinist aus dem Maschinenraum, wenn man so will, eine Etage weiter hinten. So, was haben wir heute Abend noch neben der Österreich-Partie? 23 Uhr, Frankreich, Iran, Jordanien gegen Algerien, dann um 5 Uhr früh, das ist ja das zweite Match in unserer Gruppe, und Norwegen gegen Senegal um 2 Uhr früh. Im 16. Finale, seit gestern bereits Spanien, so gut wie sicher nach dem 4-0 gegen Saudi-Arabien, Belgien weiter nur unentschieden, König 0-0 gegen den Iran, Kap Verde holt den nächsten Punkt, 2-2 gegen Uruguay und Neuseeland verliert gegen Ägypten mit 1-3 gestern Nacht.
0: Damit schauen wir auch schon zu anderen Sportarten. Es gibt gute Nachrichten aus der Welt des Poolbillard, Hannes.
2: Ja, passt gut heute. Vielleicht ein gutes Omen. Jasmin Oshan steht bei den Women's Open in St. Johann im Pongau im Finale. Ein 2-0-Sieg im Halbfinale gegen die Taiwanesin Chien hat das heute möglich gemacht.
4: Ein weiteres Finale steht an auf der BBS-Tour und das noch dazu in Österreich. Was gibt Schöneres? Muss ehrlicherweise sagen, dass ich sehr, sehr happy bin über diesen Finaleinzug und das Turnier bisher verläuft auch sehr gut. Natürlich gibt es auch harte Matches und harte Kämpfe, aber ich habe zu jeder Zeit eigentlich wirklich fokussiert weiterspielen können und ich glaube, ich war noch nie so entspannt bei einem Turnier wie jetzt. Nachdem ich in St. Louis gewonnen habe, habe ich mir gedacht, okay, gut, in St. Johann kann ich jetzt ein bisschen entspannen, lass einfach mal alles auf mich zukommen. Und das hat mir wahrscheinlich geholfen, auch in schwierigen Situationen einfach ruhig zu bleiben. Jetzt geht's morgen gegen Soa Soa an den Tisch um 18 Uhr und ich werde einfach genauso mit der gleichen Einstellung reingehen wie bisher. Und dann schauen wir mal, was da noch möglich ist. In St. Johann zu spielen ist natürlich was Besonderes, weil ich einfach schon seit sehr, sehr vielen Jahren daherkomme, schon Europameisterschaften, Euroturndag gespielt habe. Also ist definitiv ein Ort, wo auch schon andere Titel gewonnen wurden. Und somit hoffe ich, dass diese positive Energie mir morgen helfen werden beim Finale.
2: Wünschen wir alles Gute schon jetzt für das Finale morgen für Jasmin Oshan. Wir gehen noch einmal ins Kalte, weil es ja heute im Stadion auch gut gekühlt sein wird. Die Arena in Dallas ja übrigens geschlossen, also da wird es von der Hitze gar nicht so viel zu spüren sein. Eishockey hätte ich nämlich noch zu bitten, haben wir auch wieder ein paar Transfers hereinbekommen. Gas Vanis zum Beispiel vom VSV wandert ab zu den Vorarlberger Pionieren zurück, da war er ja schon einmal. Mailand, der Neuling, verpflichtet Tori Dello aus der tschechischen Liga, ein guter Stürmer, der da nach Mailand kommt, und Bozen holt sich den Kanadier Turner Elson, ebenfalls ein Stürmer, er kommt aus Bratislava, also aus der Slowakei nach Südtirol. Handball habe ich noch da, da beginnt am Mittwoch die U20 Handball-WM der Damen in China, Österreich in der Gruppe B gegen Serbien, Angola und Paraguay. Und Behindertensport heute schon ein großer Bahnhof für die Kärntner Special Olympics, die zu den nationalen Spielen verabschiedet worden sind. Mehr als 100 Athletinnen und Athleten waren da mit dabei. Wünschen wir alles Gute. In Wien in den nächsten Tagen sagen dann aber heute natürlich, müssen wir Daumen drücken für den Fußball, Martin. Wären wir wieder da.
0: Und das werden wir beide in dieser Sendung auch noch ordentlich machen. Hannes, ich sag nicht Tschüss, sondern ich sag einfach nur bis später dann.
2: Ganz genau.

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1: T-37 Minuten und dann ist Anpfiff. Und es geht in eines der legendärsten Spiele unserer Zeit, könnte man fast so sagen. Argentinien trifft auf Österreich, Österreich trifft auf Argentinien. Die Stimmung war vor dem Spiel, ist vor dem Spiel schon absolut gewaltig. Das kann unsere Reporterin und Kollegin Tanja Royak, sie ist in den USA, durchaus bestätigen.
2: Und genau so startete der Fanmarsch heute vor dem Match in Dallas. Bei weit über 30 Grad haben sich in Arlington schon Stunden vor dem Anpfiff tausende österreichische Fans rund ums Stadion versammelt. Aus allen Richtungen hat man Trommeln, Pfeifen und Österreichrufe gehört. Dazwischen ist auch gesungen und natürlich über die Chancen gegen den Titelverteidiger Argentinien diskutiert worden. Für viele Fans ist das einer der Höhepunkte dieser Weltmeisterschaft. Schließlich wartet heute nicht nur einer der großen Favoriten auf die ÖFB-Elf. Gespielt wird auch im größten Stadion dieses Turniers. Die Vorfreude auf dieses Match hier in Dallas hat man jedenfalls an jeder Ecke gespürt. Du, wie wird denn diese Partie gegen Argentinien heute ausgehen?
3: 2-1 für Österreich.
2: Was bedeutet denn dieses Match für Österreich?
3: Ich glaube, es ist eines der wichtigsten Spiele in der Vergangenheit oder im Hier und Jetzt. Und ich glaube, viel größere Spiele hat es schon lange nicht mehr gegeben. Und deswegen müssen wir positiv bleiben.
2: Wie ist denn dein Tipp? Wie wird denn diese Partie heute ausgehen?
4: Man denkt natürlich immer positiv auf einen Sieg für Österreich. Jetzt sind wir seit 28 Jahren einmal bei der Weltmeisterschaft. Das ist für ganz Österreich mal was richtig Geiles. Und für mich selber, ja, schön, dass man dabei sein kann. Wir genießen es. Alle sind freundlich. Ein bisschen heiß ist es ab und zu. Aber dann geht man halt an eine gediegene Bar. Ist schön runtergekühlt. Dann kommen wir schon zurecht.
2: Man merkt es schon, die Stimmung vor dem Match ist jedenfalls riesig. Die Unterstützung von den Rängen wäre da. Jetzt muss nur noch der Fußball mitspielen. In diesem Sinne, liebe Grüße in die Heimat. Tanja Royak aus Dallas für Radio Kärnten.
1: Ganz liebe Grüße nach Dallas. Ich wünsche uns allen ein geniales Spiel. Und ich sag's mit den Worten wie Facious. Wäre schön, wenn wir mal Weltmeister wieder werden. Jetzt in Radio Kärnten.

0: Wir waren mit Radio Kärnten gerade noch in Dallas. Bei den vielen Fans, die aus Österreich dorthin gereist sind, um das legendäre Spiel Österreich gegen Argentinien heute vor Ort mitzuverfolgen. Aber natürlich wird auch bei uns zu Hause gejubelt und gefeiert und diese Partie sich angesehen, zum Beispiel in Villach. Wo genau, das frage ich meinen Kollegen Andreas Kimeswenger. Er ist jetzt bei einem Public Viewing. Servus!
1: Aus Villach vom unteren Kirchplatz, wo dieses Public Viewing stattfindet und wo sich dieser Platz schon sehr, sehr gut gefüllt hat. Viele Fans sind da, viele natürlich dementsprechend adjustiert, geschminkt mit Kapperlern, mit Schals und natürlich auch mit dem entsprechenden rot-weißen Dress, mit dem ÖFB-Dress. Ja, wie geht denn die Partie heute aus? Was sind denn so die Erwartungen heute?
2: Wir hoffen auf jeden Fall auf einen Sieg heute, ja. Wir sind aber natürlich realistisch und waren mit einem Unentschieden sehr zufrieden, ja.
1: Sehr zufrieden. Public Viewing, warum bist du mit hier dabei und schaust dir das nicht so aus, irgendwie ganz einsam vor dem Fernseher an?
2: Weil es die Möglichkeit natürlich in den letzten Jahren nicht oft gegeben hat und man natürlich jetzt schauen muss, dass man jede Chance, die man mit den ganzen Österreich-Fans zusammen verbringt, nutzen sollte, ja. Und die Stimmung einfach super ist. Besser wie alleine zu Hause.
1: Besser wie alleine zu Hause. Martin, du hörst es, da ist schon richtig was los. Gehen wir zum nächsten Tisch. Darf ich euch auch fragen, wie geht denn heute dieses Match aus? Wie schaut es aus? Wie wird Österreich abschneiden?
3: Wir gehen aber auf jeden Fall davon aus, dass Österreich mindestens ein Tor schießt. Im besten Fall gewinnen sie. Aber 1:1 war schon super.
1: Im schlechtesten Fall verlieren sie.
3: Ja, aber von denen gehen wir nicht aus.
1: Was sagst denn du?
4: Was war die Frage? Ich habe es leider nicht gehört.
1: Wie es ausgeht?
4: Ja, ich habe gesagt 2:1 für Österreich.
1: Also sehr optimistisch.
4: Ja, ich finde, das ist gar nicht optimistisch. Das ist realistisch eher, würde ich sagen. Ja.
1: Messi macht uns keine Probleme.
4: Nein, heute nicht.
1: Heute nicht, Martin. Und die junge Dame sagt?
5: Wir haben gerade schon akribisch diskutiert und der Herr neben mir ist der Meinung, dass da 5 Tore fallen. Aber ich glaube, Österreich gewinnt halt 1:0. Aber auch nicht offensichtlich, sondern wieder mit einem Elfmeter. Und dann aber glücklicherweise in der 90. Minute wird abgepfiffen und dann hat Österreich gewonnen gegen Messi.
1: Das klingt fast wie eine Wahrsagung, sage ich einmal. Also diese junge Dame ist da wirklich fest davon überzeugt, dass das heute einen sehr, sehr positiven Ausgang für Österreich hat. Die meisten tippen wahrscheinlich auf ein Unentschieden. Schauen wir mal, wie es ist. Dunkle Wolken ziehen übrigens auch hier über den unteren Kirchplatz auf. Das ist hoffentlich kein schlechtes Omen für das Spiel, das um 19 Uhr beginnt. Aufstellung mittlerweile bekannt und ich glaube, die Fans waren so halbwegs zufrieden. Wie schaut es denn aus, die Aufstellung? Zufrieden mit dem, was der Teamchef sich da ausgedacht hat?
6: Ja, er hat keine anderen Alternativen. Also es gibt hier Baumgartner ist weg, Safa, Schlager, hat gegen Jordanien nicht unbedingt sehr gut gespielt. Ja, schauen wir mal. Also das Mittelfeld wird das Wichtigste sein. Schauen wir mal.
1: Ihr Tipp?
6: Also wir haben immer gegen starke Mannschaften gut gespielt. Gegen Italien knapp verloren und. Und ich glaube, das ist heute wahrscheinlich die Chance des 1:1. Ich tippe ganz stark auf ein 1:1.
1: Du hörst es, Martin. Also viele, die sehr optimistisch sind und zumindest ein Unentschieden erwarten. Und die junge Dame, die hat uns überhaupt den 1:0-Sieg prophezeit.
0: Also lauter Optimisten und kompetente Co-Trainer am Villacher Kirchplatz, der trotz nicht stattfindendem Villacher Kirchtag im Moment extrem gut gefüllt ist. Danke, Andreas Kimmerswenger. Und viel Spaß.
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1: Mit dem Straßenfeger schlechthin Österreich gegen Argentinien. 20 Minuten noch, dann ist Anpfiff und dann treffen Alaba, Arnautovic und Co. auf Lionel Messi und seine Mannen aus Argentinien. Und wir alle, Sie alle, hoffen natürlich auf ein Unentschieden zumindest oder weiß Gott, vielleicht gewinnen wir die Partie sogar. Drücken wir die Daumen unseren Jungs. Also für Sie und für mich ist die Sache klar. Für einen ist die Sache ein bisschen schwieriger, für Semino Rossi.
2: Das ist mich eine schwierige Situation, weil ich habe mein Herz in zwei Teilen. Ein Teil gehört Argentinien, wo ich herkomme, und ein Teil ist Austria, Österreich, wo ich seit mehr als 40 Jahren lebe. Und am besten in dieser Partei Argentinien gegen Österreich wäre für mich und für mein Herz 1-1, dass jeder einen Punkt bekommt. Das wäre für mich die beste Lösung. Ich wünsche toi toi toi für Österreich und auch toi toi toi für Argentinien.
1: Ja, auf 1-1, da können wir uns schon einigen. Semino Rossi übrigens für viele Argentinier. Da ist Fußball ja fast eine Religion und ein Name, der ist dort dem Messias gleich, Lionel Messi. Und der kommt übrigens aus der gleichen Stadt wie Semino Rossi. Ob sich die beiden kennen?
3: Ich kenne leider nicht. Ich habe große Verehrung für Messi, aber leider sind zwei verschiedene alt, andere Generation, aber ich habe großen Respekt vor ihm.
1: Ja, nicht nur Semino Rossi hat großen Respekt vor ihm, sondern auch Arnautovic, Alaba und Co. Und ich glaube, dieser Respekt ist durchaus angebracht und gesund. Aber man soll ja, so wie es Andi Herzog heute im Mittagsjournal auch schon gesagt hat, nicht in Ehrfurcht erstarren. Und vielleicht, Semino Rossi, spielen die Jungs, egal von welchem Land, ja besser zu dieser Musik. Ja, ja, ja, ja, wir wollen dieses Unentschieden. Ich

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0: Langsam aber sicher wird's hier ernst.
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0: Können Sie natürlich live mitverfolgen, so wie es wahrscheinlich die gesamte Republik machen wird. Ich mache das heute Abend mit meinem lieben Kollegen Hannes Orage. Servus.
2: Servus Martin, hallo, grüß dich noch einmal. Alles gut bei dir?
0: Noch ist alles gut, aber ganz ehrlich, Hannes, ich spüre die Aufregung schon ordentlich. Ich weiß nicht, wie es bei dir ist.
2: Ja, es ist unglaublich. Die Stimmung ist unglaublich, vor allem, weil die Mannschaften sich jetzt gerade bereit machen und da hat sich ja die FIFA was Neues überlegt. Es ist schon im Tunnel drinnen, ja, mit Plexiglas die Möglichkeit, dass die Fans direkt wie in der Formel 1 in der Box drinnen stehen, ja, links und rechts. Also es sind hunderte links und rechts, die jetzt schon warten, bis die hereinmarschieren. Also auch etwas ganz Neues. Haben sie sich vielleicht aus dem Motorsport abgeschaut, aber die Stimmung ist unfassbar, muss man wirklich sagen.
0: Und Hannes, Hand aufs Herz, die Augen auf einen Spieler.
2: Na klar, es ist immer wieder die Rede, Messi hin, Messi her. Wir müssen heute natürlich irgendwas finden. Wir brauchen heute einen Entschlüsselungscode, damit wir den kalt stellen. Und ich nehme mal an, du sprichst die Aufstellungen schon an, oder?
0: Goldrichtig. Wen bringt denn Ralf Rangnick auf das Feld?
2: Ja, ich würde einmal sagen, fangen wir mit Argentinien an. Schauen wir uns das an. Die haben nur eine einzige Umstellung. Hinten in der Viererkette auf links statt Montiel, der Mann von Sevilla, heute nicht mit dabei, dafür von Atletico Madrid, Nahuel Molina. Sonst alles gleich wie bei ihrem ersten Match, das sie ja 3:0 gewonnen haben. Lautaro Martinez zum Beispiel, vorne natürlich von Inter Mailand, Messi neben ihm und dann auch noch Thiago Almada. Da haben sie jede Menge Qualität drinnen. Da ist 5 oder 6 Positionen von Spielern aus der englischen Premier League besetzt. Dann sind 2, 3 von Inter Miami. Das ist ja der Verein von Lionel Messi. Einmal Frankreich mit Marseille und das war es dann eigentlich auch schon. Also sie sind hochkarätig besetzt natürlich, die Argentinier. Österreich, tatsächlich Martin. Es ist unglaublich, aber Stefan Bosch, der Mann mit der Maske, der wird es tatsächlich versuchen, also mit dieser Unterkiefermaske aus Carbon, die sie ihm da angefertigt haben, mit diesem Ding wird er da versuchen, die Argentinier aufzuhalten. Es gibt aber 2 Änderungen bei Österreich. Es ist Nwene und Kalajdzic heute nicht mit dabei. Dafür haben wir den jungen Pauli Wanner im Mittelfeld mit dabei. Conny Leimer zurückbeordert in die Viererkette links außen. Das ist ja die Position, die er auch bei Bayern München sehr gut schon gespielt hat. Und wie gesagt, das ist die eine Änderung und Philipp Nwene draußen und das also noch die andere Adaption, die vorgenommen worden ist. Und somit, naja, kann man eigentlich sagen, bis auf 2 Positionen vertraut Ralf Rangnick seiner Mannschaft. Alex Schlager natürlich im Tor gesetzt. Romano Schmidt natürlich auch mit dabei. Der ehemalige WAC-Motor, der kleingewachsene, gebürtige Steirer. Zudem sagen sie ja, Martin, der Alpen-Messi. Schauen wir mal. 3 Zentimeter kleiner als der echte Messi. Vielleicht macht er der Alpen-Messi heute ein Tor. Aufstellung beginnt. Demnächst werden dann die Hymnen abgespielt, Martin. Alles im Zeitplan auf meiner Uhr, 18 Uhr 54.
0: Und 20 Sekunden, wer es ganz genau wissen möchte. Der Puls ist bei Hannes Orage und bei mir weit über 180. Ich glaube, ich spreche für uns beide, Hannes.
2: Absolut, absolut. Dem gibt es nichts hinzuzufügen. Es ist sicher das Größte, was der österreichische Fußball bisher erlebt, sage ich einmal. Ja, kann man durchaus sagen. Also gegen den Weltmeister zu spielen, das ist uns bisher in so einer Phase noch nicht vergönnt gewesen.
0: 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Alles hier bei uns live.
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1: David Alaba und Kevin Danso, die spielen in der DFB.
2: Nimmt jetzt langsam aber sicher Fahrt auf. Hannes Orange, wenige Sekunden bis zum Anpfiff.
3: Ganz genau so ist es. Wenige Augenblicke nur noch bis zum Anpfiff dieser Partie. Ja, David Alaba, Hände noch einmal vor das Gesicht. Das war ein Stoßgebet noch einmal, auch für ihn, der schon so viel gesehen hat. Ja. Und jetzt gibt's den Countdown. Das ist ja auch ganz neu bei der Fußball-Weltmeisterschaft. Also in Amerika ist auch beim Fußball alles neu. Es gibt den Countdown. Jetzt ist diese Partie angepfiffen. Argentinien mit dem Ankick, mit dem ersten Ballbesitz und Österreich gleich einmal mit dem Versuch, da tief zu stören. Da ist es Gregoritsch, da ist es der Elfer. Es ist der neue Mann, der heute also statt Sascha Kalajdzic aufgeboten wurde von Ralf Rangnick. Ganz vorne unser wichtiger Torschütze aus der Qualifikation, also der Gregal, Michi Gregoritsch mit der Nummer 11, der Stürmer aus Deutschland von Mainz, der also diese Position jetzt einmal hier übernommen hat. Gleich geht's da jetzt wieder weiter. Argentinien hinten einmal ganz vorsichtig mit dem Aufbau, weil ja auch der Trainer, weil er Enzo Scaloni gesagt hat, das wird eine Partida complicada, ja, das wird ein kompliziertes Spiel und das haben sie schon richtig erkannt, denke ich einmal. Also die wissen ganz genau, wozu Österreich imstande ist. Erste Versuch da den Ball zu holen, jetzt einmal die Umschaltsituation, die Umschaltmöglichkeit für die Österreicher. Das erste Mal am Ball gewesen von Niki Seiwald, sofort einmal durch die Zentrale durch, den langen Pass versucht flach, den Mann, den Jubilar hier zu schicken, Marcel Sabitzer mit der Nummer 9, den Dortmund-Legionär, der gleich schon einmal auf der Reise war, wo wir versucht haben, also dieses Korsett natürlich auch bei den Argentiniern ein bisschen aufzuweichen. Ich habe ja schon gesagt, da hinten natürlich Qualität hoch 10, Manchester United, Chelsea, Tottenham, Hotspurs, der Goalie von Aston Villa, also das ist eigentlich eine Best-of-Premier-League-Mannschaft, mit der wir es heute hier zu tun haben. Aufpassen, erste Möglichkeit! Ja, kommen sie ganz, ganz gefährlich vor unser Tor. Außen geschossen, aber von Thiago Almada mit der Nummer 16. Trifft das Außennetz, wollte flanken, aber dann war er doch schon mit dem linken Fuß zu weit vorne. Hat aber auch die Abseitserstellung gegeben. FIFA ganz klar zu hören, ja, ja, klar, er selber in der Mitte, halben Schritt vor David Alaba und somit die ganze Aufregung einmal in dieser ersten Phase umsonst. Dritte Minute, 0:0 Österreich gegen Argentinien. Ja, wir haben alle überlegt, wir haben alle gedacht, wie wir Messi neutralisieren werden, gell Martin? Das war ja das ganz große Thema, darum hat sich sogar der Bundespräsident Gedanken gemacht, was ich mitbekommen habe. Also da hat sich jeder eingeschaltet und es gibt ja auch ein Patentrezept eigentlich, hart an den Mann zu gehen, ja, ihn ein bisschen zu grätschen. Da gibt's ja den Spruch, feucht durchwischen. Das heißt, eine Grätsche, wenn du mit Schweiß daherkommst, also einfach feucht einmal durchwischen und dem Messi zeigen, dass wir da sind. Ja, auch wenn er seine Positionen in dieser Partie sicher x-fach wechseln wird. Er ist einmal da, einmal dort. Also mit Manndeckung kannst du dem sowieso kein Kopfweh bereiten. Das ist klar. Wir müssen immer schauen, wo dieser Mann sich herumtreibt. Bald 39 ist er, ja. Aber wir müssen ständig auf der Hut sein. Zu zweit, zu dritt versuchen die Österreicher da immer wieder zu doppeln. Aufpassen, Möglichkeit für die Argentinier. Ui, da gibt es schon fast den ersten Alarm, aber Gott sei Dank geklärt von Alaba mit vereinten Kräften. Ja, die argentinischen Fans wollen vielleicht sogar einen Elfmeter sehen, aber das Match wird weitergeführt mit Sabitzer. Der Pass kommt nicht an und sofort ist Argentinien wieder im Ballbesitz. Hui, das war gefährlich. Ja, da sind sie durchgebrochen. Aus der zentralen Position. Ich glaube, es war Aleix McAllister, der da zu Fall gebracht worden ist. Und die Argentinier wollen jetzt natürlich eine Analyse haben. Einer liegt vorne noch am Boden. Das haben wir fast ein bisschen übersehen. Das ist jetzt in dem Fall, ja, Lautaro ist das. Lautaro Martinez von Inter Mailand, den sie hier die Österreicher am 16er abgegrätscht haben. Xaver Schlager von rechts und von der linken Seite war Stefan Bosch. Und der liegt immer noch dort, als würde er andeuten wollen, mein Gott, mir tut alles weh. Bitte Elfmeter. Also, ja, es ist natürlich jetzt jetzt gleich schon in dieser Anfangsphase ein absolutes Ausrufezeichen. Ja, die Argentinier haben protestiert, haben gesagt, man sollte sich das doch gefälligst anschauen, aber momentan macht der Schiedsrichter keine Anzeichen. Also sich da diese Situation noch einmal auf dem Monitor oder zumindest aus dem Keller sich da Informationen zu holen. Jetzt wollen sie da auf jeden Fall einmal Lautaro Martinez verarzten, die argentinischen Betreuer, die medizinische Abteilung ist schon da und dann wird das Spiel wohl weitergehen. Also es hat keine Anzeichen bisher gegeben, dass man hier irgendwas machen wollte und eigentlich war auch Schlager mit dem Fuß am Ball. Ja, sie treffen auch Martinez, aber ich bin mir nicht sicher, ob das angeschaut wird. Ich glaube, das ist dem Schiedsrichter zu heiß, in so einer Partie nach 4:50 schon einen Elfer zu geben. So, schauen wir, wie es weitergeht. Wir bleiben dran. Es gibt jetzt da das Zeichen, Schiedsrichter hat den Ball an sich genommen, weil er natürlich das Match unterbrochen hat und es gibt tatsächlich einen Penalty-Check. Hui, hui, hui. Ja, es ist jetzt natürlich ganz, ganz haarig. Jetzt müssen wir warten, was da entschieden wird. Schiedsrichter mit dem Headset unterwegs, hat die Kugel zu sich genommen, unser afrikanischer Freund, und wird jetzt natürlich schauen, was er hier entscheiden wird. Ganz, ganz spannend jetzt natürlich und eventuell schon ein Fiasko, wenn der auf den Elfmeterpunkt zeigen sollte. Martinez zeigt von draußen, ja sag einmal, was ist da los? Wollt ihr wirklich keinen Elfer geben? Gregoric marschiert zum Schiedsrichter, versucht da zu beruhigen, wird von einem Argentinier dort gleich weggehalten und in dem Moment also muss natürlich der Schiedsrichter jetzt auch, wie man so schön sagt, in der Ruhe gelassen werden. Also da brauchen wir gar nicht lang herumtun und herumdiskutieren. Das muss jetzt der Schiedsrichter dieser Partie selber entscheiden. Österreich gegen Argentinien, knapp 5 Minuten gespielt. Er schaut sich diese Partie selber an. Mohamed Omar aus Ägypten wird hier selber rübermarschieren zur Mittelauflage. Da ist der Fernseher aufgestellt auf seinem Stehtisch und wird sich diese Situation anschauen. Beide Österreicher waren mit den Beinen vorne und spielen auch dann in Persona von Xaver Schlager den Ball. Ja, klar, sie haben natürlich Lautaro Martinez, einen von links, der andere kommt von rechts, in die Zange genommen. Aber sie spielen auch den Ball. Also es ist eine ganz, ganz kritische Entscheidung. Wahnsinn. Also ich möchte nicht in der Haut von Amin Mohamed Omar stecken. Was macht er? Er zeigt hier, ich komme zurück. Ich habe die Entscheidung getroffen. Und er zeigt tatsächlich auf 11 Meter. Bah! Er zeigt auf 11 Meter. Ja, ist natürlich auch ein Kniefall vor dem Weltmeister. Wahnsinn! 11 Meter gegen Österreich nach dem Foul an Lautaro Martinez nach 4 Minuten und 30 Sekunden in dieser Partie. Der ägyptische Schiedsrichter, 40 Jahre alt, Amin Mohamed Omar, zeigt also auf den Elferpunkt. Wer wird das Ding jetzt ausführen? Das ist natürlich die Frage. Gibt eigentlich nur einen Martin Furian. Was glaubst du, wer wird das ausführen?
2: Ich spreche es nicht aus. Hannes, das nicht sagen. Ich mag es nicht sagen. Sag du bitte.
3: 4 Buchstaben.
2: Sag du. Komm.
3: 5. M-E-S-S-I. Er hat einen Ball weggerollt. Den Ersatzball hat er nicht haben wollen.
2: Es sind doch nicht 10 Minuten gespielt. Es sind doch keine 10 Minuten.
3: Ich sag's ja.
2: Herr Gott nochmal.
3: Er holt sich einen anderen Ball, er legt ihn sich auf, er geht jetzt zurück und bekommt vom Schiedsrichter das Zeichen. Messi gegen Alex Schlager. Inter Miami gegen RB Salzburg. Angetreten, gehalten! Gehalten von Alex Schlager. Ja, bist du des Wahnsinns. Ja, wie war denn der geschossen? Weißt du was? Der ist ja von Haus aus schon vorbeigegangen. Der war einen halben Meter vorbei. Der war einen halben Meter am Tor vorbei. Wir reden über Messi, wir reden über Pontius und Pilatus. Und der schießt hier einen halben Meter vorbei aus dem Stand. Muss man sagen, lässiger geht's eigentlich gar nicht. Aber er knallt den Ball. Na, war nicht einmal ein Knaller, es war ein Roller, der hier vorbeigeht. So, es geht weiter mit Conny Leimer. Wir holen den ersten Einwurf heraus. Freunde, bitteschön, beruhigen wir das Ding einmal. 9. Minute, erste Hälfte, 11 Meter beim Weltmeister. verschossen. Keine Treffer noch, Gott sei Dank. Es steht in Dallas zwischen Österreich und Argentinien 0:0. Unglaublich. Elfer verschossen von Lionel Messi.
2: Und eines zeigen wir den Argentiniern heute, Hannes. Wir sind aus Österreich, so wie Reinhard Fenrich sagt. I am from Austria. Das ist
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0: Blickdiagnose aus dem Fenster, kein einziger Mensch ist draußen.
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0: findet nämlich im Inneren statt, im wahrsten Sinne des Wortes, auch im Stadion in Dallas. Das ist nämlich komplett überdacht, das nur ein Fakt am Rande. Hannes Orasche, für uns der Mann am Geschehen, und wir haben ein bisschen eine breitere Brust seit diesem verschossenen Elfer, Hannes.
2: Absolut, wir sind durch die Tür bereits durchmarschiert. Wir stehen im Wohnzimmer der Argentinier, 0:0, 14. Minute in der ersten Hälfte. Sabitzer holt da den nächsten Einwurf heraus in diesem Moment. Dann wird das Conny Leimer ausführen, ja, das ist natürlich auch diese Geschichte, oh, da gibt's ein Foul und das ist sehr, sehr aussichtsreich jetzt. Ja, da hat Amin Mohamed Omar ganz, ganz klar für Österreich jetzt einmal einen Freistoß gegeben. Pauli Wanner wird hier zu Fall gebracht, eigentlich an der Grenze zum Strafraum, außen links, also eine ganz, ganz, ja, sehr, sehr aussichtsreiche Situation. Sabitzer legt sich den Ball bereits hin, 14 Minuten in dem Moment gespielt. Es ist 0:0 der Stand hier in dieser Arena, wo sonst die Footballspieler von Dallas Cowboys mit ihren Helmen, mit ihren Brustpanzern durch die Gegend wetzen. Jetzt Österreich mit dem Freistoß. Sabitzer und Wanner, der Gefaulte, stellen sich da zur Kugel. Ja, da hat der Schiedsrichter, da hat Herr Omar noch was zu checken. Im 16er ist es sehr, sehr eng. Alle Argentinier hinten. Messi steht sogar in der Mauer. Also da gibt's gar keinen Persilschein. Da muss jeder hinten mithelfen. Flanke Österreich. Sabitzer, Ball geht durch, befreit einmal von den Argentiniern in dem Moment, also da ist einmal nichts passiert. Ballverlust in der eigenen Zone, ja, mein Lieber, also da war jetzt dann gleich einmal Alarm, gut gemacht von den Österreichern, und der Pass von Messi wird abgefangen. Wanner steht dort und kann sich die Kugel holen mit einer Drehung heraus. Dann schickt er jetzt den Danzo auf der linken Seite, der macht einen guten Eindruck, ja, Danzo ist das schnelle, ist das rustikale Spiel gewohnt, und schon wieder gibt's den nächsten Einwurf. Ja, wir haben den Argentiniern ein bisschen jetzt einmal die Schneid abgekauft, weil wir gesagt haben, da werden wir nicht so viel Ballbesitz haben. Denkst du? Also im Moment die Österreicher ganz klar seit diesem Elfer, seit der 7., 8. Minute ganz klar mit mehr Ballbesitz. Schauen wir mal, was wir daraus machen. Wir spielen da hin und her sehr weit vorne. Xaver Schlager deutet den Pass an auf Conny Leimer. Einmal abgelegt von Gregoritsch. Paris ist wie Völkerball. Da sind 6, 7 Mann am 16er bei den Argentiniern. Die rühren hier Beton an, ist klar, der Weltmeister, der kann das, der kann hinten natürlich die Null halten, da brauchen wir gar nicht diskutieren. 15,5 Minuten sind gespielt in dieser ersten Hälfte, wir haben schon sehr viel gesehen, unter anderem einen verschossenen Elfer des Fußballgotts Lionel Messi. 0:0 zwischen Österreich und Argentinien.
0: Und auch wenn Sie jetzt nicht im Stadion sitzen, sondern zu Hause im Auto oder wo auch immer in Radio Kärnten, jedes Tor, auch das verschossene von Messi, sofort am Ohr. Und jetzt brauchen wir Sie alle. Und ich habe das passende Lied zum Anfeuern jetzt für Sie. Alle, kommen Sie. Auf, auf. Auf, das ist
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0: Sie lassen jetzt am besten das Radio laufen, denn Sie wollen nicht verpassen, was hier passiert in Dallas, Österreich gegen Argentinien. Und man muss sagen, obwohl wir nicht die Favoriten sind, wir brauchen uns hier wohl nicht verstecken bei dieser Partie. Momentan steht es noch 0-0. Im Übrigen ein verschossener Elfer von Lionel Messi. Und während Freddie Mercury hier gesungen hat und motiviert hat, hat Hannes Orasche eine Legende entdeckt quasi.
1: Riesenchance aber für die Argentinier, aber Glück, Messi mit einem Doppelpass vor unsere Hütte gekommen. Ja, es ist immer so, dass wir, wenn wir den Ball verlieren, ein Schritt zu langsam und schon ist Argentinien da. Also es ist alles auf Messi ausgerichtet, der war schon wieder unterwegs mit einem Doppelpass. Genau das, was wir in der Vorbereitung auch von den Co-Trainern der Österreicher gehört haben. Also er spielt ja alles mit Doppelpass. Er kann ja nicht der Schnellste sein mit 1,71, aber er kann mit einem Doppelpass so viel Tempo aufnehmen und die Mitspieler wissen natürlich auch ganz genau, wohin sie ihm die Kugel servieren müssen. Ja, auf deine Frage hin, 0-0 nach wie vor, 20. Minute läuft in dieser Partie Österreich gegen Argentinien in Dallas. Sie haben Maradona mitgebracht, große, große Transparente von Diego Maradona an der Seitenoutlinie da entlang, aufgebaut, drapiert natürlich und wir haben ja vorhin gesprochen, Martin, während dieser Musik, das sagt dir natürlich persönlich nicht so viel, aber übers Hörensaugen, glaube ich, gell?
0: Absolut, 86. Die Hand Gottes, da habe ich schon was davon gehört. Was ist das genau?
1: Ja, Hannes? Das war dieses berühmte Tor von Maradona. Der war auch nicht der Größte, aber er hat damals durch einen Sprung mit der ausgestreckten Hand, verdeckt vom Schiedsrichter, gegen England ein Tor geschossen. Das war am 22.06.1986. Ich kann mich selber nur noch ganz dunkel erinnern, aber auf jeden Fall das auch heute wieder aufgepoppt. Also auf den Tag genau, 40 Jahre Hand Gottes. Auch das natürlich brauchst an einem Tag wie heute. Na, es kommt alles zusammen. Wir spielen's gut. Wir kämpfen. Wir hauen uns rein. Wir halten dagegen mit Xaver Schlager. Kopfballduell. Da sind sie natürlich knallhart. Sabitzer versucht durchzukommen. Ja, gibt's ein Foul? Gibt's ein Foul gegen Gregoritsch? Ganz klar. Ui, und noch einmal gegen Leimer. Ja, das war Martinez, der Mann von Inter Mailand. Eigentlich waren das jetzt zwei Foulspiele der Argentinier. Und ich glaube fast, dass Amin Mohamed Omar jetzt die erste Karte herausholen wird. Das wäre natürlich was, wenn die Argentinier sich hier das erste Gelb einfangen. Die Frage ist natürlich, ob sich der Herr Schiedsrichter das traut. Ja, gegen Leimer war es so ein Kniecheck, gell? Ich so, aber es wird eventuell sogar das jetzt gecheckt. Er kriegt, glaube ich, nämlich der Schiedsrichter, die Info auf das Ohr, um zu schauen, ob das wirklich was war. Es ist einer der Österreicher, nämlich Conny Leimer, betroffen gewesen und auch dann noch der so gefährliche Mann und so giftige Mann bei den Argentiniern, Rodrigo de Paul mit der Nummer 7, Clubkollege von Lionel Messi bei Inter Miami. Es ist ihm Gregoritsch wohl auf den Fuß gestiegen, aber erst nach diesem Kontakt, den sie vorher gehabt haben. Also momentan wird diskutiert, aber der Ball ist auf jeden Fall einmal bei Österreich. Es geht weiter mit Ballbesitz für die Österreicher. De Paul holt sich draußen für das Knie eine Bandage. Wir spielen weiter. 22. Minute 0-0 mit Danso hinten, der die Kugel einmal gleich hält, der auf die andere Seite auf rechts hinaus spielt. Dann versuchen sie da den Raum eng zu machen. Natürlich die Argentinier, das ist wieder gut gemacht. Da müssen wir aufpassen, da müssen wir dagegen halten. Ja, aber es funktioniert auf jeden Fall gut. Wir halten den Ball relativ gut und relativ lang in unseren Reihen. Auch das ist derzeit ein sehr, sehr gutes Zeichen. 25. Minute, erste Hälfte, nach wie vor 0-0.
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0: Jetzt mal ganz kurz Pause zum Durchschnaufen. Hier in Radio Kärnten und auch in Dallas und auch für Hannes Orascher. Es gibt eine Hydration Break, das ist neu.
1: Ganz genau so ist es, ja. Es steht 0:0. Wir haben die 25. Minute überschritten. Hydration Break, Trinkpause. Ganz einfach ausgedrückt. Eine Trinkpause, wo man trinken kann, auch wenn die Arena so wie heute in Dallas geschlossen ist. Aber es ist natürlich schwül. Die Spieler schwitzen ordentlich. Kann man ganz genau sehen. Und die sind sicher dankbar für diese Trinkpause. Kommt nicht überall gut an, ja, muss man auch sagen. Aber in der Werbewirtschaft natürlich sehr gerne gesehen. Also da werden Preise aufgerufen in Deutschland zum Beispiel bis zu 12.000 Schwitzen ordentlich, kann man ganz genau sehen. Und die sind sicher dankbar für diese Trinkpause. Kommt nicht überall gut an, ja, muss man auch sagen. Aber in der Werbewirtschaft natürlich sehr gerne gesehen. Also da werden Preise aufgerufen in Deutschland zum Beispiel bis zu 12.000 Euro bei Nicht-Deutschen.

0: die Welt, ist gar keine Frage. Wir haben die WM unter anderem in Amerika. So, 27. Minute, Match läuft wieder weiter, 0:0. Argentinien gegen Österreich in diesem zweiten Gruppenspiel, also bei der Weltmeisterschaft 2026. Die Österreicher, für alle, die jetzt vielleicht irgendwo unterwegs sind, zwei Änderungen. Pauli Wanner mit dabei heute, der schon großartige Aktionen gezeigt hat. Und der Michi Gregoritsch, vorne die alleinige Elf, also der Konterstürmer heute. Das wird sicherlich sein und vor allem auch für die Standardsituationen ein ganz großartiger Kopfballspieler. Also Michi Gregoritsch, der Deutschlandlegionär, der heute hier gegen die Argentinier versuchen wird, vorne als Stoßspitze zu agieren. Conny Leimer, die 20, heute links hinten in der Viererkette aufgeboten mit Xaver Schlager. Das machen wir großartig. Leimer spielt ja bei Bayern diese Position immer wieder, füllt sie großartig ein. Und wir haben es so weit gebracht, dass die Argentinier richtig Stress haben in der eigenen Hälfte durch das Pressing der Österreicher. Leimer, wen kann er einsetzen? Gregoritsch ist nicht ganz bereit gewesen. Da kommt sogar der Fersler weiter auf Leimer. Da haut sich der Erste hinein. Den einen hat er überspielt und wir holen den Eckball heraus. Großartig Conny Leimer. Also einer der Argentinier rutscht vorbei. Den zweiten lupft er die Kugel ans Schienbein und sofort kullert der Ball ins Out. Corner jetzt einmal für die Österreicher in dieser Phase. 29. Minute in dieser Partie. Der Jubilar aus Dortmund, der Legionär, also Sabitzer, Marcel Sabitzer holt sich den Ball, legt ihn sich auf, Corner, kommt herein, wir haben ja ein Tor geschossen, gut gemacht, da kommt noch einmal der zweite Versuch, sehr, sehr spitzer Winkel, jetzt schon, oh, da gibt's einen Fallrückzieher von Lautaro, ja, das sehen die Zuschauer natürlich auch gerne, also am eigenen 16er mit dem Fallrückzieher, aber Ball schon wieder verloren bei den Argentiniern und sofort wieder die Österreicher, mit Wanner, abgespielt auf Alaba, weit, weit vorne jetzt einmal, dann ist der Sabitzer wieder auf seiner linken Position. Kann der mit beiden Beinen flanken? Das wäre jetzt natürlich wichtig. Wanner deutet den Trick an. Dann wird er noch einmal da in die Mangel genommen. Dann gibt es die Möglichkeit da zum Ausputzen. Aber Ball war draußen. Ja, Ball war draußen und somit gibt es den Einwurf für die Österreicher. Also momentan haben wir dieses Match wirklich hervorragend unter Kontrolle. Die Argentinier können nur durch so einzelne Blitzkneiser-Aktionen wie Lautaro Martinez mit dem Fallrückzieher am eigenen 16er da für Applaus sorgen. Sonst eigentlich Österreich hier mit mehr Ballbesitz. Wer hätte sich denn das gedacht? Und sofort, kaum sind wir da in der Angriffsformation, gibt es immer wieder Jubel der Fans. Also du glaubst eigentlich permanent da, dass wir da in Torposition, in Einschussposition sogar sind. Ja, sie sind genervt. McAllister zum Beispiel, Aleix McAllister gegen Sabitzer nach dem Pfiff bereits, hat seinen Bodycheck gegeben. Also das taugt den Argentiniern überhaupt nicht, was die Österreicher bis hierher abrufen. Halbe Stunde ist gespielt in diesem Moment. Kassensturz in Dallas. Noch nichts passiert. Ein Punkt momentan bei Österreich. Elfer verschossen bei den Argentiniern durch Lionel Messi. Und somit steht es in dieser Partie nach 30 Minuten 1:1.
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0: Lo Stadio.
1: Stadio, Lo Stadio, Tiziano Ferro, Stichwort Stadion im Stadion in Dallas.
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1: Ja, da fühlt sich jede einzelne Minute an wie eine Stunde, Hannes Orasche.
3: Ja, vor allem wenn du den Ball nicht hast, gell? Wenn du auf der Jagd nach der Kugel bist, dann fühlt sich das tatsächlich wie eine Stunde jeweils an. Wenn du den Ball jagen musst, genauso wie jetzt. 35. Minute läuft nach wie vor 0:0. Ich glaube, ich habe vorhin im Eifer des Gefechts sogar mal 1:1 gesagt. Aber ändert ja nichts. Wir haben momentan einen Punkt also auf unserer Seite. Argentinien mit einem verschossenen Elfer, muss man immer wieder sagen, von Lionel Messi höchstpersönlich nicht einmal das Tor getroffen. Halber Meter vorbei. Schlager wäre sowieso dort gewesen, weil er sehr lustlos eigentlich auch geschossen war. Gott sei Dank für uns, also absolutes Herzinfarktrisiko, muss man schon wirklich sagen, in dieser Anfangsphase. So, geht gleich wieder weiter. Oi, da gibt's ein Foul an Sabitzer, ganz klar, von hinten gestoßen da. Ja, die sind einfach beinhart natürlich beim Attackieren. Das war Molina, das war der neue Mann, den sie heute aufgeboten haben. Also, da kriegt der Sabitzer hinten, puh, also einen Bock allemal, aber er ist so hart, dass er den Ball eigentlich dann wie bei einem Zusammenstoß irgendwie berührt. Also, da ist fast das Licht ausgegangen. So hart attackieren da die Gauchos unsere Österreicher. Pass in die Tiefe, gedacht für Paul Ivana. Ja, da können sie gar nichts anderes machen, außer den Ball hinaus, weit hinausschießen. Also auch Argentinien, der Weltmeister, lässt sich da überhaupt auf keine Spirenzchen ein. 36. Minute, Posch ist beim Einwurf mit diesem eigens angefertigten Stützerapparat, sage ich einmal, für seinen Unterkiefer, den er sich da in der ersten Partie gegen Jordanien gebrochen hat. Da kommt der Doppelpass, da kommt die Möglichkeit. Leimer sucht immer wieder Sabitzer, aber im Konter dann ganz gefährlich. Oh, da ist einer vorne, da müssen wir jetzt aufpassen. Danzo gegen Lautaro, wieder ist er alleine vorne, da kommt der Pass, noch einmal abgelegt, sind schon drinnen im 8-Meter-Raum. Nein, aber der vierte, der weiteste Pass dann hinüber, die Verlagerung, die sieht keinen Argentinier. Da ist ganz alleine Sabitzer und da kriegt der Nächste schon wieder von hinten einen Stoß. Ja, mein Lieber, die Argentinier spielen extrem hart. Und weißt du, was sie machen? Sie sind permanent am Schupfen, am Arbeiten, am Drangsalieren. Wenn der Schiedsrichter nicht hinschaut, auch jetzt wieder war es Molina, der hier einen richtigen Bock da gegen Gregoritsch abgegeben hat. Der hat da hinten, ja, den Hinterkopf spürt er gar nicht mehr. Gott sei Dank jetzt einmal der Ball bei den Österreichern. Und Leimer ist sowas von sauer, weil der Schiedsrichter, weil unser Freund aus Ägypten dieses Foul von Romero nicht gesehen hat. Und jetzt, wenn ich das auf meinem Monitor sehe, der hat ihn ja mit dem Ellbogen am Hinterkopf erwischt. Also das ist eine ganz klare strafbare Handlung. Ganz klarer Freistoß eigentlich für die Österreicher. Ist egal, beruhigen wir uns wieder. Die 38. Minute läuft. Romero war schon wieder gegen Gregoritsch. Also da entbrennt ein Privatduell. Und ich habe irgendwo gehört von einem Experten, ich glaube, es war Jan-Auge Fjordorf, der gemeint hat, Romero musst du provozieren. Romero spielt in der britischen Premier League, Romero spielt hart, aber er kann komplett ausflippen. Also, und das macht scheinbar Gregoritsch. Also er geht genau dort hinein, wo es dem Romero überhaupt nicht passt, Nummer 13 bei den Argentiniern. Also der ist da sehr, sehr schnell, sage ich einmal, mit einem dicken Gartenschlauch, was die Holzschlagader betrifft. Also 38 Minuten, demnächst gespielt in dieser Partie. Nach wie vor keine Treffer. Verschossener Elfer bei Argentinien macht insgesamt ein 0:0. Knapp 40 Minuten in dieser Partie gespielt.
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0: Achtung, Achtung, es ist der große Messi. 1-0 für Argentinien, 39. Minute, Pass hinter die Abwehrkette der Österreicher. Messi mit dem linken Fuß aus dem Lauf, trifft ganz genau links ins Tor, aber davor vielleicht ein Foul, die Österreicher schütteln den Kopf. Schiedsrichter gibt den Treffer. 1-0 Argentinien, 39. Minute.
1: Das Lied zur Stunde. 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

0: Ich habe es vorhin schon gesagt, That Don't Impress Me Much, das Lied zur Stunde, das unseren Herrschaften hier die Kraft geben soll, die sie brauchen, weil wer glaubt, dass hier alles nur am Rasen stattfindet, übrigens die Fußball-WM in Radio Kärnten, der irrt sich, Hannes Orasche.
1: Ja, der irrt sich gewaltig. Es ist ein hohes Spiel der Gefühle, das die Argentinier da machen. Es ist ein Psychoterror eigentlich. Ja. Sie gehen beinhart hinein und dem Tor der Argentinier, dem 1:0 durch Messi, ist ein Foul eigentlich an Xaver Schlager vorangegangen. Und ich habe das schon oft gesehen, deutsche Bundesliga, dass solche Tore zurückgenommen werden. Wenn da hinten definitiv ein Foul war und aus diesem Foul dann das Tor entsteht, ja, aber der Schiedsrichter hat davon noch nie etwas gehört. Also Xaver Schlager ist am Boden gelegen, hat einen Schlag bekommen und aus dieser Situation heraus, aus diesem Ballgewinn der Argentinier ist das 1:0 entstanden. Bosch hat sich mittlerweile die gelbe Karte abgeholt, ein bisschen an Check, ja, an einem der Argentinier, aber auch nur, weil der deutlich kleiner ist und dann haben sie sofort versucht, den Bosch auch noch einmal zu provozieren und ich glaube, dass Ralf Rangnick Bosch wohl austauschen wird müssen. Nicht, weil er schlecht spielt, sondern weil er gefährdet ist. Weil er jetzt natürlich da mit Gelb vorbelastet ist. Und die Argentinier, die legen es drauf an. Die wollen jetzt natürlich mit dem 1:0 im Rücken schauen, dass ein Österreicher sich eine Karten abholt, dass er vielleicht sogar den Platz verlassen muss. Das wäre das Idealszenario natürlich für die Gauchos, wenn sie jetzt es schaffen würden, dass Österreich dann irgendwann einmal mit 10 Mann unterwegs ist. Also das ist sicherlich ein weiteres Ziel, das sie da verfolgen. So clever, wie die spielen hier, ist das ganz klar auf ihren Ding. Oi, das ist unglaublich. Jetzt auch wieder Möglichkeit. Ballverlust bei Argentinien. Romano Schmid läuft los und McAllister hakt oben mit der Schulter eigentlich ein im Gesicht. Also das sind alles Fouls. Das ist eigentlich American Football. Ärmel, Ellenbogen ausgefahren. Das ist unglaublich, wie hart die hineingehen. Also teilweise hat das mit Fußball überhaupt nichts zu tun. Also Argentinien und der Schiedsrichter hat natürlich auch, der wird den Teufel tun, dass er hier zu stark gegen die Argentinier pfeift. Die haben, Martin, leider den Weltmeisterbonus. Schon wieder einer am Boden, diesmal bei den Argentiniern. Freistoß für Österreich. So, David Alaba versucht den Ball hineinzubringen in den 16er. Na, der geht vorbei an Freund und Feind. Hinten gelandet, hinter dem Tor, Gregoritsch. So groß ist nicht einmal der Gregal, wenn er springt. Also das war leider Gottes jetzt nicht optimal für die Österreicher. Letzte Minute der regulären Spielzeit läuft bereits in dieser ersten Hälfte. Den Messi-Masterplan, mein Gott, wie oft haben wir über ihn gesprochen. Haben uns gefreut, dass er uns beim Elfer verschont hat, dass er vorbeigeschossen hat. Aber dann trifft der Teufelskerl aus dem Lauf mit links. Haben sie sehr schön gemacht. Almada lässt den Ball durch. Und Messi steht 3 Meter dahinter, kann die Kugel im Prinzip ins kurze Eck lupfen, heben. Ja, das war wirklich großartig gemacht von den Argentiniern in dieser Situation. Und somit also ein sehr, sehr schöner Treffer. Das muss man ihnen lassen zum 1:0. Foul an Romano Schmid. Wenig in der Zone bzw. in der Hälfte der Argentinier. Vielleicht geht da noch was in der ersten Hälfte. Wir bleiben drauf. In 5 Sekunden ist hier die reguläre Spielzeit abgelaufen und dann kriegen wir gleich einmal, oi, das geht 7 Minuten nach. Ja klar, ist natürlich auch die Trinkpause mit dabei, Martin. Wir haben heute nichts mehr vor. Überhaupt kein Problem. 7 Minuten schon einmal draufgegeben jetzt in der ersten Hälfte mit dem Nachspielmodus hier bei der Weltmeisterschaft. Das wird ja ganz genau und ganz, ganz sekundenneutral gehandhabt, haben sie angekündigt und das bekommen wir jetzt auch zu spüren. Für Österreich natürlich gut. Wir haben noch 7 Minuten Zeit, um hier vielleicht was zu kreieren. Möglichkeit, Bosch kommt hinein. Bosch von der rechten Seite. Flanke, aber leider Gottes flach ausgefallen. Und da sagen die Argentinier dann doch Dankeschön und können den Ball einmal aus dem 16er hinaus befördern. Österreich noch einmal mit Wanner. Wanner nimmt sich den Ball mit der Nummer 24. Großartiger Fußballer. Haben wir auch schon bei der Auftaktpartie gegen die Jordanier sehen dürfen. Also der hat in der zweiten Hälfte hat das Spiel teilweise an sich gerissen. Dann ist es Alaba. Alaba hinten als Freigeist, als Verteidiger, als Libero. Dann ist es Xaver Schlager mit Sabitzer. Schöne Körpertäuschung. Xaver Schlager geht durch, bringt die Flanke herein. Aber da sind sie gut aufgestellt, die Argentinier. Direkt vor dem Tor. Gibt sofort wieder da die nächste Attacke von hinten gegen einen der Österreicher. Na, die sind einfach nicht mehr zu retten. Also die Argentinier mit Lautaro Martinez in der eigenen Hälfte. Es ist einfach unglaublich. Und der Schiedsrichter zeigt jetzt dem Leimer, bitte pass auf, dabei steigt ihm hier mit der offenen Sohle Lautaro Martinez hinten in die Ferse hinein. Wow, das hat er ganz genau wollen. Das hat er ganz genau so wollen. Ja, das ist einfach argentinischer Fußball. So, 1:40 sind wir mal schon in der Nachspielzeit der ersten Hälfte. Machen wir noch eine ganz kurze Pause, erholen uns ganz kurz. Hoffen, dass die Österreicher da noch kreativ werden können. Momentan brauchen wir unbedingt ein Zeichen. 1:0, die Führung der Argentinier. Schlussphase in der ersten Hälfte in dieser Partie.
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1: Österreich-Argentinien jetzt gerade in der Nachspielzeit nach der ersten Hälfte. Hannes, und man könnte die Argentinier auch als Messi und seine Schlägertruppe bezeichnen.
2: Ja, wenn man es übertreibt, definitiv, Martin. Also das ist ganz, ganz hart, was sie da teilweise im Zweikampf auspacken. Also die kennen überhaupt kein Pardon. Also ich habe ja gesagt, das ist alles Premier League-Material. Ja, gewürzt mit Miami zum Beispiel, wo ja drei Spieler untergebracht sind bei ihren Vereinen. Also die Argentinier wissen ganz genau, wie sie spielen sollen. Führen den Ball jetzt ganz souverän natürlich von einer Station zur anderen. 7 Minuten die Nachspielzeit. Wir sind schon in der letzten Minute, also 6 Minuten und 16 Sekunden sind gespielt, was die Nachspielzeit der ersten Hälfte betrifft. Messi mit dem 1:0, das auch der aktuelle Spielstand. Einen Elfer hat er verschossen, den hat er vorbeigerollt am Kasten von Xaver Schlager. Ja, 6 Monate war die Vorfreude seit der Auslosung auf diesen heutigen Abend. Jetzt müssen wir natürlich schauen, dass uns irgendwas einfällt. Sie machen das schon clever, das muss man schon sagen. Also sie verzögern, sie verzerren die Raute, sie ziehen nach hinten, sie halten den Ball in den eigenen Reihen. Das ist hohe Fußballkunst natürlich, aber mit diesen Spielern kannst du das natürlich machen. In dem Moment, jawohl, wartet der Schiedsrichter gar nicht mehr länger. Sogar ein paar Sekunden vorher. Pausenpfiff in Dallas. 1:0 nach 45 plus 7 Minuten für den Weltmeister, für Argentinien. Der Torschütze, leider, leider, wie erwartet, wenn was passiert, der größte Fußballer aller Zeiten, wie es heißt, Lionel Messi. Einen Elfer hat er verschossen, einmal einen Ball aus dem Lauf getroffen. 1:0 also, die Führung der Argentinier, erste Hälfte vorbei. Schau mal, Martin, ob uns jetzt irgendetwas einfällt. Änderung in der Strategie, wir müssen sicher mehr nach vorne spielen. Versuchen zumindest.
1: Ich bin ja froh, dass du mit uns nicht tatsächlich uns meinst, sondern Ralf Rangnick. Und ich bin überzeugt, irgendwas wird da schon wissen, der Ralf. Irgendwas.
2: Ja.
1: Ganz bestimmt. Durchschnaufen, Hannes. Gleich geht's weiter. Nach Hälfte 1, Argentinien führt mit 1:0 gegen Österreich. Das drehen wir schon noch. Sie werden sehen.
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0: Ja, des Tigers Augen haben wir einige Male schon gesehen bei einer sehr harten Truppe aus Argentinien. Es steht nach der ersten Hälfte Österreich gegen Argentinien 1:0 für die Gauchos. Messi hat zwar einen Elfer verschossen gleich am Anfang einmal, aber hat dann doch getroffen. Wie das weitergeht, das erfahren Sie natürlich hier bei uns in Radio Kärnten nach den Nachrichten. Dranbleiben und kein einziges Tor verpassen.
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2: Am Mikrofon begrüßt Sie Cornelia Krebs. Österreich gegen Argentinien bei der Fußball-WM. Die erste Halbzeit ist vorbei. Gerhard Prohaska, wie geht es den Österreichern?
3: Argentinien führt seit der 38. Minute in Dallas 1:0. Torschütze, wie könnte es anders sein? Lionel Messi, der eine Hereingabe zur Mitte mit einem satten Schuss verwertet hat. Da war auch viel Frust beim achtfachen Weltfußballer, weil Messi gleich zu Beginn in der 6. Minute einen Elfmeter verschossen hat. Xaver Schlager und Bosch, die haben Lautaro zu Fall gebracht und Messi schießt den Elfmeter am Tor von Alexander Schlager vorbei. Danach hat Österreich besser ins Spiel gefunden bis zur 38. Minute, bis zum 17. WM-Tor von Messi. Und damit ist der 38-Jährige alleiniger Rekordhalter. Und diese knappe 1:0-Führung für die Südamerikaner, die geht völlig in Ordnung. Argentinien besser, aber Österreich hält dagegen. Und das 0:1, das lässt für die zweite Hälfte zumindest alles offen.
2: Danke, Gerhard Prohaska. Wir hören uns später noch einmal. Weiterhin Uneinigkeit gibt es um das Budget für die Universitäten. Die Regierung hat heute einmal mehr betont, dass das Universitätsbudget im internationalen Vergleich sehr hoch sei. Die Universitätenkonferenz hingegen sieht das ganz anders. Sie befürchtet einen Schaden für die Reputation der Universitäten. Eva Haslinger.
4: 18 Milliarden Euro werden ab 2028 benötigt, so die Universitätenkonferenz. Real zur Verfügung stünden aber lediglich 15,5 Milliarden, befürchtet Brigitte Hütter, Präsidentin der Unico.
5: Es fehlen uns 2,5 Milliarden Euro an Budget für die kommende Leistungsvereinbarungsperiode 2028 bis 2030.
4: Sollten diese Einsparungen kommen, würde das einen immensen Reputationsschaden und den Verlust von Karriereperspektiven mit sich bringen, so Hütter. Gänzlich anders sieht man das bei der Regierung. Wissenschaftsministerin Eva-Maria Holzleitner von der SPÖ betont,
6: dass wir in der aktuellen Leistungsvereinbarungsperiode das höchste Universitätsbudget in der Zweiten Republik haben.
4: Was die Budgets für die Jahre 2028 bis 2030 angeht, bleibt sie vage. Das werde im Herbst verhandelt.
2: Die Spritpreise in Österreich nähern sich wieder dem Preisniveau vor Ausbruch des Irankriegs an. Gestern kostete Benzin im bundesweiten Mittel etwas mehr als 1,60 Euro pro Liter und Diesel knapp 1,70 Euro. Das geht aus Daten der E-Kontrolle hervor. Am Höhepunkt der Preisrallye Ende März lag der österreichweite Medianwert für Benzin bei rund 1,90 Euro, für Diesel bei etwa 2,20 Euro. Der legendäre Musikproduzent Clive Davis ist im Alter von 94 Jahren gestorben. Davis war unter anderem Gründer von Arista Records. Er gilt als Entdecker zahlreicher Stars, darunter Bruce Springsteen, Janis Joplin, Pink Floyd und Whitney Houston. Im Jahr 2000 wurde er in der Kategorie Non-Performer in die Rock'n'Roll Hall of Fame aufgenommen. Das waren die Nachrichten mit Cornelia Krebs. Zum Wetter.
7: Mit Sonne und Wolken geht der Tag zu Ende. Nur ganz vereinzelt ziehen derzeit noch Regenschauer oder Gewitter durch. Ein Gewitter gibt es jetzt zum Beispiel östlich von Graz. In den nächsten Stunden klingen die Schauer und Gewitter aber überall ab. Außerdem bleibt es in der kommenden Nacht sehr mild. In der Wiener Innenstadt sinkt die Temperatur zum Beispiel nicht unter 22 Grad. Morgen steigen die Temperaturen dann auf hochsommerliche 27 bis 34 Grad. Oft scheint auch die Sonne. Einzelne Gewitter gibt es am ehesten in den Alpen. So viel zum Wetter von Nathalie Auer.
0: Dankeschön. Es ist 20 Uhr und gleich 4 Minuten. 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Keine Störungen auf unseren Straßen und ich wünsche Ihnen eine gute und sichere Fahrt. Und halten Sie das Lenkrad fest. Wir schauen jetzt wieder zur WM.
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0: Mit mir Martin Kalbitzer-Furien und mit Hannes Orage, der das sportliche Geschehen im Blick hat. Und ich glaube, wir haben alle Emotionen durchgemacht in dieser ersten Hälfte. Hannes, was war für dich der spannendste, schlimmste, schönste Moment bis jetzt?
8: Da waren einige dabei, es ist unglaublich. Also dieser Elfmeter, das war mal Herzinfarkt, dann schießt der vorbei, Messi. Ja? Und dann kriegen wir doch noch das 0:1 in der ersten Hälfte. Also es war eine Hochschaubahn, eine emotionale Hochschaubahn. Und es diskutiert jeder jetzt in der Pause über das 1:0 von Argentinien, weil nämlich, ich habe es ja gesagt, in Deutschland, ich beobachte sehr viel auch deutschen Fußball, da werden solche Situationen zurückgepfiffen, da geht der Schiedsrichter zum VAR, da lässt er sich die Info geben. Wenn einem Tor in der Entstehung ein Foul wie dieses gegen Xaver Schlager vorausgeht, dann muss der Schiedsrichter eingreifen. Und wenn es der Schiedsrichter nicht sieht, ja, McAllister, da sagen sie ja in England, wenn der am Ball ist, ist immer Foul, und es war tatsächlich so. Schlager ausgehebelt und aus dem Konter heraus dann das 1:0. Aber wenn es der Schiedsrichter nicht sieht, dann muss der VAR bitte den Knopf drücken und dann muss der Schiedsrichter halt in der Angriffsbewegung das Spiel unterbrechen oder nach dem Treffer zumindest einmal nachschauen lassen. Das verstehe ich nicht, aber wieder einmal, Martin, glaube ich, dass das der WM-Bonus der Argentinier ist. Es traut sich keiner hier, dem großen Messi zu widersprechen. Ja? Also so würde ich das einmal interpretieren, und du hörst es schon, also regt mich ziemlich auf, muss ich echt sagen.
0: Ich spüre eine gewisse, wie soll ich sagen?
8: Ein Unwohlsein.
0: Unwohlsein, ja. Wut möchte ich es jetzt nicht nennen.
8: Naja, trotzdem, ich schon.
0: Aber Hannes, um dich etwas zu besänftigen und um uns alle daran zu erinnern, wir brauchen uns hier trotzdem auf diesem großen Feld in Dallas und schon gar nicht vor dem Weltmeister zu verstecken, weil wir hatten sie zwischenzeitlich, ich möchte fast sagen, im Griff.
8: Ja, wir hatten sie gut, wir müssen einen Schuss anbringen. Wir müssen versuchen, diese Phasen zu einem Schuss zu nutzen, von außen einige gute Möglichkeiten durchgekommen sind wir, ja. Also man weiß, dass das keine Selbstbedienung ist, ja, bei den Argentiniern. Also das ist das Bissigste, was du hast. Das sind 10 Krieger rund um Messi herum und die tun alles, damit ihr Star dann vorne glänzen kann. Und genau so war es auch in der ersten Hälfte. Also es muss uns wirklich da ein Geniestreich gelingen, und ich glaube, dass sie Bosch austauschen werden, weil, wie gesagt, mit der gelben Karte, das ist zu großes Risiko. Also die Argentinier werden es voll drauf anlegen, dass sie Bosch natürlich noch eine gelbe umhängen, und dann sind wir mit 10 Mann und dann wird sowieso fast aussichtslos. Also ich glaube, dass Ralf Rangnick in der Causa Bosch reagieren wird, auch wenn er tapfer gespielt hat.
0: Ja, wird wohl notwendig sein, um ein, wie sagt man so schön, Feuer am Dach zu vermeiden, damit wir doch noch zur Gmatenwiesen irgendwie kommen. Das bedeutet, du meinst, Bosch kommt raus, sonst irgendwelche Änderungen?
8: Glaube ich nicht. Also ich denke, dass wir so reingehen werden, aber es kann durchaus sein, dass Arnautovic kommen wird, dass vielleicht auch Kalajdzic kommen wird, auch er ein großartiger Kopfballspieler. Also lassen wir uns überraschen, in ein paar Minuten wissen wir es dann.
0: Und da geht dann die Fußballparty weiter. So singt es auch Rian hier bei uns in Radio Kärnten.

0: Dankeschön, Rian. Jetzt wissen wir die Aufstellung auch.
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0: Ja, wir bringen Ihnen und euch Dallas direkt ins Wohnzimmer mit Hannes Orage. Der ist für uns mit den Augen am Feld. Es geht wieder los.
2: Ganz genau, es geht wieder los. Zweite Hälfte angepfiffen in der Arena in Dallas. Dort also, wo sonst in der NFL die legendären Dallas Cowboys in Blau und in Weiß spielen. Da heute also dieses Duell zwischen Österreich und zwischen Argentinien. Wanner, gut, kommt er da hinein. Wird sofort wieder gelegt, aber Schiedsrichter lässt weiterspielen. Ja, es ist unglaublich. Also Bonus haben wir keinen gegen die Argentinier. Guter Haken, weitergespielt auf Schlaberklager. Möglichkeit, durchgesteckt. Ui, das wär's gewesen. Fast eine ähnliche Situation. Einmal den Ball durchgelassen und Romano Schmid verbeißt sich da in den echten Messi. Großartig, Romano Schmid sichert die Kugel da mit vereinten Kräften, mit Pauli Wanner. Da haben wir jetzt die Möglichkeit sogar draußen den Argentinier da auszuschalten. Jetzt brauchen wir die Flanke. Dann ist es noch einmal mit einer guten Aktion unser Freund, ehemaliger Wolfsberg-Spieler Romano Schmid. Gleich einmal sehr gut gestartet in diese zweite Hälfte. 1-0 Führung für Argentinien. Beide Mannschaften unverändert. Ich hätte nichts gesehen, dass sich da was tut. Lionel Andres, Messi, Cucitini, wie er mit vollem Namen heißt, das ist der Mann, der uns bisher Kopfzerbrechen bereitet, fast wie erwartet, der uns das 1-0 gemacht hat, also in der Schlussphase der ersten Hälfte. Österreich aber gut herausgekommen aus der Pause. Flanke herein, ja, da muss sich der Goalie, da muss sich unser Freund aus der Premier League von Aston Villa, Emiliano Martinez, das erste Mal richtig, richtig lang machen. Vorcheck von Schlager, sofort das Pressing im Red Bull-Style gelungen und somit muss Argentinien wieder zurück, sozusagen an den Start mit einem Einwurf von der linken Seite. Eigene Hälfte, Österreich baut sich auf, versucht da gleich einmal Lautaro zu stören. Ball sofort wieder bei den Österreichern, das haben wir sehr gut gemacht. Dann ist es hinten Danso. Danso heute gemeinsam in der Viererkette, Alaba ganz hinten, hat sich weit zurückfallen lassen. Noch einmal die Möglichkeit, ui, da gibt es einen Foul, ja, pfeift er nicht. Noch einmal die Möglichkeit, dann ist es Schlager, ui, und da könnte jetzt Schlager gegen Messi eine Karte bekommen. Das war ein taktisches Foul, von dem man, ja, leider gelbe Karte in dem Moment. Gibt er sie oder gibt er sie nicht? Also Messi noch am Boden, Schlager von hinten, ja, das würde ich sogar als komplett rot-weiß-roter Brillenträger sagen. Also das muss wahrscheinlich fast der Gelbe sein in dieser Situation. Ja, ja, er wartet nur noch, bis Messi aufsteht. Da liegt schon andere Argentinier. Also wenn das jetzt schon beginnt natürlich mit der Zeitgeschichte, dann ist das natürlich auch grob unsportlich von den Argentiniern. Eine Weltmeistermannschaft hat so etwas nicht notwendig. Plötzlich schießt es in meinen, den Kollegen dort. Und ich glaube, es ist De Paul, der hier irgendwas mit dem Knie hat, aber ich weiß nicht. Das weißt du natürlich nie, was da wirklich in einem Spieler vorgeht. Match unterbrochen, Beginn zweite Hälfte, 1-0. Die Führung der Argentinier gegen Österreich.
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3: Attacke! 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

0: Es ist unfassbar, unfassbar. Radio Kärnten übrigens, wir verfolgen natürlich die Fußball-WM. Also keine Sorge für alle, die im Auto sitzen, für alle, die gerade keinen Fernseher, kein Handy und sonst nichts zur Verfügung haben. Einfach Radio aufdrehen, wir halten Sie und euch am Laufenden. Und Stichwort Laufen, Hannes, wenn dieser Messi einmal den Ball bekommt, dann läuft er und dann kommt er aus. Da muss man höllisch aufpassen.
1: Ja, der hat immer schon seinen Grundspeed, gell? Also ich habe gesagt, bevor er den Ball bekommt, macht er 3-4 schnelle Schritte. Er hat 9 Zuarbeiter und einen Torhüter, die alles für ihn machen. 53. Minute, Foul an Messi, aber doch etwa 30 Meter bis zum Tor. Aber trotzdem hat er irgendwas vor. Also er spricht da jetzt einmal mit einem seiner Mitspieler, mit De Paul, Rodrigo De Paul. Der ist ja auch von Inter Miami, steht bei ihm. Jetzt geht er hinaus. Jetzt steht dann nur noch Messi beim Ball. 1-0 Führung für die Argentinier. Ein Lupfer hinein in den 16er. Ja, da sind vier Argentinier nachgegangen. Da müssen wir aufpassen natürlich. Das ist ganz gefährlich. Wir haben heute einen Elfer schon kassiert, den Gott sei Dank der Gott der Götter da verschossen hat. 53. Minute. 1-0 Führung für Argentinien, für den Weltmeister in diesem Schlagabtausch gegen Österreich. Und sie haken hinein. Das ist unglaublich. Also, wenn Schmid versucht, den Ball weiterzuspielen, ist ein Argentinier hinten schon mit dem Fuß an der Wade. Und der hakt so ein, dass Schmid plötzlich glaubt, er hat keinen Fuß mehr. Ja? Also das ist unglaublich, wie hier gespielt wird. Und das sieht man immer erst dann, wenn man ganz genau hinschaut und wenn man versucht, das wirklich zu analysieren, dann sieht man, mit welcher körperlichen Brachialkraft da Argentinien in jeden Zweikampf hineingeht. Und deswegen halten sie hinten auch die Null. Sie haben im ersten Spiel keinen Gegentreffer bekommen. Sie haben heute bisher keinen bekommen und sie haben den Weltmeistertitel zuletzt bei der Weltmeisterschaft vor 4 Jahren auch gewonnen. Also das sagt alles über diese Mannschaft aus. Ein Rezept, das eigentlich ein sehr, sehr einfaches ist. So, Pass in die Tiefe gedacht von Schmid und sofort wieder den Leimer niedergelegt. Na, das ist unglaublich. Also, die spielen Rugby. Man weiß ja, dass Argentinien eigentlich auch eine große Rugby-Nation ist. Also das traditionelle Rugby ohne Schutz, ja, wo ganz, ganz kräftige Typen am Feld sind. Und das schaut für mich aus wie eine Mischung aus Rugby und sonst noch was. Aber jetzt eine ganz, ganz großartige Freistoßdistanz für die Österreicher. 54 Minuten gespielt, 1-0 Führung für Argentinien. Paul Wanner und Marcel Sabitzer stellen sich auf. Ein Argentinier lässt den Sabitzer nicht einmal den Ball auflegen. Ja, und dann schaut das so, als wäre er gerade einmal aus der Volksschule gekommen. Ja, aber das ist dieses Spiel, das sie alle beherrschen, die Argentinier. Das ist eigentlich Psychoterror in reinster Kultur, was sie hier machen. Sperren uns den Ball, lassen den Sabitzer gar nicht den Ball auflegen und so weiter und so fort. Und der Schiedsrichter lässt das natürlich alles gewähren. Möglichkeit, Freistoß Österreich. Sabitzer läuft an. Guter Schuss. Oh, da muss sich Emiliano Martinez aber ordentlich lang machen. Großartiger Freistoß von Marcel Sabitzer, unserem Jubilar am heutigen Tag. 100. Länderspiel für den gebürtigen Steirer im Dienste von Borussia Dortmund. Einwurf von Bosch, der auch schon gelb hat, der gefährdet ist. Kommt hinein in den 16er. Ja, gut gemacht. Schlager versucht da mit dem Rücken zum Tor die Kugel zu sichern, aber gelingt ihm in dem Fall nicht. Österreich wieder mit einer guten Phase. Also es ist noch lange nicht vorbei. Wir schreiben erst die 56. Minute. Arnautović draußen redet da mit Bosch. Ich denke, dass Arnautović heute schon noch kommen wird. Die Frage ist, wann Ralf Rangnick dann versuchen wird umzustellen, wann er Marco Arnautović in die Offensive schicken wird. 56. Minute läuft. Leimer mit dem Rückpass auf Schlager. Momentan keine Gefahr für beide Tore. 1-0, die Führung für Argentinien in dieser Partie. Österreich aber jetzt wieder gut im Spiel.
0: Also bei mir läuft die Klimaanlage und mir ist absolut heiß. Ja, kein Wunder, das ist
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0: Gehen wir, Burschen!

0: Fußball-WM in Radio Kärnten. Österreich spielt gegen Argentinien. Momentan sind die Gauchos noch mit 1:0 vorne. Am Anfang der Sendung, da hat Hannes Orascher gesagt, wir sind schon gleich im Wohnzimmer der Argentinier. Und ganz ehrlich, wenn ich den Vergleich zu Ende führen darf, Hannes, ich glaube, dass manche von unseren Burschen schon einen Hausschlüssel haben für die Argentinier.
1: Ja, oder für die Speisekammer, wer weiß. Da sind die besten Steaks versteckt normalerweise bei den Argentiniern. Wer weiß, also was sich die Österreicher da vornehmen. Hungrig wären wir auf jeden Fall auf das 1:1. 60. Minute ist überschritten, also halbe Stunde in der regulären Spielzeit noch zu gehen. 1:0 die Führung. 38. Minute, erste Hälfte durch Lionel Messi, wie er ja voll heißt, Lionel Andres Messi Cucitini mit seinem 17. WM-Tor. Bitte, auch das kann ihm kein Mensch mehr streitig machen. Er hat somit die Führung übernommen in der ewigen Bestenliste. Hat Miro Klose, den deutschen Bomber, ja, der 2000er, der frühen 2000er Jahre, jetzt also überflügelt mit seinem 17. WM-Tor. Und das ist schon wirklich erstaunlich. 4 Tore bisher von Argentinien bei dieser Weltmeisterschaft und alle drei bei der ersten Partie und auch heute alle Treffer eingenetzt von der Nummer 10. Mehr brauchst du nicht, um hier zu wissen, was da los ist. Konter von Argentinien, aufpassen. Otamendi haben sie gebracht, der sichert den Ball ab, aber gut gemacht da am 16er. Danzo kriegt die Kugel auf die Brust und geht zu Boden. Ja, auch das muss der Schiedsrichter natürlich schauen. Ist für uns jetzt natürlich blöd, wenn Kevin Danzo da eine Unterbrechung verursacht. Ja, er wird jetzt wohl abpfeifen. Er schaut sich das noch einmal an. Nein, ist nichts geworden. Ja, Danzo ist natürlich heutzutage auch so eine Geschichte, gell? Wir haben schon gesehen, dass Spieler mit einem Schwächeanfall dann zu Boden gesackt sind. Also das war schon ein Treffer auf die Brust. Das war ein richtiger Hadern, den er da abbekommen hat. Ja, gefährlich auf jeden Fall. Aber Danzo rappelt sich wieder auf, steht schon wieder und kann hier in dieser Partie weitermachen. Ringfrei für die letzte halbe Stunde, 62. Minute. Teilweise natürlich wie eine Bleiweste, wenn du da versuchst, gegen die Argentinier den Ball zu erobern. Aber die Österreicher teilweise wirklich mit großartigem Vorcheck. Die zeigen dieses Pressing wirklich in Reinkultur und bereiten den Argentiniern so immer wieder Probleme. Die nächsten zwei wärmen sich unten schon auf bei den Argentiniern. Da kommen weiter zwei neue. Also Otamendi haben sie schon gebracht für Romero. Otamendi, 38 Jahre alt, ein absoluter Routinier. Der hat auch gleich nach der ersten Ballberührung gezeigt, ruhig, ruhig, Ball halten. Und genau dafür hat ihn Enzo Scaloni auch eingewechselt. Ganz klarer Auftrag jetzt natürlich, das Kerngeschäft von Otamendi. Kugel sichern, die Österreicher ja nicht an den 16er zu lassen. Das machen sie momentan sehr gut. Ball läuft in den Reihen der Argentinier. 15 Meter etwa in der Hälfte der Österreicher. Einmal hin, einmal her, dann ist es wieder Messi. Und immer wenn er am Ball ist, macht er dann auch ein paar Meter. Zieht zwei Mitspieler mit, Gregoritsch und auch Xaver Schlager, sofort bei ihm, als er den Ball annimmt. Und dann kommt der nächste Versuch. Wieder versucht er dort durchzustecken. Aber die Österreicher passen momentan da wirklich sehr gut auf. Also, 63 Minuten sind gespielt in diesem Match in der Arena von Dallas. Nach wie vor die Führung knapp für den Weltmeister, für Argentinien. 1:0 gegen Österreich.
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0: Die Fußball-WM in Radio Kärnten in Dallas. Eine Völkerwanderung, eine österreichische, Hannes.
1: Ja, die ersten Wechsel bei Österreich. Ralf Rangnick bringt gleich einen Triple-Austausch, bringt also jetzt drei Spieler. Bosch, Alaba und Wanner heruntergegangen. Friedl, Marco Friedl, Alexander Pras und Marco Arni. Arnautovic jetzt also im Spiel, genauso wie wir es erwartet haben. 68. Minute beim Stand von 1:0 für Argentinien. Also Marco Friedl, ein Clubkollege vom Alpenmessi von Romano Schmidt, also von Werder Bremen. Die beiden kennen sich sehr gut. Xandi Pras, großartig, von Graz zu Hoffenheim gegangen. Und Arnautovic brauchen wir nicht näher vorstellen. Also das sind die drei Neuen im Konstrukt der Österreicher, die gleich versuchen, wieder da zu pressen. Eine gute Situation haben wir gehabt. Mit der Michi Gregoritsch mit dem Kopfball nach einer Flanke gut gespielt. Leider Gottes den Ball am Hinterkopf erwischt oder zumindest oben am Oberkopf und damit die Kugel dann doch übers Tor gegangen und somit also diese bisher beste Aktion versandet. Match ist jetzt unterbrochen, jetzt gibt es also die Pause, die Trinkpause in der zweiten Hälfte und wir hoffen natürlich jetzt, dass wir mit diesen drei neuen Spielern ein bisschen Akzente setzen können, dass wir vorne noch ein bisschen stärker auftreten können und dass wir vielleicht auch einen Arnautovic einmal in die Position bringen, genauso wie es bei den Argentiniern Messi ist. Also Arnautovic als

0: Als Verwerter der Nahrungskette, würde ich sagen. Ja, das wäre jetzt natürlich jetzt sehr hilfreich, wenn uns das gelingen würde gegen die Gauchos. Match also unterbrochen, die Hydration Break, die Trinkpause, die läuft. 1:0, Führung für Argentinien, knapp 70 Minuten gespielt gegen Österreich.
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0: Ja, Stichwort Maniac à la Michael Semedo. Zurück zu den Wahnsinnigen.
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0: So, Hannes, wie schaut's aus? Alle ausgetrunken?
2: Alle ausgetrunken. Weiter 1:0 für Argentinien. 74. Minute läuft. Hat wieder eine Aktion gegeben, der Argentinier, nach einem Eckball. Sehr, sehr gefährlich. Einer der eingewechselten Spieler, Fernandes ist es gewesen, per Kopf. Also, da hat nicht viel gefehlt. Also, das war natürlich eine starke Standardsituation. Das ist beim Weltmeister natürlich auch immer gefährlich. Das können sie, dafür spielen sie in den besten Ligen der Welt. Da brauchen wir gar nicht diskutieren. So, dann so hinten jetzt natürlich der Freigeist. Gemeinsam mit dem Niki Seiwald, auch über Salzburg nach Leipzig gewechselt, auch aus der Red Bull-Schule. Dann ist es Schlager, der versucht, da den Ball zu bekommen. Seiwald zieht sie weit hinaus, die Argentinier. Messi versucht da zu pressen, also macht diese Arbeit sehr, sehr fleißig. Der bald 39-Jährige, ja, in der Vorwärtsbewegung, versucht da die Österreicher zu stören. Die Dreierkette, die da hinten mit Friedl jetzt versucht, den Ball einmal weiter nach vorzubringen. Marco Friedl mit dem Pass. Flach hinein, ja, hat Arnautović gesucht. Das wäre schon sehr, sehr gut gewesen. Ein flacher Pass an Freund und Feind vorbei. Sehr, sehr stark gemacht. Noch einmal, jetzt ist ein bisschen mehr Platz da für Conny Leimer. Conny Leimer hat immer noch Kraft, hat immer noch Kondition, hat die Power. Kann den Ball dann hinterlegen für Romano Schmid. Ah, das geht sich nicht aus. Das wäre mit der Ferse weitergelegt gewesen. Ja, der Argentinier geht dazu und ich glaube sogar, dass der Schiedsrichter jetzt einen Eckball geben wird. War dieser Ball draußen? Nein, war nicht. Er gibt einen Stürmerfoul. Match somit unterbrochen. Emiliano Fernandes ist da gelegt worden und somit also kein Ballgewinn für die Österreicher. 45 Millionen Einwohner haben die Argentinier, das riesige Land in Südamerika, ja, eigentlich überhaupt nicht dicht besiedelt für die Größe. Ja, jeder, der mal in Argentinien war, der weiß, also, was da für Distanzen herrschen. Ja. Also, da würde Österreich von den Einwohnern her fünfmal nur hineinpassen. Aber das Land ist, glaube ich, ich weiß nicht, 30-mal so groß wie Österreich. Das ist natürlich ganz etwas anderes. Fußball, die einzige wichtige Sportart bei Olympischen Spielen, ist Österreich weitaus erfolgreicher als die Argentinier. So, aufpassen, da gibt es wieder einen Tumult. Ja, da haut er ihm einfach nieder, unseren Conny Leimer. Also die erste Gelbe jetzt, aber mehr als überfällig gewesen dafür Molina hinten. Na bitte, also wenn das keine gelbe Karte ist, hat sich Gott sei Dank jetzt einmal endlich unser Freund Mohamed Amin, der Ägypter, also gegeben. Eine gelbe Karte. War normales Foul, sage ich einmal, von Conny Leimer. Und dann der Check, der Stoß. Ja, das ist einfach typisch, also Wahnsinn, also was Argentinien sich da leistet an Tätlichkeiten, an Unsportlichkeiten, immer wieder Sohle offene, hinten hinein, ein Treter, einmal den Ellbogen ausgefahren, haben wir alles schon gesehen. Also das ist wirklich so nicht notwendig für einen Weltmeister. Wenn du so eine gute Truppen hast, dann hast du so etwas nicht notwendig. Conny Leimer, völlig demoralisiert. Ja, glaubt sich wieder zusammen. Match geht weiter. Österreich in Ballbesitz. 77. Minute, 1:0 für Argentinien. Seiwald auf der Mittelposition. Wieder auf Conny Leimer. Conny jetzt auf rechts, ist längst natürlich in die neue Position gewechselt. Durch die Wechsel jetzt auch im Team von Ralf Rangnick. Dann ist es Romano Schmid ganz rechts draußen. Ich sage einmal, für mich der wendigste, der gefährlichste Mann. Da haben die Argentinier sehr viel Respekt, wenn Romano Schmid in der Vorwärtsbewegung ist. Mit seinen ganz, ganz kleinen Haken kann er da den Gegner wunderbar austricksen. 77. Minute läuft, Pass wieder leicht zurückgegeben von Xaver Schlager, einmal wieder hinüber zu Marco Friedl, dann ist es dann so, jetzt Österreich im Powerplay eigentlich schon, Argentinien zieht sich weit zurück und das ist natürlich die Riesengefahr, wenn die jetzt einen Ball bekommen, dass wir da keinen Konter kassieren, aber Österreich muss in dieser Phase das Spiel bestimmen. Wir sind 1:0 hinten. Wir müssen irgendwas tun. Wir müssen irgendwas machen, sonst wird da überhaupt nichts zu holen sein. Wir haben alle gesagt, Österreich kann in dieser Partie nur gewinnen. Alles andere ist logisch. Ja? Also, wir können hier nur den Bonus herausholen. Arnautović hat noch, glaube ich, keine Ballberührung gehabt. Eine halbe sozusagen, als der Ball von Friedl nicht angekommen ist. Und sofort wieder die Argentinier in den eigenen Reihen. Ja, das ist ein bisschen Schach jetzt auf dem grünen Rasen. Argentinien mit Otamendi. rollt die Kugel wieder wunderbar hin und her, bis wir da mit Gregoritsch kommen. Gregoritsch kann diesen Ball jetzt sichern und wir haben einen Einwurf. 78 Minuten, demnächst gespielt in dieser Partie in Dallas. Nächster Wechsel. Wimmer kommt herein. Romano Schmid, der wirklich brav, der fleißig war, verlässt das Spielfeld und somit also vierter Wechsel bei den Österreichern. Wimmer, der mit Wolfsburg abgestiegen ist in Deutschland, also jetzt auf dem Feld. Weiter geht's. 79. Minute läuft. 0:1 aus der Sicht von Österreich gegen Argentinien.
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2: Ja, 82. Minute. Argentinien wechselt noch einmal, hat das Kontingent damit ausgeschöpft. Wir machen uns bereit, das kann uns jetzt egal sein. Wir müssen auf uns selber schauen. Wir brauchen den Zugriff, wir brauchen irgendeine offensive Aktion jetzt. Die Zeit läuft uns langsam davon. 82. Minute. Flanke von Sabitzer, ja, war gedacht für Arnautovic, der mit dem gelb gefärbten Kopf, es ist für mich gelb, also vielleicht für ihn blond, für mich ist es gelb. Also gelbe Haartracht bei Arnautovic. Flanke noch einmal herein. In den 16-Meter-Raum. Ja, ich glaube sogar, dass das die bessere Variante ist, wenn wir mit hohen Bällen versuchen, da gegen die Argentinier zu spielen. Sie sind kaum größer als wir. Wir haben Gregoritsch vorne, wir haben Arnautovic vorne. Wimmer, Patrick Wimmer neu gekommen. Also ich glaube, dass es besser ist, die Kugel hoch nach vorzubringen, als da klein-klein zu spielen. Da sind sie viel zu bissig. Da sind sie immer dran. Da haben wir uns jetzt bisher die Zähne ausgebissen. Es fühlt sich an, Martin, wie ein Besuch beim Zahnarzt. Gell? Irgendwie. Also dieses Argentinien ist schon wirklich eine lästige Truppe. Nicht umsonst dreifacher Weltmeister. Irgendwo habe ich gelesen, dass sie sogar in den Personalausweisen 3 Sterne haben. Das steht für 3 Weltmeistertitel. Also das sagt alles, ja, sagt alles über den Nationalstolz und über die Wertigkeit des Fußballs in Argentinien. Ja, das ist natürlich ganz klar. Danzo lässt da wunderbar einen Argentinier aussteigen, der da versucht hineinzurutschen. Überhaupt keine Chance. Aber natürlich, das bringt uns gar nichts. Wir spielen hinten beim Torhüter, bei Alex Schlager hin und her, kommen wir jetzt da mal nicht wirklich hinaus. Jetzt versucht Xaver Schlager, 2x Schlager hinten, beide aus Salzburg. Noch einmal, Alex Schlager, der Torhüter. Wieder Xaver mit der Nummer 4, bietet sich an. Ja, die Argentinier stellen uns alle Wege zu. Jetzt kommt einmal der Pass auf Friedl. Friedl auf der linken Seite. Friedl hat die Position von Leimer übernommen. Schöner Doppelpass. Schön gemacht. Noch einmal, Pras ist dran und Pras muss sich verbeißen. Das ist auch also ein richtiger Krieger. In Hoffenheim, großartige Saison von Alex Pras, der ja aus Graz gewechselt hat zu Christian Ilzer nach Hoffenheim in die deutsche Bundesliga. So, Österreich wieder im Ballbesitz, 84. Minute läuft, dann so hinten mit dem Verteilerpass, diesmal auf die rechte Seite, diesmal zum 20er, diesmal zu Conny Leimer. Leimer versucht da die Lage zu checken, wieder, dann so, einen haben wir herausgelockt, aber sie lassen sich nicht herauslocken. Ja. Wir müssen vorne irgendwie versuchen, in den 16er zu kommen, vielleicht einmal schießen, aber ich glaube, dass der hohe Ball die beste Methode wäre. Wir brauchen irgendwas Freches. Wir brauchen eine Hallodri-Aktion. Irgendwas, also irgendwas Freches. Muss uns jetzt einfallen. Wir müssen ihnen zeigen, dass wir noch da sind. Dann ist es Wimmer. Patrick Wimmer wird sofort beschattet. Erste Aktion, erster Haken. Ah, da bleibt uns nichts anderes übrig, als den Pass da von Niki Seiwald über Danzo wieder zurück zu Torhüter, zu Alex Schlager. Zeit läuft immer schneller. 85. Minute bereits und jetzt spielen die Argentinier Pressing gegen unsere Hintermannschaft. Danzo kann da nur die Kugel weit heraushauen. Jetzt einmal Gregal im Kampf. Ja, das haben wir gut gemacht. Zumindest einen Einwurf herausgeholt in dieser Phase. Also, wir atmen noch einmal durch. Es gibt einen Wechsel bei Österreich noch. Chukwuemeka, der Mann, der kaum Deutsch spricht, aber die deutsche österreichische Staatsbürgerschaft hat. Gregoritsch hinaus, Chukwuemeka, also Carney, Chukwuemeka hinein und somit also bei Österreich der nächste Wechsel, insgesamt der 4. in dieser Partie. 85. Minute läuft, demnächst dann schon die absolute Schlussphase. Leider vergeht viel zu schnell jetzt. Österreich braucht unbedingt ein Tor, dann wären wir wahrscheinlich schon im 16-Finale. Momentan führt Argentinien gegen uns hier durch das Messi-Tor in Minute 38 mit 1:0.
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0: Ja, Steak wird wohl heiß gebraten.
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2: Ja, wieder so eine Situation. Otamendi gegen Patrick Wimmer. Einmal haut er drauf, einmal zwickt er ihn, einmal haltet er ihm am Trikot. Schiedsrichter gibt zwar Foul, aber es ist nicht weiter mehr. Ja, aber er bearbeitet ihn mit allem, was er hat. Ja, also wenn der einen Gartenkrallen außerholt, würde mich das nicht wundern, wenn er damit vielleicht noch hantieren würde. Aber Otamendi ist ein typischer Typ. Gell? Also der macht alles. Hast du das gesehen? Also das ist unglaublich. Und der Schiedsrichter sagt, na, war ein normales Foul, war eigentlich nichts Besonderes. Der trischt ihm hinten auf den Rücken. Ist egal, es läuft die absolute Schlussphase. 89 Minuten und 12 Sekunden in der Arena von Dallas. 1:0 die Führung für die Argentinier. Messi wieder am Ball, sie bekommen Vorteil. Einer liegt direkt am Mittelauflagenpunkt. Dann kommen sie schon hinein in den 16-Meter-Raum. Aber sind wir hinten gut aufgestellt mit 7, 8 Mann am 16-Meter-Raum. Außer Arnautovic, alle brav zurückgelaufen und Arnautovic hält sich da am Rücken. Also auch er muss da von Fernandes, glaube ich, vom Chelsea-Mann aus dem Mittelfeld schon was abbekommen haben. Ja, Arnautovic kann 5 Sprachen, haben wir ja Vergleiche gemacht. Messi gegen Arnautovic, also Messi spricht auch in Miami nur Spanisch, hat man sich sagen lassen. Arnautovic ist ihm da zumindest einmal weit voraus. Kann 5 Sprachen, Marco Arnautovic. So, aufpassen, Argentinien. Kann natürlich jetzt herrlich kontern. Führt mit 1:0, kommt der Pass hinaus. Dann wird die Flanke gleich kommen. Dann ist es Wimmer im 1-gegen-1. Ui, und da kriegen wir das Foul, leider Gottes. Ja, 5 Minuten Nachspielzeit. Weniger als in der ersten Hälfte, weil natürlich in dieser Hälfte kein Tor gefallen ist. Es hat keinen Penalty-Check gegeben. Es war eigentlich ein recht flüssiges Spiel, bis auf die Trinkpause, auf die Hydration-Break, und das wird natürlich eingerechnet. Also, 5 Minuten Nachspielzeit, es läuft bereits die 91. Minute. Freistoß noch dazu für Argentinien. Messi ganz ruhig, wischt sich ein bisschen den Schweiß aus den Haaren. Schiedsrichter hat ihm den Punkt aufgezeichnet. Also es ist außerhalb des 16ers, aber ganz weit vorne, also auf der linken Seite des Tors, eine verbesserte, eine Deluxe-Eckballsituation, würde ich einmal sagen. 4 Meter außerhalb des 16-Meter-Raumes, also für Messi natürlich alles möglich jetzt. Da sind einige dort, die sagen, bring ihn mir einer, bring ihn mir auf den Kopf. Der andere sagt, ja, ich bin auch bereit, aber die Flanke war nicht gut. Chukwuemeka ist der Nächste. Wow, den ringen sie gleich nieder. Es ist ja unglaublich. Also er wollte den Pass oder sich eigentlich den Ball selber vorlegen. Kani Chukwuemeka, aber der Argentinier, der, also, ich weiß nicht, Hand ausgefahren, und sobald du die Hand draußen hast, ist es ein Foul. Ja, brauchen wir nicht reden. Die Hand hat im Fußball, im Zweikampf nichts verloren. Nächstes hartes Einsteigen, wieder gegen Chukwuemeka. Ja, jetzt kriegen sie die Gelbe, aber was Argentinien da spielt, bitte, das ist kein Fußball. Paredes mit Gelb wird ihn eigentlich nur an feuchten Kehrichter kümmern natürlich in der Schlussphase. Argentinien will das 1:0 heimspielen. Österreich ist lästig. Österreich spielt tapfer. Aber natürlich beißt sich da die Zähne aus. Wir kriegen überhaupt nichts geschenkt. Beim Weltmeister kriegst du nichts. Ja, dass wir vielleicht einmal sagen könnten, mit freundlicher Unterstützung, das wirst du hier bei dieser Truppe nicht erleben. Zweite Minute vorbei in der Nachspielzeit. Wieder wird da Seiwald von 2 Mann attackiert. Ja klar, und dann tut das so unschuldig. McAllister, glaube ich, ist es gewesen, der sich wieder beschwert, dass ein Foul gegen ihn gepfiffen wird. Aber das ist alles unglaublich, was Argentinien heute hier fabriziert. Also das haben sie so eigentlich nicht notwendig. Oder ist es doch der Respekt und die Angst vor Österreich, dass man hier permanent irgendwie so herumeiert. Anders kann ich das gar nicht bezeichnen. Freistoß Österreich mit Sabitzer auf die linke Seite hinaus. Dann so, Ball kommt vors Tor, gefährlich. Einen Meter vorbei, Wimmer schraubt sich hoch. Aber dann ein schwacher Abschluss, in Bedrängnis natürlich auch. Und der Ball peppelt etwa einen Meter am linken Eck vorbei. Keine Gefahr für den Kasten von Emiliano Martinez, auch schon ein Routinier im Tor der Argentinier mit 33 Jahren. Aber dort gewesen wäre er nicht. Also war eine gute Aktion. Raufen sich unten da bei den Österreichern alle die Haare. Ralf Rangnick, obwohl er Probleme mit der Achillessehne hat, längst aufgestanden, hält ihn nichts mehr am Boden. Gute Attacke von Danzo. Jetzt haben wir noch einmal die Möglichkeit mit Alex Brass, der wirkt sehr, sehr frisch. Der zieht da zwei Argentinier mit und dann kommt dann gleich einmal der Versuch mit der Flanke. Carney Chukwuemeka, wieder Brass auf Chukwuemeka. Gut gemacht, er holt sich den Ball noch einmal zurück, gibt kein Out. Noch einmal ist es Sabitzer. Flanke, die Möglichkeit, Seiwald. Nein, da stehen sie viel zu gut. Und vorne wartet auf das 1:0, beziehungsweise auf das 1:0. Messi mit dem Pass, aufpassen, gehalten von Schlager. Den Konter, noch einmal die Möglichkeit für die Argentinier, aufpassen. Kein Tor, noch einmal, jetzt ist er drinnen und wieder ist es Messi. Das gibt's doch nicht. 2:0 für Argentinien. Unglaublich, Messi, eine Viertelstunde nicht gesehen auf dem Rasen. Und dann ist er da, wie frisch geboren, wie frisch hereingekommen. Schnell, spritzig. Wir am Zahnfleisch, Messi, im dritten Versuch trifft er durch die Beine von Danzo, der als einziger hinten noch gesichert hat. Schlager konnte abwehren, zweimal, aber der dritte Versuch, wieder Messi da, lästig wie nur was. Frisch, wie ein Junger, wie ein 18-Jähriger. Lionel Messi mit dem 2:0, Hut ab, kann man eigentlich nicht mehr sagen, zur Leistung dieses 38-jährigen Ausnahmekönners. Alleine vorne gewartet, auf den Konter. Zunächst einmal seinen Mitspieler Hernandez losgeschickt. Diesen Schuss kann Schlager noch abwehren. Dann den ersten Versuch von Messi auch noch. Seiwald gerettet, aber den Nachschuss von Messi durch die Beine von Seiwald und vorbei an Danzo ins kurze Eck. Hinein ins Glück für die Gauchos. Und somit sind wir jetzt wohl geschlagen. 5. Minute Nachspielzeit. Wieder jubelt der Größte aller Zeiten. Mit ihm ein ganzes Land am heutigen Abend. 2:0 für Argentinien. Und es wird nicht mehr lange gehen. Mohamed Amin, der Schiedsrichter, schaut auf die Uhr, wir haben 90+6 bereits auf der Uhr. Ist nur noch eine Frage von Sekunden. 18. WM-Tor von Lionel Messi. Österreich mit dem Ankick. Noch einmal ein verzweifelter Versuch. Arnautovic leider gar nichts zu sehen gewesen. Keine Bälle bekommen. Und Messi ist gleich wieder unterwegs. Noch einmal die Möglichkeit. Messi wird gefoult, kriegt das Foul noch einmal in der mittlerweile 97. Minute. Der Typ ist nicht normal. Das muss man so wirklich sagen. Jetzt zeigt er ein bisschen Ermüdungserscheinungen, greift sich auf den Oberschenkel. Aber Messi in einer anderen Welt. So muss man das leider sagen. Ein kurzer Lacher mit einem Mitspieler. Sie kriegen immer noch einen Freistoß. Also der wird immer noch ausgeführt. Wir sind schon in der 97. Minute. Gleich beginnt die 98. Paredes ist dort, Fernandes ist dort und Messi stellt sich auch noch zum Ball. Martinez bespricht noch was. Na, die haben alle Zeit der Welt. 2:0 also. Die Führung für Argentinien. Beide Treffer auch heute durch den größten Kicker wohl aller Zeiten. Messi, Lionel Messi, bald wird er 39. Freistoß, den gibt ihm der Schiedsrichter noch. Selber geschossen, gut geschossen, am linken Eck vorbei. Und das wird dann wohl gewesen sein. Da ist der Pfiff. Match aus. Partie vorbei. Leider für Österreich heute keine Chance. Tapfer gespielt, super gekämpft. Abgeklatscht, Sabitzer mit Messi. Aus, vorbei. Wir konzentrieren uns ab sofort auf das letzte Gruppenspiel, auf die Partie gegen Jordanien, hätte ich fast gesagt. Natürlich ist es Algerien dann in der allerletzten Partie in der Gruppenphase. Da brauchen wir zumindest einen Punkt, dann sind wir sicher weiter. Sollte machbar sein. Heute gegen den Weltmeister. Leider Österreich auf verlorenem Posten. Argentinien gewinnt gegen das Team von Ralf Rangnick mit 2-0.
0: Hannes Orage, unser Mann am Rasen. Danke, danke, danke.
2: Danke, ciao.

0: Ja, was soll ich sagen? Wäre doch zu schön gewesen und hat auch lange danach ausgeschaut. Trotzdem, Argentinien besiegt Österreich mit 2:1. Wer war der Torschütze? Sie haben es erraten, Lionel Messi. Trotz einem verschossenen Elfer am Anfang innerhalb der ersten 10 Minuten, dann doch relativ bald die Treffer zum 1:0 und zum 2:0. Aber wenn Sie mich fragen, wir müssen uns hier nicht verstecken, haben toll verteidigt und haben die Argentinier, ich würde fast sagen, auf Zack gehalten. Das bestätigt auch Hannes Orage, der war heute unser Fußballexperte des Abends, war für uns mit den Augen am Rasen. Das war Fußball live in Radio Kärnten. Schön, dass Sie und ihr mit dabei wart. Jetzt die Nachrichten. Ich wünsche euch, Martin Kalbitzer-Furian wünscht euch noch einen schönen Abend mit dem Programm von Radio Kärnten.
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2: Am Mikrofon begrüßt Sie Cornelia Krebs. In Dallas neigt sich das WM-Spiel Österreich gegen Argentinien dem Ende zu. Gerhard Prohaska, wie ist denn die Lage?
3: Wir sind in der Nachspielzeit. Argentinien wird wohl gegen Österreich mit 2:0 gewinnen und den Unterschied macht wieder mal Lionel Messi in der 38. Minute das 1:0. Sein 17. WM-Treffer, damit ist er seit heute alleiniger Rekordhalter. Eine Führung, die verdient war, denn Argentinien hat den Ton angegeben, hat die besseren Möglichkeiten. Messi hat sich sogar den Luxus geleistet und hat in der 6. Minute einen Elfmeter verschossen. Auf der Seite der Österreicher waren die Chancen Mangelware. Ralf Rangnick hat dann in der 2. Hälfte 5-mal gewechselt und es hat nach einer knappen 0:1 Niederlage ausgesehen. Aber in der 94. Minute hat der 38-Jährige dann noch einmal zugeschlagen. Lionel Messi zum 2:0 und wir sind jetzt bereits in der 96. Minute und hier ist, glaube ich, gleich der Schlusspfiff des Schiedsrichters und dann ist diese Niederlage amtlich. Macht nichts, wir haben noch ein Spiel gegen Algerien und dann wird sich entscheiden, ob Österreich die Gruppenphase überstehen wird oder nicht. Wir sind in den letzten Sekunden, noch ist nicht abgepfiffen, aber Argentinien führt gegen Österreich in Dallas 2:0.
2: Danke, Gerhard Prohaska. Bei Schüssen in einem jüdischen Viertel der kanadischen Metropole Montreal sind 3 Menschen getötet worden. Es handele sich um 2 Polizisten und den Verdächtigen, erklärte die Polizei. Eine Polizistin sei verletzt worden. Der Einsatz laufe noch, teilten die Beamten weiter mit. Angaben zu den Umständen des Vorfalls oder zum Motiv des Verdächtigen gibt es noch nicht. EU-Ratspräsident Antonio Costa hat das im Juli geplante Gipfeltreffen zwischen der Europäischen Union und Großbritannien verschoben. Grund dafür ist der angekündigte Rücktritt des britischen Premierministers Keir Starmer. Bei dem Treffen sollte über die Ausgestaltung der weiteren Beziehungen des Vereinigten Königreichs zur EU 10 Jahre nach dem Brexit beraten werden. Wien verschärft die Regeln für Kurzzeitvermietungen. So müssen sich ab voraussichtlich 2027 alle Anbieter registrieren lassen. Dabei erhalten sie eine Nummer, die bei jedem Inserat angegeben werden muss. Online-Plattformen werden verpflichtet, die Richtigkeit der Angaben zu überprüfen. Petra Thalhammer-Jeschek berichtet.
4: Es ist wie beim Auto, ohne Nummerntafel darf man nicht fahren. Anbieter brauchen künftig eine Registrierungsnummer, damit sie Wohnungen auf Online-Plattformen wie Airbnb oder Booking.com zur Kurzzeitvermietung anbieten dürfen. Diese Registrierungsnummer muss bei allen Inseraten angegeben werden. Online-Plattformen werden verpflichtet, die Richtigkeit der Angaben zu überprüfen und Inserate zu löschen, wenn Anbieter nicht registriert sind. Damit werden Online-Plattformen erstmals in die Pflicht genommen, aktiv bei der Überprüfung der Daten mitzuwirken. Weiters müssen mindestens 80% der Nutzfläche eines Wohnhauses dem Wohnen dienen. So soll sichergestellt sein, dass Wohnraum wieder seinem eigentlichen Zweck dient und Wienerinnen und Wiener davor geschützt werden, durch Touristen vom Wohnungsmarkt verdrängt zu werden.
2: Das waren die Nachrichten mit Cornelia Krebs. Zum Wetter.
5: Auch in der kommenden Nacht bleibt es vor allem in den Städten sehr mild. In Eisenstadt, Graz und Wien sinken die Temperaturen nicht unter 20 Grad. Solche Nächte werden übrigens als Tropennächte bezeichnet. Morgen gibt es dann wenig Neues. Oft scheint wieder die Sonne und mit ihr klettern die Temperaturen kräftig nach oben auf 27 bis 34 Grad. Am heißesten wird es in Vorarlberg und Tirol. Ab Mittag tauchen dann aber auch ein paar Quellwolken auf und die bringen besonders im Hügel- und Bergland einzelne Schauer und Gewitter. So viel zum Wetter von Nathalie Auer.
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1: Der britische Premierminister Keir Starmer wird zurücktreten. 5 Volksbegehren scheitern an der Parlamentshürde. Die Hitze ist auch am Arbeitsplatz ein Problem. Zum Nachtjournal begrüßt sie Cornelia Krebs. Der britische Premierminister Keir Starmer hat heute seinen Rücktritt angekündigt. Die katastrophalen Umfragewerte und der offene Widerstand in der eigenen Labour-Partei sind die Gründe. Der Nachfolger Starmers als Parteichef und Premierminister dürfte feststehen. Andy Burnham, der Bürgermeister der Region Manchester, will antreten und wie es aussieht, gibt es keine Konkurrenz. Mehr von Hartmut Fiedler.
2: Der König weiß bereits Bescheid, als Keir Starmer in der Früh aus seinem Amtssitz in Number 10 Downing Street tritt und seinen Rücktritt auch öffentlich bekannt gibt.
3: The question my party is asking now,
2: seine Partei, die Labour Party, erklärt Starmer, stelle sich gerade die Frage, ob er sie in die nächste Parlamentswahl führen solle. Dass die Antwort Nein lautet, das zu sagen erspart sich Starmer. Es ist offenkundig geworden seit der verheerenden Niederlage von Labour bei den Lokal- und Regionalwahlen im Vormonat. Und Keir Starmer kündigt seinen Rücktritt als Parteichef an.
3: That is why I will resign as leader of the Labour Party.
2: Die Labour Party hat klar die Mehrheit im britischen Parlament und bestimmt daher den Premierminister.
1: Mit Kolumbien rückt ein weiteres südamerikanisches Land nach rechts. So sieht es zumindest nach der gestrigen Stichwahl um das Präsidentenamt aus, in der der rechte Kandidat knapp gewonnen hat. Der linke Kandidat, der den Kurs des amtierenden Präsidenten verfolgen will, will sich aber noch nicht geschlagen geben. Mehr von Maren Häusermann.
4: Die Wähler von Iván Cepeda rufen zum Widerstand auf. Der linke Kandidat zweifelt das Ergebnis der ersten Auszählung an. Sein Wahlkampfteam will die Resultate aus rund einem Viertel der Wahlurnen überprüfen. Denn es sind nur 250.000 Stimmen, die den rechten Rivalen, den Anwalt Abelardo de la Estrella, zum Sieger küren. Dessen Wähler haben in der Nacht bereits gefeiert. De la Estrella verspricht, hart gegen Kriminalität vorzugehen und die wirtschaftliche Entwicklung von Kolumbien zu fördern. Beliebte Sozialmaßnahmen des amtierenden linken Präsidenten Gustavo Petro, wie die Erhöhung des Mindestlohns um 23%, will er allerdings beibehalten. Das offizielle richterlich bestätigte Ergebnis steht noch aus.
1: Die rechte EU-Parlamentsfraktion Patrioten für Europa soll laut den Ergebnissen einer internen Prüfung der Parlamentsverwaltung EU-Mittel illegal verwendet haben. Es geht um etwa 277.000 Euro in der zweiten Hälfte des Jahres 2024. Die PFE, der auch die FPÖ angehört, verstieß demnach insbesondere gegen Vorschriften zu Spenden- und Vergabeverfahren. So seien unter anderem Gelder an einen Verein zur Förderung des Hallenfußballs auf Martinique und ein Quadverein auf Guadeloupe geflossen. Nach Österreich jetzt. Gleich 5 Volksbegehren konnten in der Eintragungswoche, die gestern Abend zu Ende gegangen ist, unterzeichnet werden. Keines der 5 kam auch nur in die Nähe der 100.000 Unterschriften, die für eine Behandlung im Parlament notwendig gewesen wäre. Am stärksten hat die Initiative für gratis Verhütungsmittel abgeschnitten. Stefan Kappacher.
5: Fast genau 60.000 Stimmberechtigte haben das Volksbegehren Gratis Verhütung unterzeichnet, das die kostenlose Abgabe von Kondomen fordert, aber auch hormonelle Verhütungsmittel sind gemeint. Auf Platz 2 ist mit 49.000 Unterschriften die Initiative Karfreitag, Feiertag für alle, gefolgt von der Initiative, die eine verfassungsrechtlich abgesicherte Mindestzahl von Polizistinnen und Polizisten fordert, mit 40.100 Unterschriften. Das Volksbegehren Transparenz im Parlament, das sich dafür einsetzt, die im Zuge der Parlamentssanierung eingebaute elektronische Abstimmungsanlage in Betrieb zu nehmen, kommt auf knapp 39.000 Unterschriften. Leicht abgeschlagen mit 27.000 Unterschriften die Initiative zur Wiedereinführung der Wahlpflicht bei Nationalrats- und Bundespräsidentenwahlen.
1: Am Verfassungsgerichtshof haben sich die Höchstrichter heute bei einer öffentlichen Verhandlung ausführlich mit der geplanten Messenger-Überwachung beschäftigt. Die Opposition bezweifelt, dass das Vorhaben verfassungskonform ist und hat sich an den Verfassungsgerichtshof gewandt, damit die Regelung gekippt wird, wie schon 2019 beim Bundestrojaner. Christian Jentsch und Petra Pichler berichten.
6: Die Verfassungsrichter haben heute Befürworter und Gegner der Messenger-Überwachung befragt. Für Anwalt Michael Rohrecker, der heute sowohl FPÖ als auch Grüne bei ihrer Beschwerde vor dem Verfassungsgerichtshof vertreten hat, ist auch die neue Messenger-Überwachung grundrechtswidrig.
7: Man hat zwar den Anwendungsbereich ein bisschen anders definiert, aber die technischen Probleme, aus denen die massiven Grundrechtseingriffe resultieren, die sind genau die gleichen.
6: Silvia Mayer, Leiterin der Direktion Staatsschutz und Nachrichtendienst, betonte hingegen, dass die Messenger-Überwachung unverzichtbar sei, gerade zur Aufklärung schwerer Straftaten im Terrorismus- und Spionagebereich. Mit einer Entscheidung des Höchstgerichts ist nicht vor Herbst zu rechnen.
1: Die Hitzewelle hat Österreich voll im Griff. Gerade am Arbeitsplatz wird Hitze neben anderen Risiken immer öfter zum Problem. Darauf hat heute die Gewerkschaft GPA hingewiesen. Die Liste der Berufskrankheiten müsse modernisiert, die Gesundheitsförderung ausgebaut werden, so die Forderungen. Mehr von Johannes Schmerger-Lunder.
8: Eine Umfrage, die schon vor der aktuellen Hitzewelle durchgeführt wurde, kommt zum Ergebnis, dass neben Zeitdruck und Lärm auch die Hitze ein großer Belastungsfaktor am Arbeitsplatz ist. Nur ein Drittel der Befragten glaubt, ihren jetzigen Job bis zur Pension durchhalten zu können. Eva Zeglowitz vom Institut für empirische Sozialforschung.
9: Wir sehen hier, dass durch alle Altersgruppen sich eine gewisse Skepsis zieht, was das Durchhalten bis zum Pensionsantrittsalter betrifft. Und immer ist der Gesundheitszustand das Ausschlaggebende.
8: Die Gewerkschaft fordert daher die Liste der Berufskrankheiten zu modernisieren.
10: Sowohl psychische Erkrankungen, die infolge der beruflichen Tätigkeit entstehen, wie etwa Burnout, aber auch körperliche Beschwerden wie Bandscheibenschädigungen, werden bisher nicht als solche anerkannt,
8: sagt Barbara Theiber, die Vorsitzende der Gewerkschaft GPA.
1: Und wir kommen zum Sport und da steht die Niederlage Österreichs gegen Argentinien bei der Fußball-WM am Anfang. Gerhard Prohaska.
11: Ja, Lionel Messi gewinnt bei der Fußball-Weltmeisterschaft gegen Österreich mit 2:0. Das ist zwar überspitzt formuliert, aber letztendlich hat er 2 Tage vor seinem 39. Geburtstag wieder einmal den Unterschied gemacht. Das 1:0 in der 38. Minute, das 2:0 in der 95. Minute. Beide Male trifft der Superstar und beeindruckt damit natürlich auch Österreichs Teamchef Ralf Rangnick.
12: Insgesamt war der Auftritt, so wie wir uns das eigentlich vorgenommen hatten, mutig, couragiert, auch immer wieder Phasen mit eigenem Ballbesitz gehabt. Hätte ich mir vielleicht in der einen oder anderen Situation noch ein bisschen mehr Mut gewünscht und auch den einen oder anderen Schuss aus der Distanz, der möglich gewesen wäre in der ersten Halbzeit. Am Schluss hat eigentlich alles dann auf ein 1:0 hingedeutet und das zweite Tor war schon extrem ärgerlich.
11: Österreich hat sich tapfer gewehrt, aber die Chancen waren Mangelware und deshalb verliert man gegen Argentinien verdient mit 0:2. Umso wichtiger wird am Sonntag früh das Duell gegen Algerien.
1: Zum Abschluss das Wetter. Nathalie Auer, bitte.
13: Bis zu 35 Grad sind es heute in Innsbruck geworden. Bis morgen früh sinken die Temperaturen dann meist auf 23 bis 15 Grad. Außerdem sind im Moment noch im Hügel- und Bergland vereinzelt Schauer unterwegs. Die klingen bald aber ab. Morgen erwartet uns dann der nächste oft sonnige und heiße Tag. Der Nachmittag bringt 27 bis 34 Grad. Im Lauf des Tages entstehen aber auch Quellwolken und vor allem in den Alpen und im Mühlviertel kann es stellenweise gewittrig werden. Ab Mittwoch sind Gewitter dann die absolute Ausnahme.
1: Und das war das Nachtjournal. Cornelia Krebs sagt, danke fürs Zuhören.
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1: Am Mikrofon begrüßt sie Cornelia Krebs. Österreichs Nationalteam hat bei der Fußball-WM eine 0:2-Niederlage gegen Argentinien kassiert. Die Tore erzielte Lionel Messi, der zuvor einen Elfer neben das Tor gesetzt hatte. Argentinien steht nach 2 Runden fix in der K.O.-Phase. Das ÖFB-Team hält bei 3 Punkten und hat weiterhin gute Chancen auf das 16. Finale. Nach mehreren Jahren mit steigenden Unternehmensinsolvenzen gehen diese heuer leicht zurück. Im ersten Halbjahr des heurigen Jahres gab es laut Kreditschutzverband von 1870 ein Minus bei den Insolvenzen von 2,6%. In der Gastronomie steigen sie dagegen stark an. Maria Kern.
2: In der Gastronomie gab es heuer um 10% mehr Insolvenzen als im Vorjahr. In der Hotellerie sind die Insolvenzen dagegen leicht zurückgegangen. Karl-Heinz Götze vom Kreditschutzverband KSV.
3: Die Preise sind bei den Endkunden sehr hoch geworden. Das heißt, auch bei den Gästen, die überlegen sich jetzt zweimal, ob sie jetzt in ein Restaurant gehen oder ob sie verzichten.
2: Auf den Urlaub im Hotel wollen viele Menschen dagegen weiterhin nicht verzichten. Mario Pulker, Tourismusvertreter in der Wirtschaftskammer, sagt, neben den gestiegenen Personal- und Energiekosten würden den Gastronomen auch die vielen Vereinslokale zusetzen,
4: die eine massive Konkurrenz der Gastronomie machen.
2: Unter dem Strich wächst die Zahl der Lokale zwar weiterhin an, vor allem in der Stadt. Landgasthäuser gibt es laut Pulker aber immer weniger.
1: Verlorene oder absichtlich entsorgte Fischereiausrüstungen im Meer sind ein immer größeres Problem. Die Umweltschutzorganisation WWF weitet daher ihre Offensive gegen Geisternetze im Mittelmeer aus. Bei der Initiative konnten bisher bereits 4 Tonnen alte Netze geborgen werden, wie die Organisation heute mitteilte. Die Hitze in weiten Teilen Europas hat unter anderem Frankreich fest im Griff. Für die Hälfte des Landes haben die Behörden die höchste Hitzewarnstufe ausgerufen. Viele Schulen bleiben geschlossen und auch der öffentliche Verkehr ist betroffen. Ernst Kernmeier.
5: Paris stöhnt unter der Hitze. Knapp 40 Grad waren es heute in der Millionenmetropole. Wir sind das nicht gewohnt, sagt eine junge Frau. Es fühlt sich an wie in einem Backofen. Perioden extremer Hitze werden allerdings häufiger. Nach Ende Mai ist es heuer schon die zweite. Für mehr als die Hälfte des Landes gilt Alarmstufe Rot. Warnungen vor gesundheitlichen Folgen der Hitze gehen damit nicht nur an vorbelastete Personen, sondern an die ganze Bevölkerung. Es gilt die Aufforderung, sich im Schatten aufzuhalten und vermehrt Wasser zu trinken. 1300 Schulen sind heute geschlossen geblieben. Im Großraum Paris wurde der Schnellbahnverkehr eingeschränkt, um hitzebedingten Pannen vorzubeugen, wie es heißt. Die Temperaturen dürften zumindest bis zum Wochenende hoch bleiben.
1: Zum Wetter.
6: Sehr mild geht es durch die Nacht. In der Wiener Innenstadt ist die heutige Nacht sogar die 6. Tropennacht in Folge. Hier ist die Temperatur in den vergangenen Nächten also nie unter 20 Grad gesunken. Morgen wird es wieder heiß. Die Temperaturen klettern auf 27 bis 34 Grad. Oft scheint auch die Sonne. Mit ihr bilden sich dann aber auch Quellwolken und einzelne Schauer und Gewitter. Am wahrscheinlichsten sind die gewitterigen Schauer am Nachmittag in den Alpen und im Süden. Am Mittwoch geht es dann meist sonnig und heiß weiter. So viel zum Wetter von Nathalie Auer.
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1: Es ist Dienstag, der 23. Juni, am Mikrofon Cornelia Krebs. Es war nicht der Abend der Österreicher im Stadion von Dallas. Daniel Kulowitz, Lionel Messi schießt Argentinien zu einem 2:0 Erfolg.
2: Es war zu befürchten, dass man Lionel Messi nicht 90 Minuten aus dem Spiel nehmen kann. Und es waren genau zwei Geniestreiche des achtfachen Weltfußballers. In der 38. Minute zum 1:0 und in der 96. Minute setzt er den Schlusspunkt mit dem 2:0 und schießt Argentinien quasi im Alleingang mit einem Doppelpack zum Sieg über Österreich. Konrad Leimer und seine ÖFB-Kollegen haben aber lange dagegen gehalten.
3: Wir haben irgendwie so lange gespürt, so, da ist was drin. Ich glaube, wir haben es ordentlich gemacht. Gibt es der Nummer 10 da einen Ball von denen, dann weiß er schon, was er mit dem Ball anfangen muss. Das kann er schon sehr, sehr gut. Darum wirklich sehr gute Mannschaft auf der Gegenseite.
2: Und diese andere Seite, diese Argentinier haben sich jetzt an die Spitze der Gruppe gesetzt mit 6 Punkten. Österreich Zweiter mit 3 Zählern. Es heißt jetzt noch abzuwarten, wie die Partie um 5 Uhr in der Früh Algerien gegen Jordanien in dieser Gruppe ausgeht. Für Österreich geht es am Sonntag weiter, dann Entscheidungsspiel gegen Algerien.
1: Der britische Labour-Abgeordnete und frühere Bürgermeister von Manchester, Andy Burnham, hat seine Kandidatur für die Nachfolge des zurückgetretenen Premierministers Keir Starmer angekündigt. Kurz nach Starmers Rücktrittserklärung gab Burnham bekannt, er werde sich um den Parteivorsitz bewerben. Der Iran hat erklärt, bei den jüngsten Gesprächen in der Schweiz seien die Unterschriften unter die Vereinbarung gesetzt worden, 12 Milliarden Dollar an eingefrorenen iranischen Guthaben freizugeben. Zudem hätten sich beide Seiten geeinigt, einen Kommunikationsweg für Schiffsdurchfahrten in der Straße von Hormuz zu etablieren, um einen Konflikt zu vermeiden. Erstmals seit der Machtübernahme der Taliban in Afghanistan vor 5 Jahren erhalten Vertreter der Islamisten wieder Visa in der EU. Belgien erteilte einer Taliban-Delegation die Dokumente für die Teilnahme an einem EU-Treffen zum Thema Abschiebungen. Die Visa seien aber geografisch und zeitlich stark eingeschränkt und erlaubten lediglich eine eintägige Reise nach Brüssel, teilte ein Sprecher des belgischen Außenministeriums mit. Sogenannte Geisternetze sind ein großes Problem für viele Meerestiere. Es sind alte Fischernetze, die ins Meer geworfen werden. Fische oder Meeresschildkröten verheddern sich darin. Deshalb führen Umweltschutzorganisationen wie der WWF immer wieder Tauchgänge durch, um diese Geisternetze zu bergen. Ganz ungefährlich ist das aber nicht. Nikita Elsler war vor Ort dabei.
4: Eine KI kann mit Hilfe von Strömungs- und Sonardaten vorhersagen, ob sich an einer bestimmten Stelle ein Geisternetz befindet oder nicht. Und das mit einer Genauigkeit von 95%. Die Bergung erfolgt mit einem Hebeballon, der unter Wasser am Netz befestigt und mit Luft befüllt wird und so aufsteigt und das Netz mit nach oben zieht. Das kann gefährlich werden, wenn man sich etwa verheddert und dann zu schnell nach oben gezogen wird, weiß der WWF-Meeresbiologe Axel Hein.
5: Also so ein Hebesack, der hat schon enormes Auftriebsvolumen. Das heißt, wenn der mal Fahrt aufgenommen hat, dann kann ich mit meinem eigenen Gewicht nicht mehr dagegen steuern.
4: Geschätzte 200 Kilogramm Geisternetze konnten bei diesem Tauchgang aus knapp 40 Metern Tiefe geborgen werden.
1: Vor 20 Jahren gelang einem österreichischen Forschungsteam in Äthiopien ein spektakulärer Fossilfund. Jetzt werden die bis zu 5 Millionen Jahre alten Vormenschenknochen in Wien erstmals mit Hightech unter die Lupe genommen. Die Analyse könnte zeigen, wie der aufrechte Gang entstanden ist. Robert Zschäppel.
6: 3 bis 5 Millionen Jahre alt sind diese Knochen und fallen damit exakt in jene Phase, als sich die Vorläufer des modernen Menschen aufgerichtet haben und fortan auf 2 Beinen unterwegs waren, sagte Anthropologe Gerhard Weber von der Uni Wien.
7: Dieser Oberschenkel, den wir da haben, der ist aus dieser ganz spannenden Periode, wo wir uns Aufschlüsse erwarten, wie diese Zweibeinigkeit vielleicht entwickelt wurde.
6: Bis Mitte nächsten Jahres ist mit ersten Ergebnissen zu rechnen. In welche Richtung die Story gehen wird, lässt sich aber jetzt schon absehen, sagt der Anthropologe Bernds Viola.
8: Da sind ganz viele, mindestens 3 oder 4 verschiedene Arten herumgelaufen in Ostafrika, die wahrscheinlich auch sehr nahe beieinander gelebt haben.
6: Viola hält es für wahrscheinlich, dass sich diese Vormenschen auch vermischt und vielleicht sogar gemeinsam Nachkommen gezeugt haben.
1: Das waren die Nachrichten zum Wetter.
9: Ein oft sonniger und heißer Tag erwartet uns heute. Bereits in der Früh müssen wir in manchen Städten mit Temperaturen über 20 Grad rechnen. Am Nachmittag hat es dann 27 bis 34 Grad. Stellenweise bilden sich heute aber auch Regenschauer und Gewitter, und zwar besonders im Mühlviertel, in den Alpen und im Süden. Ab morgen sind Schauer und Gewitter dann die absolute Ausnahme. Außerdem legen die Temperaturen noch weiter zu. Am Wochenende werden es vereinzelt um die 38 Grad. So viel zum Wetter von Nathalie Auer.
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1: Im Studio Sebastian Rosenauer, es ist 1 Uhr. Bundeskanzler Christian Stocker, ÖVP, sagt Nein zu den Enthaftungsplänen von Justizministerin Anna Sporrer, SPÖ. Sie will die überfüllten Gefängnisse entlasten und dazu 500 Häftlinge frühzeitig freilassen. Stefan Kappacher.
2: Die 500 Häftlinge sollen laut Plan der Justizministerin bei einer Einmalaktion freigehen. Betroffen werden Insassen mit geringen Haftstrafen, die sollen leichter vorzeitig entlassen werden können. Von ÖVP-Obmann Bundeskanzler Christian Stocker kommt dazu jetzt ein Jet. Zitat aus einer Aussendung.
3: Es wird keine Massenfreilassungen geben. Wenn wir per Sondergesetz hunderte Straftäter freilassen, würde das Vertrauen in den Rechtsstaat zu Recht massiv beschädigen.
2: Es brauche andere Maßnahmen, um die Effizienz in den Strafanstalten zu erhöhen, sagt Stocker. Unumstritten in der Koalition bleibt, dass Häftlinge, die kein Aufenthaltsrecht haben, künftig nach Absitzen einer Mindeststrafe auch ohne ihre Zustimmung abgeschoben werden können. Die österreichischen Gefängnisse sollen so um etwa 300 Insassen pro Jahr entlastet werden.
1: Bei der Fußball-WM geht es nicht nur um Sport, sondern auch um viel Geld. Und das wollen auch österreichische Unternehmen für sich nutzen, indem sie die WM als Werbeevent nutzen. Was dabei erlaubt ist und was nicht, ist aber ein schmaler Grat. Julian Kern.
4: Seit 1. April ist ÖFB-Teamstürmer Marco Arnautovic Bierbotschafter der Brauerei Egger, Firmenbesucher inklusive.
5: Servus, mein Freund.
6: Servus.
5: Ich bin der Marco, du?
6: Ich bin der Oliver.
5: Super.
4: Diese Partnerschaft ist nur ein Beispiel für viele Werbemaßnahmen von Unternehmen, die keine offiziellen Turniersponsoren sind. Denn vom Großereignis möchten eben auch Firmen profitieren,
7: die sich so eine Sponsorenschaft nicht leisten können,
4: sagt Markenexpertin Cordula Zerha. Dabei gelten aber strenge Regeln. Noch einmal die Expertin.
7: Also es ist nicht erlaubt, den offiziellen Namen, das Logo, den Ball oder andere geschützte Marken zeigen der FIFA WM für kommerzielle Zwecke zu nützen.
4: Mit 200 Millionen Euro mehr Umsatz rechnet der Handelsverband während der WM. Und genau um dieses Umsatzplus werben die Unternehmen auch. Vor allem bei Lebensmitteln, Snacks und Getränken bis hin zu Investitionen in die eigenen vier Wände.
1: Und wir bleiben noch beim Thema.
8: Die Fußball-WM 2026.
1: Im Spiel Frankreich gegen den Irak steht es 1:0 nach einem Treffer von Kylian Mbappé. Das Spiel ist jetzt aber momentan unterbrochen wegen eines heftigen Gewitters, das über Philadelphia zieht. Ob es jetzt weitergeht, ist noch unklar. 1:0 für Frankreich gegen den Irak. Und jetzt zum Wetter mit Thomas Vostal.
9: Die nächsten Stunden sind im Großteil Österreichs ganz gut zum Lüften, bei Tiefstwerten zwischen 10 und 18 Grad. Allerdings eine weitere Tropennacht gibt es dagegen im Raum Wien mit durchwegs über 20 Grad. Tagsüber wird es heute wieder heiß, der Dienstag bringt uns Höchstwerte zwischen 27 und 34 Grad und im Großteil Österreichs ist es den ganzen Tag recht sonnig. Regenschauer gibt es am Vormittag nur vereinzelt, am ehesten im Mühlviertel, am Nachmittag kann es besonders im Bergland stellenweise gewittern. Durchwegs trocken bleibt es im Osten.
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0: Am Mikrofon Sebastian Rosenauer. Es ist 2 Uhr. Österreich verliert das zweite Gruppenspiel gegen Argentinien mit 0:2. Teamchef Ralf Rangnick war nach dem Spiel nicht zufrieden mit der Schiedsrichterleistung. Daniel Kulowitz.
1: Lionel Messi, Mann des Spiels, schießt Argentinien mit 2 Toren fast im Alleingang zum Sieg über Österreich. Aber ÖFB-Teamchef Ralf Rangnick kocht. Vor dem 1:0 ist nämlich Xaver Schlager brutal gefault worden. Weder der Unparteiische noch der Videoreferee haben sich da gemeldet. Völlig unverständlich, beschwert sich unser Chefcoach auch zu Recht.
2: Das ist ärgerlich, dass der vierte Offizielle nicht den Mut hatte, vor der Entstehung des 1:0 den Schiedsrichter darauf hinzuweisen, dass dem ein klares Foulspiel vorausgegangen ist an Xaver Schlager. Dann hätte es das 1:0 gar nicht gegeben.
1: Und das zweite Tor von Argentinien ist dann erst gefallen, als Österreich alles nach vorne werfen musste. Unterm Strich sind die Österreicher aber auch ehrlich zu sich selbst. Nach vorne hin hat die echte Durchschlagskraft gefehlt, um dem Weltmeister ernsthaft weh zu tun. Ob Österreich im Turnier bleibt, entscheidet sich dann spätestens kommenden Sonntag, 4 Uhr früh. Da geht's dann gegen Algerien.
0: Und wir bleiben noch bei der Fußball-WM. In der Gruppe I geht das Match Frankreich gegen den Irak jetzt doch weiter. In der Halbzeit ist das Spiel wegen eines Gewitters unterbrochen worden. Die Franzosen führen nach einem Tor von Mbappé mit 1:0. Und in diesen Minuten startet schon das nächste Spiel in der Gruppe I, nämlich Norwegen gegen Senegal. Gleich 5 Volksbegehren konnten bis gestern Abend unterzeichnet werden. Keines davon hat die 100.000 Unterschriften zusammenbekommen, die für eine Behandlung im Parlament notwendig gewesen wären. Am stärksten hat die Initiative für Gratis-Verhütungsmittel abgeschnitten. Stefan Kappacher.